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0: Crystallize von Lindsay Stirling war das hier am Montagmorgen und ich begrüße euch zu Universal Spezial am Montag.
1: Ist mal das nicht toll? Schön hier zu sein. Wunderschönen guten Morgen auch von mir.
0: Ja, schön, Larissa, dass du mal wieder hier bist und wir die Ehre haben, wieder die Freude haben, gemeinsam diese kommenden 2 Stunden hier zu moderieren. Und was haben wir also alles so an Inhalten dabei?
1: Ja, jede Menge sogar. Also wir haben einige Themen, über die wir sprechen wollen, aber auch aus der Redaktion haben wir viel bekommen.
0: Ich war mit Jasmin bei der Werkschau der Architekten am vergangenen Freitag.
1: Wilhelm hat mal wieder was geliefert, eine Buchrezension, bin ich sehr gespannt drauf.
0: Und Luise hat ein kurzes Interview geführt über die Bedeutung sozialer Medien in unserem politischen Alltag und in unserer politischen Welt. Aber bevor wir dazu kommen, würde ich sagen, wir hören erstmal noch ein bisschen weiter Musik. Und zwar Deine Likes von Sint.

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0: Das nächste Thema, beziehungsweise das erste Thema, das wir jetzt sprechen, ist brandaktuell, Christian. Jugendwörter 2026. Ja. Und die sind nicht mal gewählt, sondern wir besprechen die brandneuen Vorschläge, die Kandidaten, so schön zu sagen.
1: Ja, also ich habe mir dieses Thema rausgesucht, weil ich es einfach lustig fand, weil ich weiß nicht, ich würde mich nicht mehr zur Jugend zählen, sage ich. Ich weiß nicht, wie dir das geht.
0: Absolut nicht.
1: Genau, also ich ziehe da eine ganz harte Grenze und sage, da gehöre ich nicht mehr dazu. Und trotzdem wollte ich wissen, oder zu Beginn erstmal, gab es Jugendwörter in den vergangenen Jahren, wo du gesagt hast, ja, das ist mein Jugendwort?
0: Slay. Slay benutzen wir in unserer Freundesgruppe schon so, aber im Sinne von so nicht so. Ich weiß nicht, wie man das in der Jugend benutzt, aber wir haben Slay schon irgendwie adaptiert. Ja. So, Slay. Schon. Slay würde ich sagen, ja. Was noch? Also jetzt von denen tatsächlich, die wir gleich durchgehen, sage ich ehrlich, benutze ich auch ein paar. Also das sind, glaube ich, die Jugendwörter, die am nächsten an meinem Sprachgebrauch daran kommen, als jemals welche davor. Also ich könnte dir halt jetzt nicht sagen, oh mein Gott, das war das Jugendwort, wo ich sage, ich glaube nicht mal, als ich mich zur Jugend gezählt hätte, war da ein Jugendwort, wo ich so sagen würde, das ist, ich war immer so, Gott, wer spricht denn so?
1: Also sagst du quasi, du zählst dich heute nicht mehr zur Jugend, aber nein, diese Liste, die wir hier vor uns haben, das sind die Vorschläge, die am ehesten...
0: Trifft erschreckend nah.
1: Das ist krass. Na gut, dann gehen wir sie mal durch.
0: Gott, man will es gar nicht aussprechen.
1: Gut, ganz oben auf der Liste steht 6-7. Eine kontextlose, also gut, nicht ganz kontextlose, aber...
0: was steht dahinter? Eine Zahlenfolge, gesprochen 6-7, ohne feste Bedeutung.
1: Ja, und einfach aus einem viralen Internet-Clip aus den USA ist das abstrahiert worden.
0: Ich hatte gelesen, dass das aus einem Lied kommt.
1: Also ich weiß es nicht. Also meine Entstehungs- oder mein Wissen um die Entstehungsgeschichte reicht so weit, dass es irgend so ein blonder Junge aus den USA war, der irgendwie in so einer Turnhalle steht und plötzlich auf die Kamera zurennt und halt sagt 6-7.
0: Ob das ein Punktestand ist oder so?
1: Das weiß keiner. Das ist absolut kontextlos und ohne Bedeutung, aber es hat sich, also es gibt natürlich Kinder die und Jugendliche, die das ernst meinen, also die das wirklich einfach echt lustig finden. Ich glaube, in unserem Umfeld, ich weiß nicht, wie dir es geht, wird es vor allem ironisch verwendet.
0: Und man, es wird sich eher lustig darüber gemacht, als dass das irgendwie wirklich lustig wegen der Geste ist, sondern es ist mehr lustig, weil man so Brainrot-mäßig, Brainrot auch ein... Aber steht nicht auf der Liste.
1: Ja, steht leider nicht auf der Liste. Das wäre vielleicht unser Vorschlag gewesen an der Stelle. Das nächste, Crash Out.
0: Ich gehe Crash Out.
1: Das ist absolut valide, finde ich. Also... Da braucht man gar nichts mehr zu sagen. Also Crash
0: Komplett
1: Out für
0: die
1: alle.
0: Fassung verlieren, ausrasten und extrem emotional reagieren.
1: Ja, auch teilweise natürlich ironisch verwendet und auch mehrheitlich gar nicht so ernst gemeint. Also man sagt, ja, ich gehe Crash Out, aber dabei ist es halt nur wirklich nicht wirklich eine große Katastrophe, sondern einfach nur, naja, vielleicht nicht so, wie man sich das eigentlich gedacht hat.
0: Das stimmt. Als nächstes, ich finde, es ist irgendwie jedes Jahr dabei, Digga.
1: Ja. Ich hab
0: ein Klassiker der Jugendsprache als Anrede oder auch so, wie genial, Digga, ja.
1: Ich hab mich wirklich lange gehalten und dieses Wort nicht verwendet, aber irgendwann kommt man halt nicht darum herum. Benutze es aber vor allem, also während es halt so eine Alternative für Alter oder Bro oder whatever ist, benutze ich es tatsächlich auch einfach nur, wenn ich komplett abgefuckt bin, also komplett genervt bin, dann bin ich wirklich, dann sage ich Digga.
0: Ja, ich verstehe, was du meinst, ja. Ich sag halt eher Bro.
1: Wenn mir meine Nachbarn auf den Nerv gehen und ich natürlich dagegen nichts ändern kann, dann sage ich halt einfach, Mann, Digga, was soll das? So ein Motto.
0: Ja, verstehe.
1: Oder etwas angezogener und dann ist, naja.
0: Gut, das nächste müssen wir eigentlich singen, gell?
1: Um Gottes Willen.
0: Du bist gut genug.
1: ich finde die Version wie Susanne Daubner, wir lieben sie, die ja jedes Jahr die Jugendwörter verliest, genau. Für die Tagesschau. Sie hat das auch versucht zu singen. Nicht ganz das Original getroffen, aber ich finde ein wundervolles Cover dahingelegt.
0: Ich wollte gerade sagen, auch.
1: Eine Textpassage aus dem viralen Song von Kitschkrieg, Blumengarten und Shirin David. Ja. Dieser Song hat ja auch für sehr, sehr viel Kritik gesorgt, weil Leute gesagt haben, naja, das ist nicht alles so cool. Auch Blumengarten hat ja auch so einen gewissen Hintergrund oder eine Vorgeschichte, die von vielen Nicht-Mehr-Fans oder Nicht-Fans kritisiert wird. Aber ja, du bist gut genug, halt auch einfach
0: iconic. Also das ist schon cool. Es ist cool, aber
1: mir geht es auf
0: den Keks. Es ist ein, ja, mir geht es auch auf Nerven. Es ist ein schönes, aber es ist ein schönes Jugendwort. Im Vergleich zu Digger, finde ich, ist es, ja, ein Satz, mein, ja, okay, gut, okay. Aber es ist schöner. Es ist nicht nur so ein, ey, Digger oder 6-7, sondern es ist schön, es ist
1: ja
0: süß.
1: Ja, es ist halt eine positive
0: Affirmation.
1: Es nervt
0: mich auch, dieses du bist gut. Da gibt es so viele Versionen drüber. Da gibt es alles von. Also das nervt schon ein bisschen.
1: Es ist schön, dass du das singst und ich es nicht tun muss.
0: Aber es ist trotzdem ein cooleres Jugendwort, obwohl es kein Wort ist. Entschuldigung, Christian. als das, was als nächstes kommt.
1: Ist
0: gute Käse.
1: Wort.
0: Was ist das? Noch nie gehört.
1: Auch nicht.
0: Ein Ausdruck für etwas, das richtig gut oder stabil ist.
1: Ja, ich habe es... Ich habe es, falls du den Insta-Post gesehen hast, den ich hochgeladen habe,
0: habe ich es
1: mit draufgeschrieben. Ja, keine Ahnung. Es ist grammatikalisch falsch.
0: Ja.
1: Es ist auch wieder kein Wort. Es ist mir total unbekannt. Das ist, glaube ich,
0: komplett auch. Mir auch.
1: Ich glaube, das ist so mit der Begriff, mit dem ich gar nichts anfangen kann aus dieser Liste.
0: Ja.
1: Also wirklich null und nicht gehört, nie verwendet, habe noch nie jemanden gehört, der es verwendet. Würde ich einfach sagen, machen wir weiter mit dem nächsten Wort, weil das verwenden wir.
0: Macker. Ja, ja, ein Begriff für Freund oder Kumpel. Die Definition...
1: Ja, würde ich mich jetzt auch drum streiten. Also
0: ich glaube, Macker wird eher beziehungsmäßig benutzt.
1: Ja, für Kerle.
0: Genau. Gibt es auch die weibliche Form Mackerin von.
1: Ja.
0: Wird weniger benutzt als Macker.
1: Ja, ist richtig. Aber weil das liegt aber daran, dass ich glaube, Macker... So ein bisschen negativ behaftet ist.
0: Ja.
1: Also man kann es auch ironisch verwenden und dann hat es wieder so einen leicht positiven Touch. Aber so erstmal oberflächlich generell ist schon eher...
0: Es ist oberflächlich. Es ist erstmal wirklich, ich würde sagen, eher eine negativere Bezeichnung.
1: Ja.
0: Schon. Es gibt ja auch diesen Sticker Macker-Mobben.
1: Es gibt die Hochschulgruppe Campus Mackerfrei.
0: Was?
1: Ja. Die sich gegen sexuelle Belästigung einsetzt. Und ja, auch.
0: Aber warum wird es auf Macker bezogen?
1: Weil man halt auch sagt, ja, was bist du denn für ein Macker?
0: So, ah,
1: Macker,
0: okay.
1: ist halt so, ich würde es am ehesten in Verbindung bringen mit dem Wort Macho.
0: Ja, ich denke nämlich bei Macker auch immer, also ich habe mich gerade gefragt, woher das kommt. Weil Macker hat jetzt für mich diese ganz neue Definition davor. Hätte ich auch, was das für ein Macker, so schon auch negativ benutzt, aber so im Sinne von so ein Typ im Club, der irgendwie sich komplett daneben benimmt, was das für ein Macker, so Macho-Macker, ja. Ja, stimmt.
1: Ja. Nächster Begriff, ich liebe ihn eigentlich. Peak. Das absolute Optimum oder das Beste vom Besten. Peak. Das ist einfach Peak.
0: Und nicht die
1: Farbe aus dem Kartenspiel, sondern der englische
0: Peak.
1: Begriff. Ja.
0: Da denke ich gerade an Loki und Heiki. Loki benutze ich sehr, sehr viel. Loki benutze ich Loki wirklich viel.
1: Loki bedeutet ja so
0: ich denk grad,
1: unterschwellig, aber...
0: Unterschwellig, so genau. Und Heiki, ich denke nur gerade wegen Loki, Heiki, Peak.
1: Okay, das ist eine Logik, die müssen wir gleich nochmal ausdiskutieren.
0: Aber dass das nicht in die Jugendwörter gekommen ist.
1: Naja, dafür haben wir Ragebait auch noch,
0: ja,
1: auf der Liste.
0: Das ist absoluter Ragebait.
1: Dass Heiki nicht auf der Liste ist?
0: Ja.
1: Oder
0: Loki?
1: Okay. Naja, Ragebait, provokante Inhalte meist im Netz, die absichtlich Wut erzeugen sollen, um Klicks zu bekommen. Übersetzt Ragebait Wutköder, also
0: ja.
1: Man merkt, wo es hingeht.
0: Wird auch oft von Freunden gemacht.
1: Ja, es hat auch wieder so eine ja, man hat es auch ein bisschen von dieser ursprünglichen Bedeutung der provokanten Inhalte oder der reinen Provokation ersetzt und ist da so ein, ist auch wieder in einem sehr ironischen Umgang mit.
0: Ist alles sehr ironisch.
1: Ja, oder? Das ist mir auch gerade aufgefallen.
0: Also alles wirklich, es sind Begriffe oder Wortgruppen, die eine Bedeutung haben, aber irgendwie ein bisschen lächerlicher gemacht werden.
1: Man möge fast sagen, Sätze.
0: Sätze.
1: Okay.
0: Als nächstes Schere. Ein Begriff aus dem Gaming, der als Entschuldigung für einen Fehler dient. Also im Sinne von Schere, mein Fehler. Benutze ich nicht, aber jedes Mal, wenn ich den höre, freue ich mich, weil ich es lustig finde.
1: Nee, also Schere ist,
0: bin ich doch mehr
1: ist so
0: Jugend,
1: ein,
0: als ich dachte.
1: So ein grenzdebiler Begriff, muss ich fast sagen. Also ich habe eine Geschichte gehört, da hat eine Kommilitonin erzählt, sie saß in einem Seminar und ein Typ, der da rumsaß, hat halt irgendwie eine Frage gestellt oder eine Aussage tätigt, die nicht so ganz richtig war, und dann hat er halt gesagt, okay, Schere, und hat seine Hände gehoben und hat diese Spock-Hände gemacht für die alten Zuschauerinnen, Spock-Hände, das neue Schere-Zeichen.
0: Genau, so finde ich es auch.
1: Und ich finde das absolut albern.
0: Ich finde es auch sehr lächerlich, deswegen benutze ich es nicht. Aber jedes Mal, wenn es jemand benutzt, freue ich mich darüber. Möchte es irgendwie trotzdem lustig. Also das finde ich lustiger als 6-7.
1: Wenn ich Schere höre, gehe ich innerlich Crash out. Und das war auf eine andere Ebene zu heben.
0: Das war aber eine Super. Was ist das? Also
1: Super.
0: Davon habe ich noch gar nichts gehört.
1: Ja, türkische Variante von Super. Ich weiß auch nicht, wer es verwendet, auch noch nie gehört. Mir noch nicht untergekommen. Aber was halt beim Langenscheid Verlag eingereicht wird, sehr häufig eingereicht wird. Also ich meine, es ist unter den Top 10 Einsendungen.
0: Da muss es oft.
1: Gut, Top 11, müssen wir dazu sagen. Unter den Top 10 war ja auch der Begriff Mehrzweckeier. Sehr politisch aufgeladen, deshalb hat der Langenscheid Verlag auch gesagt, nee, das nehmen wir nicht mit rein.
0: Schade. Sehr bekannt.
1: Sehr bekannt, also, sehr politisch aufgeladen.
0: Ja. Schade, aber ich verstehe, warum nicht, also warum es nicht auf der Liste steht. Aber
1: ja, natürlich kann man Eier nicht mehrmals verwenden. Das ist auch so ein bisschen ironisch daran. Nee, Mehrzweckeier gegen Bundeskanzler Friedrich Merz gerichtet und seine Politik. Gab da ja auch einige Strafverfahren und Verfolgungen zu Leuten. Ja, also der Junge, der das auf einer Demo, der damals das Schild irgendwie Mehrzweckeier, also der das kreiert hat, der hat tatsächlich nach diesem Gesetz 184a ist es, glaube ich, im Strafgesetzbuch, wonach Politiker von Beleidigungen insbesondere geschützt werden sollen und so. Und davon hat halt auch Friedrich Merz, der das vorher bei Robert Habeck im Übrigen und Annalena Baerbock stark kritisiert hat, dann sehr häufig auch selber angewendet. Das ist eine Doppelmoral an der Stelle, aber naja, so
0: was
1: ist er, unser Kanzler.
0: Christian mehr als Doppelmoral?
1: Wenig.
0: Nichts.
1: Wirklich sehr, sehr wenig. Für alle, die jetzt sagen, okay, da war in dieser Liste war ein Begriff dabei, der ist für mich absolut Jugendwort.
0: Und der muss auf die Eins, der muss gewinnen.
1: Dann läuft noch bis 20. August, glaube ich, das Online-Voting unter den Top 10 des Langenscheidsverlag, kann man auf deren Webseite abstimmen. Dann werden die Top 3 später nochmal zur Abstimmung gestellt bis Ende September. Und Anfang Oktober wird man quasi auf der Frankfurter Buchmesse das Siegerwort des Jahres verkündet.
0: Vielleicht ist es Peak. Naja, das
1: vielleicht
0: Wort
1: ist es,
0: wird Peak sein.
1: Vielleicht,
0: aber
1: ja, vielleicht ist es auch Ragebait. Wir werden es dann sehen. Ja, und du heißt jetzt, du bist doch mehr jugendlich, als du vorher dachtest und vorher gesagt hast.
0: Verdammt. Hätte ich nicht gedacht. Aber wo wir da jetzt so drüber geredet haben und ich über meinen Sprachgebrauch mal nachgedacht habe, Schere, Ragebait, Peak, Macker, du bist gut genug. Und auch Crashout absolut, Digga auch. Das ist schon mehr als die Hälfte. Gut.
1: Naja.
0: So viel dazu.
1: So viel dazu. Wenn ihr sagt, was machen die jungen Leute da bei Radio Frei hier? Ja, wir haben gerade die Jugendwörter, Top 10 Kandidaten der Jugendwörter dieses Jahres, kurz besprochen und unsere Meinung und Eindrücke dazu geschildert. Und jetzt machen wir weiter mit Musik.
0: Auf jeden Fall.
1: Harriet the Spy hören wir von, gut, wie heißt sie? Leslie Vincent.

0: Harriet the Spy war das. Und von Musik und Jugendwörtern gehen wir auf ein anderes Thema, nämlich der Literatur. Und da hat unser Neuzugang Wilhelm ein Buch gelesen. The Safe Keep nennt sich das und hat uns dazu dann auch einfach mal aufgenommen, was er darüber denkt und wie er es gelesen hat.
1: Der deutsche Klappentext von Jarl van der Woudens 2024er Debütroman The Safe Keep ist einer von denen mit der unangenehmen Tendenz, mit viel zu offenen Karten zu spielen. Noch viel schlimmer, das Buch scheint nur bedingt wiedererkennbar. Trotz den Versprechen von Spannung, Mysterien, dunklen Vergangenheiten, Geheimnissen, Rache und Begierde handelt es sich bei weitem nicht um einen erotischen Thriller. Eine klare Falschaussage liegt zwar nicht vor, doch der Vorwurf, dass hier übereifrig vorgegriffen wurde, ist nicht abzuweisen. Wer das Buch aufgrund des Klappentextes liest, wird sich dafür durch Teil 1 und 2, also zwei Drittel, hindurcharbeiten müssen. Dort geht es stattdessen um Queerness, sexuelles Erwachen und Selbstfindung, um komplizierte Familienbande, Einsamkeit, verlassen werden und die Spuren, welche Eltern an ihren Kindern hinterlassen, sowie um die Repressionen, die das Selbst vor sich selbst versteckt. Was The Safe Keep so lesenswert macht, ist, wie Jarl van der Woudens es geschickt schafft, all diese Themen ihrer Protagonistin Isabel und ihren Beziehungen zu ihren wenigen Mitmenschen zu vereinen. Seit dem Zweiten Weltkrieg und dem Tod ihrer Mutter hat sich Isabel im Haus der Familie ein einsam routiniertes und streng geordnetes Leben aufgebaut. Ein Haus, was nicht ihr, sondern ihrem älteren Bruder gehören wird, sollte er jemals lang genug in die gleiche Frau verknallt sein, um zu heiraten. Bei einem Geschwisteressen trifft Isabel auf Louis' diesmonatliche Kandidatin Eva, die sie und der jüngste Bruder Henrik nicht ausstehen können. Die tröstende Hoffnung, Eva nie wiedersehen zu müssen, wird schnell ausgestampft, als Louis sie überraschend bei Isabel abstellt, als er auf Dienstreise muss. Der neue Hausgast, in ihrer gegensätzlichen Art zu Isabel, schlägt zahlreiche Risse in Isabels geplantes Leben und stellt sie vor emotionale Herausforderungen, denen sie nicht gewachsen scheint. Ihr kann sie nicht verbieten, was sie anderen verboten hat. Sie wünscht sie fort und kann sie doch weder aus den Augen lassen, noch aus ihren Gedanken verbannen. Und sie kann sie kaum berühren, ohne dass sich tief in ihr etwas rührt. Spannend ist das Buch allemal, doch nicht wie ein Krimi. Die Spannung findet sich hier in den Interaktionen der beiden Frauen. Dort glänzt auch Jarl van der Woudens Schreibstil besonders. Das Hin und Her scheint unter Starkstrom zu stehen und ist gleichzeitig unheimlich intim. Ihre Prosa ist klar, präzise und erzeugt in den genau richtigen Momenten ein beinahe atemloses und dann, und dann, und dann, das einen beim Lesen mitreißt. Isabel ist keine Protagonistin, mit der es sich einfach sympathisieren lässt. Sie ist misstrauisch, herrisch, paranoid und eine unfaire Arbeitgeberin. Obwohl sie sich ihrer Vorurteile zumindest in Teilen bewusst ist, lässt sie sich dennoch von ihnen lenken. Besonders ihre Beziehungen zu Henrik und dessen Lebensgefährten leiden darunter. Gleichzeitig ist zu jeder Zeit klar, was Isabel zu diesem Menschen gemacht hat. So belastet nicht nur die Homophobie ihrer Mutter ihr Verhältnis zu Henrik, sondern auch die Wut und der Schmerz darüber, von ihm verlassen worden zu sein. Besonders diese schwierigen Aspekte Isabels machen es aber auch so lohnenswert, dabei zu sein, wenn Eva sie immer wieder herausfordert und Isabel schließlich daran wächst. Besonders Isabel und Eva, aber auch die anderen Charaktere sind wunderbar skizziert. Selbst wenn sie nur ein- oder zweimal erscheinen, treten sie lebensecht auf. Sie sind das Herzstück von The Safe Keep. Die vielleicht größte Sünde des Klappentextes ist, dass er eine falsche Erwartung erzeugen könnte. Das Buch glänzt nicht nur durch eine packende Handlung und Plot-Twists, sondern lebt in den Beziehungen und inneren Konflikten seiner Charaktere. Teil 1 und Teil 2 sind spannend, aber auf der langsamen, reflektierten Seite, was keine Wertung sein darf. Allerdings sollten sich Leserinnen darauf vorbereiten. Perfekt ist das Buch natürlich nicht. Die mehreren grafischen Sexszenen haben zwar, ob ihrer Bedeutung für Isabels Selbsterkundung und die Überwindung ihrer Repressionen, ihre Daseinsberechtigung, könnten aber je nach Toleranz für solche Dinge zu viel werden. Auch kann sich The Safe Keep hier und da und gerade zum Ende hin eines gewissen Kitsches nicht verwehren. Generell hat das Ende bei vielen wohl gemischte Gefühle hinterlassen. trotz solcher eventuellen kleinen Abstriche ist Jarl van der Woudens The Safe Keep allerdings empfehlens und natürlich lesenswert.
0: Ja, vielen Dank, Wilhelm. Und ich würde dich, Larissa, ganz gerne fragen, er hat ja auch gerade gesagt, so, es könnte gemischte Gefühle hervorrufen. Deinen Blick zu urteilen, würde ich jetzt mal schätzen, das wäre auch bei dir so.
2: Also lesenswert ist es bestimmt allemal. Ich glaube, empfehlenswert für mich eher nicht. Das ist das, was ich gerade schon gesagt habe. Ich mag das nicht so besonders. Er hat das erstmal sehr schön beschrieben, auch die Charaktere. Aber besonders lässt mich das ein bisschen, es wird ja nicht spannend krimimäßig, wie er gesagt hat. Das heißt, es wird eher spannend durch die Missverständnisse und zwischenmenschlichen Probleme, die da einfach so aufkommen, wenn solche Charaktere aufeinandertreffen. Und noch mehr über Missverständnisse zu lesen und das als spannend zu empfinden, ist nicht so mein Geschmack.
0: Du meinst, die eigenen Missverständnisse im Leben reichen schon aus?
2: Korrekt. Die wir alltäglich immer wieder haben, denn Kommunikation ist immer wieder schwierig und da muss ich kein Buch drüber lesen. Aber ich glaube ihm, dass es ein spannendes Buch ist. Vielleicht werde ich auch nochmal im Nachhinein was darüber lesen, im Sinne von mal gucken, ob man eine Zusammenfassung findet oder so, weil er hat ja das Ende jetzt nicht erwähnt.
0: Ja.
2: Also das ist sowas richtig. So,
0: da das bin ich immer auch schlecht für eine Buchrezension.
2: Ja, wäre es klar, aber jetzt will ich das Ende wissen.
0: Naja, dann.
2: Also meine Neugier ist geweckt, ob es meinem Geschmack wirklich vollumfänglich entspricht.
0: Dann würde ich vorschlagen, wir hören jetzt Musik und wenn du Lust hast, kannst du ja den Wikipedia-Artikel, falls es einen gibt, dazu raussuchen. Wir hören Musik.

0: von Becky Lou. Und ja, einfach ein schöner Song, auch wenn es eher von Frühling und Winter handelt und wir mit der heutigen Wetterprognose ja mit wirklichem Hochsommer rechnen müssen. Amtliche Hitzewarnung gibt es ja von 11 bis 19 Uhr. Höchstwerte sind, glaube ich, angesagt von 31 Grad, wenn mich
1: 34.
0: Nicht alles, oder sogar 34 zwischen. Grad. Wollen wir uns nicht ablenken,
1: trotzdem,
0: wir wollen an den klimatisierteren Ort denken.
1: Ist das Lied Sommer, Sonne, Sonnenschein und gute Laune.
0: Ach so, ja, das ist richtig.
1: Also und da ist die perfekte Überleitung zu dem Thema, über das wir jetzt sprechen wollen, weil es auch Positivität, gute Laune und Motivation bringen soll.
0: Du bringst eine Energie mit an diesem Morgen, das ist fantastisch. Naja, wir wollen an etwas Positives denken, an einem klimatisierten Ort und das kann natürlich nur eins sein, nämlich die Uni-Bib.
1: Ja. Also wirklich, letztes Mal war es da drin so kalt. Ich hatte eine kurze Hose und einen Top an. Es war zu kalt. Ich bin nach Hause gegangen, habe den Pullover geholt. Draußen war es zu warm, da drin war es zu kalt.
0: Ja, man muss sich immer ein Jäckchen mitnehmen.
1: Ja, in der für die Bib schon.
0: Ja. Sonst zieht's.
1: Darum soll es jetzt aber gar nicht gehen, wie schön kalt die doch ist, sondern eher um die Wall of Motivation, die man da gerade an der Pinnwand findet.
0: Ja, die Hochschulgruppe UNICEF hat sich da die Mühe gemacht und am schwarzen Brett der Uni jede Menge kleine Zettelchen verteilt. Die habe ich in den Tagen davor auch schon in der gesamten Bibliothek gefunden. Also die hingen mal da an der Wand und mal auf der Toilette und mal an einem Regal und
1: das
0: so und
1: so.
0: Und jetzt hängen sie eben hier als Wall of Motivation zum Mitnehmen. Und was genau ist das? Für unsere Hörerinnen und Hörer, die haben das Bild nicht vor sich.
1: Wir sehen hier eine Wand, ein weißes Plakat, sagen wir es mal so, wo Wall of Motivation draufsteht. Es geht um Motivationssprüche für Studierende von Studierenden, I guess. Wir haben da ganz, ganz viele gelbe Klebchen, Klebis, Post-its an dieser Wand kleben mit sehr, sehr vielen verschiedenen Sprüchen. Wir haben uns schon einige durchgelesen, ich bin noch nicht ganz durch. Ich habe schon die ersten zwei, drei, die ich gelesen habe, war ich so, wo ist das Motivation? Also wenn es so, hüte dich vor falscher Faulheit, sonst wirst du es bitter bereuen, ist so.
0: Das ist eher eine Drohung, oder?
1: Klingt eher pessimistisch, so. Du, beweg mal deinen Arsch, ne? Also,
0: ach, vielleicht ist das aber auch für manche auch.
1: Ich wollte gerade sagen, vielleicht trifft es einfach nicht meinen Geschmack von Motivation. Aber das ist so das Erste, was ich gelesen habe. Dann gibt es natürlich so schöne Sachen wie.
0: Oder auch einfach mal machen, wird schon klappen.
1: Ja,
0: das reimt sich auch.
1: Klingt schön, aber trotzdem einfach mal machen. Einfach mal machen. Ja, wäre es so einfach. Entschuldigung. Also das sind so die zwei Sprüche, die treffen bei mir einen Nerv, ne? Der Rest ist aber wirklich schön.
0: Du schaffst das. Ich glaube an dich, auch eine schöne Sache. Oder wir schaffen das alle, um auch mal ins Kollektiv zu gehen. Wir bekommen das zusammen hin. Finde ich gut, so um Campusgemeinschaft und so.
1: Take a smile mit einem Smiley. Richtig süß. Und ich finde es auch ganz, ganz süß, dass so you are inspiring und dann steht da drunter immer solche Sachen, die andere noch dazu geschrieben haben. Mhm. Also dass das in unterschiedlichen Schriftarten so einfach dazu geschrieben wurde, Das finde ich besonders schön.
0: Ja.
1: Also so, da sind Leute vorbeigegangen und haben gesagt, hey, das fand ich so cool und schreiben da auch noch was Süßes drunter.
0: Ja, oder Scheitern ist kein Weltuntergang oder egal welche Note bestanden ist, bestanden.
1: Keiner also, schaut darauf, wie viele Prüfungen du nachschreiben musstest.
0: Ja.
1: Das liebe ich.
0: Ja, und das ist ja einfach eine sehr, sehr nette Geste der HSG. Und
1: muss man einfach mal erwähnt haben, weil es wirklich, ich finde es schön.
0: Ja.
1: Könnte man so beibehalten, könnte man wieder machen, so eine Aktion.
0: Ja, das ist kreativ und es ist extravagant im Sinne von, man hat nicht damit gerechnet, dass es passiert, oder dass sondern es hat einen überrascht, es hat einen positiv überrascht und gefällt mir.
1: Und ich glaube, es hat vielen Studierenden, die da vorbeigelaufen sind, ein Lächeln ins Gesicht gezaubert.
0: Na, das will ich doch hoffen.
1: Außer Frage, das steht eigentlich außer Frage bei so einem schönen Schildchen.
0: Ja, ich bin schon vorher, die vergangenen Tage hatte ich ja gesagt, an einem Post-it vorbeigegangen, was in der Bibliothek lang und da stand drauf, du bist so ein toller Mensch, ja genau, du vergisst das nicht. Und auch das ist, manchmal mögen sie sagen, oh, ein bisschen cheesy an der Stelle.
1: Ja,
0: aber,
1: gut, aber trotzdem, wenn du so still da vorbeiläufst und in deiner eigenen Welt gerade bist, im eigenen Kopf, so gerade am Hausarbeit schreiben, dann liest du sowas, das ist doch schön.
0: Ja.
1: Also keiner kann sagen, dass man nicht so ein bisschen, ja,

0: Schon süß.
1: Ja. Und süß ist ein guter Übergang. Es ist wirklich so, also das klingt jetzt so dahingesagt, aber den nächsten Song, den wir hören, Phantom and Friends, den hast du unsere gemeinsame Playlist hinzugefügt und Old Man Canyon ist das, glaube ich.
0: Old Man Canyon, ja.
1: Und
0: hören wir einfach mal rein.
1: Ich freue mich sehr auf diesen Song.

Phantoms and Friends war das von Old Man Canyon. Und bevor wir weitermachen mit Beiträgen und unserem Gespräch, hören wir nochmal Musik. Und gerade im Hintergrund läuft es schon. Prayer in Sea ist das, ihr hört es von Lilywood and the Prick, damals von Robin Schulz editiert und in die Charts gehoben.

Und Lilywood and the Prick haben vor kurzem einen neuen Titel veröffentlicht. California nennt er sich und den hören wir jetzt.

0: 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California von Lilywood and the Prick. Und off-air hast du gerade schon gesagt, Larissa. Prayer in Sea, 2010 im Original erschienen, 2014 von Robin Schulz editiert und geremixed. Und dann ist er viral gegangen. Du verbindest mit dem Song ziemlich viel.
1: Ja, ich erinnere mich da an, also so ganz, ganz im, irgendwie im Gedächtnis habe ich da einen wunderschönen Sommer, damals als meine Familie noch in Bayern gewohnt hat. Und mit diesem Lied irgendwie, als ich habe ja kurz mitgehört, um rauszufinden, welches Lied, weil es hat mir irgendwie nichts gesagt, so, oh mein Gott, den Titel merke ich mir noch nicht. Damit verbinde ich tatsächlich sehr, sehr viel und sehr, sehr schöne Erinnerungen auch. Genau.
0: Tja, und vielleicht geht er das jetzt so mit, auch mit California.
1: California hat mich ja nicht so gecatcht.
0: Naja. Ja, es ist auch okay. Ne?
1: Vielleicht muss es nochmal geremixed werden.
0: Nee, Lilywood and the Prick, ein französisches Musikduo. Und wir machen jetzt weiter mit Beiträgen auf Deutsch. Wer hätte es gedacht? Französisch kann ich für meinen Teil nicht. Ich weiß nicht, wie es bei dir aussieht.
1: Ich schon, ja. Ich kann Französisch, aber ich glaube, für unsere Hörerinnen und Hörer bleiben wir lieber mal bei unserer Muttersprache.
0: Genau, wir hören jetzt einen Beitrag unserer Kollegin Luise. Sie hat sich nämlich mit dem Thema der sozialen Medien und der journalistischen Recherchen auseinandergesetzt, wie bei Radio Frei. Unter anderem bieten ja eben Recherchen. Wir beleuchten verschiedene Themen in unseren zahlreichen Sendungen und Redaktionen. Aber eine jüngere Generation, die sucht das eben an einem anderen Ort, nämlich den sozialen Medien. Und wie so politische Kommunikation in den sozialen Medien funktioniert und ausschaut, das hat sie mit Ilanit Spinner vom ARD besprochen.
2: Herr Funge, ich bin jetzt in Berlin und was probiere ich? Einfach einen Döner und zwar einen mega großen Döner, der ist echt was für den kleinen Hunger. Und ich werde jetzt
3: das war Deutschlands wohl bekanntester Foodblogger, auch bekannt als Bayerns Ministerpräsident Markus Söder.
4: Politik bekomme ich eigentlich nur auf TikTok mit.
5: Fernsehen? Eigentlich gar nicht.
6: Ich folge sogar Politikern auf Social Media.
3: Für viele junge Menschen ist das Alltag. Politische Inhalte begegnen ihnen vor allem dort, wo sie ohnehin unterwegs sind, in den sozialen Medien. Die ARD-ZDF-Medienstudie 2025 zeigt, 91% der 14- bis 29-Jährigen nutzen soziale Medien mindestens einmal pro Woche. Gleichzeitig halten knapp 72% der ErstwählerInnen Social Media für einen wichtigen Weg, über den Politik junge Menschen erreicht. Auch PolitikerInnen nutzen ihre eigenen Kanäle, um Inhalte zu veröffentlichen und direkt mit ihrem Publikum zu kommunizieren. Politische Botschaften erreichen die Öffentlichkeit damit zunehmend nicht nur über journalistische Medien, sondern auch über die eigenen Accounts der PolitikerInnen. Welche Rolle bleibt im Journalismus dabei? Darüber haben wir mit der ARD-Hauptstadtkorrespondentin Ilanit Spinner gesprochen. Ilanit, inwiefern sind PolitikerInnen heute noch auf JournalistInnen angewiesen, um ihre Botschaften zu verbreiten?
7: Rein technisch betrachtet sind PolitikerInnen heute nicht mehr auf JournalistInnen angewiesen, um ihre Botschaften zu verbreiten. Das können sie ganz einfach über die sozialen Medien direkt machen. Dennoch ist, glaube ich, auch jedem User oder jeder Userin klar, dass natürlich damit auch so ein bisschen eine eigene Agenda verfolgt wird. Und deswegen ist unabhängiger Journalismus unverzichtbar, denn ja, wir schaffen ein Stück weit auch Legitimation und Vertrauen. Wenn eine Politikerin oder ein Politiker ihre Botschaft nur über eigene Kanäle verbreiten, dann ja, fehlt die unabhängige Prüfung. Und diese Einordnung durch Journalistinnen und Journalisten, die schafft auch erst, finde ich, eine Glaubwürdigkeit bei uns in der Bevölkerung. Dann geht es natürlich auch um Reichweite. Also Journalisten erreichen Zielgruppen, die für viele Politikerinnen und Politiker ja gar nicht möglich wären. Schauen wir uns beispielsweise die Tagesschau um 20 Uhr an. Die wird gesehen von 10 Millionen Menschen. Das erreichen normale PolitikerInnen bei uns so überhaupt nicht. Und dann ist natürlich das wichtige Thema auch die kritische Kontrolle. Denn wir prüfen Aussagen, wir konfrontieren die PolitikerInnen auch mit kritischen Fragen und wir decken Dinge auf. Und das ist heutzutage wichtiger denn je.
3: Und siehst du darin eine Gefahr?
7: Ich glaube nicht, dass in der aktuellen Entwicklung eine Gefahr besteht, vorausgesetzt, dass das eine nicht das andere ersetzt, also dass dadurch nicht der unabhängige Journalismus verdrängt wird. Ansonsten finde ich, kann beides gut miteinander existieren. Wichtig ist aber eben die journalistische Einordnung und vielleicht hilft es ja auch so ein bisschen, den Journalismus manchmal unter Druck zu setzen, damit wir uns immer wieder auch vor Augen führen, wie wichtig es ist, dass wir unabhängig arbeiten als JournalistInnen. Und deswegen sehe ich so konkret keine Gefahr, sondern auch ein Stück weit eine Chance, solange unabhängiger Journalismus eben nicht verdrängt wird.
3: Markus Söders Food Reel war mehr als nur ein lustiges Video über Essen. Es ist ein Beispiel für den modernen Wahlkampf und zeigt, wie selbstverständlich soziale Medien heute als ein Teil politischer Kommunikation genutzt werden. Denn für junge Menschen findet Politik insbesondere im Feed und nicht mehr unbedingt im Fernsehen statt. Und genau deshalb bleibt es weiterhin spannend zu beobachten, welche Rolle die eigenen Kanäle im nächsten Bundestagswahlkampf spielen und natürlich, was Söders Lieblingsfood ist.
0: Ja, wir kennen ihn alle, den Foodblogger aus Bayern, Markus Söder. Ja, Larissa, wie geht's dir denn? Ich meine, gut, wir arbeiten für Radio Frei, aber wie informierst du dich abseits davon? Schaust du noch Fernsehen? Schaust du Talkshows? Schaust du die Tagesschau? Oder doch alles im Internet?
1: Also tatsächlich, ich schaue gar kein Fernsehen, weil ich auch einfach keinen habe. Ich würde schon sagen, dass ich so Tagesschau auch nicht. Also so Nachrichten gar nicht. Ich würde sagen, ich höre halt Radio. Und ansonsten.
0: Eine der wenigen.
1: Ich lese Zeitungen. Ich mag es, Zeitung zu lesen.
0: Das ist krass.
1: Und nicht Beiträge, wo ich dann 90 Cent für bezahlen muss oder sowas, sondern halt gedruckte.
0: Die klassische gedruckte Tageszeitung.
1: Was mich daran stört, ist die ganze Werbung da drin, okay.
0: Hast
1: aber
0: du die abonniert oder kaufst du die dann immer am Kiosk?
1: Ich lese die im Radio.
0: Ah, okay. Also,
1: also
0: gar
1: hier im Radio haben wir auch jegliche
0: in der Bibliothek gibt es auch die ganzen Zeitungen. Spiegel, Zeit etc.
1: Genau, also allein da. So, ich lese gerne Zeitungen und höre Radio. So würde ich mich informieren. Oder wenn es halt mal ein Thema ist, wo ich jetzt was von gehört habe, google ich es natürlich und gehe dann da halt auch auf den, sage ich mal, jetzt nächstbesten Artikel, natürlich ausgewählte Quelle, aber halt da werden ja viele vorgeschlagen, immer besonders zu politischen Themen. Oder Podcasts.
0: Podcasts.
1: Besonders wirtschaftliche Podcasts höre ich auch gerne. Aber ansonsten, so informiere ich mich halt. Ich finde, das ist ein super wichtiges Thema, weil ich sag mal, das würde man schon als altmodisch bezeichnen, Zeitungen zu lesen und Radio zu hören. Unsere nachfolgende Generation, ich glaube auch in unserer Generation selber, sind sehr, sehr viele, die sich nur über Social Media informieren. Oder da Handy. Also ich sag, ich greife interessante Themen über Social Media auf. Wie ich dann über die was rausfinde, ist halt dann in eigener Recherche. Und zwar würde ich noch sagen, gute Recherche. In Anführungszeichen.
0: Ja, das ist enorm wichtig. Gute Recherche in diesen Zeiten auch selber an den Tag zu legen, wo ja eben Social Media dominiert und man ja da ja auch mit Informationen und auch Falschinformationen, Fehlinformationen geflutet wird. Da einfach den Überblick zu behalten und trotzdem noch einen guten Kurs im Kopf zu haben, also quasi, was ist richtig, was ist falsch, was muss ich eventuell doch nochmal woanders nachlesen, auch wenn ich dann aus Instagram raus muss und die Google-Suche oder sonst irgendeine Suchmaschine öffne und dann eben mal recherchiere.
1: Ja.
0: Und dann muss man natürlich auch die Themen finden, also das heißt, man braucht ein Medium, was sie aufbereitet hat, was vielleicht nicht hinter Bezahlschranken versteckt bleibt, aber natürlich, Zeitungen müssen sich irgendwie finanzieren. Dafür gibt es aber dann halt auch den öffentlich-rechtlichen Rundfunk oder auch die freien Radios,
1: ja,
0: die mit dem Rundfunkbeitrag, wir werden ja auch indirekt mit dem Rundfunkbeitrag finanziert, da einfach sich erhalten und ein kostenloses Programm für die Öffentlichkeit quasi herstellen. So viel dazu. Und bei uns geht's weiter im Programm mit Musik. Ich habe diese Band vorher auch noch nicht gehört, aber manchmal ist es gut, einfach auch mal neue Musik zu hören von Graham Falloon. Ich glaube, kennst du die Band?
1: Nein, kenne ich tatsächlich nicht. Mir catcht die ganze Zeit das Cover. Es ist ein sehr, sehr rotes Cover. Und im Vergleich zu den anderen Covern, die wir drin haben, catcht mich das irgendwie sehr. Ich war schon die ganze Zeit gespannt, das jetzt einmal zu hören. Und so würde ich sagen, das tun wir.
0: Ja.

0: Am vergangenen Freitag fand die Verabschiedung der Bachelor- und Master-Absolventinnen am Campus der Schlüterstraße der Fachhochschule Erfurt statt, wo die Architektinnen und Architekten sitzen. Ich war gemeinsam mit Jasmin um 16 Uhr bei der Eröffnung der Werkschau und wir wollen jetzt einfach mal kurz reflektieren, was waren unsere Eindrücke. Vielen Dank, Jasmin, dass du dir jetzt nochmal Zeit genommen hast. Und als erstes, ich hatte ja gerade schon gesagt, es ist eine Werkschau und treue Universalhörer verstehen unter dem Begriff Werkschau natürlich erstmal das vom Werkschau am Hügel, also von den Künstlerinnen und Künstlern der Uni Erfurt. Da bist du ja irgendwie unsere Reporterin für geworden. Wie war das jetzt auch mal bei einer anderen Werkschau zu sein? Was war vielleicht ähnlich, was war unterschiedlich?
1: Generell habe ich mir das anders vorgestellt gehabt, beziehungsweise ich dachte, okay, FH wird wahrscheinlich nicht so viel gemeinsam mit unserer Werkschau haben. Und schon allein das Gebäude war sehr, sehr ähnlich. Es ist halt auch so ein Altbau mit mehreren Etagen gewesen und dann ganz viele Räume mit verschiedenen Themen auch. Und das war halt sehr, ja, ich würde mal sagen, Kunst am Hügel ähnlich.
0: Also es kam Werkschau-Feeling, also klassisches Werkschau-Feeling, was wir verstehen, kam auf jeden Fall auf, würdest du sagen?
1: Auf jeden Fall. Teilweise gab es auch Sachen, wo ich mir gedacht habe, die könnte man auch bei uns auf der Werkschau finden.
0: Das ist eine wahnsinnig gute Überleitung. Was gab es denn beispielsweise alles? Also wo würdest du vielleicht sagen, das hätte es auch bei uns geben können, am Hügel?
1: Generell gab es ja, also die Architekten haben ja ganz viele Gebäude auch gebastelt in dem Sinne. Und ich würde mal sagen, das könnte man auf jeden Fall so generell an sich wahrscheinlich auch bei uns finden. Aber generell gab es ja auch ganz viele verschiedene Sachen. Es gab Lampen und Zeichnungen und Malereien, würde ich auch schon fast sagen. Und das ist ja...
0: Da muss ich dir auf jeden Fall zustimmen. Also wenn man die Gebäude, die gebauten Gebäude sieht, das war wirklich sehr, sehr kreativ. Die waren aus Holz gemacht oder aus Gipskarton oder auch aus Papier und so. Und wie es dann wirklich sehr, sehr, das sah alles sehr filigran aus, wie man sich halt auch vielleicht aus Filmen oder so so ein Gebäude, quasi so ein aufgebautes Gebäude vorstellt. Und was mich fasziniert hat, es gab sowohl die Plakate, wo häufig alles groß skizziert war, was hat man sich dabei gedacht, wie könnte das irgendwie angeordnet werden, und daneben oder irgendwo in diesem Raum gab es dann auch eben diese verschiedenen Modelle, auch immer in verschiedenen Größen. Hattest du so einen favorisierten Teil oder hattest du einen Bereich in der Ausstellung, wo du sagst, der hat mich am meisten gecatcht?
1: Ich glaube, ich kann mich da gar nicht so wirklich entscheiden, weil es alles halt auch sehr ähnlich war. Also natürlich, wir hatten die verschiedenen Themenschwerpunkte. Zum Beispiel in dem einen Raum gab es ja dann auch so Vorstellungen, wie man ein Schwimmbad am Ried machen könnte oder so. Und davon gab es irre viele verschiedene Sachen, wo mir dann irgendwie eins auch gut gefallen hat. Aber es wäre eher so, dass ich dann sagen kann, okay, pro Raum habe ich dann vielleicht ein oder zwei Favoriten und nicht irgendwie ein Ding generell. Und ich würde mich auch ungern auf einen Themenschwerpunkt festsetzen.
0: Das ist total verständlich. Also, weil du gerade die nanntest, Schwimmbäder im Ried, das wurde ja auch, also wir haben ein paar Fotos gemacht, die jetzt unsere Hörerinnen und Hörer natürlich nicht sehen können, aber es ist eine große Empfehlung, sich da auch nochmal, sich das Ganze anzuschauen, wenn das denn möglich ist. Und unter der Schwimmhalle im Ried gab es wirklich faszinierende Gebäude, die vorgestellt wurden. Und was ich ganz besonders fand, eigentlich auch durch die Räume hinweg, die Vorstellungen waren ähnlich, ja klar, für den Sinn und Zweck, den das Projekt erfüllen sollte, aber trotzdem hatten alle eine eigene Designsprache und alle hatten andere Schwerpunkte gesetzt, andere Formen, teilweise andere Farben und also ich fand diese verschiedenen Wege, trotzdem ein und dasselbe, in Anführungszeichen, irgendwie herzustellen, fand ich sehr faszinierend.
1: Auf jeden Fall. Und da haben wir dann auch wieder einfach auch so diese Verbindung zu der Werkschau von den Künstlern von uns. Weil da weiß ich, da haben wir uns auch bei der Vernissage unterhalten, dass man halt wirklich diese Angaben hat in dem Kurs selber. Und da kann man ja auch selber entscheiden, okay, wie setzt man das um? Und allein, wenn wir uns dann ansehen, okay, das Thema war ein Schwimmbad für das Ried. Und wir haben so unglaublich viele verschiedene Designs gesehen. Ich weiß noch irgendwie, man kann ja in die Höhe bauen oder dann gab es auch eins, was eher, ich würde mal sagen, so ein bisschen futuristisch auch aussah. Und das ist halt einfach komplett.
0: Es gab auch eins so wellenförmig, so stromlinienförmig, genau, was auch sehr imposant aussah. Und Ich würde dir einfach zustimmen. Also es war wirklich eine Sache, da stand, also ich bin von Gebäude zu Gebäude, von Modell zu Modell, von Ausstellung zu Ausstellung gegangen und habe mir immer gedacht, warum? Warum setzt man das nicht um auch? Das ist doch, also es könnte so einfach sein und das ist es ja. Alle Projekte waren ja Projekte am Zahn der Zeit sozusagen. Also Schwimmhalle im Ried beispielsweise, das war ein Thema. Es gab, glaube ich, so Bootshäuser, so Dörfer am Strand oder an einem See, sowas gab es. Und was ich auch noch besonders spannend fand, war die Debatte um Kirchen. Wie hast du die wahrgenommen?
1: Ich war sehr überrascht tatsächlich. Also ich bin in den Raum reingekommen und habe das gesehen und war sehr beeindruckt, dass man das überhaupt in dem Sinne überhaupt als Thema quasi angenommen hat. Und aber auf der einen Seite auch sehr, sehr beeindruckend, weil man hat natürlich gesehen, okay, diese typischen Kirchenelemente wie zum Beispiel bunte Glasfenster oder so, die wurden meistens aufgegriffen. Aber dann gab es dann trotzdem ganz viele Elemente, die halt total neumodisch sind. Und dann konnte man das gut zusammenpacken und das fand ich sehr beeindruckend auf jeden Fall auch.
0: Was mich auch fasziniert hat, war diese Diskussion, diese Debatte, die man eröffnet hat an der Tafel. Auch das kann unsere Hörerinnen und Hörer jetzt nicht sehen, aber ich kann vorlesen. Also beispielsweise war eine Frage, wo Leute drunter kommentieren konnten, Kirche oder Abriss. Und da hat eine Person geschrieben, auf jeden Fall die Kirche erhalten, ganz klar. Und eine andere Person meinte, man sollte es umdenken und dann vielfach nutzen. Und das hat mich wiederum auch in den einzelnen Ausstellungsstücken sozusagen fasziniert, weil, wie du sagst, alle hatten so klassische Kirchenelemente. Es kam aber so ein gesellschaftlicher Nutzen hinzu, so ein öffentlicher Raum, was ja Kirchen eigentlich auch sein sollten. Aber ich weiß nicht, wie es dir ging aus meiner Heimat. Da war die Kirche nicht offen. Also die war klar zum Gottesdienst, aber darüber hinaus nicht.
1: Ich kenne das Prinzip auf jeden Fall. Ich war auch lange in meiner Gemeinde sehr viel, also ich war da 2020 bis quasi 2023 auch als Teamer noch mit. Und bei uns war das tatsächlich so, das war kein klassisches Kirchengebäude, sondern eher so eine Art Kirchenhaus. Das heißt, man ist reingekommen, konnte dann quasi durch das Foyer hindurch und dann war da so ein typischer Kirchenraum, auch mit bunten Fenstern. Aber wenn man dann zum Beispiel weiter nach links gegangen ist, waren dann da auch noch andere Räume mit drin. Zum Beispiel über dem Kirchenraum gab es dann auch noch den Raum, da hatten wir immer Konfi-Unterricht. Und im Keller gab es dann halt den Jugendkeller, wo dann der Jugendtreff auch drin war. Und das war halt einfach generell so ein offenes Gebäude. Aber das war jetzt keine Kirche in dem klassischen Sinne. Weil zum Beispiel in der Nachbargemeinde hatten wir auch eine und die war wirklich typisch Kirche, eine relativ kleine Kirche auch. Und die war auch deutlich weniger offen. Also kann man auf jeden Fall auch sehen, je nachdem, wann sowas konzipiert worden ist, verändert sich es halt auch einfach. Und ich finde es einfach schön, dass die Architekten vor Ort dann einfach das auch weitergedacht haben.
0: Genau, also das haben diese Diskussionsfragen, die dann noch an der Tafel standen, auch gut bewiesen. Also eine weitere Frage war Denkmal oder Neubeginn, heilig oder historisch. Kann Kirche ohne Menschen überhaupt überleben? War eine Frage, für wen ist Kirche da? Da hat man das unterstrichen worden, auch für alle, in Großbuchstaben auch hier geschrieben. Auch die Frage, wem gehört die Zukunft? Auch das ist ja eine fundamental architektonische Frage, für wen, also da kommen andere Themen auch noch hinzu, wie Klimaschutz und klimaneutrales Bauen, auch das ist thematisiert worden. Die Frage ist, gehört es den Kindern, gehört es irgendwie der Natur oder wo setzt man die Prioritäten? Und diese Debatte zu eröffnen, beziehungsweise, dass auch diese Themen erschlossen werden in der Lehre, Leute, die diese Sendung verfolgen oder auch universal generell verfolgen, die wissen, mir ist es immer ein Anliegen, dass solche gesellschaftlichen Debatten auch in der Hochschule geführt werden. Und auch da, oder ist das Glaube, wurde gefragt. Und ich habe selber kommentiert, keine Ahnung, frag Friedrich Nietzsche. Naja, ein anderes Thema, was ich sehr faszinierend fand, vielleicht ging dir das auch so, war einfaches Bauen oder zirkuläres Bauen. So ein weiteres Element davon war ja auch Urban Mining, also Städte ausbauen, beziehungsweise wo sind Ruinen und was kann man daraus wiederverwenden und wieder recyceln. Wie fandest du diesen Bereich? Wie stehst du zu diesem Thema?
1: Also generell fand ich es faszinierend, dass wir so ein bisschen Einblick in diese Exkursion, die das ja war, bekommen haben. Und ich fand das total faszinierend, einfach auch zu sehen, weil wir haben vorher die ganze Zeit diese ja, ich würde mal sagen, Gebäudemodelle gehabt, die auch relativ alle, ja, ich würde mal sagen, einen neumodischen Charakter hatten. Und dann ging es halt wieder damit zurück, okay, was kann man denn zum Beispiel mit Lehm, wo halt der Kontext von dieser Exkursion war, was kann man denn damit überhaupt machen, wie kann man das einsetzen? Und das fand ich auf jeden Fall dann nochmal sehr interessant und dann einfach auch zu sehen, okay, wir haben einfach ultra viele verschiedene Aspekte, mit denen man sich beschäftigen kann, fand ich einfach auch sehr schön zu sehen. Und was mir an dem ganzen Raum gefallen hat, waren, ich glaube, diese Memory-Karten. Also ich weiß auf jeden Fall, da gab es immer so zwei Karten, die haben einen dann zu irgendeinem Thema was gesagt und ich glaube, sie waren als Memory gedacht. Könnte ich mir zumindest vorstellen.
0: Das ist eine prima Überleitung, denn eine habe ich gerade vor mir liegen, wo es auch eben um diese Exkursion ging. Die hat im vergangenen Sommersemester stattgefunden und ging nach München und ein Zitat über dieses einfache Bauen war, ich zitiere, ich halte den Ansatz in einer Baubranche, die zunehmend komplexer und technischer wird, kritisch zu hinterfragen, ob diese Entwicklungen tatsächlich notwendig sind und wirklich zu Verbesserungen führen, für sehr sinnvoll, insbesondere auch im Hinblick auf Nachhaltigkeit. Und das ist eigentlich dieser Raum in einem Absatz kompakt zusammengefasst.
1: Absolut.
0: Gibt es darüber hinaus noch ein Thema oder ein Raum oder ein Teil dieser Ausstellung, der dich gecatcht hat? Du hattest eben ja schon die Lampen erwähnt, eingangs. Was genau hat es damit auf sich gehabt?
1: Also zuerst wusste ich das tatsächlich auch nicht. Ich bin reingekommen, habe Architektur erwartet und habe Innendesign bekommen. Aber ich fand das auf jeden Fall einen sehr interessanten Aspekt, dass man einfach sagen kann, okay, Architektur ist jetzt nicht nur quasi das Gebäude an sich, sondern natürlich auch, was kann man mit dem Raum an sich anstellen. Und ich habe hier gerade noch mal eine Lampe mir zum Anschauen rausgesucht und die war halt wirklich einfach so eine umgedrehte Glasflasche auf einer Glühbirne und ich muss sagen, die ist mein absoluter Favorit für den Abend. Ich finde sie sehr, sehr lustig.
0: Was mich aber vor allem gecatcht hat, war dieses Knicklicht. Das war so ein, ja, so L-förmig und es war halt einfach mit so einem Milchglas ausgestattet und eine Lampe da drin und dann hat man das Knicklicht genannt. Das ist genau mein Humor, ehrlicherweise.
1: Das hat auf jeden Fall auch was. Ich weiß, wenn ich an Knicklichter denke, muss ich immer so an diese Party-Dinger denken. Und ja, ich habe zuerst gedacht, das könnte vielleicht ein stilisierter Bumerang auch sein. Ich habe mir das nicht so genau angeschaut, als ich vorbeigelaufen bin.
0: Das könnte es natürlich auch sein. Siehste, Kreativität ist keine Grenzen gesetzt. Ich glaube, als letztes würde ich ganz gerne noch auf wirklich ein ziemlich großes und komplexes Thema kommen, nämlich die Zukunft von Stadtentwicklung, das ist ganz klar, aber zu Erfurter Stadtentwicklung gehört ja auch die Fachhochschule selbst. Auch da gab es verschiedene Designs von, wie könnten Campi der Zukunft aussehen. Was hat dich da am meisten fasziniert?
1: Ich glaube, was mich am meisten beeindruckt hat, war, dass man wirklich die Dächer einfach vernünftig mitbenutzt. Beziehungsweise, ich glaube, bei dem einen Design war es dann so, dass dann war dieses offene Dach, wo dann auch noch so kleine Gebäude drin waren, also drauf waren, dass man das dann quasi so noch weiter mitbenutzen kann. Und das hat mir sehr gut gefallen. Und vor allem hat man das auch bei anderen Modellen vorher schon gesehen.
0: Ein viel wichtigeres Thema, was ich total unterschlagen hätte beinahe, ist natürlich auch Wohnraum. Wir haben das mit am Anfang sofort beobachtet oder waren in diesem Raum drinne. Mehrfamilienhäuser, wirklich durch die Bank weg, gab es da ein Modell, was dir am, oder eine Bauweise, die dir am ehesten zugesagt hat?
1: Ich glaube, am ehesten zugesagt nicht, aber die mir sehr im Gedächtnis geblieben ist, die war so ein bisschen dreiecksförmig, also nicht wirklich so Dreieck, sondern ging quasi eher in der Mitte und dann quasi diese einzelnen Ärmchen raus.
0: Genau, mit den drei Armen. Ja, das fand ich,
1: genau.
0: Das fand ich auch gut, ja.
1: Hat mich so ein bisschen an so einen Fidget Spinner erinnert. Und das fand ich sehr, sehr witzig. Und vor allem, weil wir davor standen und du erstmal die Frage gestellt hast, okay, ist das nicht total,
0: also, ja, platzverschwendend. Ja. Das ist tatsächlich so eine Frage. Und ich glaube, diese Frage wird mit Absicht aufgeworfen, denn auch darum geht es ja, nachhaltige Stadtentwicklung. Auch da gibt es ja immer wieder Projekte, wie könnte der Anger aussehen? Da muss mehr begrünt werden. Auch gerade ist ja wieder bei den Hitzewellen, die wir gerade durchleben, die Debatte ganz aktuell, dass wir fragen, wie könnte denn eine grüne Stadt aussehen. Und das war eben auch so ein, wobei ich mir immer die Frage stelle, und ich bin kein Architekt, deshalb habe ich davon keine Ahnung, aber ich stelle mir die Frage, wie weit man in die Breite oder auch in die Höhe bauen muss, ob es da vielleicht auch so ein ideales Maß gibt. Aber ich glaube, so, ja, so 5 Stockwerke hatten die schon immer, oder?
1: Oft zumindest. Also ich glaube, ich habe relativ wenige gesehen, die weniger hatten. Und ich muss auch sagen, ich fand das einfach auch beeindruckend, das dann auf den Modellen selber zu sehen, dass man einfach sagt, okay, ich nehme mir jetzt die Zeit und ich mache schon ein richtig tolles Modell und dann mache ich die gleiche Etage irgendwie auf 6 Floors. Und ich denke mir nur so, das dauert doch unglaublich viel Zeit. Und vor allem, was mir, welches Modell mir am meisten gefallen hat, war, dass man dann quasi mehrere Etagen hatte und davor war dann auch noch so eine Etage zum Reinschauen. Dass man dann nicht gesagt hat, okay, ich baue jetzt einfach nur in die Höhe, sondern man hat quasi eine Etage genommen und die dann einfach quasi vor das Gebäude gesetzt, damit man sie sich vernünftig anschauen kann. Und dazu war dann auch, dass das Dach quasi noch als drittes Element daneben stand, dass man wirklich alles vernünftig sehen kann und dass irgendwas zugebaut ist. Das fand ich nämlich bei ganz vielen Modellen irgendwie traurig, dass man halt, natürlich, man hat unglaublich viele Details gesehen, aber viele Details kann man halt auch einfach nicht sehen.
0: Absolut richtig. Auch das hat mich positiv beeindruckt, weil, wie gesagt, nicht nur diese Modelle, sondern daneben gab es dann diese ganzen Auflistungen. So könnte eine Einraumwohnung aussehen, so eine Zweiraumwohnung, so könnte man das miteinander kombinieren. Da könnte noch eine Tiefgarage rein. Auch das muss man ja mitbedenken. Also es war wirklich vollumfänglich alles mitgedacht und das hat mich einfach sehr fasziniert.
1: Auf jeden Fall. Also ich meine, natürlich, es waren Bachelorarbeiten, da kann man auch schon einiges erwarten. Aber einfach, wie viel Arbeit das, also wie viel Hirnleistung es einfach braucht, um an diese ganz vielen Aspekte zu denken. Ich glaube, wenn ich irgendwie so ein Modell erstellt hätte, ich hätte wahrscheinlich irgendwie 3, 4 ganz wichtige Funktionen einfach komplett vergessen. Und ich weiß noch, wie wir dann da standen und bei einem Modell kritisiert haben, dass die Treppe irgendwie ungut für das Modell gewählt ist, aber ich glaube, wenn man dann da dran sitzt und das dann irgendwie vielleicht am Ende auch merkt, dann ist es halt so. Dann hat man das irgendwie an der Anfangsphase vergessen und muss damit dann auch wirklich durch das Modell trotzdem das weitermachen.
0: Also eine Aufgabe für mich wäre das absolut nicht gewesen. Ich war in Kunst immer eine Niete und hätte ich sowas machen müssen, sowas Filigranes, so eine Detailarbeit, die ja dann trotzdem so akkurat aussah. Also auch auf einer kreativen Ebene, also das hast du währenddessen genannt, du warst fasziniert von den verschiedenen Arten, wie man Bäume darstellen und designen kann. Auch die Menschen, also die Figuren, die eingebaut waren an der einen oder anderen Stelle, waren ja immer auf eine absolut kreative Art und Weise gemacht. Und ich glaube, das macht auch so ein bisschen diesen Beruf aus. Einerseits realistisch zu sein, was habe ich für Materialien, was habe ich für eine Situation, aber was will ich auch erreichen, was ist mein Ziel, was ist vielleicht auch die Utopie dahinter. So viel zu unserem Abstecher, zu unserem Besuch bei der anderen Werkschau, der Werkschau der Architektinnen und Architekten von der Fachhochschule Erfurt. Jetzt am vergangenen Freitag haben die Absolventinnen von Bachelor und Master ihre Projekte und Arbeiten vorgestellt, ausgestellt. Wir waren vor Ort. Vielen Dank, Jasmin, dass du mich begleitet hast und wir jetzt auch noch darüber sprechen konnten. Und nach diesem Gespräch hören wir Musik und zwar InnenarchitektInnen von William Wahl.
2: Bist du Architektin? Kennst du das Problem? Ich glaub, nur ArchitektInnen können es verstehen. Du als ArchitektIn bist spezialisiert, was außer ArchitektInnen niemand je kapiert. Denn es gibt InnenarchitektInnen und AußenarchitektInnen. Und AußenarchitektInnen sind keine InnenarchitektInnen, denn es arbeiten InnenarchitektInnen, innen und AußenarchitektInnen, außen, AußenarchitektInnen, außen und Innenarchitektinnen, innen, ja, es arbeiten Innenarchitektinnen, innen und Außenarchitektinnen, außen, Außenarchitektinnen, außen und Innenarchitektinnen, innen. Der Beruf des der Außenarchitekten ist zweifelsohne toll, doch für die Studierenden anspruchsvoll. Bauen, zeichnen, planen ist kein Kinderspiel, doch auch Innenarchitektinnen können richtig viel, zum Beispiel schöne Teppiche aussuchen und dazu passende Lampen. Ja, es arbeiten Innenarchitektinnen und Außenarchitektinnen außen. Außenarchitektinnen, außen und Innenarchitektinnen, innen. Ja, es arbeiten Innenarchitektinnen, innen und Außenarchitektinnen, außen, Außenarchitektinnen, außen und Innenarchitektinnen, innen. Du sagst, es stört dich gar nicht groß, doch du bist gerade arbeitslos und auch gar nicht Architektin, aber immerhin Bauzeichnerin. Du bist eine Arbeitssuchende, Bauzeichnende. Ende.
0: InnenarchitektInnen von William Wahl. Der war auch vor nicht allzu langer Zeit, knapp einem halben Jahr, auch hier in Erfurt und hat ein Konzert gegeben. Klavierkabarettist ist er.
3: Dafür war da aber wenig Klavier drin.
0: Ja, aber der Song passte thematisch zur Werkschau der Architektinnen und Architekten.
3: Ganz kurz sagen, Kompliment an dich. Schön gemacht.
0: Danke.
3: Gutes Lied ausgesucht, also passt ja wunderbar.
0: Das ist schön, das freut mich. Was mich allerdings weniger gefreut hat die letzten Tage, häufig, wenn ich hier Montagmorgen Sendung mache, schaue ich durch die Zeitungslandschaft in Deutschland, was ist gerade so ein Aufregerthema. Und das ist jetzt kein direktes Aufregerthema bundesweit, aber es ist ein Aufregerthema für mich, deshalb möchte ich es thematisieren. Und zwar habe ich in der FAZ gelesen, junge Leute wären unfreundlich.
3: Fühlt man sich direkt geragebaitet.
0: Und genau, wir haben ja eben über Jugendwörter gesprochen. Ganz plakativ mal gefragt, glaubst du, dass junge Menschen unfreundlicher sind? Ohne jetzt mal vorbelastet zu sein, das ignorieren wir mal.
3: Also ich habe besonders hier in Erfurt beides getroffen. Also nette junge Leute, nette ältere Leute, unhöfliche junge Leute, unhöfliche ältere Leute. Ich könnte pauschal nicht sagen, wer ist unhöflicher. Und ich finde es kacke, dass das so einfach runtergebrochen wird. Ja, die Jugend ist so unhöflich. Nee, irgendwie nicht. Also ich habe, glaube ich, bin mit mehr Rentnern angeraten als mit Jugendlichen. Mit den Jugendlichen war das halt einfach geklärt.
0: Ja, meinst du, das hat an den Jugendwörtern gelegen, dass du die so gut verstanden hast?
3: Das wäre auf der Semble. Das weiß ich nicht. Das weiß ich nicht. Was kam denn bei der Studie raus?
0: Ja, genau.
3: Klär uns bitte auf. Genau, ich weiß es nicht. Kannst du nicht sagen. Also hau raus.
0: Ich hab ein bisschen weiter recherchiert und dann bin ich auf eine Studie gestoßen. Die hat auch der Deutschlandfunk thematisiert. Da habe ich es dann sozusagen das erste Mal gehört. Und nach dieser Studie sind junge Menschen nicht unfreundlicher. Wer hätte es gedacht? Wow. sondern sie sind nicht unfreundlicher, sondern sie verwenden Sprache anders. Auch das, wer hätte das gedacht? Und zwar sagen sie nicht bitte, was viele als unfreundlich eben wahrnehmen, sondern sie benutzen mehr Konjunktivformulierungen unter anderem und geben dadurch ihrem Gegenüber mehr Raum, eine eigene Entscheidung zu treffen. Also anstatt zu sagen, hey, mach mal bitte das und quasi einen freundlichen Befehl zu formulieren, eine Bitte.
3: Würdest du, könntest du,
0: das kann man zwar auch mit Bitte versehen, aber das ist
3: interessant,
0: nicht so,
3: aber
0: genau.
3: Heißt es, dass die Generation oder die Menschen, die dann gesagt haben, die Jugend ist unhöflich, diese Art von Sprache dann nicht verstehen oder das nicht richtig aufnehmen? Weil ich würde sagen, dass es höflicher ist, mir eine Entscheidungsoption zu geben, anstatt zu sagen, kannst du bitte?
0: Ja,
3: Könntest du, wenn ich würde halt auch so reden.
0: Ich glaube, das sind die einfach nicht gewöhnt. Also es ist eine Gewohnheitssache. Also dieses Bitte, das ist, also für mich wäre jetzt eine einfache Erklärung, einfach zu sagen, ja, die möchten halt bitte, weil bitte macht aus dem Befehl eine Bitte.
3: Das ist trotzdem noch ein Befehl.
0: Aber es ist trotzdem halt noch ein Befehl irgendwie, so mach halt, wenn auch bitte, aber ist halt immer noch mach.
3: Ich sage trotzdem aber immer noch, könntest du bitte.
0: Ja, das ist dann so eine Mischform, aber junge Menschen würden halt häufiger eben durch mehrere Konjunktivformulierungen oder so Eventualitäten, so könntest du vielleicht, könntest du eventuell, wenn du Zeit hast, wenn du Lust hast,
3: wenn es dir passt,
0: genau. Durch solche Bedingungen wollen sie quasi keinen Befehl äußern, sondern geben dir Raum, selber eine Entscheidung zu treffen. Weil wenn ich sage, mach mal bitte und du sagst nein, scheiße. Aber wenn ich sage, könntest du bitte und du sagst, oder würdest du eventuell, wenn du Lust hast, XY tun und du sagst nein,
3: dann ist halt okay.
4: Ja, dann sage ich, okay, du hast dann eben keine Lust.
3: Ist das nicht aber eigentlich eine höflichere Sprache als unhöfliche?
4: Ja, das habe ich mich auch gefragt. Das ist eine gute Frage, ja.
3: Weil ich finde so ein Befehl, so, wie du es gerade gesagt hast, mach mal bitte und dann nein, ist so ein, ja, was macht man jetzt? Könntest du bitte, das ist ein bisschen netter, finde ich. Also, was für unhöflich.
4: Ja, ist eine gute Frage.
3: Wie unhöflich, das zu sagen.
4: Wie unhöflich,
3: ja. Wer das gesagt? Nee. Gut.
4: Ja, naja, so viel dazu. Ja, war so ein kleines, Aufregerthema.
3: Ja, verstehe ich. Das ist absoluter Ragebait.
4: Absoluter Ragebait.
3: Wenn man wieder bei den
4: Jugendwörtern
3: ist.
4: Absoluter Ragebait ist das nächste Lied allerdings nicht. Oder manche vielleicht schon, die es zu häufig gehört haben.
3: Dazu würde man eher sagen, Peak.
4: Okay, wenn du das sagst, I Wanna Dance With Somebody von Whitney Houston.

0: Time Favorite von Bosse. Die Zeit neigt sich schon wieder dem Ende zu. Wir haben jetzt schon wieder viele Themen besprochen, aber eins haben wir uns aufgespart oder versucht zu vermeiden, aber es lässt sich nicht zu vermeiden, darüber zu sprechen. Christian, du bist da jetzt Experte in dem Gebiet, weil ich habe es natürlich mitbekommen und ein wenig verfolgt. Aber alle Studierenden, die hier zuhören, wissen das auf jeden Fall schon. Unsere angekündigte Präsidentin, die wir fast bekommen hätten, ist nicht gekommen am Ende, oder? Wird nicht kommen.
1: Sie wird nicht kommen, ja. Das,
0: warum?
1: Das steht leider fest. Die gewählte Präsidentin Anke Holler, derzeit Professorin und Vizepräsidentin an der Universität Göttingen, wird ihr gewähltes Mandat, ist eigentlich gar kein Mandat, sondern ihre gewählte Position als Nachfolgerin von Walter Bauer-Wapnick nicht antreten. Es gab da nämlich, ja, ganz einfach gesagt, unterschiedliche Gehaltsvorstellungen, wie sie selber auch sagt. Und dann hat sie gesagt, möchte sie es nicht haben.
0: Kerngrund.
1: Ja, also sie hat das auch auf ihrer eigenen Webseite, beziehungsweise auf der Webseite der Universität Göttingen, hat sie ein Statement veröffentlicht und hat gesagt, ja, sie findet es sehr schade, dass sie dieses Amt nicht antreten kann. Sie hätte viele Ideen gehabt, wo sie die Universität hätte verbessern wollen. Und es wäre aber schlussendlich daran gescheitert, dass der Universitätsrat, also das höchste beratende Gremium neben dem Senat, einfach dem nicht zugestimmt hätte, beziehungsweise dem nicht zustimmen wollte.
0: Ihren
1: Gehaltsvorstellungen, das war ja das, was dann am Ende kam. Und also der Universitätsrat hat dem nicht zugestimmt oder gesagt, hey, das können wir so nicht machen. Und dann sind die halt einfach beide Parteien nicht übereingekommen.
0: Klingt erstmal super verständlich.
1: Also ja, ich meine, genau, man muss dazu sagen, die Universität Göttingen ist eine Universität, die hat deutlich mehr Studierende als wir hier in Erfurt mit 5.500. Also

0: wie in Erfurt 5.500, Göttingen irgendwo im sechsstelligen Bereich, mittleren sechsstelligen Bereich. Und ich meine, sie ist da momentan Vizepräsidentin. Ich glaube, sie leitet auch einen Fakultätsrat oder so. Also sie macht da auch viel amtstechnisch und ist auch schon lange Professorin dort. Dementsprechend auch an der großen Uni kriegt sie auch Gehalt. Und dieses Gehalt oder mit diesen Gehaltsvorstellungen, die sie oder was sie jetzt verdient, ist sie eben auch in die Verhandlungen gegangen und hat offenbar oder wollte dieses Geld offenbar auch so ähnlich oder wahrscheinlich dann sogar noch mehr auch von der Universität Erfurt haben. Und dem hat der Universitätsrat aus wirtschaftlichen Gründen, in denen die Universität Erfurt steckt, eben nicht zugestimmt.
1: Was von beiden Seiten aber ehrlicherweise verständlich ist. Ich verstehe Ihre Position, dass Sie halt jetzt von, sag ich mal, nur Vizepräsidentin in die ganze die Präsidentin wird und es übernimmt. Gut, aber ich verstehe halt auch die Uni Erfurt-Göttingen und Erfurt kann man jetzt nicht so vergleichen, besonders wirtschaftlich eher weniger. Deswegen verstehe ich Ihre Seite zu sagen, hey, ich möchte halt dafür, dass ich mehr mache und eine wichtige Position habe, halt mehr Gehalt haben, was ich verstehe. Aber ich verstehe auch Erfurt, die sagt, hey, es klappt halt nicht. Ich habe das jetzt aber irgendwie so wahrgenommen, dass das irgendwie so ein ganz Riesending ist.
0: Es ist ja schon.
1: Es ist natürlich nichts Besonderes, ist auch die Frage.
0: Ein Riesending, weil Walter Bauer-Wapnick wollte jetzt zum Ende des Sommersemesters, also Ende September, in seinen wohlverdienten Ruhestand gehen. Er ist über 70 Jahre alt, also kann man auch nachvollziehen. Und da war natürlich jetzt, gut, wir befinden uns in der Zeit, wo das Thüringer Hochschulgesetz auch novelliert werden soll, wo eine neue Rahmenvereinbarung, die Rahmenvereinbarung 6, beschlossen werden soll, also wo sich wirklich viel für die Thüringer Hochschulen auch im Finanziellen ändert. Und da musste der Universitätsrat halt einfach entscheiden, wir haben wahrscheinlich nicht das Geld. Das, denke ich, war ihre Begründung letztendlich. Und wenn dann halt Anke Holler sagt, hey, das ist so aber nicht, dann hat sie natürlich auch ein Recht, sich zu beschweren, hey, ich bin demokratisch gewählt worden, jetzt gib mir bitte auch das, was ich haben will. Aber so läuft es halt nicht. Also ich kann ja auch, keine Ahnung, vergleichen wir es mal mit Friedrich Merz, wir können ihn jetzt auch nicht zum Kanzler wählen lassen. Und dann sagt er, naja, ich werde aber nur Kanzler, wenn ihr mir so und so viel Geld zahlt. Das ist ja.
1: Sie wissen ja aber auch nicht, um welche Zahlen es geht. Vielleicht liegt es ja wirklich nur am wirtschaftlichen Unterschied und es war gar nicht so ein hoher Renterunterschied, den sie verlangt hat. Es war halt einfach nicht machbar.
0: Naja, genau. So. Also im Kern ist es, sie verdient einen gewissen Betrag in Göttingen. Sie wollte logischerweise durch den Amtswechsel, Ortswechsel etc. mehr Geld haben in Erfurt, was natürlich irgendwo verständlich ist. Und die Universität Erfurt bzw. der Universitätsrat hat gesagt, hey, wir können dieses Gehalt nicht zahlen, weil wir wahrscheinlich in dieser wirtschaftlichen Lage uns das einfach nicht leisten können. So. Und das ist natürlich dann schlecht für die einen. Also auch hier Kollege Reino aus dem Unterdessen hat mir da auch einen Beitrag von der FAZ weitergeleitet und da wird geschrieben, und schließlich die Universität Göttingen, die sich mit der Frage konfrontiert sehen könnte, ob sie vielleicht ihrem Leitungspersonal zu hohe Gehälter bezahle, wenn dort Vizepräsidenten so viel verdienen wie anderswo Präsidenten. Auch eine Frage, die man sich stellen muss und ja.
1: Fairer Punkt. Die wichtigste Frage, die uns jetzt als Studierende der Universität Erfurt natürlich betrifft, was kriegen wir jetzt für einen Präsidenten oder welche Präsidentin kommt jetzt, wenn keine kommt?
0: Das ist eine gute Frage. Allerdings ist das für die Studierenden, glaube ich, nur halb so wild. Also der Lehrbetrieb geht ganz normal weiter, ob jetzt eine Präsidentin oder ein Präsident da ist oder nicht. Also es gibt immer eine Führungsposition, das ist klar. Ich glaube, es werden mehr Veränderungen auf die Studierenden zukommen, wenn dieses neue Thüringer Hochschulgesetz dann vorliegt Ende des Jahres, wenn dann das in den Beschluss oder dieser Gesetzentwurf in den Beschluss gehen soll. Da wird sich einiges mehr verändern als jetzt durch eine Wahl oder eben Nichtwahl oder Berufung, Nichtberufung einer Präsidentin oder eines Präsidenten kommen wird. Naja, auf jeden Fall jetzt, um dieses Thema trotzdem noch irgendwie abzuschließen, Frau Holler kommt nicht an die Universität Erfurt, das steht inzwischen fest. Fest steht, dass dann aus dem bisherigen Team des Präsidenten und seiner Vizepräsidentin halt geguckt wird, okay, wer könnte dieses Amt im besten Fall übernehmen. Macht es beispielsweise André Bordasch, der momentan Vizepräsident für Forschung und Lehre, glaube ich, ist. genauer Titel fällt mir jetzt gerade nicht ein, könnte der es machen. Der hat sie sich nämlich auch schon als möglicher Nachfolger mitbeworben und war da auch mit im Rennen und ist es eben nicht geworden. Macht es Bauer Wapnick weiter und begleitet quasi noch den Prozess der Novellierung über den September, über sein eigentliches Amtsende hinaus? Oder wird es tatsächlich eine ganz andere Person, die gar nicht hier ist? Also sowas Ähnliches gab es aber auch schon mal. Das ist kein großer Eklat, das passiert regelmäßig. Auch Bauer Wapnick ist in 2008, war das, glaube ich, wenn ich mich recht entsinne, erst später zum Präsidenten gewählt worden. Der eigentliche Präsident, der gewählt worden ist, ist dann schlussendlich auch in Dresden verblieben. Ich komme gerade auch nicht auf seinen Namen, aber auch da, also dieses, ich kriege ein Gegenangebot und bleibe bei meiner ursprünglichen Universität, das gibt es durchaus. Also das ist kein spezielles Vorkommen, was jetzt irgendwie die Hochschulen erstmal erschüttert. Also natürlich die Hochschule selbst, na klar, das ist anders, als man sich's gedacht hat, aber es ist kein Weltuntergang.
1: Dann habe ich es wohl brisanter wahrgenommen, als es war.
0: Ich habe das Gefühl, es wird auch ziemlich brisant gemacht. Oder? Nicht zuletzt aufgrund des persönlichen Statements von Anke Holler auf ihrer Webseite. Allerdings hat die Vorsitzende des Universitätsrates auch eine Mail veröffentlicht. Das war ja noch, glaube ich, gegen Ende der Vorlesungszeit, wo sie erklärt hat, hey, nein, sie wird das Amt nicht antreten, eben weil wir uns nicht einigen konnten, was die Konditionen angeht. Aber natürlich bleibt auch vage. In diesem ersten Statement blieb es vage, was ist mit Konditionen gemeint. Man kann sich aber auch mit der Presseberichterstattung und auch mit ein bisschen Menschenverstand ziemlich sicher sein, dass es am Ende, wie so häufig, um Geld ging.
1: Das soll es gewesen sein, zu dem Thema. Das soll es gewesen sein. Also es ist auf jeden Fall nicht so brisant, sondern einfach von beiden Seiten verständlich. Also ich kann beide Seiten absolut nachvollziehen. Ich habe es wirklich brisanter wahrgenommen, als du es jetzt runtergebrochen hast. Dementsprechend. Ja, und Studierende betrifft es nicht.
0: Ja, also es wird wahrscheinlich eine neue Findungskommission geben, dann werden neue Leute wählen müssen, also dann die Wahl wieder stattfinden. Wir werden sehen, wer macht es dann am Ende? Wird sich André Brodersch vielleicht nochmal, wird er nochmal kandidieren oder sagt er, nee, ihr habt mich beim ersten Mal nicht gewählt, jetzt will ich auch nicht mehr. Oder wird sich eine ganz neue Person in den Ring werfen oder wird vielleicht keiner sagen, ich gehe an die Universität Erfurt, eben weil das schon einmal gescheitert ist und ich dann mich diesen Gehaltsverhandlungen nicht auch noch aussetzen kann. Da steht natürlich ganz klar das wirtschaftliche Interesse der Privatperson gegenüber von dem wirtschaftlichen Interesse der Universität. Was kann eine Präsidentin oder was muss ein Präsident oder eine Präsidentin verkraften? Was, mit welchem Gehalt muss sie rechnen oder wo muss sie vielleicht auch Abstriche machen? Ja, das wird sich zeigen. Spannende Frage auf jeden Fall. Ja, wir werden es weiter begleiten, auf jeden Fall. Und euch begleitet jetzt noch ein, bevor wir uns gleich verabschieden, noch ein letzter Song. Mädchen von nebenan, von Yola.

0: Ja, und wie du gerade eben schon treffend gesagt hast, unsere Sendezeit ist nun fast vorbei. 8.54 Uhr ist es gerade. Und nach diesen 2 Stunden geben wir ab an die nächste 2-Stunden-Sendung.
1: Unterdessen.
0: Unterdessen mit Carsten.
1: Heute Carsten Rose. Carsten wieder da.
0: Genau, er spricht mit Albert Jörrimann. 25 Jahre hat der unter anderem auch hier fürs Radio aus neutraler Sicht publiziert. Das kann man auch auf der Webseite in der Mediathek nachlesen. Lief jede Woche im Unterdessen, hat da das Tagesgeschehen eben aus neutraler Sicht kommentiert. Sie führen ein Abschlussgespräch oder sie führten ein Abschlussgespräch, das hört ihr dann nachher unter anderem. Und auch Carsten hat wieder gute Musik dabei, denke ich.
1: Selbstverständlich, wie jedes Mal. Man hört hier nur gute Musik.
0: Ja. Und das ist keine Untertreibung.
1: So, ja. Aber für uns heißt es jetzt verabschieden. Ich wünsche euch einen schönen Start in die Woche, eine schöne Woche. Und bei dem Wetter immer genug trinken.
0: Ganz wichtig. Passt auf euch auf.
1: Und ansonsten?
0: Haltet durch und wir hören uns.
1: Wir hören uns.
0: Ja, mich hört man morgen Abend. Ja, morgen Abend universal oder nächsten Woche Montag
1: mich
0: wieder.
1: Mich vermutlich erst in 2 Wochen wieder.
0: Na dann.
1: Aber gut, wir hören uns auf jeden Fall.
0: Dir einen schönen Urlaub. Wir spielen jetzt Musik.
1: Danke.
0: Pascha nehmen. Airwaves. Noch um ein bisschen Pascha. Party reinzubringen. Und danach auch noch Feels Like Heaven von Fiction Factory. Ciao, ciao.

Was ist denn hier los? Im Panoramawagen Richtung Abgrund. Und Albert Jürgenmann bleibt erstaunlich gelassen. Im Panoramawagen im Glacier Express zieht die schmelzende Alpenwelt am Panoramafenster vorbei und Albert Jürgenmann blickt zurück auf 25 Jahre Kommentararbeit aus neutraler Sicht. Und das Abschiedsgespräch gibt's kurz nach 10 oder kurz nach 19 Uhr, je nachdem. Euch einen schönen guten Tag, einen schönen guten Morgen. Mein Name ist Carsten Rose. Ich hoffe, euch geht's gut.

den folgenden 2 Stunden gibt's Musik aus der Hauptstadt des Battle Rap, Dissen Diss. Ist es Dissen Diss oder Rappersville? Rappersville. Ich glaube, es ist Rappersville. Musik von Charlie, XCX, Nouvelle Vague, Robin, Karl die Große, Edgar Wasser, Fatoni, Lisa und Conny, President, Wetlag, Sleaford Mods, Frittenbude, Baxter Dury, was Altes Neues, ein Bootleg von Colja Nemesis und Panic Panzer und natürlich Danger Dan. Sie beleidigen alles, was geht, jede Stadt. Lena Störfaktor. Und gleich nach dem ersten Song gibt es den Espresso-Plausch mit Sergei Lochthofen. Die Welt brennt im wahrsten Sinne des Wortes. Da kann man trümelig werden. Trümelig. Trümelig. Also ein bisschen schwindelig. 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Hallo und schönen guten Morgen.

0: Die Welt steht in Flammen im wahrsten Sinne des Wortes. Es ist eine Tortur und eine Strapaze, Tagesschau zu gucken. Selbst die Viertelstunde wird zum Stressfaktor. Ob sich Sergei Lochthofen von den Nachrichten noch stressen lässt, das frage ich ihn. Hallo, Herr Lochthofen.
1: Ja, ich grüße Sie. Wir sind ja beide ein bisschen gestresst, weil die Leitung ja nicht gestanden hat. Man merkt ja immer, wie stark man abhängig ist von der Technik. Also es ist alles auf Internetbasis, auch das Festnetz. Und zack, wenn da irgendwelche Schwierigkeiten sind, hast du doch auch einen Trappel. Man kann auch nicht viel machen. Früher konnte man ja so im Wartburg oder irgendwo im Motor noch ein bisschen rummachen und es wieder in Gang bringen. Das geht ja alles heutzutage nicht mehr. Ja, die Welt steht in Flammen. Ich würde da gleich mal mit einer guten Nachricht aus Thüringen mich anhängen. Thüringen brennt nicht. Also natürlich gibt es hier auch immer wieder mal einen Feldbrand, mal das und das. Aber dass wir bis jetzt so gut durch den Sommer gekommen, toi, toi, toi, hoffentlich bleibt das so. Wir hatten es ja in den Jahren zuvor zum Teil ja anders gehabt. Da sind ja bei Rudolstadt oder so riesengroße Areale der Wälder abgebrannt, zumal ja auch viel Trockenholz ja noch steht. Also insofern sage ich mal, ja, ich schaue das auch mit Entsetzen und frage mich, was eigentlich in den Hirnen der Menschen noch vorgehen muss, die die Zeichen nicht sehen. Das heißt also, fast eine Mehrheit in Ostdeutschland glaubt ja, den Klimawandel gibt es gar nicht, weil es ihnen eine Partei erzählt und würde sich freuen, dass sie da applaudieren können. Also ich finde, das ist schon apokalyptisch und die Menschen ignorieren es einfach.
0: Wir Menschen können ja Verdrängungsleistungen vollbringen, die unglaublich sind. Ich war eine Woche jetzt unterwegs und unter anderem in den Schweizer Bergen, in den Alpen, im Glacier-Express und da habe ich die abgeschmolzenen und nicht mehr vorhandenen Gletscher gesehen oder eben nicht gesehen. Eigentlich eine wunderschöne Landschaft, aber wenn man dann weiß, es ist eine Katastrophe, die Menschheit hat es geschafft, Jahrtausende alte Gletscher zum Schmelzen zu bringen. Da gibt es ja auch Katastrophen, aber es sieht wunderschön aus. Wir können schnell vergessen und verdrängen. Das ist so eine Fähigkeit und ein Fluch der Menschen, oder?
1: Ja, selbst wenn wir es ja direkt darauf gestoßen werden, ja, also ich sage, schauen Sie sich den Bodensee an, schauen Sie sich den Rhein an, schauen Sie sich die Schifffahrt an auf den Schiffen, da ist ja noch nicht mal der August, das ist ja schon früher im Sommer passiert dieses Jahr. Und trotzdem sind wir bereit, oder einige sind zumindest bereit, jemanden zu glauben, der sagt, nee, das ist alles schon immer mal, hat's mal gegeben, das ist alles nicht so schlimm und da können wir nichts machen und sehen wir zu, dass wir das sozusagen verdrängen. Also es ist schon bemerkenswert und ich glaube auch, es ist eine Frage der Bildung, also es gibt doch viele sehr wenig gebildete Menschen, die dann halt einfach so das eine mit dem anderen nicht zusammenbringen.
0: Mhm. Es gibt ja auch hochgebildete Menschen, die verdrängen, die dann mal schnell mit dem Privatjet in den Urlaub fliegen, wie der Bundeskanzler Friedrich Merz. Der ist jetzt entflogen in den Urlaub, jetzt kehrt ein bisschen Ruhe in die Berliner Politik ein, oder?
1: Ja, wir können es ja nur hoffen. Es soll ja nur ein Kurzurlaub sein. Also das heißt, er kann schnell wiederkommen, da gibt es wieder Aufregung. Aber auch ohne ihn geht es ja weiter. Ich meine, der Vorstoß der drei ostdeutschen Ministerpräsidenten, wenn es um die Rentenreform geht, der schafft ja hier wieder Diskussionen. Das Dilemma ist, dass unabhängig von der Sachfrage, die ja durchaus bedenkenswert ist, da im Osten diese Reform viel stärker zuschlägt als im Westen. Und ich weise auch mal gerne darauf hin, es geht da um die Renten der Zukunft und die Rente mit 63, die nicht mehr möglich ist, die aber für viele in Ostdeutschland durchaus sozusagen eine Perspektive war, weil sie sehr viel länger arbeiten als viele Leute im Westen, also sehr viel früher angefangen haben zu arbeiten, aber am Ende dann nicht viel bekommen. Ich habe jetzt erstmal vernommen wieder, dass es 1400 Euro eine Durchschnittsrente bei Frauen ist. Damit kann man nicht weit kommen. Und wenn man dann noch ein Pflegeheim hat, der Platz kostet 3000 Euro, dann macht man 14 Tage, bleibt man im Pflegeheim leben, 14 Tage wird man dann im Park geschafft. Also ich weiß es nicht, wie Sie sich das vorstellen in der Zukunft. Aber das heißt, es gibt Gründe, natürlich einzuhaken und weiterhin im Sommer auch Politik zu diskutieren. Wobei ich glaube, die drei Ministerpräsidenten treibt noch was anderes um. Sie wollen sich in der Auseinandersetzung gegen keinen Kanzler, gegen die da oben sozusagen profilieren, was ja die Populisten schon gern machen. Und da will man auch diesen Zug mit aufspringen, glaube ich.
0: Mhm. Lassen Sie uns nochmal bei der Altersarmut bleiben. Also eine Frau, die jetzt drei Kinder bekommen hat, großgezogen hat, Care-Arbeit gemacht hat, gesellschaftliche Arbeit gemacht hat und dann wenig arbeiten konnte, die kriegt eine geringe Rente, ist vielleicht dann alleinstehend, muss in einer Stadt leben, wo die Mieten unbezahlbar sind und dann kommt sie in Pflege und das ist ja unglaublich, das ist ja nicht mal ungerecht, das ist ja himmelschreiend ungerecht, oder?
1: Das ist vollkommen richtig, aber wir müssen es natürlich sehen, wie wir das überhaupt bezahlen können alles. Gleichzeitig haben wir enorme Rüstungsausgaben dank Putin, wir haben Infrastrukturprobleme. Das heißt also, das alles gleichzeitig trägt sozusagen Deutschland nicht so ohne weiteres und wir müssen auch die Wirtschaft umbauen. Wir merken ja, wie langsam das vonstatten geht und wie schwer wir wieder in den Tritt kommen. Ich weise nur darauf hin, ich meine, es gibt ja nicht nur den Klimawandel, der hier geleugnet wird, auch dass man sozusagen den ökologischen Umbau des Landes vorantreiben muss, wird ja auch genauso geleugnet. Das heißt, die Leute, die da zur Wahlurne gehen, entscheiden über vieles, auch wenn sie manchmal glauben, dass ihre einzelne Stimme vielleicht nicht zählt. Aber gleichzeitig ist es so, dass vor 20, 25 Jahren schon viele kluge Leute, zum Teil auch die Grüne Partei, darauf hingewiesen hat, der ökologische Umbau kommt, wir bauen unsere Wirtschaft und wir verdienen daran. Viele haben es nicht geglaubt. Wir tun es schwer. Schauen Sie das Elektroauto, wie schwer das Deutschland sozusagen diese Umstellung macht. Die Chinesen, ein diktatorischer Staat, hat aber diesen klugen Gedanken natürlich sofort verstanden. Auch wenn die der größte Umweltverschmutzer der Welt sind im Augenblick mit ihrer Wirtschaft, haben die natürlich verstanden, dass man damit gut Geld verdienen kann. Und sie haben sehr frühzeitig in neue Batterien investiert, sind heute derjenige, der das Ganze liefert. Die liefern auch die Solartechnik, die liefern die Technik für die Windräder und so weiter. Das heißt, die haben etwas verstanden, was bei uns viele Menschen nicht verstanden haben, durch ihre Wahlentscheidung natürlich auch nicht begünstigt haben. So hängt alles mit allem zusammen.
0: Mhm. Und es gibt keine einfachen Antworten. Trump will den Iran fürs
1: Erste... Naja, es gibt schon manchmal, schauen Sie, bei dieser Rente, wir haben uns ja gerade mal unterhalten, die drei Ost-MPs, wie gesagt, die rebellieren da an dieser Stelle und sagen, also das Paket, was da mit viel Mühe beschlossen worden ist, muss wieder aufgeschnürt werden, weil es die Ostdeutschen in besonderer Weise trifft. Da haben die nicht Unrecht. Man muss das Thema weiterverfolgen. Ob das jetzt klug ist im Sommer und ob es klug ist, sie hoffen vor der Wahl, dass sie da noch ein bisschen punkten können, vor allem in Sachsen-Anhalt. Aber ich glaube, da ist mehr Psychologie im Gange. Das heißt, sie wollen sich absetzen von dem Kanzler, der nun nicht gerade der große Renner ist, wenn es um die sozusagen Popularität geht. Und insofern sage ich mal, machen die das einfach. Andere machen das viel pragmatischer. Schauen Sie den bayerischen Ministerpräsidenten an. Also 13 Milliarden fehlen dann bei der Rente 63. Und er hat 13 Milliarden rausgeholt für die Mutterrente. Das heißt, ein spezifisch westdeutsches Strukturproblem, dass viele Frauen in den 70er, 80er Jahren nicht arbeiten gegangen sind, auch heute noch weniger gearbeitet wird, wenn es um Frauen geht im Westen. Und für die hat er das rausgeholt. Das heißt, bei den einen fehlt es 13 Milliarden, die anderen kriegen die 13 Milliarden. Ich bin ja dafür, dass die Mütter dieses Geld kriegen, aber das bei den anderen zu nehmen, finde ich nicht gut.
0: Mhm. Trump will den Iran fürs Erste nicht mehr angreifen. Sind das jetzt Anzeichen von Einsicht oder träume ich da?
1: Nein, unter Schmerzen. Nein, nein, es ist keine Einsicht. Seine Optionen sind nur alle schlecht. Also wenn er weiter den Krieg forcieren will, dann muss er mit Bodentruppen in den Iran gehen. Das heißt, die Straße von Hormuz frei schlagen da entlang dem Gewässer. Das ist in Amerika sehr, sehr unpopulär und das würden auch seine Republikaner nicht unbedingt gern mitmachen, weil sie wissen, bei den nächsten Wahlen gibt es dafür eine Wahlentscheidung. Es ist ja jetzt schon nicht gut. Das heißt also, das Bombardieren aus der Luft hat offensichtlich Grenzen. Also man kann den anderen auch noch die Brücken und die Energieversorgung wegsprengen, wie das der Putin macht, also ein direktes Verbrechen begehen. Dafür scheut er, weil das natürlich überall zu einem Aufschrei führt und die Amerikaner sozusagen auch an dieser Stelle gleichzustellen sind dann mit den Russen und mit dem Putin. Also insofern sage ich mal, und er hat die Wahlen im Nacken, die Iraner, die Garden und die anderen interessiert das nicht, was ihre Bevölkerung daran leidet. Ich meine, die Wirtschaftslage ist extrem schlecht, auch die Sicherheitslage natürlich extrem schlecht, aber das interessiert die Machthaber dort nicht. Das ist der Unterschied zu einer westlichen, wie immer noch vorhandene Diktatur in den Vereinigten Staaten. Und so sitzt er in der Falle und versucht sich sozusagen einzureden, wenn er jetzt sozusagen erzählt, dass der Vertrag nun schon kurz vor der Unterschrift ist. Ich glaube, die Zeichen, die wir aus dem Teheran hören, die deuten darauf hin, da wird sich nichts tun. Die wissen genau, dass sie am längeren Hebel sitzen.
0: Der FIFA-Mafioso Infantino macht jetzt einen Rückzieher und da sagen ja die einen, jetzt ist der Fußball gerettet, alles wieder gut. Nichts ist gut, oder?
1: Nein, ja, wir haben ja auch nur, sag ich mal, Dinge erlebt, also diese rote Karte während der Fußballweltmeisterschaft, die zurückgenommen worden ist, zeigt ja auch dieser Friedenspreis, den er dem Trump verliehen hat, das zeigt ja, dass es natürlich auch ein schmieriger Ganove ist und nicht mehr und nicht weniger. Nun hat er sein System etabliert und hat viele Fußballverbände in der Welt korrumpiert. Und wir hatten uns ja schon mit Herrn Hucke vor 3 Wochen noch während der Weltmeisterschaft unterhalten. Und ich habe darauf hingewiesen, es gibt nur eine Möglichkeit, dieses Treiben zu beenden. Das heißt, die UEFA müsste sich auch noch mit den Südamerikanern zusammentun und sagen, wenn das so weitergeht, machen wir ein Konkurrenzunternehmen auf und da könnt ihr machen, was ihr wollt mit der FIFA. Das haben sie jetzt mehr oder weniger direkt auch gesagt. Und das hat dazu geführt, dass der Infantino den Schwanz eingezogen hat. Die Frage wird sein, solange er da ist, wird er natürlich versuchen, immer wieder neben dem Fußball gut Geld zu verdienen. Das war ja seine Idee, nicht nur, sag ich mal, jetzt private Investoren zu holen, sondern selbst zum Chef dieser Firma sich etablieren zu lassen und dann natürlich das 5- bis 10-fache von dem verdienen, er verdient ja jetzt schon mehrere Millionen jährlich, noch mehr zu verdienen. Also das heißt, das Ganze ist doch ein ziemliches großes Schmierentheater und jetzt wird die Frage sein, reicht die Energie der UEFA, ich kann es ihr nur wünschen, diesen Mann, wir haben irgendwann mal 25 neue Wahlen bei der FIFA im Anfang des Jahres, vorher noch wegzukriegen oder dann spätestens bei der Wahl sozusagen dafür zu sorgen, dass der Mann geht. Wenngleich er natürlich ein perfektes Korruptionssystem aufgebaut hat und die Leute im Fußballverband ab den Fidschi oder Papua-Neuguinea, die interessiert nicht, was wir uns hier so rumtreibt, sondern die schauen zu, wenn sie ein paar Millionen von Infantino kriegen, dann stimmen sie auch für ihn. Das ist die Situation, das ist natürlich grausam für den Fußball.
0: Sagen Sie, ist der Europäische Fußballverband, die UEFA, denn besser als die FIFA? Können die sich moralisch hinstellen und sagen, ja, wir sind der bessere Fußballverband?
1: Na, die haben erstmal mitgemacht lange Zeit und einfach während dieser Fußballweltmeisterschaft die ganze Entwicklung, die war ja hochnotpeinlich zum Teil. Zum Teil waren wir selbst Profiteure. Ich meine, ich sage jetzt mal, die Deutschen sind ja nur über die erste Runde gekommen, weil sie Gegner hatten, die irgendwo aus der fernen Welt kamen, die trotzdem gut spielen konnten dann am Ende. Aber wenn das nicht gewesen wäre, wenn wir nach alten Muster gearbeitet hätten, wären wir gleich rausgeflogen. Das ist einfach die Situation. Das heißt, auch die UEFA muss schauen, die kann ja sozusagen natürlich ins Auge fassen und sagen, gut, uns reicht unsere Europameisterschaft und die machen wir alle 2 Jahre und da könnt ihr mit der FIFA-Weltmeisterschaft auch nichts mehr anfangen, weil da werden nur noch die Lateinamerikaner, die dann noch gut Fußball spielen. Aber ich glaube, das ist nicht der Punkt. Man will schon diesen Weltfußball und einmal in 4 Jahren dieses große Fest feiern, aber das Ganze doch in einem Rahmen, der noch was mit Sport zu tun hat und nicht nur, sage ich mal, alle 20 Minuten eine Pinkelpause und eine Werbepause gemacht wird, wenn Fußball gespielt wird. Das ist alles Unsinn. Man muss auch sehen, dass man in Ländern, wo 40 Grad im Schatten herrschen, nicht zur gleichen Zeit Fußball spielen kann im Sommer oder noch mehr, die Temperaturen noch hässlicher sind wie in arabischen Ländern. Das Ganze muss wieder richtig auf eine Basis gestellt werden und da glaube ich schon, ist wichtig, den Mann an der Spitze da wegzukriegen. Wenngleich der Weg zur Kommerzialisierung der ganzen Dinge, der ist beschritten und ich glaube, der ist auch nicht aufzuhalten. Nur die brutalsten Formen, die gilt es sozusagen im Schach zu halten.
0: Unser Wohlstand basiert ja auf Ausbeutung und darauf, dass wir andere Länder kolonialisiert haben und unser Wohlstandsmodell.
1: Ja, nicht. Die Deutschen sind ein bisschen spät dazu gekommen. Also da muss man schon differenzieren.
0: Und unser Wohlstand, meine ich jetzt Europa, basiert ja darauf, dass wir eine Festung haben und diese Festung hält ja nur, dass wir, weil wir mit Diktatoren zusammengearbeitet haben, mit Diktaturen, die uns sozusagen vermeintlich die Leute vom Leib gehalten haben. Wir können die Mauern noch so hochziehen, aber es gibt ja die Seewege, also eine Festung und einen Zaun, um Europa zu ziehen, ist fast unmöglich, oder?
1: Ja, das zeigt ja auch, die Bilder von Ceuta zeigen ja, was alles uns ins Haus steht, wie schnell auch heute in Afrika Menschen in Bewegung gesetzt werden über Social Media. Ob das jemand bewusst gemacht hat, also Wladimir Putin hat immer Interesse daran, dass Europa Stress hat, oder jemand anders das gemacht hat, das weiß ich nicht, aber diese Bilder von 10.000 Menschen, die diese Exklave gestürmt haben, die sind schon apokalyptisch und letztlich hätten wir das noch vor 20 Jahren oder vor 25 Jahren in einem Hollywood-Streifen gesehen und haben gesagt, naja, wieder übertrieben, aber inzwischen ist es schon soweit. Mir ist gleich in den Sinn gekommen, wo ich das gesehen habe, es gab mal so vor 15 Jahren, 10 Jahren, eine Geschichte, die auch spannend war. Es kamen plötzlich sehr viele Tschetschenen aus dem Kaukasus. Sie kennen ja den tschetschenischen Krieg, die russische Brutalität bei der Niederschlagung Tschetscheniens. All das hat ja dazu geführt, dass Leute auch nach Westeuropa gegangen sind. Und in einer Zeit kamen plötzlich viele. Und dann hieß es, die Erklärung war, dass in den Social Media den Tschetschenen, vor allem den Männern, eingeredet worden ist, wenn sie nach Deutschland kommen, dann kriegen sie 5000 Hektar Land, ein Auto, ein Haus und eine blonde Frau. Und das reichte dazu aus, dass man im Kaukasus sich zum Teil in Bewegung gesetzt hat und den Nachweis zu erbringen, dass man von den Russen schikaniert worden ist, war nicht schwer. Das heißt, plötzlich kamen verstärkt Leute hierher, die eigentlich auch keine Perspektive hier haben, aber sozusagen über Social Media sozusagen ja die Perspektive aufgemacht worden ist, dass es alles ganz toll wird. Das ist sogar so eine archaische Perspektive. Ich meine, wir in Deutschland können nur schmunzeln, dass jemand 5000 Hektar Land bekommt. Aber im Kaukasus ist das noch ein richtiger Wert, ja, worum es da geht. Und nicht anders würde es jetzt in Nordafrika gewesen sein. Die etwas liberalere Politik der sozialistischen Regierung in Spanien hat natürlich das auch begünstigt. Interessant für mich ist, dass die anderen unter Führung von Meloni, also einer Rechtsaußenpolitikerin, sich über den Spanier hergemacht haben und versuchen natürlich sozusagen ihn verantwortlich zu machen für das, was da geschehen ist. Ich glaube, da machen wir es uns zu leicht, wenn wir sagen, es sind die dummen Spanier gewesen, die das provoziert haben durch ein Gerichtsurteil, durch eine laxe Haltung und durch auch Anerkennung von Menschen, die in Spanien seit Jahren leben und aus Venezuela zum Beispiel kommen, dass man sagt, gut, wir werden ihren illegalen Status jetzt aufheben. Das ist alles Unsinn natürlich. Hier geht es auch um die Angst vor den Populisten in Westeuropa und der Versuch sozusagen, dem Spanier die Schuld zuzuschieben für das, was da passiert ist. Er hat natürlich wenig Schuld daran gehabt. Die Spannungen mit Marokko spielen da eine Rolle, dass die Grenzposten die Marokkanischen einfach weggesehen haben. Das ist nicht das erste Mal. Vor allem geht es da um das Gebiet Polisario, unterhalb, also Westsahara unterhalb von Marokko, das Marokko beansprucht. Und da ist Spanien manchmal in der Lage, sozusagen den Marokkanern in die Suppe zu spucken. Und das ist der Hintergrund, warum die gekommen sind. Sonst gibt es keinen anderen.
0: Falschmeldung gab es schon immer noch vor KI, immer wieder in allen Bereichen. Und der Unterschied ist einfach nur, dass du über Social Media sehr schnell sich verbreitet. Jetzt durch AI-Slop, durch KI geht es ja noch schneller. Die EU will jetzt eine Kennzeichnung der KI in Medien und Gewerbe durchsetzen. Ist das ein Anfang? Ist das ein richtiger Schritt?
1: Ja, in jeder Hinsicht. Ich glaube, die Vorstellung, dass man die Menschen so weit bringt, dass sie das alles unterscheiden können, was ist echt, was ist falsch, auch angesichts der dummen Geschichten, die wir so politisch auch erleben, das heißt auch der Versuche populistischer Parteien, das auszunutzen, natürlich auch die Gerüchte, die Stimmungsmacher. Das Internet ist ja voll solcher Dinge, in den WhatsApp-Gruppen wird sowas rübergereicht und alle lachen drüber. Die Quellen sind nicht ganz klar, wer das macht. Das machen ja auch gern autokratische Regime. Die streuen das auch gerne hinein. Also es gibt alles, was man sich so vorstellen kann an dieser Stelle. Und es ist sehr schwer, da eine gewisse sichtbare Ordnung reinzubringen. Insofern ist es ein erster wichtiger Schritt. Also es betrifft Medien vor allem, glaube ich mal, auch Unternehmen. Aber Die Privaten sind schon außen vor. Das heißt, da kann man machen, was man will. Ich bin der Meinung, grundsätzlich müsste alles, was mit KI gemacht wird, so ein Wasserzeichen in der Ecke haben. So wie wir es bei ARD oder ZDF kennen, ja, oder der Sat.1 oder RTL. Das heißt, dass immer, wenn irgendwo KI im Rolle mitgespielt hat, dass das verzeichnet ist und dass jeder Mensch sich dann hinterher da freuen oder weinen kann, wenn er was sieht, aber nicht sozusagen das Gefühl haben muss, er weiß gar nicht, wie das entstanden ist. Das ist nicht einfach. Ich habe das im Presserat erlebt, wir haben eine Diskussion gehabt, bei Fotos habe ich das mit durchsetzen können, dass das unbedingt, wenn Fotos mit KI generiert werden. Bestes Beispiel war ein ganzes Heft, was am Kiosk verkauft worden ist mit italienischer Küche, und da waren sehr schöne Aufnahmen von italienischen Gerichten, die sind alle nicht gekocht worden, sondern von KI zusammengestellt worden. Das heißt, die Fotos waren gefaked. Und das hat man verkauft an die Leute als italienische Küche. Aber bei Texten, da konnte man reden, wie man wollte. Es war nur eine kleine Minderheit. Ich gehörte zu dieser Minderheit, dass man das auch kennzeichnet. Das heißt, in der Zeitung, wenn Sie einen Beitrag haben, da muss dann halt in der Ecke stehen mit KI. Dann versteht jeder, da ist etwas reingeflossen, was vielleicht der Journalist nicht selbst so recherchiert hat. Aber das ist noch ein schwerer Weg. Also ich bin ja mal gespannt, ob das funktioniert, also an dieser Stelle. Denn KI macht ja auch jede Menge schnell, aber auch Blödsinn, ja. Ich habe jetzt mal im Sommer, weil mich interessierte, ob die Hotels nun im Winter geschlossen werden oder nicht, oder was die für ein Programm haben, also das Hotel, in dem ich war, habe ich die KI gefragt, was denn im Winter in dem Hotel passiert. Und da hat mir dann die KI sofort erzählt, also Feuerwerk und schönes Menü und so weiter. Und ich habe dann natürlich weiter recherchiert und dann festgestellt, dass am 24. November das Hotel geschlossen wird und im April erst wieder aufmacht. Und die KI hat erzählt, also ganz tolles Programm.
0: Woher kommt denn diese Leichtgläubigkeit, dass Menschen Sachen, obwohl sie die Quellen nicht kennen, weiter verbreiten, gedankenlos, oder auch Sachen glauben? Das ist ja so eine, ist es Naivität, Gutgläubigkeit, ist es mangelnde Medienkompetenz? Was ist denn das?
1: Naja, wir sehen es ja schon in der politischen Strukturierung bei uns. Also das heißt, mit der Dummheit der Menschen lässt sich sehr viel Geld verdienen. Ja, also nicht nur, indem man ihnen etwas andreht, was ihnen sozusagen eigentlich, was sie gar nicht brauchen. Aber man kann es auch im politischen Bereich genauso machen. Das heißt, man hat ein paar Narrative, mit die man den Menschen erzählt. Und es sind viele Menschen, wir haben zwar alle die gleiche Schule besucht und haben auch die Chance gehabt, das Gleiche daraus zu machen, aber die Möglichkeiten der Menschen sind halt begrenzt an dieser Stelle zum Teil. Und das nutzen natürlich schamlos Geschäftemacher und politische Rattenfänger aus. Und damit müssen wir einfach rechnen an dieser Stelle. Das heißt, dass alles, was gemacht werden kann, um die Leute zu hintergehen, das wird auch gemacht. Das ist nun mal so. Insofern sage ich mal, mit KI hat sich der ganze Prozess beschleunigt und macht es vielen auch noch leichter, das Ganze zu machen. Und aus diesem Grunde ist die Europäische Union eher in der Lage als Amerika zum Beispiel. Dort achtet man sehr darauf, dass man nach Möglichkeit keinerlei Beschränkungen für diese ganzen neuen Technologien hat. Und wir müssen zusehen, dass wir mit unserer Macht, die UEFA hat es ja gezeigt, man kann sowas machen. Man kann sozusagen couragiert an einer Stelle sagen, bis hierhin und nicht weiter. Und ich hoffe, das gelingt uns.
0: Herr Lochthofen, Sie hatten eingangs eine gute Nachricht. Haben Sie zum Abschluss noch eine oder war es das schon?
1: Nee, ich würde sagen, dass das, was bei uns nicht brennt, ist schon eine sehr, sehr gute Nachricht. Also es kommt ja die nächste Hitzewelle jetzt wieder. Ich hoffe, es bleibt so. Ich hoffe auch, dass die Freiwillige Feuerwehr, aber auch die Berufsfeuerwehr in der Lage ist, schnellstens zu reagieren. Das ist bei uns etwas leichter als in Regionen, die weit weg von der Zivilisation sind. Wir sehen ja die Bilder aus Spanien oder aus Frankreich. Das ist das eine. Aber Sibirien brennt jedes Jahr. Den ganzen Sommer durch. Riesengroße Areale, da redet schon keiner mehr drüber. Ja, das verändert unser Klima im Kern nochmal. Also insofern, sage ich mal, wäre es gut, wenn wir das hier im Griff behalten.
0: Herr Lochthofen, ich wünsche Ihnen alles Gute. Kommen Sie gut durch die Hitze und bis nächsten Montag 9 oder 18 Uhr. Bis dann, tschüss.
1: Wir schauen uns an. Tschüss.
0: Und wir fangen nochmal neu an mit Nouvelle Vague. Kennt ihr es?

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Wenn ihr also Vormittag arbeiten müsst oder joggen oder sonst was irgendwie, dann könnt ihr 18 Uhr natürlich in Ruhe die Sendung nachhören. Das war ein wunderbares Stück von Depeche Mode, gecovert von Nouvelle Vague. Und jetzt hören wir ein Stück von Robin. Talk to me, Sarah.

Netter Versuch. Das war Wetlag und ich bitte den harten Bruch zu entschuldigen, aber es ist so, hier ist so schlechte Luft drin und so heiße Luft. Ich muss jetzt mal kalte Luft reinlassen. Im Radio so viel heiße Luft. Kalte Luft, Karl die Große und Basta. Kalte Luft. Oh, das klingt gut.

0: Edgar Wasser. Nur die Deutschen. Wer ist eigentlich deutsch? Weiß ich nicht. Fake und billig. Wir hören jetzt was von Fatoni. Es muss billig sein, es muss fake sein, dann ist es geil.
1: Ich mag es.

Kappe. Und das Logo ist eine Giraffe. Deutsche und Banane auf der Tasche. Aber eure ganze Welt ist eine Attrappe. Guck, ich habe brandneue Sneakers. Ja, das sind echte Abibas. Eines hat Marima an meinem Arm.

Tony, woher kommt der Markenfetisch oder eben die Gesinnung vor sich herzutragen? Also zum einen mit der Marke sich selber aufzuwerten und sagen, ja, okay, oder auch mit der Marke zu sagen, wie, wo ich stehe, ob das nun die Samba-Adidas-Schuhe sind oder irgendwas anderes. Ich hab's oft nicht gemocht, also die Gesinnung vor mir herzutragen mit Fuck-AfD-T-Shirts oder anderem oder Pins oder Buttons oder was. Aber manche mögen es halt und eine Möglichkeit ist, sich die Fingernägel als Mann anzuzeichnen, anzumalen, anzudingsen. Fingernagelmann.

Ich kann mich nicht erinnern an den Tag, an dem ich mir zum ersten Mal meine Fingernägel bunt gemalt hab. Aber ich bin sicher, es war Teil eines Verkleidungsspiels. Vielleicht war es sogar auch ein Karnevalstag. Was war mein Kostüm? Mein Kostüm war dein Geschlecht. Lange vor meinem ersten Essay über Gender ungleich Sex werde ich Frau, so wie man Maurer wird. Cowboy und Pilot. Cowboys tragen Hüte, Frauen Fingernägel rot. Mama leiht mir Strumpfhosen, die ich unter einen kurzen Rock zieh. Lang vor

0: Hohe Wangen, lange Wimpern, was bedeutet Androgyn? Was bedeutet das? Ich will das nicht, ich will wieder ein Junge sein. Lang vor Troye Sivan, Lil Nas X und lang vor Harry Styles hatte ich die Bücher nicht, hatte ich die Worte nicht. Doch an diesem Tag gelernt, dass Gender gleich Performance ist.
1: Lisa und Conny, Fingernagelmann. Und wir schieben noch eins nach mit Golden Shower von Lena Störfaktor und Spoke. Lena Störfaktor.

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1: Rap hat mich geschädigt, aber einer muss den Scheiß machen. 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Nach A kommt B

15 Schlüppi beim Einkacken. Herrlich. Lena Störfaktor, gewohnt stabil und sie wird immer besser. Ob Frittenbrot immer besser wird, weiß ich nicht. Ponga Missi, wir hören das Stück Mallorca und danach lassen wir die Glocken klingen. Die Schweizer Bergglocken und die Bahn macht Pfeif, Pfeif, Pfeif. Wir sehen.

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1: Wir sind über 1000 Meter. Es kann losgehen. Willkommen im Glacier Express, dem wohl komfortabelsten Logenplatz für das große Finale der alpinen Eismassen. Draußen vor unseren riesigen Panoramascheiben zieht das Gedächtnis der Erde an uns vorbei, beziehungsweise das, was davon übrig ist. Was Jahrtausende brauchte, um sie unter unendlichem Druck aufzutürmen, verabschiedet sich heute im Zeitraffer menschlicher Ignoranz. Und wir schauen bequem mit einem Getränk in der Hand dabei zu. Das hat doch eine wunderbare Poesie. Luxustourismus als Logenkarte für den Weltuntergang. Aber nicht nur das Eis vor unseren Fenstern schmilzt. In diesem Jahr ging auch eine Ära am Programm von Radio Frei zu Ende. Über 25 Jahre in weit mehr als 1000 Ausgaben hat mein heutiger Gesprächspartner Woche für Woche das Weltgeschehen kommentiert, unnachgiebig pointiert, aus neutraler Sicht eben. Naja, und wer seine Kommentare gehört hat, der weiß, wovon ich spreche. In diesem Jahr zog Albert Dürrimann den Schlussstrich unter seine wöchentliche Kommentararbeit und es gibt wohl keinen passenderen Ort für dieses Abschiedsgespräch als den langsamsten Schnellzug der Welt. Herzlich willkommen, Albert.
2: Guten Tag.
1: Das ist auch dein erstes Mal hier im Glacier Express?
2: Ja.
1: Das heißt, du bist schon mit vielen Bergbahnen gefahren, aber dieser Panoramazug ist dein erstes Mal?
2: Der Glacier Express schon. Die Strecke kenne ich, aber den Glacier Express habe ich noch nicht absolviert.
1: Man könnte sagen, dass sich das langweilt, die Berge. Du bist in den Bergen geboren und aufgewachsen. Gibt es irgendwann mal, hast du irgendwann mal genug?
2: Nö, das geht gut.
1: Das geht gut und das beeindruckt dich immer noch?
2: Beeindrucken würde ich nicht sagen, aber ich kenne das, das ist normal.
1: Normal, was ist schon normal? Aber du hast über 25 Jahre lang das Weltgeschehen kommentiert. Blicken wir mal auf den Stand der Produktivkräfte, weil wir sind derzeit gar nicht produktiv, aber wir fangen mal damit an. Technologisch und logistisch könnte die Menschheit heute problemlos jeden Erdenbürger satt, gesund und abgesichert leben lassen. Warum ist denn dieser gewaltige Fortschritt in den letzten zwei Jahrzehnten nicht in allgemeinen Wohlstand geflossen, sondern eigentlich in neue Zukunftsängste?
2: Nun, Zukunftsängste ist das eine, das muss man ja einfach immer haben. Das ist so der kleine Luxus, den man sich gönnt. Wieso aber das Potenzial nicht ausgeschöpft wird nach wie vor, da sind natürlich mehr als, das ist nicht nur eine Kraft am Werk, das sind mehrere Kräfte am Werk. Und ich bin nicht die richtige Person, um hier eine Antwort in einem Satz zu geben. Da gibt es wirklich sehr viele Kräfte am Werk. Die Erde ist nach wie vor groß, ne?
1: Ja, ein Satz muss es ja nicht sein. Wir haben ja eine Stunde Zeit, hier zu plaudern. Der Zug fährt 8 Stunden.
2: Das stimmt, aber wir müssen ja auch noch über andere und wichtigere Sachen sprechen, ne?
1: Ja, zum Beispiel über den Dreiklang, von dem du im Grunde auch, von dem wir gesprochen haben. Der Produktivkräfte, das ist das eine. Da geht es ja um Eigentum, da geht es um Macht und so weiter. Und dann die Institutionen, die versagt haben weltweit.
2: Würde ich so nicht sagen. Die hat man ja nicht so hingebaut zu einem bestimmten Zweck. Die sind entstanden, entstehen fortzu, verändern sich auch, versagt. Sie sind einfach das, was sie mal waren. Und jetzt brauchen wir so langsam eine Renovation dieser Institutionen, würde man meinen. Könnte man sich mal dran machen, ne?
1: Was meint Renovation? Erstmal alles abreißen, kaputt machen, zerstören? Oder wie verstehst du Renovation oder Renovieren?
2: Ich sage lieber Renovation, weil Revolution ein bisschen abgeschmackt und abgedroschen tönt.
1: Aha.
2: Ja, ich weiß auch nicht. Es ist auch nicht mehr ganz so einfach. Wir sind deutlich mehr Menschen als auch schon, als man von Revolution sprach. Deutlich mehr Menschen, anders organisiert, neu organisiert, komplex organisiert. Ich wüsste jetzt im Moment nicht, wie man eine Revolution einfach so rein logistisch aufbauen sollte. Das heißt, dass man genügend Kräfte hinter einer Idee, hinter einem Projekt vereint, dass das dann auch hinhaut.
1: Eigentlich müssten ja die politischen Institutionen, Staaten, Parlamente, internationale Verträge diesen Widerspruch zwischen technischer Möglichkeit und sozialer Ungleichheit glattziehen. Das ist doch deren Aufgabe. Doch stattdessen wirken sie heute gelähmter denn je. Ist jetzt Politik endgültig zum Reparaturbetrieb eines überforderten Systems verkommen? Ist das also, kann man sagen, es funktioniert alles nicht? Oder ist es so, wie du sagst, dass man tatsächlich renovieren kann?
2: Ja, man kann nicht nur, es wird ja auch andauernd renoviert. Die Sphäre des Politischen hat sich sicher geändert. Also oder auch der Glaube an die Veränderbarkeit im Rahmen der Politik, das hat sich sicher verändert. Aber die Veränderung ist ja permanent, abgesehen davon. Ich meine, die Politik hängt auch von der Gesellschaft und von der Wirtschaft ab. So. Aber ein bisschen eine effizientere Einrichtung, das wäre vielleicht schon nicht schlecht. Ne? Eine Digitalisierung in der Verwaltung und dann klarere, eine Renovation des Systems, das wäre schon nicht schlecht.
1: Ich weiß nicht, ob mir renovieren gefällt. Wir sind hier oben in den Bergen, da sind ja die Gedanken klar, die Luft ist rein. Wir sind jetzt über 1000 Meter noch nicht ganz so hoch. Dennoch sehen wir doch das Versagen der Menschheit. Obwohl hier die Sonne scheint, alles schön ist, die Gletscher schmelzen, ist das nicht hier oben ein Sinnbild dafür, dass wir es nicht gepackt haben als Menschheit?
2: Die Menschheit, das ist ein großer Begriff. Das ist ja nicht einfach so ein Block, den man für etwas verantwortlich machen kann oder nicht. Das steckt voll von Unterschieden, Gegensätzen und so weiter. Was man sagen kann, das ist in Bezug auf das Klima, dass die Politik von den Erdöl-Multis dominiert wird, das ist klar. Auf der anderen Seite die Exekutive der erdölproduzierenden Länder und der Erdöl-Multis, das sind immer noch wir, die wir nach Fuerteventura fliegen, das sind wir, die wir mit dem Auto von Erfurt nach Zürich fahren, anstelle des Zugs. Aber diese gesamte Verbrenner-, motorgetriebene Wirtschaft, die ist verantwortlich für die Klimaerwärmung in erster Linie. Und die Menschheit hat da zunächst noch nicht so viel zu tun damit.
1: Ja. Du betreibst jetzt natürlich schön Konsummoralismus. Du wirfst mir vor, was ich mache oder nicht mache, genau. Was natürlich legitim ist und was geht. Aber ist das die Lösung? Müssen wir das nicht vom moralischen, individuellen Schuldzuweisung zu unserer strukturellen Lösung, dass ich gar nicht die Möglichkeit habe, dies und jenes zu machen, muss es nicht härtere strukturelle Veränderungen geben, die das, was wir hier machen, gar nicht mehr möglich macht?
2: Carsten Rose, nichts läge mir ferner als dir, die Verantwortung für den Klimawandel auf deine Schultern, die zwar breit sind und viel tragen können, aber daran bist du nicht selber schuld, das weiß ich schon. Nein, das meine ich nicht, aber wenn man so ein bisschen in die Richtung arbeiten würde, wenn die Politik ein bisschen in die Richtung arbeiten würde, die man ja auch schon hatte, mit den Klimazielen von Paris und so weiter. Wenn man das ernsthaft betrieben hätte, anstelle nachher Klimakonferenzen in Saudi-Arabien und in Aserbaidschan zu organisieren oder im Fall der Schweiz den obersten Erdöl-Lobbyisten zum Chef des zuständigen Ministeriums zu machen. Wenn das ein bisschen anders laufen täte, wäre schon mal etwas geholfen.
1: Wir waren beim Dreiklang, wir haben also die politischen Institutionen, du sagst, die kann man reparieren, da geht noch was. Wir hatten die Produktivkräfte, darauf bist du mir noch nicht so richtig eingegangen, dass wir doch so viel Kapazitäten, so viel Reichtum haben und wir es nicht schaffen, das gerecht auf der Welt zu verteilen. Ist das eine Illusion oder kann das immer noch ein Ziel sein, zu sagen, wir könnten eigentlich alle versorgen, aber aber es funktioniert nicht?
2: Ja, das muss natürlich das Ziel sein, dass alle ausreichend zu beißen und zu wohnen und so weiter haben auf der ganzen Welt. Das ist nach wie vor das Ziel. Und der Punkt ist ja nur, dass wir so weit sind, dass wir das machen könnten. Und dann kommt die Frage, weshalb geschieht es denn nicht? Da stecken selbstverständlich Interessen dahinter. Interessen auf verschiedenen Ebenen. Wir haben zum Beispiel, um das nur zu erwähnen, damit ich auch ja nicht Gefahr laufe, politisch korrekt zu erscheinen, wir haben Zuständigkeiten in den ehemaligen Entwicklungsländern, also in den Ländern des Südens, die sich ja gerade im Rahmen des Antikolonialismus stark gegen den Norden wehren, die aber in ihrer eigenen Verfassung in keiner Art und Weise auch nur einen Millimeter näher an diese Entwicklungsziele herankommen. Das heißt, dass man den Reichtum, den es dort gibt, auch tatsächlich an die Bevölkerung verteilt. Die Regierungen sind ja völlig anders organisiert. Das hat aber auch damit zu tun, dass die Gesellschaften halt anders entwickelt, sich anders entwickelt haben oder noch in voller Entwicklung begriffen sind. Das ist ja völlig klar. Aber dort steckt wirklich ein riesiges Problem. Und es sieht im Moment nicht so aus, als wären diese Länder, die ehemaligen Entwicklungsländer, in der Lage oder gewillt, da die entscheidenden Schritte zu tun. Stattdessen vertreiben sie sich die Zeit mit Forderungen nach Reparaturzahlungen für Sklavenarbeit und so weiter. Und sie vertreiben sich die Zeit damit, dass sie jetzt auch ihren eigenen Rassismus entwickeln, wie in Südafrika. Also ist nicht ganz einfach, wirklich.
1: Man könnte sagen, es ist einfach, es ist einfach eine Klassenfrage, es ist eine Frage, wer das Geld, wer die Produktionskräfte hat, da verleihst du dir vielleicht die Augen, wenn wir jetzt auf den Marx kommen. Also lass uns in dem Dreiklang, in dem wir jetzt waren, mal über die Klassenverhältnisse reden. Damit sind wir eben beim dritten Punkt des Dreiklangs, die sozialen Verhältnisse, der Reichtum explodiert, aber er konzentriert sich bei immer weniger. Haben wir in den letzten 25 Jahren deiner Beobachtung eine Verschärfung in den alten Klassengrenzen erlebt oder schlicht so eine Verfeinerung der Maskeraden, also dass wir die Klassenunterschiede eher verschleiert haben und es gibt keine Klassen mehr? Oder ist es dennoch eigentlich ganz einfach? Es gibt die, die Geld, Macht, Produktionsmittel haben und die, die gezwungen sind, Lohnarbeit nachzugehen, doppelt frei natürlich.
2: Also sagen wir, auf der einen Seite ist es relativ einfach, nämlich dort, wo sich so unglaubliche Reichtümer anballen. Aber das ist nicht der relevante Bereich zunächst für mich. Für mich ist der relevante Bereich der, ob es irgendwie gelingt, den materiellen Reichtum, also die Konsumgüter, auch an die Leute zu bringen. Und das haben wir, glaube ich, bei uns erreicht, schon seit einiger Zeit.
1: Notabene. Dass wir es könnten?
2: Nein, wir machen es auch. Also ich meine auch die Leute, die von Sozialhilfe leben, die leben doch, die haben nicht immer nur die schlechtesten Produkte oder das schlechteste Bier oder was weiß ich. Nein, diese Verteilung ist mehr oder weniger erreicht, seit längerer Zeit übrigens, wie gesagt. Aber man könnte es auch noch ein bisschen vernünftiger machen, man könnte es auch vernünftiger begründen, man könnte aufhören, damit Politik zu machen oder scheinbare Politik zu machen. Aber das ist eigentlich soweit erreicht. Das finde ich relevant. Die Klassenfrage, die gefällt mir eigentlich nicht so. Weil
1: wieso?
2: Weil es einfach im globalen Rahmen kaum Sinn macht, die Gesellschaft oder die gesellschaftlichen Probleme unter diesem Aspekt anzuschauen jetzt. Der Kapitalismus verlagert sich zunehmend aufs Kapital. Die Lohnarbeit oder die Arbeitnehmerinnen oder Arbeitnehmer sind einfach in einem System, wo Geld über die Löhne verteilt wird. Aber die Abschöpfung des Mehrwertes, diese alte Ökonomie, ich fürchte, das reicht nicht mehr aus. Wir sind am Ende der klassischen Ökonomie. Wir müssen eine andere ökonomische Sichtweise, eine andere ökonomische Brille aufsetzen.
1: Über die Brille müssen wir mal reden. Als du vor 25 Jahren mit deinen Kommentaren angefangen hast, galt noch die Erzählung vom Ende der Geschichte und der US-geführten Globalisierung. Heute sehen wir neue Blockbildungen, Handelskriege, reale Kriege in Europa und Nahost. Ist der finale Zerfall der regelbasierten Weltordnung schon da oder ist er wie hier die Berge und die Gletscher nur am Bröckeln?
2: Ah ja, das mit dem Ende der Geschichte, das war natürlich ein Scherz, das ist ja klar. Ja, logisch, das hat auch Fukuyama oder wie er heißt, nicht so ernst gemeint. Das ist die Zeit dreht sich weiter. Ne? Das wäre ja dann einfach der Abschluss, der Stillstand, der absolute Stillstand oder der komplette Tod. Die Geschichte geht weiter, das ist völlig klar. Oder eine regelbasierte Welt. Kommt immer auf die Regeln drauf an. Es ist eher das, dass sich die Regeln verändern. Das hört ja nicht auf. Es gibt einfach dann Leute, die mit den alten Regeln Unfug treiben, wie Donald Trump oder solche Sachen.
1: Moment, der heißt Lastwagenhupe.
2: Heißt Lastwagenhupe.
1: Das habe ich gelernt.
2: Oder Wrestler auch. Ja, früher Wrestler und jetzt Lastwagenhupe. Aber es ist eher Unfug, was der da betreibt. Dem ein wirkliches Ende zu setzen. Aber die Frage stellt sich, also da haben wir auch ein freies Terrain vor uns, wo wir sagen können, was wollen wir denn für Regeln? Diese Frage wird ja auch dauernd beackert, auch von den Rechtspopulisten, aber auch von den Linkspopulistinnen wird da tüchtig geackert, wobei mir natürlich die Linken viel näher stehen, das ist klar.
1: Was ist denn links? Was sind denn die Linken? Was sind denn linke Ideen? Du schnaufst zu Recht.
2: Ne? Ja, das ist eine gute Frage.
1: Schnauft man eigentlich bei 1260 Meter Höhe, 40 Meter, da ist es doch, da wird die Luft dünner, oder?
2: Das stimmt, ja, da muss man ein bisschen tiefer durchatmen. Das ist ganz klar. Die Linken haben so mit ihren Ideen halt auch ein bisschen, die sind auch in die Jahre gekommen. Das kann man als komplex vielleicht nicht einmal mehr richtig definieren und zum Teil auch nicht mehr gebrauchen. Man kann einzelne Elemente davon gebrauchen, die Vernunft zum Beispiel. Das Erbe der Aufklärung, daran denke ich, müssen wir uns weiterhin halten, dass wir Lösungen für die Gesellschaft mit vernünftigen Sachen aufgrund von vernünftiger Analyse anstreben, überhaupt nur schon mal zu erkennen, versuchen, was ist überhaupt Sache. Ne? Mhm. Und dann aufgrund dieser Erkenntnis versuchen, das Ganze einzuordnen, Schlüsse daraus zu ziehen und möglichst keine dummen Kriterien anzuwenden wie Nationalismen oder so, ist auch schwierig. Gerade bei so großen Organismen wie zum Beispiel der EU, welche über die Nation gebaut worden sind und dementsprechend diese Vielzahl an Widersprüchen innerhalb der Länder noch einmal anders auf ein anderes Niveau hebt, das ist nicht einfach, wirklich.
1: Wir machen einen kurzen Break, denn wir sind ja im Glacier Express. Wir kommen in 4 Stunden an. Der seit 1930 verbindet der Glacier Express die Nobelkurorte Zermatt und St. Moritz. Für knapp 290 Kilometer braucht er rund 8 Stunden, Durchschnittsgeschwindigkeit 40 km/h. Ingenieurkunst par excellence, 291 Brücken, 91 Tunnel. Höchstpunkt am Oberalpass auf 2033 Meter. Im Moment sind wir auf 1200. Wir haben ja einen Schaffner kennengelernt, den Chefarzt hätte ich beinahe gesagt, den Chefschaffner, der etwas bedauert hat, dass es die Pfeifen, die zwei unterschiedlichen Pfeifen, dass er die nicht mehr benutzen darf. Also dass er trauert der analogen Zeit nach.
2: Ja, offensichtlich auch noch einer von denen. Auch hier auf dem Zug.
1: Ja. Und er hat mir aber die, wie sagt man, mit der Zange, Entwertungszange, hier ein, was reingemacht, steht 28. Juli drauf. Und das ist ja eine Schmalspurbahn hier. Und die wichtigste Information, die ich heute bekommen habe, ist, dass dein Urgroßvater an der Strecke mitgebaut hat, der Urgroßvater, das Viadukt zum Beispiel, über das wir gefahren sind. Und der hieß Müller. Und du hast also deutsche Wurzeln.
2: Auch.
1: Weil er, der Vater, hier gebaut hat und dann hier seine Spuren in Form von dir hinterlassen hat?
2: Nun, eigentlich in Form seiner Töchter. Also sein Hauptarbeitsbereich war eigentlich die Rätische Bahn, aber soviel ich weiß, hat er auch an der Furka noch etwas mitgebaut, dass die Informationen sind nicht mehr so ganz zuverlässig. Aber ich glaube, er hat auch an der Furka mitgebaut. Aber in die Haupttätigkeit, wie gesagt, an der Rätischen Bahn von Chur in Richtung Albulapas. Und auf der Strecke hat er seine Töchter verloren.
1: Verloren,
2: ja, an die lokalen Landwirte wahrscheinlich. Also einfach, die haben geheiratet hier. Okay. Die eine hat in Tamins geheiratet und die andere in Filisur. Und von der in Filisur, die Hermine Müller hieß die, von der Hermine Müller stammt meine Mutter ab. Die hieß dann nachher Elisabeth Sutter. Und mein Vater nicht direkt verwandt mit den anderen, weil die in Tamins, die hieß Koch, also der sie geheiratet hat. Bauer und Dorflehrer Koch.
1: Müller und Koch passt doch gut.
2: Ausgezeichnet, natürlich. Aber mein Vater war eigentlich ein eingeborener Taminser, der hieß dann eben Jürimann. Und der hat dann aber wegen der Verwandtschaft der beiden Schwestern, hat er meine Mutter kennengelernt und so kam dann das eine zum anderen.
1: Der Titel aus neutraler Sicht war vom Tag 1 an eine Entlarvung. Ne? Jetzt hast du nach 25 Jahren, jede Woche hast du einen Kommentar geschrieben. Warum war für dich in diesem Jahr der Punkt erreicht, in dem du gesagt hast, der Kommentar ist gesprochen, jetzt reicht es, jetzt ziehen wir einen Schlussstrich?
2: Nun, 25 Jahre finde ich eine schöne Zahl, das ist ein guter Anlass. Ich hätte auch noch weitersprechen können. Ich könnte fast unendlich sprechen, bis mir der Atem ausgeht. Aber ich denke, das war schon richtig. Nicht zuletzt deswegen, weil die Welt heute eine andere ist als vor 25 Jahren. Und das heißt auch, die Neutralität erklimmt immer wieder neue Stufen. Und da müsst ihr euch jetzt beim Radio Freiheit mal umschauen, ob ihr jemand anderen aus der Neutralität findet, der euch etwas Zeitgemäßeres liefert. Die Perspektive ändert sich auch mit den Menschen natürlich. Vielleicht findet ihr jemanden in Finnland jetzt, das ist ja, glaube ich, auch halbwegs neutral. Oder Schweden oder was weiß ich. So, oder in Norwegen.
1: Ja. Ja. Ja, aber war es bei dir auch eine Kraftfrage, wo du sagst, ich kann nicht, ich drehe immer die gleichen Schleifen? War es eine Form von Erschöpfung? Weil mich viele fragen, warum hat er aufgehört? Es gibt natürlich keine einfache Antwort.
2: Mit Kraft hat es, glaube ich, nicht direkt zu tun und mit der Schöpfung auch nicht. Aber dass sich gewisse Dinge wiederholen, das ist mir schon recht schnell aufgefallen. Und dann ist es auch halt im Laufe der Zeit der dauernde Kampf, da sich an die veränderten Zeiten nicht anzupassen, aber die mindestens zu realisieren. Was sind die wesentlichen Veränderungen? Und mit der Zeit glaube ich, dass jemand, der schon in der neuen Zeit denken gelernt hat, dass der da vielleicht eine bessere Perspektive hat, eine bessere Ausgangslage, könnte ich mir vorstellen.
1: Ich nicht, aber ja, meine Vorstellungskraft ist ja begrenzt, die natürlich sich hier weitet, wenn wir hier, jetzt geht es langsam höher.
2: Jetzt sind wir im Goms, ja.
1: Was ist das?
2: Goms, das ist der Teil hier.
1: Dass das Essen bald kommt, ist natürlich auch schön. Wir kriegen gleich ein Essen serviert, krass, oder? Du hast diesen Kommentar über 25 Jahre gemacht, also ehrenamtlich muss man sagen, unabhängig, ohne Quoten, Kommerzdruck. Hat dennoch diese Art der Meinungsäußerung, der jenseits von Quotendruck, jenseits von irgendeinem Druck da ist, seinen Wert gehabt oder hat ihn auch noch?
2: Also für mich unbedingt. Wie weit das für die Zuhörerinnen und Zuhörer von Radio Frei das der Fall war, kann ich nicht gut beurteilen. Aber für mich war das natürlich 1A, weil es mich auch dazu gezwungen hat, genau mich mit der Aktualität zu beschäftigen. Im wirtschaftlichen Bereich makroökonomische Belange, Bruttoinlandprodukt und solche Sachen, Strukturfragen und nicht zuletzt mit dem Humor. Am Anfang war das ja eigentlich als Humorsendung gedacht. Und da habe ich auch gemerkt, dass mir der Humor dann mit der Zeit ausgeht. Ich habe auch gemerkt, dass der Humor Konjunkturen hatte, also in den 2000er Jahren ist er in Deutschland ja richtig explodiert. Deutschland wurde ein richtig lustiges Land.
1: Was? Welches Deutschland meinst du da?
2: Ja gut, zuerst muss ich sagen, habe ich mit dem bayerischen Kabarett begonnen. Das ist dann aber wieder verflacht, da haben sich die Leute irgendwie verkrümelt oder ich weiß auch nicht. Aber es gibt doch in Deutschland sehr viele Leute, die sehr lustig sind.
1: Aber an ihrem Humor sollst du sie erkennen? Du erkennst die Leute, die Ironie nicht verstehen, Sarkasmus nicht verstehen, die keinen Humor haben. Ich habe ja festgestellt, ich war vorgestern, wann war das, bei deinem Wurstseminar eingeladen. Und da habe ich festgestellt, dass die Leute, die dort waren, das waren ja zum Großteil Schweizer, dass die Humor hatten oder zumindest meinen Humor. Das ist doch extrem wichtig in diesen Zeiten, oder?
2: Ja, ja, auf jeden Fall, unbedingt. Also sagen wir, eine Weltsicht, die auch weiß, dass was man sieht, was man versteht, dass das halt auf einen selber begrenzt ist. Oder dass das auch, dass da immer die Möglichkeit des Irrtums drin ist. Das ist die Quelle des Humors, ne?
1: Also, die Quelle des Humors ist ja die Möglichkeit des Irrtums.
2: Ja, unbedingt. Nicht die Möglichkeit, die Notwendigkeit des Irrtums. Ja, selbstverständlich. So.
1: Oh, jetzt kommen hier Getränke vorbeigehuscht. Ja. Wollen wir eine kurze Pause machen?
2: Ja, ja. Erst die ersten Alkoholiker rauschen herbei.
1: Jetzt klimpert es in die ersten Verluste. Während der Carmen, dein Teller.
0: Jetzt muss ich zurück nach Hause fahren. Da habe ich eine kleine Pause in Andermatt. Und dann fallen unsere Grenze ist dies. Dann kommen die rettische Bahnen. Das ist diese Glasisbest, ist operiert für zwei Bahnlinien, Privatbahnlinien. Eine macht die Strecke zwischen Zermatt und dies, die andere dies, Zamoritz. Und jetzt, das ist meine Grenze. Die Schielpfeife und die Abfertigungspfeife, das ist die Abfertigungspfeife, die Schielpfeife, zum Warnen. Aber das machen wir jetzt, benutzen wir das selten, weil die Abfertigungssystem ist digital jetzt. Das mehr, weil die Leute, die passen nicht auf. Das ich wünsche Ihnen eine schöne Fahrt noch. Danke für mal.
1: Mittlerweile sind wir durch diesen Diss gefahren und diesen Diss dachte ich ja, das ist die Hauptstadt des Battle Rap, aber das stimmt nicht. Albert, diesen Diss ist die Hauptstadt der Trockenwurst. Wieso?
2: Weshalb, weiß ich nicht, aber auf jeden Fall ist dort die welthöchste Ansammlung von Herstellern und Herstellerinnen, Metzgerinnen und Metzgern von ausgezeichneten Trockenwürsten, wie zum Beispiel dem Andutschel.
1: Andutschel ist die Sonntagswurst?
2: Ich weiß nicht, ob das eine Sonntagswurst ist, auf jeden Fall ist sie hervorragend.
1: Wir haben jetzt ganz dekadent in 2000 Meter Höhe gegessen, drei Gänge, also einen kleinen Salat, einen Hauptgang und ein Dessert, jetzt noch einen Kaffee genommen. Das ist ja, dachten wir, die höchste Form der Dekadenz, bis wir dann festgestellt haben, dass wir doch nur zweite Klasse sitzen, denn wir haben einen kleinen Ausflug durch den Zug gemacht und da sind wir wieder bei der Klassenfrage. Du sagst ja, Klassenkampf gibt es nicht mehr, es gibt gar keine Klassen mehr und so weiter und so fort. Doch wir beide haben festgestellt, dass es die wohl hier zumindest in diesem Zug noch gibt. Wir haben uns vorgearbeitet zur ersten Klasse und dachten, das ist es dann, das ist das Höchste, was es gibt. Aber nein, es gibt noch die sogenannte Exzellenzklasse. Was ist uns da passiert?
2: Nun, als wir die zu Besichtigungszwecken betreten wollten, hat uns der Oberleutnant Schroff zurückgewiesen und wieder rausgeworfen. Wir gehören da nicht hin.
1: Wir gehören nicht in die Exzellenzklasse. Wir konnten nur einen kleinen Blick werfen. Da waren die Ledersessel und das war dann ganz weit vorn. Und ich glaube, man hat es uns auch angesehen und gerochen, also gespürt faktisch, dass wir zu einer niederen Klasse gehören.
2: Gerochen würde ich vermuten, das gehört ja alles dazu. Ja. Und überhaupt, ich glaube auch nur schon die Haltung, wenn man gesehen hat, so ein paar Bedienstete am Boden gekniet sind und den Leuten die Zehennägel pedikuriert haben, natürlich. Das können wir schon von der Haltung her nicht bringen. Unser Eins bringt das nicht.
1: Ja, ich sehe jetzt, bist du an deinem Element, weil du in der Übertreibung bist, die natürlich eine Übertreibung war, weil unwahr. Wobei alles, was in der eigenen Vorstellung stattfindet, ist ja auch wahr. Also wir durften in die Exzellenz Klasse nicht rein. Es gibt also doch noch Klassenunterschiede und damit auch Klassenkampf, oder?
2: Klassenkampf. Ich glaube, es empfiehlt sich hier ein bisschen zurückzublättern. Woher kommt das überhaupt mit den Klassen? Das ist ja eine Erfindung des 19. Jahrhunderts, nehme ich an. Vielleicht geht es auch weiter zurück, aber richtig populär wurde es im 19. Jahrhundert. Und abgeleitet kommt das aus der Gesellschaftsanalyse. Die Gesellschaftsanalyse sagt, nicht nur die Gesellschaftsanalyse, aber die auch, dass kein Ding einheitlich ist, sondern dass jedes Ding besteht aus in sich, aus Widersprüchen, sich gegenseitig bekämpfenden gegenseitigen Widersprüchen. Und von daher hat sich die kapitalistische Gesellschaft, die einsetzende kapitalistische Gesellschaft, aus dem Gegensatz zwischen Lohnarbeit und Kapital, respektive zwischen Proletariat und Bourgeoisie, so etabliert, konstituiert. Aber im Grunde genommen geht es auf eine philosophische Grundfrage zurück, auf die Frage der Dialektik. Ne? Ob man die Welt, die Dinge als Serie, als Set von Widersprüchen, Gegensätzen und so weiter sieht oder nicht. Jetzt, damals war das ja eklatant. Das war auch im vollen Wandel noch, oder die letzten Teile des Wandels von der feudalistischen in die kapitalistische Gesellschaft. Unterdessen befinden wir uns doch mehr als 100 Jahre danach. Also wir sind eigentlich schon 200 Jahre im voll ausgebauten Kapitalismus. Und da verändern sich natürlich die Widersprüche. Ich glaube, es wäre ausgesprochen undialektisch, wenn man sagen würde, der gleiche Widerspruch bleibt über die Ewigkeit von 200 Jahren unverändert bestehen. Das nicht. Also mit der Klassenanalyse und den Klassenkämpfen, da wäre ich jetzt gerne vorsichtig. Es gibt verschiedene Leute, die sich da noch ein bisschen retten hinaus, indem man sagt, das globale Proletariat befindet sich in Bangladesch unterdessen, so in den Entwicklungsländern, was man so kennt. Es ist nicht einfach falsch natürlich, aber ich glaube nicht, dass das für die Gesellschaftsanalyse wirklich brauchbar ist, insbesondere bei uns. Weil wir wüssten dann ja nicht, die wir jetzt zunehmend entarbeitsplatzt werden, zum Beispiel in der Automobilindustrie oder was auch immer. wissen wir ja nicht, wo wir uns da hin tun sollten in dieser Klassenanalyse. Wir müssen etwas anderes machen. Wir müssen da die Analyse anpassen. Wir können nicht auf der Analyse weitermachen. Das ist vor allem nicht operativ. Es gibt keine Klassenkämpfe in absehbarer Zeit.
1: Es gibt ja die These, dass wir im digitalen Kapitalismus eigentlich in einem neuen Feudalismus leben. Klingt doch auch schlüssig, oder?
2: Nein. Ich bin dagegen, historische Begriffe mit einem Neo zu versehen und dann meinen, man hätte irgendetwas begrifflich gewonnen. Das gilt auch für den Neofaschismus übrigens. Das halte ich für untauglich. Aber dass man sich überlegen muss, wo wir stecken, wohin es führt, das ist schon so. Ob das wirklich etwas Ähnliches ist wie im Feudalismus, ich glaube es nicht. Ich glaube, da kommt einfach wieder eine neue Etappe, über die man sich gut Gedanken machen muss, natürlich. Aber wir befinden uns jetzt am Anfang dieser Entwicklung offensichtlich. Wir sind wieder einen Schritt weitergekommen. Mal gucken, was da ist.
1: Schritt vor dem Abgrund? Also Neo gefällt ja nicht, also heißt Neofaschismus gefällt ja auch nicht. Wenn das dann kein neuer aufkeimender Faschismus ist, was ist es denn dann? Wie nennen wir das dann?
2: Ja, man kann es beschreiben. Es sind sicher autoritäre Tendenzen und vor allem ist es geballte Dummheit natürlich. Das ist vielleicht eines der markanten Kennzeichen, dass man versucht, die Denkfähigkeit in der breiten Bevölkerung abzuwürgen, umzulenken in ein Quasi-Denken, in Slogan, populistischen und nationalistischen Mist. Das ist so ein Kennzeichen, das ist auch nicht besonders neu so als Typ, aber ist auch nicht besonders faschistisch. Einfach, aber das ist es auf jeden Fall, dass wir in einer Phase stecken, wo die Vernunft einfach von allen Seiten her attackiert wird. Und in erster Linie von der Rechten. Aber man muss auch sagen, auch die Linke war da nicht untätig in der Beziehung.
1: Nun gibt es auch die These, dass wir in einer Singularität leben, nicht nur im Sinne von der KI, dass sich also die Entwicklung so rasant fortsetzt, dass wir gar nicht mehr einschätzen können, in welcher Geschwindigkeit und in welcher Dimension sich Gesellschaft verändert. Leben wir in einer Singularität?
2: Dafür bin ich zu wenig Physiker, um das beurteilen zu können. So wie ich das verstanden habe, war eine Singularität so ein Ausreißer, der sämtliche Naturgesetze auf den Kopf stellt. Das sehe ich nicht so. Ich denke, wir sind eher in einer Phase, wo die ökonomischen und vielleicht in der Nachfolge auch gesellschaftlichen Gesetze auf eine neue Stufe gehoben werden. Also ob das eine Singularität ist, weiß ich nicht. Ich würde es nicht so bezeichnen, aber vielleicht ist es trotzdem eine, kann ich nicht ausschließen.
1: Du hörst nicht auf, optimistisch zu sein, würde man neue Stufe, würde ja heißen, es geht nach oben, es wird besser, es entwickelt sich. Was ist los mit dir?
2: Ja, tut mir leid, aber ich bin halt nun halt, das ist ein Konstruktionsfehler bei mir. Ja, kommt aus den Bergen, da geht es immer runter.
1: Es sind doch Untergangsszenarien und Depressionen aller Orten und du sagst, nee, das sind Veränderungen, es geht weiter. Oder was?
2: Nein, es gibt Sachen, die mir schon zu denken geben, also eben vor allem im Klimazusammenhang. Das andere, im wirtschaftlichen Bereich, die Indikatoren weisen ja grundsätzlich in die richtige Richtung, nämlich in Richtung verbreiteten Wohlstand. Man kann sich schon fragen, ist das nicht schon viel zu weit? Also produzieren wir nicht, wir produzieren ungefähr das Doppelte dessen, was alle Menschen verbrauchen könnten. Die Hälfte hungert weiterhin und die andere Hälfte schmeißt, also in dem Fall so circa 3/4 der Produkte weg. Das ist eigentlich doof, aber es gibt ja, wie bei den meisten Entwicklungen auf der Welt, nicht einfach einen Masterplan, gemäß dem man vorgeht. Also muss man mit gewissen Übergangsschmerzen und Erscheinungen halt leben. Ich nehme mal an, das sei auf über kurz oder lang einigermaßen steuerbar oder das renke sich einigermaßen ein. So.
1: Ich fürchte, ich kann dich nicht mehr zum Kulturpessimisten machen, da ist keine Chance.
2: Nicht in absehbarer Zeit, nein.
1: Du wirst in absehbarer Zeit ein Buch fertig bekommen und hast ja auch einige Bücher schon fertig bekommen. Du bleibst also Autor, du hast aufgehört, Kolumnist, Kommentator zu sein, aber du schreibst weiter Bücher. Wie ist da der aktuelle Stand?
2: Das Neueste ist eigentlich fertig. Ich ringe um die Verlegerschaft. Das heißt, Eigentlich war ich schon darauf eingestellt, wie bisher das Zeug am Schluss im Selbstverlag herausgeben zu müssen. Aber jetzt hat sich noch jemand gefunden mit einem Rest an Interesse. Und vielleicht schaffen wir das in Co-Produktion, das wäre schön, weil eigentlich kommt da etwas sehr Schönes heraus. Eigentlich kommt
1: sag es.
2: Ja. Nämlich erstens der Text oder das Buch als solches. Es ist so ein Netzwerkbuch. Es gibt eine Geschichte, die aber eigentlich neben dem Netzwerkgedanken vorbeiführt. Und der Netzwerkgedanke exprimiert sich in 600 Unternehmen, die ich zusammengekratzt habe und von denen ich sozusagen Kurzbiografien anfertige in diesem Text.
1: Unternehmen, Firmen oder was?
2: Ja, global. Zum Teil schon untergegangen, zum Teil auch nicht. Und ich nenne die Börsensterne. Und die Sterne sind ja auch ein Netzwerk, ne? So eines der größten physikalischen Netzwerke, eines der größten physikalischen bekannten Netzwerke. Ich stelle also auch allen Börsensternen noch einen richtigen Stern zur Seite, ohne aber in die Details zu gehen, sonst würde das dann tatsächlich unleserlich. Und schließlich stelle ich denen als weiteres mächtiges Netzwerk auf der Erde dann aber je einen Pilz zur Seite. Also einen Stern Pilz. Und einen Pilz. Ja, einen Pilz. Nicht einen Pilz, sondern einen Pilz. Ja.
1: Also dieses Myzelgeflecht.
2: Ja, genau. Also das ist das und dann hat es natürlich eine Geschichte, das Ganze spielt in 100 Jahren, eine Kapitänin der russischen Nordmeerflotte und solche Späße.
1: Ich muss mal Druckausgleich machen, ich muss mal Höhenunterschiede, du hustest und wir sind jetzt wieder auf 700 gesunken.
2: Ja, wir sinken, um dann nachher wieder erst recht anzusteigen. Ja. Nein, das ist schön, ich habe auch unterdessen mehr oder weniger die Zusage eines Illustrators, der sehr schöne Bilder macht und vielleicht sogar gestalterisch in das ganze Buch eingreift. Und dann habe ich auch einen Grafiker zur Hand, der einen ersten Entwurf gemacht hat, der mir gar nicht schlecht gefällt. Nein, das wird etwas Schönes. Aber es dauert noch eine Weile, denn ich rechne damit, dass das frühestens nächstes Jahr herauskommt. Mal sehen, im besten Fall mit einem externen Verleger und so.

0: 12, 13 Millionen Leute und das ist auch nicht so groß. Was vielleicht eine Frage ist, das ist, kriegt man in so einer Genossenschaftswohnung, in einer großen Genossenschaft, Wohngenossenschaft, Leute zusammen, die etwas tun, die etwas Vernünftiges tun, die etwas tun, was sie selber und die Gemeinschaft und die Welt insgesamt weiterbringt. Und da bin ich jetzt in unserem konkreten Fall recht glücklich. Es hat hier sehr viele kreative Leute, also sehr viele. Das ist natürlich kein Zehntel der Leute, die hier wohnen, aber immerhin. Ein Zehntel sind ja schon 100, 130 Leute und wenn wir da 50 haben, die etwas tun, das ist schon ein sehr angenehmes Umfeld. Sehr schön, ja. Das, tatsächlich, da habe ich einige Spielräume. Wir haben ein kleines Museum, wo sich immer wieder neue Leute finden aus dem Areal selber, die irgend fotografieren, Kunst machen. Ja, das ist sehr vergnüglich.
1: Also bleibt es bei dem alten Slogan, bildet Banden, tut euch zusammen, macht was zusammen, seid solidarisch. Eigentlich doch ganz einfach, oder?
0: Dieser Slogan ist sicher goldrichtig, auf jeden Fall. Schön wäre es eben, wenn man über die Banden hinaus auch in die Breite gehen täte. Also die Leute, mehr Leute, mehr normale Leute, um die geht es ja letztlich, wenn auch die normalen Leute erreicht und die auch dazu bringt, dass sie beginnen, sich selber auch ein bisschen selber zu erforschen, sich etwas zuzutrauen. Also ja, das kann da verschiedene Gestalten annehmen, aber das ist dann am Schluss schon die Stoßrichtung, dass es in die Breite gehen sollte.
1: Albert? Vielen Dank für dieses Abschlussgespräch. Die Höhenluft tut deinem Husten gut, hoffe ich. Wir sind jetzt noch ein paar Stunden unterwegs und enden dann in St. Moritz und dann geht's zurück nach Zürich.
0: Dann geht's zunächst mal ins Hotel und vorher geht's in ein Restaurant, wo wir etwas zu uns nehmen werden, das hoffentlich auch gut gekocht ist. Dann gibt's Nachtisch, dann gibt's Hotel und dann geht es langsam zurück. Wir haben einen ganzen Tag, um zurück nach Horgen zu fahren. Weil in Horgen ist ja schon die nächste Etappe, da wo alles begonnen hat.
1: Da wo alles begonnen hat mit Escape, wie wir uns kennengelernt haben, da schließt sich der Kreis. Das heißt, das gute Leben, ein gutes Leben ist dann auch eine Grundlage auch für Veränderung, dass wir eben so vielleicht so werden und so bleiben, wie du bist, so eigenartig optimistisch.
0: Also niemand will so bleiben, wie er ist. Das geht ja gar nicht. Aber ich glaube, ein bisschen Optimismus, warum nicht? Das ist wie ein Gewürz, oder?

schöne Ausstellung derzeit im Kunsthaus in Zürich. Da kann man über Kunst diskutieren, aber es ist ja alles, wie gesagt, Geschmackssache. Und die Band Saalschütz, die wir eben gehört haben, hat sich 2017 zwar aufgelöst, hat aber 2023 vereinzelte Reunion-Konzerte gespielt. Es ist so schwer, sich aufzulösen. Das war Saalschütz, die Schweizer Band. Und wer das Gespräch mit Albert Jurimann nochmal nachhören möchte, der kann das gern tun auf radiofrei.de. Da gibt es eine wunderbare Mediathek und sämtliche Sendungen sind 7 Tage mit Musik nochmal nachzuhören. Man kann die runterladen und jederzeit hören und archivieren, wenn ihr wollt. Und die eben gehörte Sendung sowieso und das Gespräch mit Albert Jurimann auch. Da gibt es nochmal ein paar Fotos, unter anderem vom Schaffner, der die zwei Pfeifen, die er da, also nicht Albert und mich, sondern die zwei Dingsbumspfeifen, die Abpfiffpfeifen, also jetzt die Pfeifen praktisch, wo dann der Zug abfährt, kann man dann nochmal sehen und natürlich auch die schöne Landschaft und den Glacier Express. 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Wir stehen im Dunkeln mit President.

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0: Mensch, Presi. President im Dunkeln, es gibt ihn noch. Und die Antilopen-Gang gibt es auch noch. Man würde gar nicht denken, dass es da noch nicht veröffentlichte Songs gibt. Doch, ja, die haben mal nachgeschaut auf ihren Festplatten und haben noch Sachen gefunden. Schöne, richtige Beleidigungssachen. Und sie haben es wirklich getan. Sie haben einen Reim auf Halle gemacht. Also die haben sämtliche Städte beleidigt, in denen sie je gespielt haben. Und also nicht alle, aber viele. Und Halle auch dabei. Ne? Weiße Sneaker tragen alle von Rothenburg bis Halle. Das ist jetzt nicht von denen, aber wirklich Halle. Also ich bitte euch. Wir sind die Tour. Panikpanzer, Danger Dan, Nemesis und Kolja waren und sind die Antilopen Gang.
1: Ja, da hätte ich auch nicht dran gedacht. Das wird dumm. Aber egal, ich muss üben. Hier spricht Nemesis von der großen Antilopen Gang. Wir sind im März zusammen mit Form und Deloyal auf großer Deutschland- und Österreich-Tour. Kommt vorbei und checkt vorher dieses Wunder.

0: Erlangen und Erfurt, Leipzig vergessen, aber naja, ist egal.
1: Dresden, da würde mir noch einiges einfallen, verschiedene Reime. Ich höre auf zu reimen und zu sprechen. Wir hören uns in 14 Tagen wieder. Mein Name ist Carsten Rose, ihr hört den Freien Rundfunk Erfurt International und die Sendung ist nochmal nachzuhören, 7 Tage lang auf unserer Mediathek und das Gespräch mit Albert Dürrimann ebenfalls. Wir enden mit Schadenfreude. Das haben die Engländer übernommen im englischsprachigen Raum, Schadenfreude, und wir hören eine super Extended Version von Bugs the Dury, Schadenfreude. Tschüss, macht's gut. Euch einen schönen Tag, eine schöne Woche, eine gute Zeit. Schadenfreude.

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Guten Tag und herzlich willkommen zur Sendung Das Raumfahrtjournal. Mein Name ist Detlef Höhner und das sind die Themen für die folgende Stunde. 6,5 Tage lang richtete das ballongetragene Sonnenobservatorium Sunrise 3 im Juli 2024 seinen Blick fest auf die Sonne. Was dabei an Forschungsergebnissen herausgekommen ist, das frage ich Andreas Lack vom Max-Planck-Institut für Sonnensystemforschung in Göttingen. Ein weiteres Thema ist, ein internationales Forschungsteam hat einen dritten Planeten abgebildet, der den Stern Beta Pictoris umkreist. Darüber rede ich mit Dr. Markus Nielbock vom Max-Planck-Institut für Astronomie in Heidelberg. Wir werfen natürlich einen Blick auf die Aktivitäten um und auf der internationalen Raumstation, wo es eine Ablösung gegeben hat und wo nun wieder 7 Menschen ihren Dienst tun, das ganze Bauwerk am Leben zu erhalten und natürlich im großen Stil Forschung zu betreiben. Wir wenden uns auch den Aktivitäten um und auf der chinesischen Raumstation Tiangong zu, wo 3 Chinesen zurzeit ihre Arbeiten verrichten. Darüber bin ich im Gespräch mit Herrn Fellenberg von den Essener Raumfahrtinformationen. Den Abschluss bildet immer das astronautische Tagebuch. Und diesmal ist es der Monat Juni 2026. Darin informieren wir über alle Raumfahrtmissionen, die in diesem Zeitraum stattgefunden haben. Ich bitte nun die Hörerinnen und Hörer, sich zurückzulehnen, zu entspannen, denn unsere Reise ins All beginnt.

0: Sunrise 3 Mission ermöglichte einen völlig neuen Blick auf die Sonne. 6,5 Tage lang richtete das ballongetragene Sonnenobservatorium Sunrise 3 im Juli 2024 seinen Blick auf unser Zentralgestirn, die Sonne. Beim Stratosphärenflug vom nördlichsten Zipfel Schwedens bis in die kanadischen Nordwest-Territorien entstand ein mehr als 200 Terabyte großer Datensatz. Diese Messdaten sind einzigartig. Sie ermöglichen bisher unerreichte, detaillierte Einblicke in eine etwa 2000 Kilometer dicke Schicht der Sonne und können deren enorme Dynamik über mehrere Stunden ununterbrochen verfolgen. Am Telefon begrüße ich hierzu Sunrise 3 Projektmanager Dr. Andreas Lack. Schönen guten Tag, Dr. Lack.
1: Guten Tag.
0: Sunrise 3, der Name sagt es ja schon, es ist der dritte Ballonflug. Und ich hoffe, die Vorgänger waren auch erfolgreich. Ich kann mich erinnern, dass ich bei der ersten Mission auch schon ein Interview geführt habe. Ich weiß aber nicht mehr, mit wem.
1: Ja, also, das war bestimmt unser Principal Investigator, Sami Solanki, unser Direktor hier in der Sonnenabteilung. Und ja, wie gesagt, es ist der dritte Flug von Sunrise, der dritte erfolgreiche Flug. Der erste war 2009 und der zweite 2013. Und wir haben uns im Jahr 2016 entschieden, ein drittes Mal Sunrise zu starten, weil wir von dem Konzept überzeugt waren und wir einfach gemerkt haben, mit einem Teleskop in der Stratosphäre, mit einem Sonnenteleskop in der Stratosphäre, gelingen uns Aufnahmen und Daten, die wir vom Boden nicht bekommen können.
0: Nun, es gibt Teleskope auf der Erde, erdgebundene, und es gibt auch Geräte im Weltraum. Ich denke an die NASA-Sonde Parker Solar Probe und die ESA hat ja auch ein entsprechendes Observatorium in Richtung Sonne geschickt, was dort vor Ort forscht. Und natürlich gibt es ja auch aus der Erdumlaufbahn einige Sonnensatelliten. Was ist jetzt das Besondere bei Ihnen?
1: Ja, das Besondere bei Sunrise ist, dass wir letztlich die Vorteile von Beobachtungen im Weltraum mit den Vorteilen von Beobachtungen von erdgebundenen Teleskopen kombinieren können. Im Weltraum, ja, da sind einige Sonnenteleskope, aber die sind alle deutlich kleiner als das, was wir am Boden haben, einfach weil es sehr teuer ist, große Teleskope in den Weltraum zu bringen. Am Boden können die Teleskope natürlich beliebig groß werden, beliebig groß. Das gibt Einschränkungen, wie groß man wirklich ein Sonnenteleskop bauen kann. Die sind hauptsächlich dadurch gegeben, dass wir große Luftunruhen haben. Wir müssen ja, wenn wir vom Boden aus beobachten, durch die Atmosphäre hindurchschauen, durch die Erdatmosphäre hindurchschauen. Und jeder kennt das Phänomen, wenn die Sonne scheint, dann wird die Luft unruhig. Wenn man an einem heißen Tag, wie es jetzt momentan ist, kann man das sehr gut beobachten. Wenn man Autodächer, Straßen sieht, dann sieht man sehr deutlich, wie die Luft flimmert. Und das ist das Hauptproblem von Beobachtungen vom Erdboden aus. Wenn wir jetzt mit unser Teleskop an einen Stratosphärenballon hängen, so wie Sunrise 3, dann umgehen wir diese Probleme mit diesen atmosphärischen Turbulenzen, die das Bild eben verschlechtern. Wir sind in einer Höhe von 35 Kilometern letztlich frei von all diesen Fluktuationen durch die Erdatmosphäre und können wirklich ein absolut scharfes Bild der Sonne aufnehmen und das noch mit einem Teleskop, das eine Größe hat, einen Spiegeldurchmesser hat, der eben auch diese hohe Auflösung erreichen kann. Und deswegen ist dieser Standort Stratosphäre für ein Sonnenteleskop so hervorragend geeignet.
0: Der Spiegeldurchmesser bewegt sich, glaube ich, wohl bei einem Meter.
1: Genau. Der Spiegeldurchmesser ist genau ein Meter und das erlaubt uns, Strukturen auf der Sonne von etwa 50, 60 Kilometer aufzulösen. Ein doppelt so großer Spiegel würde uns erlauben, um einen Faktor 2 bessere Auflösung zu erzielen. Aber auch da, wir haben natürlich nicht unbegrenzte Ressourcen und die Möglichkeiten, größere Spiegel in die Stratosphäre zu bringen, die würden die Mission auch gleich deutlich teurer machen. Also ein 1-Meter-Spiegel war der Kompromiss, wo wir die bestmögliche Auflösung erzielen konnten und doch noch den Kostenrahmen einhalten konnten.
0: Nun, gegenüber aber Weltraummissionen dürfte es doch noch ein ganzes Stück preiswerter gewesen sein.
1: Absolut. Ja, wir sind ja mit den Gesamtkosten für die Sunrise 3 Millionen einen Faktor 50 bis 100 unter dem, was eine Weltraummission kosten würde. Und natürlich Weltraummission in der gleichen Größe, ein 1-Meter-Teleskop in den Weltraum zu bringen, das wäre ein großes Weltraumprojekt, das sicherlich im 400, 500 Millionen Euro Bereich liegen würde. Mit Sunrise liegen wir ja eben diesen Faktor 100 etwa darunter.
0: Nun, ich kann mich noch erinnern, in den Ende der 50er Jahre und 60er Jahre, ich erinnere an den Beginn des astrophysikalischen Jahres, was ja die ersten Satelliten praktisch mit eingebettet waren, da gab es viel in der Presse über den 11-jährigen Sonnenzyklus zu reden. Und wie sieht das heute aus? Wo befinden wir uns heute?
1: Dieser Zyklus ist natürlich eines der spannendsten Phänomene, die wir auf der Sonne beobachten können. Woher kommt dieser Zyklus? Was sind die Prozesse im Innern der Sonne, die wirklich diesen 11-jährigen Zyklus dann verursachen? Und warum sind es genau 11 Jahre? Da gibt es immer noch verschiedenste Theorien. Momentan befinden wir uns im abklingenden Maximum. Wir hatten ein sehr, sehr starkes Maximum und Sunrise hat auch davon profitiert. Wir konnten aufgrund dieses starken Maximums, gab es eine Vielzahl von interessanten Phänomenen auf der Sonne zu beobachten. Zum Beispiel eben Sonnenflecken waren in ausreichender Anzahl vorhanden. Wir haben auch Massenausbrüche beobachten können, Eruptionen auf der Sonne. All dies passiert natürlich in Zeiten von hoher Sonnenaktivität häufiger als in Zeiten von weniger Aktivität. Und ja, wir bewegen uns so langsam auf das solare Minimum zu, aber dass wir immer noch in der aktiven Phase waren, hat man diesen Winter sehr schön bemerkt, dass man, weil man sogar bei uns in unseren Breiten hier in Deutschland Polarlichter beobachten konnte, und das ist ein Zeichen dafür, dass die Sonne extrem aktiv war.
0: Die letzten Endes auch, wir verdanken ja der Sonne unsere Existenz, aber sie hat ja auch direkten Einfluss auf unser hochzivilisiertes Leben. Ich denke da an die Kommunikationssysteme, aber eben nicht nur.
1: Korrekt, das ist auch mit einer der Forschungsschwerpunkte von Sunrise 3. Wir wollen verstehen, wie diese Flares, nennen wir das, diese Eruptionen auf der Sonne entstehen, was die grundlegenden Prozesse dahinter sind. Weil das sind die Prozesse, die letztlich zu diesen Massenauswürfen führen und wo dann eben durch diese geomagnetischen Stürme, die dann dadurch hervorgerufen werden, es zu Ausfällen in Satellitenkommunikation führen kann oder sogar zu großflächigen Stromausfällen führen kann. Und wir hoffen, dass wir durch ein verbessertes Verständnis von diesen Prozessen, die zu diesen Flares, zu diesen Eruptionen führen, auch die Vorhersage von solchen Prozessen verbessern können. Weil mit einer besseren Vorhersage kann man Maßnahmen treffen. Man kann zum Beispiel empfindliche Infrastruktur wie Satelliten in einen Energiesparmodus schalten, wo dann die Elektronik nicht zu anfällig ist, wirklich kaputt zu gehen. Man kann Flugrouten für Flugzeuge abändern, sodass sie nicht durch die Polregion fliegen, wenn starke Sonnenstürme vorhergesagt werden. Und ja, es gibt durchaus Maßnahmen, die man ergreifen kann, wenn man gute Vorhersagen hat. Und wir hoffen eben durch das Verständnis, dass wir eben auch durch Sunrise 3 verbessern wollen, auch diese Vorhersagen verbessern zu können.
0: Nun stellt sich die Frage, Sie hatten das ja in dem Artikel auf Ihrer Internetseite angekündigt, dass es erst ein erster Blick bei der Sichtung der Daten Überlegungen gibt. Was würden Sie jetzt besonders hervorheben wollen, was man nun als erstes gefunden hat?
1: Also was ein Highlight sicherlich dieser ersten Datenanalyse ist, da würde ich hervorheben, dass wir eben einen recht großen Flare beobachten konnten, also so einen Massenausbruch. Und wir konnten erstmals diesen Flare mit Beobachtungen im ultravioletten Licht, im sichtbaren Licht und im infraroten Licht gleichzeitig beobachten. Und das erlaubt uns nicht nur die höchste räumliche Auflösung, also 50 Kilometer große Strukturen, die in diesem Flair stattfinden, untersuchen zu können, sondern es erlaubt uns auch, die Prozesse höhenabhängig in der Sonnenatmosphäre zu beleuchten. Durch die unterschiedlichen Spektralbereiche können wir nämlich die Prozesse in unterschiedlichen Höhenschichten der Sonnenatmosphäre messen. Von der tiefsten beobachtbaren Schicht der Photosphäre bis hin zur Chromosphäre. Und diese Höhen Abhängigkeit ist entscheidend, um die Prozesse, die hinter einem solchen Flare, hinter einer solchen Eruption stehen, auch detailliert untersuchen zu können. Das ist sicherlich eines der Highlights und wir haben gerade angefangen, solche höhenabhängigen Untersuchungen durchzuführen. Ein weiteres ist sicher die Messung von Oszillationen, von Schwingungen. Auf der Sonnenoberfläche sind verschiedenste Schwingungen immer vorhanden, wie eine Kirchenglocke schwingt die Sonnenkugel. Und diese Oszillationen, die dort an der Oberfläche passieren, breiten sich aus und erreichen die höheren Schichten der Sonnenatmosphäre. Und ganz spannend ist es, wie viel Energie diese Wellen, diese Oszillationen in die oberen Schichten übertragen können. Wir haben nämlich noch immer das ungeklärte Phänomen, wie kann es sein, dass die Sonnenoberfläche etwa 5500 Grad heiß ist und in der Korona Temperaturen von über 1 Million Kelvin herrschen können. Und dieses Phänomen wollen wir auch mit Sunrise versuchen zu erklären. Und ich glaube, dass wir da einen Schritt weitergekommen sind, indem wir diese Höhenschichtung absolut genau vermessen können.
0: Wer war denn alles beteiligt bei diesem Projekt?
1: Das ist ein internationales Projekt unter der Führung von uns hier am Max-Planck-Institut für Sonnensystemforschung in Göttingen. In Deutschland gibt es noch einen Partner in Freiburg am Leibniz-Institut für Sonnenphysik. Mittlerweile ist es nur noch das Institut für Sonnenphysik. Und das ist die Beteiligung aus Deutschland. Wir haben einen spanischen Partner, der das sichtbare Instrument gebaut hat. Wir haben einen Partner aus Japan, der uns das Infrarotinstrument geliefert hat und die Gondel, in die das Teleskop und die ganzen Instrumente eingebaut wurden. Die kommt von Johns Hopkins University Applied Physics Laboratory aus Maryland, USA. Und das Ganze wurde gestartet in Zusammenarbeit mit der NASA. Die haben eine Ballonsparte bei der NASA und in Zusammenarbeit mit dem S-Range Space Center in Schweden konnte dann die Mission gestartet werden und von Kiruna nach Kanada uns führen.
0: Ich bedanke mich ganz herzlich bei Andreas Lack vom Sunrise 3 Projektmanager beim Max-Planck-Institut für Sonnensystemforschung Göttingen. Und wer sich mal die wunderbaren Bilder anschauen möchte, da geht einfach mal auf die Internetseite vom Max-Planck-Institut für Sonnensystemforschung Göttingen. Ich bin ganz fasziniert von diesen Fotos. Leider sind wir ein Radio und können diese wunderschönen Bilder nicht zeigen. Ich hoffe, wir hören uns bald wieder, wenn weitere Datensätze vorliegen und ausgewertet sind. Zum Schluss noch eine ergänzende Frage. Hat man denn vor, eventuell Sunrise 4 auf den Weg zu bringen?
1: Ja, das wäre wunderbar. Wir würden uns sehr freuen, wenn wir ein Sunrise 4 machen könnten. Momentan sind wir noch sehr stark mit der Analyse der Daten von Sunrise 3 beschäftigt und wir hoffen natürlich, dass wir genug Fragen, Antworten auf die bestehenden Fragen finden können, aber wir wären natürlich auch genauso daran interessiert, neue Fragen aufzuwerfen, die wir mit einem möglichen Sunrise 4 beantworten könnten.
0: Alles Gute und herzlichen Dank für Ihre Arbeit, Dr. Andreas Lack vom Sunrise-Projekt.
1: Ja, vielen Dank.

0: Nach mehr als 10 Jahren Forschung und Versteckspiel, könnte man fast sagen, wurde ein neuer Planet im Beta-Pictoris-System entdeckt. Hierzu begrüße ich Dr. Markus Nielbock vom Max-Planck-Institut für Astronomie in Heidelberg. Schönen guten Tag, Dr. Nielbock.
1: Guten Tag, Herr Höhner.
0: Wissenschaftler unter anderem auch von Ihrem Institut, dem Max-Planck-Institut für Astronomie, waren an einer Entdeckung beteiligt, nämlich im Beta-Pictoris-System. Ein dritter Planet wurde gefunden. Was können Sie unseren Hörerinnen und Hörern dazu berichten?
1: Ja, das ist richtig. Da ist ein dritter Planet gefunden worden. Man erinnert sich vielleicht, dass schon vor vielen Jahren, so etwa 2 Jahrzehnte her, wurde dort so der erste Planet gefunden in so einem Scheibe aus Trümmermaterial um einen zentralen Stern, den Beta Pictoris. Und das war der erste, den man mit direkter Abbildung halt gefunden hat. Ja, das heißt, man macht ein Foto von diesem Bereich, man kriegt einen Lichtpunkt und das ist so eine direkte Entdeckung im Gegensatz zu den indirekten, die Transitmethode. Ja, man wollte eigentlich sozusagen diesen Planeten noch mal ein bisschen genauer unter die Lupe nehmen und dann hat man dann in den Aufnahmen gesehen, weil das Instrument, was die jetzt benutzt haben, deutlich empfindlicher war, da ist ja noch was. Und da entdeckte man dann plötzlich, ja tatsächlich, da ist offensichtlich ein weiterer Planet und der ist vergleichsweise leicht. Ja, die anderen, die haben so 10 Jupitermassen und der hat jetzt etwas mehr als 2. Und das war schon eine ganz interessante Entdeckung, ja.
0: Da könnte man ja fast Parallelen zu unserem Sonnensystem ziehen, wenn man von draußen drauf schaut, dass eben erstmal logischerweise die großen Planeten entdeckt werden und man könnte schlussfolgern, vielleicht gibt es da auch noch kleinere. Nun ist aber das Zentralgestirn nicht unserer Sonne ähnlich, das muss man auch hinzufügen.
1: Ja klar, da gibt es verschiedene Unterschiede zu unserem Sonnensystem. Der größte Unterschied, dass insgesamt dieses Planetensystem und auch der Stern sehr viel jünger sind als die Sonne. Also das Ganze ist so etwa, schätzt man, so 23 Millionen Jahre alt. Unser Sonnensystem ist ja irgendwie sowas wie 4,5 Milliarden Jahre alt. Und der Stern im Zentrum, das ist halt schon ein etwas heißerer und größerer, massereicherer Stern als die Sonne. Aber das spielt jetzt nicht so eine große Rolle. Es ist halt ein schönes Planetensystem mit einem einigermaßen normalen Stern, ja.
0: Dann gibt es ja einen Planeten, von dem man weiß, dass er da ist, aber den man nicht sehen konnte auf der Abbildung.
1: Ja, genau. Man hat im Laufe der Zeit natürlich noch einen weiteren Planeten in dem Planetensystem gefunden. Der hat eine ähnliche Charakteristik wie der zuerst gefunden wurde. Dessen Bahn ist aber sehr eng. Das heißt, er ist relativ nah am Zentralstern. Und da man durch eine gewisse Technik diesen Zentralbereich herausgefiltert hat, ist er auf diesem Bild halt nicht zu sehen. Das heißt, das Bild, was man sieht halt den ganz hellen, dicken Stern Beta Pictoris B, Planeten Pictoris B und dann weiter außen, das ist der am weitesten jetzt vom Stern entfernt ist, bei etwa 26 astronomischen Einheiten, das ist jetzt Beta Pictoris D.
0: Sie erwähnen vorhin eine Trümmerwolke. Wie hat man sich das vorzustellen? Ist das so etwas wie Asteroidengürtel in unserem Sonnensystem?
1: Ja, man könnte sagen, es ist sozusagen sowas Ähnliches, aber über einen größeren Bereich verteilt. Also das sind so die Überreste der Planetenentstehung. Ja, das System ist ja relativ jung. Und ein Stadium dabei ist, wenn jetzt aus dieser Gaswolke dann irgendwann die Planeten entstehen, dass sich dann erstmal kleinere Brocken bilden, zusammenfinden. Im Prinzip ist das eine Scheibe voll mit Gesteinsbrocken oder halt Vorläufern von möglichen Planeten. Und wenn die dann einfach in der Produktion der Planeten, die dann endgültig dann entstehen, gar nicht verwendet werden, dann entweder wird davon ein Großteil aus diesem System irgendwann rausgeschleudert oder es bilden sich halt dann solche Zonen, die bei uns im Sonnensystem, wie der Asteroidengürtel oder weiter draußen da dieser Kuipergürtel mit diesen kleinen Objekten.
0: Nun wird in der Pressemitteilung unter anderem auch informiert, dass es eine Zufallsentdeckung war.
1: Ja, genau. Also hatte ich schon versucht anzudeuten. Also eigentlich wollte man halt diesen Beta Pictoris B genauer untersuchen. Also es ist momentan jetzt so, sind wir in einem Stadium, wo wir versuchen können, vielleicht leichte Variationen bei Planeten zu untersuchen und daraus vielleicht auf Unterschiede in den Atmosphären der Planeten irgendwie hinzudeuten und die zu analysieren. Aber man hat dann eben in diesen Daten dann plötzlich ja diesen zweiten Lichtpunkt gesehen. Und das war dann halt der Planet. Und da hat man sich natürlich erstmal darauf konzentriert. Und das Interessante ist halt, das ist irgendwie ganz merkwürdig, das scheint irgendwie dann immer so ein, ja, ein Moment in der Zeit der Entwicklung in der Wissenschaft zu sein. Relativ zum gleichen Zeit hat man eben schon auch aus dem All mit dem James-Webb-Teleskop auch diesen Planeten gefunden, halt mit etwas anderen Methoden. Also es gab so also eine zweite Publikation und man hat da sozusagen gleichzeitig zwei Paper, wo die dann auf diesen neuen Planeten hinweisen. Also die aktuellen Beobachtungen, von denen wir jetzt reden, die wurden vom Boden aus gemacht mit dem Very Large Telescope der ESO in Chile.
0: Und die anderen waren eben mit dem James-Webb-Teleskop.
1: Ja.
0: Wobei beim James-Webb-Teleskop auch eine Information vorliegt, dass man erste Rückschlüsse auch auf eine Atmosphäre gefunden hat, wenn ich das richtig verstehe.
1: Ja, genau. So ein bisschen was konnte man das auch aus den VLT-Daten machen. Ja, das war auch möglich. Aber da die richtige Bestätigung kam dann eben mit dem Weltraumteleskop James Webb, weil man da auch ein richtiges Spektrum aufstellen konnte. Also aus dem Spektrum konnte man eben schließen, da muss es eine Atmosphäre geben. Es ist halt auch ein Gasplanet, ähnlich wie Jupiter. Deswegen hat er natürlich Gas und das besteht hauptsächlich aus Methan und Kohlendioxid, aber auch Wasserdampf.
0: Jetzt stellt sich natürlich die Frage, wie geht's weiter? Man hat ja jetzt nicht vor, einfach die Beobachtung zurückzufahren oder einzustellen, sondern man wird hier weitere Analysen durchführen.
1: Ja, genau. Und man muss hier auch mal, glaube ich, herausstellen, dass man gerade auch versucht, so ein bisschen auch die Grenzen des Machbaren auszutesten, weil man natürlich auch den nächsten Schritt machen will. Und das hat man jetzt gerade mit den Beobachtungen eigentlich zufällig gemacht, aber tatsächlich ist man gerade dabei, hier in Richtung dessen zu gehen, dass man immer schwächere Planeten in diesem Planetensystem versucht zu finden, also lichtschwächere Planeten. Und das geht natürlich einher mit der besseren Empfindlichkeit, mit besseren Instrumenten, aber auch mit besseren Beobachtungstechniken. Und das ist jetzt eigentlich erst der Beginn, ja, weil man möchte natürlich jetzt weitergehen mit weiteren Beobachtungsinstrumenten. Also da redet man beispielsweise vom ELT, dem Extremely Large Telescope zum Beispiel mit den neuen Instrumenten. Und da wird man dann auch genau in diese Richtung von, ich sag mal, Gasplaneten kommen, die dem Jupiter relativ ähnlich sind, was die Masse und die Größe betrifft, aber natürlich auch wir, nicht dem Alter. Und das ist dann der Schritt, wo man dann diese Beobachtungstechniken konsolidiert oder halt routinemäßig durchführt und dann mit noch besseren Instrumenten dann in der Zukunft weiterkommt, um dann schließlich mit diesen Aufnahmen, die man jetzt macht, auch dann wirklich erdähnliche Planeten nachzuweisen. Also man wird wohl Schritt für Schritt immer mehr dann wieder diese bekannten Planetensysteme wieder aufsuchen und dann wahrscheinlich wieder nach weiteren Planeten suchen, die man bisher eben nicht aus diesem Rauschen, was man bisher so hatte, rauskitzeln konnte.
0: Nun, es werden auch neue Teleskope zum Einsatz kommen. Sie erwähnten das eine, was irdisch gebunden ist, aber auch im Weltraum, wenn ich an Plato denke oder eben an das neue Teleskop, das Ende August gestartet werden soll, das Nancy Grace Roman Weltraumteleskop der NASA. Die werden ja sicherlich auch in diesem Verbund zu neuen Erkenntnissen führen.
1: Ja, genau. Man versucht das natürlich über mehrere Möglichkeiten, wie man halt an diese Planeten rankommt. Und ja, genau, Plato ist so ein Gerät, was eben auch bestehende Planetensysteme nochmal mit höherer Empfindlichkeit nochmal absucht. Aber wie gesagt, auch das Roman Space Telescope, was jetzt Ende August wahrscheinlich ins All gestartet wird, da ist wirklich ein interessantes Gerät, eine Kamera an Bord. Da hat auch unser MPA einige ganz wesentliche optische Elemente geliefert. Und das ist erstmal nur eine technische Studie, dieses Instrument. Aber das wird schon auch in der Lage sein, genau wie was wir jetzt hier in diesen Beobachtungen haben, Planeten, auch erstmal Gasplaneten, direkt als Lichtpunkt abzubilden, mit bisher ja unerreichter Güte. Und das wird sozusagen die Vorstudie sein zu den nächsten großen Projekten, wo es dann eben daran geht, Richtung erdähnliche Planeten.
0: Wer war denn alles beteiligt bei dieser Beobachtung?
1: Oh, das ist halt schwer, alles aufzuzählen. Also wir haben da wirklich eine ganz große internationale Gruppe von über 90 Instituten. Da sind halt sehr viele beteiligt. Die Hauptautoren, sag ich mal, von der Studie, die sind von der Universität in Edinburgh in Schottland und von uns, vom Max-Planck-Institut für Astronomie, Da haben wir dann auch schon gestandene Forscherinnen und Forscher aus diesem Gebiet dabei. Das wäre einmal die Elizabeth Matthews und der Ian Hammond. Das sind dann beide auch Briten.
0: Ich hoffe, wir hören uns bald wieder, wenn es neue Erkenntnisse gibt und die Zeit ist dynamisch. Fast jeden Tag kommen neue Meldungen, was Entdeckungen im All angeht, vor allen Dingen eben auch Exoplaneten. Ich bedanke mich ganz herzlich bei Dr. Markus Nielbock vom Max-Planck-Institut für Astronomie in Heidelberg.
1: Ich danke auch. Schönen Tag noch.
0: Wer sich das Ganze mal anschauen möchte, der schaut einfach mal beim Max-Planck-Institut für Astronomie vorbei auf der Internetseite und dann kann man auch dieses Foto sich ansehen.

0: Предварительно.
1: Second umbilical tower separates. 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
2: 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Menon, Dubrov, and Kikina now on their way to the International Space Station as part of a two-orbit journey.
3: In über 400 Kilometern Höhe umkreist die Erde die internationale Raumstation, an der zurzeit wieder 7 Menschen an Bord sind. Und am 14. Juli 2026 startet das Raumschiff Soyuz MS-29 zur Internationalen Raumstation, um einen Crewwechsel durchzuführen, wie wir im Hintergrund hören. Hierzu begrüße ich jetzt Herrn Fellenberg von den Essener Raumfahrtinformationen. Schönen guten Tag, Herr Fellenberg.
4: Schönen guten Tag.
3: Soyuz ist angedockt und es hat einen Besatzungswechsel stattgefunden, aber wir kommen erstmal zu der Crew, die im Moment auf der Raumstation arbeitet nach dem Besatzungswechsel. Wer sind die 7 Menschen?
4: Das sind erstmal die 4 der Crew-12-Mission, das heißt also des Dragon-Raumschiffes. Die sind seit dem 13. Februar dort an Bord. Das ist Jessica Meyer, Christopher Hathaway aus den USA, dann Sophie Adenau für die ESA aus Frankreich und Andrei Fedyaev, der seinen zweiten Raumflug macht und der auch zur russischen Besatzung der Raumstation gehört. Und jetzt nach dem Besatzungswechsel sind auf russischer Seite mit dem neuen Soyuz-Raumschiff Pyotr Dubrov, sein zweiter Flug, Anna Kikina, die ihren zweiten Flug macht, etwas ganz Besonderes auf russischer Seite. Dort kommen ja Frauen sehr selten zum Einsatz und die Frau Kikina macht hier ihren zweiten Langzeitflug auf der ISS. Hinzu kommt der Amerikaner Anil Menon, der seinen ersten Flug macht und wie gesagt für die NASA, also für die amerikanische Seite dort an Bord ist. Das neue Raumschiff hat 3 Stunden und 8 Minuten nach dem Start, also ein sehr kurzer Überflug, am Modul Prichal festgemacht. Und dann hatten wir 2 Wochen lang quasi 10 Leute auf der Raumstation. Hier ist es natürlich immer wichtig, die Forschungsarbeiten zu übergeben. Und das ist natürlich dann ein ganz schönes Gewusel auf der Station. Und die normalen Arbeiten müssen ja auch weitergehen. Dann kommt die Verabschiedung der alten Besatzung und die ist dann mit dem Raumschiff MS-28 am 26. Juli in Kasachstan gelandet, nach einer Flugzeit von nahezu genau 241 Tagen und einer Stunde. Damit ist diese Besatzung aus Sergei Kuzwerzow, Sergei Mikhaev und dem Amerikaner Christopher Williams wieder sicher zur Erde zurückgekehrt. Und auf der Raumstation, ja, geht es wieder normal, wie ich schon sagte, mit einer 7-köpfigen Besatzung weiter.
3: Außer dem Besatzungswechsel, Herr Fellenberg, was gab es denn noch für Ereignisse?
4: Natürlich neben dem Routinearbeiten, die Vorbereitung des Besatzungswechsels und die 2-wöchige gemeinsame Crew von 10 Leuten. Am 1. Juli gab es wieder eine Bahnanhebung und zwar mit den Triebwerken des Raumschiffes Progress MS-34. Die brannten 567,8 Sekunden. Eine Geschwindigkeitszunahme von 1,1 Meter pro Sekunde und das Anheben der Bahn um 1,9 Kilometer. Einen Tag darauf, am 2. Juli, wurden 6 kleine Satelliten aus dem japanischen Modul Kibo ausgesetzt. Allegon, Atlas, Hooksat, Leopardsat, Coconut und Elektra sind die Namen dieser kleinen Satelliten, die für einige Monate unsere Erde umkreisen werden.
3: Und was kommt im Monat August auf uns zu?
4: Im Moment gibt es die Vorbereitung für umfangreiche Außenarbeiten auf amerikanischer Seite. Am 6. August soll das erste IWE erfolgen. Jessica Meyer und Anil Menon, neue

0: für den späteren Absturz der Raumstation. Und es soll eine sogenannte Planar-Reflektor-Antenne angebracht werden. Das ist wichtig für zukünftige bemannte und unbemannte Versorger. Noch nicht ganz klar ist, aber es wird wohl doch noch Ende August soweit sein, dass der zweite japanische HTV-X-Transporter gestartet wird und an Harmony PMA-3 IDA-Z, das heißt also nach oben gerichtet, an die Station ankoppelt und damit dann eine ganze Reihe wichtiger Experimente auf japanischer Seite, aber natürlich auch Versorgungsgüter zur ISS kommen werden. Wir werden dann in der kommenden Ausgabe sicherlich darüber berichten.
1: Soweit erstmal zur internationalen Raumstation, und unsere Erde umkreist ja auch eine zweite Raumstation, nämlich die chinesische, wo sich zurzeit 3 Besatzungsmitglieder an Bord aufhalten. Und Herr Fellenberg, wer sind die 3?
0: Das sind als Kommandant Zhu Yangzhu, der seinen zweiten Raumflug macht, und dann Zhang Jiang und Li Jiajing. Und die sind seit dem 24. Mai auf der Station und sollen, zumindest 2 von ihnen, bis zum 7. November diesen Jahres dort oben bleiben. Einer der Besatzungsmitglieder soll dann oben bleiben, da beim nächsten Start eines Gensu-Raumschiffes ein pakistanischer Astronaut an Bord sein wird, der nur einen kurzen Aufenthalt macht. Und so werden wir dann den ersten Einjahresflug auf chinesischer Seite haben. Neben dem Entladen und Installieren und Einsortieren von Versorgungsgütern und Instrumenten des Transporters Tianzhu 10 und natürlich vielen Routinearbeiten gab es eine Fülle von wissenschaftlichen Arbeiten. Interessant ist, dass Anfang Juli eine spezielle Sensoreinheit zur Beobachtung der Treibhausgasemissionen und Treibhausgaskonzentrationen in der Erdatmosphäre dort angebracht wurde, so dass sie diese Beobachtung machen können, die natürlich für den Klimawandel, für die Beobachtung der Veränderung des Klimas auf der Erde sehr wichtig sind. Interessant vielleicht auch noch, am 23. Juli wurde mit Tianlian 206 ein weiterer Datenrelais-Satellit gestartet, der nicht hauptsächlich, aber eine ganz wichtige Rolle bei der Verbindung zur CSS, also zu Tiangong, spielt. Denn die Zeiten, wo man mit Schiffen auf den Ozean dafür gesorgt hat, dass die Verbindung zur Station steht, sind vorbei. Man macht das mit Satelliten und die müssen natürlich immer mal wieder ausgetauscht werden. Und hier, wie gesagt, am 23. Juli der Start eines weiteren solchen Datenrelais-Satelliten.
1: Weil wir einmal bei der bemannten Raumfahrt sind, zum Schluss möchte ich noch eine Mitteilung loswerden. Der zweite bulgarische Kosmonaut Alexander Alexandrov ist am 10. Juli 2026 verstorben. Alexandrovs Flug fand mit dem Raumschiff Soyuz TM-5 zusammen mit den Kommandanten Anatoli Solovyov und dem Bordingenieur Viktor Savinich zur sowjetischen Raumstation Mir in der Zeit zwischen den 7. und 17. Juli 1988 statt. Alexandrov war in der Ersatzbesatzung für den ersten bulgarischen Raumflug mit Soyuz 33. Da das Soyuz-Raumschiff durch technische Probleme nicht wie vorgesehen an der Raumstation Salyut 6 ankoppeln konnte, wurde die Mission abgebrochen und der erste bulgarische Raumfahrer Georgi Ivanov kehrte nach 47 Stunden im All zurück. Da im Rahmen des Interkosmos-Programms für die teilnehmenden Nationen eine Aufenthaltsdauer der Kosmonauten von einer Woche vorgesehen war, wurde der Flug später mit Soyuz TM-5 nachgeholt. Alexander Alexandrov war verheiratet und hatte 2 Söhne. Wir haben zum Schluss noch ein Thema, nämlich es gab einen Testflug. Die Fangemeinde hat sich da mächtig reingekniet und ist begeistert davon. Nämlich Starship 13 hat am 25. Juli seinen Start an den Tag gelegt. Herr Fellenberg, was können wir darüber noch kurz erzählen?
0: Der Start dieser Starship-Mission hatte sich ja weit verzögert, weil es Schwierigkeiten bei der vorangegangenen Mission gab. Da schaltete sich dann immer die FAA ein, die Flugsicherheitsbehörde, die dafür auch zuständig ist. Und nachdem alles geklärt war, war der Start dann angesetzt für den 16. Juli. Wie Sie schon sagten, Mission 13 der Starship-Mission mit dem Booster B20 und dem Chip 40. Hier kam es aber dazu, dass 4 Triebwerke nicht gezündet haben und die Rakete auf der Startrampe in Texas stehen blieb. Es wurden

0: Triebwerke ausgetauscht, dann gab es ein Problem mit dem Wetter und schließlich dann der Start von Starship EFT 13. Das ist wieder ein suborbitaler Flug gewesen. Es ging in eine Bahn von 8 mal 195 Kilometer mit 26,5 Grad Bahnneigung. Später durch das eigentliche Starship verändert auf 43 mal 217 Kilometer. Aber wie gesagt, eine suborbitale Bahn. In der wurden dann 20 Starlink V3, die neueste und große Version von Starlink-Satelliten, ausgesetzt. Das sind im Prinzip Modelle in dem Falle. Es ging darum, das Aussetzen zu testen, denn auch diese Satelliten sind gleich wieder verglüht, weil sie in einer suborbitalen Bahn waren. Soweit ging diesmal alles glatt. Also was das Starship angeht, war es ein voller Erfolg. Es konnten die Triebwerke im Weltraum gezündet werden, ohne dass es Ausfälle gegeben hat. Die Landung, Anführungsstriche, auf dem Wasser, so wie geplant, war sehr sanft, dass sie wirklich wie einen Moment auf der Wasseroberfläche stand, bevor sie ganz leicht umfiel. Es war ja auch keine Bergung vorgesehen. Das war das erste Mal, dass das so perfekt geklappt hat. Was nicht geklappt hat, war die, Anführungsstriche, weiche Wasserung des Boosters. Hier haben einige Triebwerke für die Landung nicht gezündet und sie ist also hart auf dem Wasser im Golf von Mexiko aufgeschlagen. Die FAA hat jetzt gesagt, das ist eine interne Sache von SpaceX, dieses zu klären und sie werden keine Behinderungen für den nächsten Flug machen. Das ist dann die Mission 14, höchstwahrscheinlich Ende August oder vielleicht Anfang September. Und das wird der erste Orbitalflug dieser Kombination sein. Das heißt, das Starship wird damit in die Riege der Raumfahrt-Orbitalraketen aufgenommen werden, wenn alles klappt. Und dann werden wir sehen, wie es damit weitergeht.
1: Soweit der Herr Fellenberg, den wir gleich wiederhören im astronautischen Tagebuch.

0: zu hören ist immer noch das Raumfahrtjournal. Wir kommen zu unserer letzten Rubrik, das astronautische Tagebuch. Darin stellen wir alle Raumfahrtmissionen vor, die im Zeitraum Juni 2026 stattgefunden haben. Und diesmal waren es wieder mal ein paar Missionen mehr gegenüber dem Vormonat Mai. Hier habe ich wieder den Herrn Fellenberg von den Essener Raumfahrtinformationen. Herr Fellenberg, wie sah das im Einzelnen aus?
1: Ja, wir hatten im Juni wieder 30 Starts, allein 14 davon mit der Falcon 9, deren Erststufen alle wieder sicher zur Erde zurückgekehrt sind, und 11 Starts erfolgten in China. Insgesamt gelangten dabei 381 Satelliten ins All. Beginnen wir am 1. Juni in China, in Wenchang, an Bord einer Chang'e 12B-Trägerrakete, waren zwei Testsatelliten der Qianfan-Internetsatellitenserie Polar 8A und B. Es war der Erststart dieser neu entwickelten Trägerrakete. Am 3. Juni der erste Falcon-Start in Vandenberg, eine Starlink-Mission G1747 mit 24 Satelliten an Bord. Am 4. Juni ein weiterer Starlink-Start an Bord einer Falcon in Cape Canaveral, die Mission G1043 mit 29 Satelliten. Am 4. Juni ein Start in China, in Taiwan, an Bord einer Chang'e 6A-Trägerrakete, 18 Einsatzsatelliten des Space Sail-Netzes, das sind die Qianfan-Satelliten hier der Gruppe 11A bis R. Am 5. Juni der nächste Start dieser Serie, Qianfan Yonggui 12A bis R, 18 Einsatzsatelliten an Bord einer Chang'e 8-Trägerrakete in Wenchang. Am 7. Juni wieder ein Starlink-Start, G1743, an Bord einer Falcon-Rakete in Vandenberg mit 21 Starlink-Satelliten und zwei Starshield-Satelliten. Das sind Aufklärungssatelliten der Aufklärungsbehörde NRO in den USA. Die tragen auch die Bezeichnung USA 608 und 609. Am 8. Juni wieder ein Starlink-Start an Bord einer Falcon-Rakete in Cape Canaveral, die Mission G1035 mit 29 Satelliten an Bord. Ein weiterer Qianfan-Start, DTC-01, am 9. Juni in China, Yuquan, an Bord einer Songkhoe 2E-Trägerrakete der Block 2-Serie. Es handelt sich hierbei um den Test von Satelliten, die direkt mit dem Mobiltelefon zu empfangen sind, und ein zweiter Satellit mit der Bezeichnung Songgekuidun 02 war ebenfalls an Bord, der Mobilfunktest machen soll. Am 11. Juni in Wenchang eine Chang'e 5-Trägerrakete, die ja zurzeit stärkste Trägerrakete Chinas, mit dem Satelliten TJS-25, das ist vermutlich ein militärischer Satellit im Geo-Orbit. Am 11. Juni ein mysteriöser Start, und zwar an Bord einer Elektron-Haste-Trägerrakete in Wallops Island in den USA. An Bord dieser Trägerrakete befand sich ein Hyperstall-Flugkörper. Normalerweise sind diese Flüge nicht ganz selten. Es ist, glaube ich, der 7. oder 8. Flug dieses Programms gewesen. Dabei gelang dieser Flugkörper in eine suborbitale Bahn. In diesem Falle hat er eine Umlaufbahn um die Erde erreicht. Die Mission hieß Curve Bell und wie gesagt von Wallops Island aus geflogen. Es wurde ein Orbit erreicht und der Eintritt in die Erdatmosphäre soll nach einem Tag erfolgt sein. Am 11. Juni ein weiterer Start einer Falcon-Trägerrakete in Vandenberg, eine Starlink-Mission G1744 mit 24 Satelliten an Bord. Der Test einer neuartigen Trägerrakete in Japan, in Tanegashima, eine H3, die ist ja schon ein paar Mal geflogen, aber diesmal in der Version 30S, das heißt, die Trägerrakete hat drei Haupttriebwerke und keine Booster in dieser Variante, und es war ein Dummy-Satellit an Bord, VEP-5, der nicht getrennt wurde, aber von diesen Satelliten wurden kleine Satelliten ausgesetzt, Bro 23 aus Frankreich, Horn L und R, Petrel und Stars X sowie Vertres, alle aus Japan. Am 12. Juni ein weiterer Falcon-Start in Cape Canaveral, die Starlink-Mission G1054 mit 29 Satelliten an Bord. Am 15. Juni eine Li-Jian-1-Trägerrakete in Yuquan in China, an Bord 8 Yilin-1 Gaofen-Satelliten. Das sind Erdbeobachtungssatelliten, die für verschiedene Kunden gestartet wurden. am 15. Juni ein weiterer Starlink-Start, G1754, an Bord einer Falcon-Rakete in Vandenberg mit 24 Satelliten an Bord. Am 16. Juni in China in Xichang eine Shenzhen 3B-Trägerrakete mit Shijian 31. Offiziell ist es ein Satellit zur Erforschung der Welt- und Umgebungsbedingungen. Weitere Angaben wurden hierzu nicht gemacht. Am 17. Juni in Wenchang eine Shenzhen 12-Trägerrakete in China. Hulianwang Degui 22, das sind 9 Internetsatelliten des Guwang-Netzes. Am 17. Juni eine Kuaizhou-11-Trägerrakete in Yuquan in China, an Bord Weili Kongyan 05, eine Gruppe von 8 Navigationssatelliten. Am 17. Juni ein weiterer Falcon-Start in Cape Canaveral, Bluebird 8, 9 und 10. Das sind 3 große Kommunikationssatelliten der Space Mobile in den USA, Block 2 Satelliten, die etwa 1500 Kilogramm wiegen, die eine große Antennenfarm entfalten und nach dem quasi Fehlstart an Bord einer New Glenn-Trägerrakete kann die Firma hier wieder 3 neue Satelliten in Betrieb nehmen. Am 17. Juni eine Ariane 64 Block 2. Block 2 heißt, dass die Booster optimiert wurden und dadurch eine höhere Nutzlast gestartet werden kann. Nkuru an Bord Amazon Leo LE03. Das ist die Missionsbezeichnung mit 36 Kuiper-Satelliten von Amazon. Also Internetsatelliten sind das. Am 19. Juni eine Falcon 9 in Vandenberg in den USA mit der Mission NROL 179, also eine militärische Mission der Aufklärungsbehörde NRO mit 9 Starshield-Satelliten an Bord, die dann auch die Bezeichnung bekommen haben, USA 610 bis 618. Am 19. Juni eine Electron KS in Oneonui, also in Neuseeland, an Bord Victus Haste Puma. Das ist ein militärischer Testsatellit aus den USA, der auch die Bezeichnung TAC-AS-4 trägt. Er soll Rendezvous-Manöver mit einem früher gestarteten Satelliten ausführen. Am 21. Juni ein weiterer Starlink-Start, G1728 an Bord einer Falcon 9 in Vandenberg mit 24 Satelliten an Bord. Am 23. Juni in Wenchang, also das neue, relativ neue Startzentrum in China, wird jetzt sehr häufig benutzt, an Bord einer Shenzhen 7A, der Satellit TJS-26, ein vermutlich militärisch genutzter Satellit, es wurden keinerlei weitere Angaben gemacht. Am 23. Juni die Mission Starfall Demo an Bord einer Falcon 9 Trägerrakete in Cape Canaveral. Es soll sich um den Test einer Rückkehreinheit handeln. Da große Geheimhaltung um die ganze Sache gemacht wurde und das Ding aus dem Wasser gefischt wurde und verpackt ähnlich wie ein Raumgleiter aussah, ist also anzunehmen, dass es sich hier um eine militärische Sache handelt. Es wurde auch keine Kostbarkennung vergeben, da nur ein anderthalb Umlauf gemacht wurde. Also im zweiten Umlauf wurde die Rückkehr eingeleitet und es ist zu wenig gewesen, um dort eine Nummer zu vergeben. Am 25. Juni eine weitere Starlink-Mission an Bord einer Falcon-Rakete in Vandenberg, die Mission G1745 mit 24 Satelliten an Bord. Am 26. Juni eine weitere Elektron-Rakete in Oneonui, ein japanischer Satellit an Bord, Strix 8, das ist ein SAR-Radar-Erderkundungssatellit einer privaten Firma, Synspektiv, etwa 100 Kilogramm schwer. Am 28. Juni ein weiterer Falcon-Start in Vandenberg mit der Starlink-Mission G1740 mit 24 Satelliten an Bord. Und auch der letzte Start des Monats ist eine Falcon-Trägerrakete in Cape Canaveral an Bord. Der digitale Radiosatellit Sirius XM11, der immerhin 6400 Kilogramm auf die Waage bringt und sich mittels elektrischer Triebwerke erst in einer hohen Umlaufbahn bewegen muss. Mit ihm sind zum Beispiel digitale Radiosender auch in Autos zu empfangen. Das waren alle Starts des Juni 2026.
0: Ich bedanke mich bei Herrn Fellberg für diese Übersicht. Mit dem Astronautischen Tagebuch sind wir auch wieder am Ende unserer heutigen Raumfahrtjournal-Ausgabe angekommen. Es war die Juli-Ausgabe, aber immer rückblickend. So sind wir also jetzt im August erschienen für die Hörerinnen und Hörer. Ich hoffe, wir hören uns in einem Monat wieder, wenn es zu den Sternen geht oder sich auch um unsere Erde dreht. Was es zu entdecken gibt, bleibt schön neugierig. Tschüss, sagt Detlef Höhner.
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0: Opium von Sophie Reuer und damit herzlich willkommen zu einer neuen Ausgabe Muckefuck, der Sendung mit musikalischen Neuvorstellungen hier bei Radio Frei. Und am Mikrofon sind heute Susan
1: und Lynn. Hallo.
0: Hallo. Und ja, Sophie Reuer ist eine österreichisch-iranische Künstlerin, die jetzt im Herbst ihr neues Album veröffentlicht wird. Das wird ihr viertes Album sein und Before and After heißen. Und sie hat Geiger am Konservatorium in Wien studiert und dann eine Karriere in den USA gemacht. Sie hat den Boiler Room damit aufgebaut und beim Label Stones Throw gearbeitet, wo sie jetzt auch ihre Alben released. Und ja, es wird das vierte Album sein. Alle ihre Alben sind sehr hörenswert und sie wird dann auch auf Tour gehen. Und sie kommt sogar für einen Termin nach Erfurt, nämlich am 29. August spielt sie beim Cocolores Festival. Und das ist eigentlich auch schon ein ganz gutes Thema für die Sendung, denn wir haben heute ziemlich viele Live-Daten für den Herbst schon mal mitgebracht.
1: Ja, die vergesse ich gerne und deswegen hast du es mir hier extra fett angemarkert, aber so weit sind wir noch nicht. Aber weiter geht es mit Mirror Glaze und die stammen aus Hamburg und die haben in ihrem Promotext den Wikipedia-Auszug: Die Hündin Laika war eines der ersten Lebewesen, das gezielt von Menschenhand in die Umlaufbahn der Erde befördert wurde. Benannt wurde die Mission Sputnik 2. Schon von vornherein war ihre Rückkehr nicht vorgesehen. Laika starb bereits eine Stunde nach dem Start der Rakete, vermutlich an Überhitzung und Stress. Dennoch gilt diese Mission als Erfolg. Ja, und Born as a Dog, Died as a Gentleman, so heißt das kommende Album. Am 25. September wird es erscheinen. Und es ist das zweite Studioalbum der Hamburger Band Mirror Glaze. Und in schnellen 26 Minuten 12, verpackt in 10 rasante, gefährliche Songs, verabschieden sich die vier MusikerInnen endgültig von ihrem alten Credo Garage Surfers vom Hippie Beach. Ja, und aufgenommen wurde in Russland, einem kleinen ostfriesischen Trabanten. Und diese Kulisse lieferte quasi die perfekte Kulisse für energiegeladenen, unbändigen Sound. Mit Rückkehr ungewiss. Ja, Mirror Glaze mit der Single Pine Trees und dazu noch ein paar Tourdaten. Und zwar spielen sie unter anderem, die beginnt am 25.09. in Hamburg und unter anderem am 1.10. spielen sie in Berlin im Trickster. Und hier kommt jetzt auch endlich Mirror Glaze.

Adored von Baby Smith und der Song stammt von dem Debütalbum Lately Love is Dead, das Anfang Juli erschienen ist. Und Baby Smith sind das Duo bestehend aus Saxon Gable und Ray Sonder. Beide stammen aus Australien, haben sich aber in Berlin kennengelernt und machen seit 2022 zusammen Musik. Sie haben bereits 2 EPs veröffentlicht und jetzt erscheint eben das Debütalbum. Und damit gehen sie dann auch im Herbst auf Tour und sie spielen am 22. Oktober in Leipzig im Noch besser Leben und dann am 23. Oktober in Erfurt in der Franz Mehl Hose. Und wir hören noch einen weiteren Song aus dem Debütalbum Lately Love is Dead von Baby Smith, nämlich Take It or Leave It.

0: Ja, nach The Table, Baby, You're a Winner, Doc und nun mit Blue Oblivion bereits die vierte Single erschienen von Grandma's House neuem Album. Und zwar ist die Single am 21. Juli erschienen und damit genau einen Monat vor Veröffentlichung vom Debütalbum Baby, You're a Winner. Und die Band aus Bristol befindet sich eigentlich auch gerade schon auf DACH-Tour und die führt sie unter anderem dann auch nochmal am 18. Oktober nach Berlin in die neue Zukunft.
1: Und eine neue Single gibt es auch von Team Trash und das ist ja eine kleine Sensation, denn das letzte Album der Band erschien 1996, also vor 30 Jahren und jetzt eben kündigen sie mit einer neuen Single ein neues Album an und das wird das dritte Album der Band sein. Die Band zählt zu den Ikonen des Queercores der 90er Jahre und mit dem neuen Album und der neuen Single wollen sie vor allem Hoffnung und Kraft für alle jungen Queers geben. Und das ist ja angesichts der aktuellen Zeit mit Anschlägen rechter Gewalt und der gesellschaftlichen Kälte gegenüber der queeren Community wichtiger denn je. Und mit dem neuen Album geht die Band dann auch auf Tour und kommt zum Beispiel am 22. September nach Berlin, spielt aber auch noch Termine in Bremen, Köln und Hamburg. Und hier sind Team Trash mit ihrer neuen Single One Song.

Panda Bear und Sonic Boom. Und das aktuelle Album ist am 10. Juli bei Domino erschienen, heißt A Question of When. Und als ihr bezauberndes und mitreißendes zweites gemeinsames Album knüpft es quasi spielerisch an das bereits triumphale Debütalbum Reset aus dem Jahr 22. Und es baut wieder Harfenloops, Steel-Drum-Sequenzen, Pedal-Steel-Etappen und sogar Elemente einer Mariachi-Band aus Mexiko-Stadt auf. Und ja, es erinnert an krassen 60s-Stuff und was man vielleicht nicht vermutet, ich jedenfalls habe es nicht vermutet, aber vielleicht mehr denn je treten Sonic Boom und Panda Bear durch die 10 Songs als zwei Menschen hervor, die eine klare Meinung zu diesen Zeiten haben und in denen das Schicksal der Welt am Herzen liegt. Und diese Stücke setzen sich mit Online-Erschöpfung und allgegenwärtiger Depression, mit politischer Schikane und ökologischer Nachhaltigkeit auseinander, während sie gleichzeitig dafür plädieren, die Kraft des Glücks zu respektieren und einander Gnade zu gewähren, in einer Zeit, in der nur sehr wenige von uns tatsächlich wissen, was zum Teufel gerade passiert. Ja, Panda Bear und Sonic Boom. Und aus dem Album A Question of When haben wir noch einen weiteren Song rausgesucht. Und zwar lief eben Revive Him und jetzt kommt The Graveyard.

0: Rough In-Betweener von Jewels und damit kündigt die Musikerin aus Köln ihre neue EP an. Nevertheless wird die heißen und Anfang September erscheinen. Und Jewels ist seit 2016 aktiv, wechselte mehrfach das Genre und veröffentlichte dann 2023 ihr Debütalbum. Und im Oktober wird sie dann auch auf Tour gehen als Support von Tempest.
1: Und weiter mit Alice Barlow, die hat eine brandneue Single rausgebracht, Behind heißt sie, und über schwindelerregende Gitarrenklänge zieht Alice Stimme den Zuhörer in ihren Bann, und sie übernahm auch einen Großteil der Produktion für Behind, wobei Dilip Harris, bekannt von Arbeiten mit Mika Levy, Sons of Kemet oder auch King Krule, als Co-Produzent mitwirkte, und neben ihrer Solokarriere ist Barlow auch Mitglied von Woom und produzierte deren 2025er erschienene EP Slow to You. Zuletzt war Barlow Support Act von erfolgreichen Australien-Tournee von Hannah Stetten und Kate Le Bon, und Anfang des Sommers veröffentlichte Domino eine neu aufgenommene Version von Alice Barlows Song In a Vice. Aber wir hören jetzt Behind.

Charge. Ja, und die Teleskops gibt es schon seit 1988 und Static Charge ist das 19. Studioalbum der Noise und Psychedelic Band aus Großbritannien, obwohl hier auch die Frage ist, ob so Genres, die Band sich überhaupt in Genres einordnen lassen kann, weil sie ist bekannt für ihre ständig wechselnden Besetzungen. Ein Album kann von einer bis hin zu 20 Personen entstanden sein. Und auch für ihre Live-Konzerte sind sie sehr bekannt, dass diese auch sehr grenzend überschreitend und die Band sehr interessiert daran ist, neue Territorien zu erkunden. Und auf diesem Album vertreten sind vier Mitglieder der Band, der Gründer und Protagonist Stephen Lawrie, Daryl Carter, Robert Prest und John Lynch. Und ja, wir hören aus dem Album von The Telescopes noch einen weiteren Song. Hier sind, das Album heißt Static Charge und wir hören daraus noch den zweiten Song I Dream of Fever.

0: Proto-Matter, die herausragenden Propheten des gesellschaftlichen Niedergangs, kündigen ihr neues Album Hotel Usona an, das am 25. September auf Domino Records erscheinen wird. Und dazu veröffentlichten sie die erste Single Sounds We Cannot Hear mit dazugehörigem Video. Hotel Usona wurde mit dem legendären Produzenten Dave Friedman, bekannt von Zusammenarbeiten mit Sleater-Kinney oder MGMT oder auch Flaming Lips, und zwar in dessen Tarbox Road Studios im Westen von New York aufgenommen und ist ein Werk, in dem sich die Post-Punk-Band aus Detroit mit den Schrecken unserer heutigen Zeit auseinandersetzt. Es ist keine leichte Kost, aber sie ist unverzichtbar.
1: Und das sind jetzt die Worte zum Ende der Sendung. Wir sind nämlich fast am Ende angelangt. Ihr könnt dann nach der Sendung nochmal die Playliste einsehen auf radio-frei.de. Und wir haben auch noch von Protomater die Tourdaten im Februar dann, aber allerdings erst kommen dann bestimmt auch nochmal, wenn das Album erscheint. Die Termine gibt es dann in Hamburg, Berlin und in Leipzig, auch im UT Connewitz, bestimmt sehr sehenswert im Februar nächsten Jahres. Und am Montag kommt die Wiederholung unserer Sendung. Da könnt ihr die Sendung nochmal hören, die Playliste nochmal einsehen und auch die Sendung nochmal nachhören auf radio-frei.de. Und wir verabschieden uns mit einem letzten Song, nämlich Love AM aus Österreich mit ihrer neuen Single I Am Tired. Tschüss.
0: Tschüss.

Hallo und herzlich willkommen zu Common Voices Radio. Zu hören jeden Donnerstag und Sonntag bei Radio Korax, broadcasted every Thursday and Sunday in Radio Korax, aber auch in 7 weiteren freien Radios, also in 7 Community Radio Stations in Germany, zum Beispiel in Erfurt, in Stuttgart oder Leipzig. So, for example, in Erfurt, Stuttgart or Leipzig. If you were lucky, you could see a theater production by the Community Theater Project English Theater Leipzig last week with their new production Much Ado About Nothing by William Shakespeare. Liko von Common Voices Radio war vor Ort und gibt euch einen Eindruck in das Stück und die Arbeit des Community-Theater-Projektes. In der zweiten Stunde werfen unsere Kolleginnen von Radio Connection in Berlin einen Blick auf die aktuelle Situation von Frauen und Mädchen in Afghanistan. So our radio colleagues from Berlin will have a look at the current situation of women and girls in Afghanistan in the second hour of our show. In kaum einem anderen Land wurde das Recht auf Bildung und auf Arbeit für Frauen und Mädchen in den letzten Jahren so sehr eingeschränkt wie unter der Herrschaft der Taliban. Radio Connection schaut dahin, wie sich junge Frauen im Land fühlen und mit welchen Herausforderungen sie zu kämpfen haben, aber auch was ihnen Hoffnung gibt. So, in almost no other country have women's and girls' right to education and work been restricted as severely in recent years as under Taliban rule in Afghanistan. 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

0: Nationen hätten richten können, welche wäre das gewesen und warum?
1: آموزش یک حق اساسی است نه یک امتیاز بدون آموزش یک نسل کامل از دختران آینده خود را از دست می‌دهند و این فقط مشکل دختران نیست بلکه بر آینده کل کشور تاثیر می‌گذارد.
2: Wenn ich nur eine einzige Forderung hätte, dann wäre es, dass konkrete und wirksame Maßnahmen für die vollständige und dauerhafte Wiedereröffnung der Bildung für Mädchen in Afghanistan ergriffen werden. Bildung ist ein grundlegendes Recht und kein Privileg. Ohne Bildung verliert eine ganze Generation von Mädchen ihre Zukunft. Und das ist nicht nur ein Problem für Mädchen, sondern hat Auswirkungen auf die Zukunft des gesamten Landes.
3: لیدو رحیمیه 23 ساله دختر جوانه و با انگیزه افغانستان از تاثیر محدودیت آموزش بر زندگیش میگوید. او میگوید با بسته شدن راه آموزش بخشی از آینده و هویتش را از دست داده. اما همچنان تلاش میکند با امید و ادامه یادگیری مسیرش را ادامه دهد. او با فشارهای روانی و مشکلات اقتصادی روبرو است. اما بر اهمیت آموزش به عنوان حق اساسی و کلید آینده یک نسل تاکید میکند.
0: Das war Lida Rahimi, eine 23 Jahre junge und motivierte Frau aus Afghanistan, die über die Auswirkungen der Bildungseinschränkungen auf ihr Leben berichtete. Sie sagt, dass mit der Schließung des Bildungswegs ein Teil ihrer Zukunft und Identität verloren gegangen ist. Sie jedoch weiterhin versucht, ihren Weg mit Hoffnung und weiteren Lehren fortzusetzen. Sie ist mit psychischem Druck und wirtschaftlichen Problemen konfrontiert, betont jedoch die Bedeutung von Bildung als grundlegendes Recht und als Schlüssel für die Zukunft einer ganzen Generation.
3: اکنون به یک اثر موسیقی گوش می دهیم که برای بسیاری بازتابی از درد، اعتراض و آرزوی برابری است.
0: Nun hören wir ein Musikstück, das für viele für den Schmerz, aber auch den Protest und den Wunsch nach Gleichberechtigung afghanischer Frauen steht.

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0: Hallo, hallo again. Willkommen zu Teil 2 meiner kleinen Radioreihe, die leider immer noch keinen Namen hat, aber das soll uns ja nicht stören heute. Ich freue mich total, dass ich hier gerade wieder bei Radio Frei sitze und den zweiten Teil meiner ersten Folge aufnehme. Wir haben nämlich gemerkt, es gibt irgendwie doch ganz schön viel zu besprechen zu diesen Themen und es ist irgendwie auch voll schade, sich dann so einzukürzen. Deshalb haben wir gedacht, nee, wir lassen das jetzt einfach laufen und wir machen einfach zwei Teile draus. Und für alle, die es verpasst haben, hört gerne in die erste Folge mal rein. Die findet ihr auch nochmal auf der Internetseite von Radio Frei, weil heute will ich nämlich eigentlich direkt wieder, um keine Zeit zu verlieren, inhaltlich direkt reinstarten. Aber euch natürlich nochmal so einen kleinen Abriss geben für alle, die doch irgendwie neu reinstolpern. Was passiert hier eigentlich? Was erwartet euch? Erstmal kurz zu mir. Ich bin Lia und ich dachte mir so vor einer Weile, ich habe total Bock, mal so eine kleine Radioreihe zu machen zu feministischen Themen, weil ich einfach finde, dass es total wichtig ist, dass Frauen Räume besetzen und über Dinge sprechen, die Frauen betreffen, die Frauen interessieren, die sie bewegen. Und genau das ist eigentlich auch so das, worum es hier geht. Ich möchte Sichtbarkeit schaffen für Dinge, die Frauen erleben. Was übrigens auch nicht heißt, und das ist ganz wichtig an der Stelle, dass es eine Radiosendung für Frauen ist, sondern ich glaube, dass ganz besonders Männer zuhören sollten. Einfach weil es, glaube ich, ganz wichtig ist, um auch Lebensrealitäten von Frauen zu checken. Also auch Männer gerne dranbleiben und auch für Frauen, weil ich bei mir selber einmal festgestellt habe, hey, so individuell ist das Ganze gar nicht, was ich so an Erfahrung mache in meinem Leben. Und da stand natürlich auch so die Frage dahinter, was steckt eigentlich dahinter? Das Patriarchat. Und das will ich hier mit euch gemeinsam ein bisschen erkunden, im Prinzip durch ganz basic Gespräche mit Freundinnen über Bücher, die was in mir bewegt haben. Ich habe mir da jetzt erstmal 4 ausgesucht, wo ich dachte, das könnte irgendwie ganz gut passen. Und das ist hier keine wissenschaftliche, vollständige Ausarbeitung, sondern eher so drüber nachdenken, drüber sprechen, euch daran teilhaben lassen, was wir eigentlich so für Gedanken zu diesen Themen haben. Vielleicht habt ihr die Bücher ja auch selber gelesen oder ihr hört uns hier heute zu und habt auch Gedanken. Teilt die gerne mit uns, das würde mich total interessieren, was ihr da so zu denkt. Und auch wenn es Ideen an Themenwünschen gibt, lasst mich das gerne wissen, weil ich finde, dieses Thema ist manchmal auch so wahnsinnig, ja, fast schon akademisch, ne? Also wenn wir drüber sprechen, das Patriarchat, misogyne Verhaltensweisen. Ich finde allein von den Wörtern, das klingt manchmal schon so, wie spreche ich das jetzt aus? Deshalb dachte ich auch, naja, vielleicht kann es ja auch mal Sinn machen, so eine Folge zu machen, so ganz basic eigentlich über Begrifflichkeiten. Und ich mag das so gerne, weil es ist nicht nur so, dass ich denke, ach, vielleicht lernen ja andere was dabei, sondern ich mache das auch, weil ich selber was lernen will. Also weil ich schreibe mir ganz oft, wenn ich Bücher lese, immer Sachen raus und ganz ehrlich, ich vergesse es aber auch wieder. Ich denke mir immer so, wow, das ist so spannend, cool. Und dann ist es sofort wieder weg. Und ich hoffe mir auch selber in diesem drüber reden, dass sich das festigt und ja, dass ich selber das auch mehr auf dem Schirm habe. Also wenn ihr da Ideen habt, hit me up. Aber zurück zum Thema. Den Auftakt dieser Reihe hat Nemesis Töchter 3000 Jahre zwischen Female Rage und Zusammenhalt von Tara Louise Witwer gemacht. Und warum ausgerechnet das? Weil der Name schon verrät, es geht um Wut in diesem Buch. Genauer gesagt um Female Rage. Und ich finde, das ist so ein guter Ausgangspunkt, um eine feministische Reihe zu starten. Weil die braucht es nämlich, um was zu bewegen, um Sachen zu verändern. Weil sie eben aufzeigt, hey, hier ist was nicht okay und ich wehre mich dagegen. Und das ist so ein Sichtbarmachen, Erkennen von Strukturen und vielleicht irgendwann auch so ein, das mache ich so nicht mehr mit und im besten Fall im Kollektiv. Das ist was, was ich letzte Folge auch schon gesagt habe, aber ich finde, das ist auch ein ganz wichtiger Punkt. Und um das einmal so runterzubrechen, worum geht es in diesem Buch, nochmal so ganz kurz paar Wörter. Die Kulturwissenschaftlerin Tara Louise Witwer geht durch 3000 Jahre Geschichte und zeigt, Frauenunterdrückung ist kein Zufall. Sie ist strukturell, wiederkehrend, systematisch. Sie macht es immer wieder an Beispielen fest und zeigt deutlich, was Frauen immer und immer wieder angetan wird. Und wie kurz historische Ereignisse eigentlich her sind. Also sowas wie Hexenverbrennung, ist doch ewig her. Nee, eigentlich auch nicht. Sie hat nämlich angefangen, das in Müttern zu berechnen, wie lange das her ist. Also mal angenommen vom Standpunkt, mit 25 Jahren kriegt man ein Kind, dann sind in 100 Jahren 4 Mütter geboren, in 1000 Jahren sind das 40 Mütter. Dann bedeutet es, wenn im Jahr 1767 die angeblich letzte Hexe, by the way, einfach eine ganz normale Frau, die wahrscheinlich einfach ein bisschen große Nase hatte, geboren wurde, dann ist das vor 10 Müttern passiert. Vor 10. Ich finde, das ist so insane kurz. Das hätte ich sein können, das hätten wir sein können. Nemesis Töchter ist deshalb ein Buch über Gerechtigkeit und über die Frage, was passiert, wenn Frauen sich nicht mehr klein machen lassen, wütend sind und solidarisch miteinander. Und damit steigen wir jetzt heute ein. Meine liebe Miriam,
1: hallo.
0: Schön, dass du auch heute wieder uns hier mit deiner Anwesenheit beehrst.
1: Glänzt.
0: In der letzten Folge habe ich ja schon versucht, dich so richtig wütend zu machen. Wir schauen gleich nochmal drauf, ob ich das geschafft habe. Nochmal als kleiner Recap für die Zuhörenden. Wir haben darüber gesprochen, über so eine kollektive weibliche Wut als eine tiefe weibliche kollektive Stimme, die durch Ungerechtigkeiten der letzten 3000 Jahre vielleicht aufkommen kann. Und darum, warum das Argument, was gerne in Diskussionen aufkommt, not all men, einfach sinnlos und unangebracht ist. Und darüber, was Männer eigentlich von ihren Partnerinnen in Beziehungen so erwarten. Und Spoiler, in dem Fall war es weit entfernt von einer Beziehung auf Augenhöhe. Und die Frage, die sich daran anschloss und die irgendwann, wenn man sich mit diesem Thema länger beschäftigt, aufkommt, mögen Männer Frauen überhaupt? Und anschließend darüber, was Taras Gedanken zu der Male Loneliness Epidemic waren. Und heute kommen wir dazu, welche Verantwortung Männer tragen und ob wirklich der böse Feminismus schuld an allem Übel der Welt ist. Aber nochmal zurück zu dir, Miriam. Letzte Woche ging es ja ganz viel so um Rage, um Female Rage. Und da so die Frage, konnte ich dich da mal ein bisschen in Wallung bringen? Oder gab es eine Sache, die irgendwie noch so nachgewirkt hat?
1: Also ich habe tatsächlich noch über so Momente nachgedacht, in denen ich wütend werde. Und dann ist mir tatsächlich auch noch eine eingefallen.
0: Ja.
1: Ich weiß nicht, es ist so eine kleine Alltagsbeobachtung, die ich so anstelle. Und es geht auch so ein bisschen um den öffentlichen Raum. Und da werde ich wirklich regelmäßig, naja, fuchsig, aber auch, jetzt muss ich auch Augen verdrehen, weil es ist tatsächlich so, wenn ich mit dem Fahrrad unterwegs bin in der Stadt, gibt es verschiedene Stellen, Ampelsysteme, wo man halt quasi dann an der Ampel steht und genau, darauf wartet, dass grün wird. Und was ich regelmäßig beobachte, ist, dass Frauen, mich eingeschlossen, eher dazu tendieren, sich halt wie so in einem Schlangensystem quasi hinter Personen, die da schon stehen und warten, entsprechend zu stellen oder halt man so ein bisschen mit Abstand versetzt, sich quasi dazu stellt. So nach dem Motto, ja, du bist hier jetzt als erstes, wahrscheinlich wirst du auch zügig losfahren und wirst die erste Person sein, die hier losfährt und so. Und das, ich würde 5 Euro drauf verwetten, wenn ein Mann das Geschehen betritt, ist es immer so, dass er sich nach vorne quasi vor die Person stellt, vor die Frau stellt, weil es dann auch häufig bei Frauen eben vor die Person stellt, quasi als allererstes immer in dieser Konstellation immer als allererstes an die Ampel sich stellt.
0: Ja.
1: Und am liebsten habe ich es dann noch, wenn die dann so langsam losfahren oder nicht mitkriegen, dass grün ist oder so und sich aber noch so demonstrativ, also für mich demonstrativ wahrscheinlich, weiß ich nicht, ob sie so demonstrativ sich das vorstellen, aber sich quasi noch so demonstrativ nach vorne stellen, so nach dem Motto, ich werde sowieso schneller sein, ich werde sowieso hier euch abziehen, ich bin jetzt hier als so. Ja. Und da denke ich mir jedes Mal so, Diggi, einfach, so einfach,
0: stimmt,
1: nein, so stell dich doch einfach, also hier stehen, sind doch schon Personen und ja, genau. Auf so eine Situation, die macht mich regelmäßig wütend. Und prinzipiell bin ich rausgegangen mit Wut. Ich bin eher rausgegangen mit der Frage vielleicht, warum bin ich gar nicht mehr so wütend? Oder warum bin ich nicht wütend genug? Oder bin ich wütend genug? Oder genau. Ich glaube eher so rum.
0: Ja, kann ich verstehen.
1: Ja.
0: Ich glaube, bei mir war es auch so, dass ich bei mir einfach merke, dass ich auch lauter im öffentlichen Raum auf jeden Fall werde. Es gab so eine Situation, die würde ich mir gerne für die nächste Sendung aufsparen, weil die da inhaltlich so gut reinpasst. Aber so als kleiner Spoiler, wo auch im öffentlichen Raum sich Männer derart daneben benommen haben und ich immer früher mit Augenrollen vorbeigegangen wäre und mittlerweile da einfach sehr aktiv wäre und Menschen proaktiv anspreche. Und darin bestärkt mich das auch einfach sehr, wenn ich mich wieder viel mit diesen Sachen beschäftige, drüber nachdenke Und das ist aber schon auch was Anstrengendes, weil es ganz viel auch Gegenwehr hervorruft. Und das nicht nur bei den betreffenden Männern, sondern ich da auch mal so wieder vor Augen geführt bekomme, wir sind alle in diesem System groß geworden und dass auch Frauen dann ein Shame quasi. Aber genau, ich will gar nicht zu weit einsteigen, aber das vielleicht schon mal als kleines Aufhänger.
1: Ja.
0: Ich glaube, das fällt mir dann bei mir immer auf. Ich glaube, ich bin schon sehr viel wütend. Aber ja, irgendwie denke ich mir auch so, nee, es ist aber auch eine begründete Wut. Mhm. So, ja, war bei mir, was so ein bisschen hängen geblieben ist.
1: Ja.
0: Ihr hört Radio Frei und wir sprechen über das Buch Nemesis Töchter von Tara Luise Witwer. Und nach einer kleinen musikalischen Pause geht's hier gleich weiter.

0: Unterschied.
1: Ihr hört Radio Frei und wir sprechen über das Buch Nemesis Töchter von Tara Luise Witwer. Dann steigen wir doch mal direkt in die Verantwortung der Männer mit ein, wenn wir hier schon dabei sind. Wenn ich das letzte Mal denke, sind wir so bei der Stimmung oder Frage hängen geblieben. Ja, und jetzt, das klingt ja alles auch ganz schön mau irgendwie. Es braucht halt die Verantwortung der Männer und die, die sich auch ihrer Sozialisation kritisch stellen. Und da schauen wir mal drauf, ob Tara dazu auch ein paar schlaue Gedanken hat. Sie sind selbst mitverantwortlich. Nicht der Feminismus ist schuld. Sie alleine können was ändern, aber nicht durch männliche Coaches. Deswegen schlägt Lily O'Farrell auch vor, dass es nicht Male Loneliness Epidemic heißen sollte, sondern Skill Gap. Sie argumentiert, dass sich die Einsamkeitsepidemie so anhört, als sei es etwas, was Männern passiere. Etwas, das ihnen angetan wird und nicht etwas, was sie aktiv beeinflussen könnten, was sie definitiv könnten. O'Farrell sagt, dass Männer ebenfalls Opfer des Patriarchats sind, was stimmt, und sie nicht beigebracht bekommen hätten, wie man ein emotional zugänglicher Partner ist, was ebenfalls stimmt. Was aber auch stimmt, ist, dass diese Einsicht schon jahrelang von Frauen eingefordert wird. Und Jakob, der dann auf Threads mit stolzer Brust erklärt, dass Männer aber halt trotzdem keinen Bock haben, sich das Gelaber der Frau anzuhören. Männer haben die Lösung, wollen sie aber nicht anwenden. Frauen wollen nicht einfach keine Männer mehr. Frauen wollen von Männern als ebenbürtig wahrgenommen werden. Emotionale Nähe, eine aufrichtige und ausgewogene Partnerschaft. Männer sabotieren ihr eigenes Leben und stürzen in Einsamkeit. Sie machen nicht sich selbst, nicht das Patriarchat, sondern Frauen dafür verantwortlich, dass sie nicht mehr gewählt werden, obwohl sie nicht nur kaum bis wenig zu bieten haben, sondern auch kaum bis wenig zu bieten haben wollen. Ich sage es noch einmal, Männer haben die Lösung vor sich, sich nicht auf ihre Frau zu verlassen. Sie können emotional verfügbare Partner werden und die Beziehung pflegen, statt Frauen als emotionale Lastenräder zu sehen. Oft werden zwischen Männern nur oberflächliche Freundschaften gepflegt, in denen Konversationen auf Augenhöhe vermieden werden. Die Wissenschaft spricht dabei von der sogenannten Shoulder-to-Shoulder-Communication, der Schulter-zu-Schulter-Kommunikation. Dabei ist gemeint, dass Männer über Gefühle als zweitrangiges Geschehen sprechen. Beispielsweise beim gemeinsamen Fußball gucken. Erst wenn der Blick auf den Bildschirm oder das Stadion gerichtet ist, reden sie darüber, wie es ihnen geht, weil es sich dann ebenso ergibt, während sie bei einer anderen Aktivität sind. Emotionale Verbindung ist dann zweitrangig, etwas, das aus Zufall passiert. Die Lösung für die Skill Gap oder Male Loneliness Epidemic besteht nicht darin, Frauen wieder in die Rolle der emotionalen Pflegerin und Kümmerin zu drängen. Es ist nicht mehr ihr Job, einen erwachsenen Mann zu erziehen, ihnen beizubringen, wie man Freundschaften oder Beziehungen, einen Haushalt oder eine Familie führt, wie man Gefühle ausdrückt, wie man echte zwischenmenschliche Verbindungen aufbaut. Ja, das klingt hart, aber von rechten Male Coaches lassen sie sich ja auch anbrüllen. Wieso ist das legitim? Weil die Wut männlich ist? Instagram Coach Gap? Fakt ist, solange Männer darauf warten, dass Frauen sie aus ihrer selbstgewählten Einsamkeit retten, wird das bestehen bleiben. Das hört sich traurig an und das ist es auch. Aber es gibt einen Ausweg. Männer müssen ihn nur wählen wollen und ich glaube auch, dass Männer nicht nur das mögen dürfen, was Frauen ihnen geben können, sie können auch Frauen mögen. Sie können Frauen als ebenbürtig ansehen und nicht nur als etwas, das ihnen das Leben erleichtert. Und tatsächlich habe ich immer noch die Illusion, dass das klappen kann. Woran ich da direkt denken musste, ist, dass ich dir vor 2 Tagen erzählt habe, dass ich durch die Stadt laufe und ein Mann ein Shirt anhat mit Fat Bitches Keep Distance. Und ich dachte direkt an Male Loneliness Epidemic. Wirklich selbst gewählt. Und natürlich macht das nicht jedermann, so ganz klar. Aber dass ich trotzdem so dachte, ja, und du bist dann so eine Insel, der Frauen anfängt zu hassen, obwohl du wirklich alles dafür tust, alleine zu bleiben. Vielleicht nochmal so einen coolen Schlag von deinem Kumpel kriegst, was du für ein mutiger, cooler Typ bist, das zu tragen. Aber eigentlich, dachte ich mir auch so, Mann, wie traurig.
2: Ja, voll. Es ist irgendwie echt krass zu bemerken. Kommt, glaube ich, auch nochmal auf Generationen an. Jetzt Studien haben ja auch nahegelegt, dass eben eher das auch in der jungen Generation immer mehr auseinanderdriftet oder runtergebrochen, dieses klassische Frauen werden immer linker, Typen eher konservativer bis rechts so.
1: Ja.
2: Und dass es einfach in dieser politischen Sphäre sich einfach quasi dann so trennt, dass die Geschlechter sich da quasi trennen. Das ist echt die Frage, ja, wie kommt man da raus? Halt auch, oder was ich ja dann bei der Tara jetzt so, das kannst du ja auch nochmal sagen, wie du da drauf guckst, aber was ich da interessant finde, ist halt eben genau dieses Thema ja auch, was, glaube ich, auch so, wenn man so metamäßig auf feministische Diskurse und so weiter guckt und quasi auch so ein bisschen überlegt, ne, genau, also weil ganz lange war ja so ein bisschen der Versuch auch da, so dieses Ding von, hey, ihr habt auch was davon. Ja. Kommt mal rüber in unser Boot. Wir zeigen euch so, dass ja. ihr auch profitiert. Und man halt immer so versucht hat, so zu locken und zu sagen, Benefits. Was sind eure Benefits, wovon profitiert ihr als Männer denn jetzt auch davon, quasi die Gleichberechtigung von Frauen beziehungsweise Non-Binären und so weiter.
1: Ja. Ne?
2: Also verschiedenen Geschlechtern einfach auch so anzuerkennen.
1: Ja.
2: So. Und ich habe schon das Gefühl, dass da so ein bisschen so ein Shift entsteht, also gerade auch mit diesem Thema Wut vielleicht auch ganz gut verbunden, dass es halt so mittlerweile, glaube ich, mehr so ein Ding ist für viele Frauen oder für viele junge Frauen vielleicht auch einfach zu sagen, ganz ehrlich, ja dann fuck it. So,
1: ja.
2: ne? Also sind wir vielleicht auch wieder bei diesem Thema Resignation, so einfach zu sagen, ja, ne, also wir haben lange genug probiert. So, und jetzt sind
1: und
2: wir halt.
1: Und musst du auch immer profitieren.
2: Genau. So, und jetzt sind wir halt irgendwann mal raus. So, wenn du es halt nicht raffst, dann so, dann ciao, dann verabschieden wir uns.
1: Ja.
2: Und ich finde, ganz krass ist es ja wirklich dann in der, mit der Bewegung in Korea. Mhm. Jetzt habe ich schon wieder den Namen vergessen, aber wo es ja wirklich, wo explizit Feministinnen sich hinstellen oder weiß ich nicht, ob alle Frauen sich auch gleich als Feministin da bezeichnen, aber Frauen sich eben hinstellen und sagen so, ja, wir sind halt raus. So, wir daten keine Männer mehr. Wir gründen keine Familie mehr mit Männern, wir heiraten nicht mehr, wir entziehen uns komplett dieser Logik, so wir fokussieren uns nur auf uns und ciao, ciao, Kakao, das war's. Und das hatten wir, glaube ich, auch schon angerissen beim letzten Mal, auch eben dieses Thema von so, diese Frage auch sind, ne, are the girls okay? So, weil ich finde, das ist ja auch schon einfach halt ein krasses Statement, auch irgendwie zu sagen, ich habe keinen Bock mehr, ich ergebe mich jetzt, also das ist ganz exzessiv gesprochen, aber ich ergebe mich jetzt meiner Wut und für mich ist halt die letzte Konsequenz zu sagen halt, ja, fuck it, ciao, so.
1: Mhm.
2: Und genau, das finde ich ist halt bei dieser Male Loneliness Epidemic, wobei ich sagen würde, es ist ja auch nicht nur eine Male Loneliness Epidemic, also wenn man über Loneliness, also Einsamkeit spricht, finde ich, ist es ja einfach auch ein
1: grundsätzliches
2: gesellschaftliches Thema. Also von und auch innerhalb unterschiedlicher Generationen. Ne? Also ich finde, ganz lange wurde die Einsamkeit so verhandelt, als okay, das ist irgendwie ein Phänomen, was halt insbesondere ältere Menschen betrifft, weil irgendwie, ja, Freundschaften sich auflösen und so weiter. Und jetzt hat man halt so gemerkt, so okay, nee, halt auch gerade junge Menschen über Corona und so weiter.
1: Ja.
2: Genau.
1: Was ich manchmal aber auch so denke, ist dieses so über links und rechts sprechen, dass ich manchmal, also manchmal fragen wir auch so, worauf kannst du dich als Frau eigentlich noch verlassen?
2: Mhm.
1: Weil es gibt dann zum Beispiel, finde ich, keine linke Männer-Loneliness-Epidemic, weil wenn man sich das so anguckt von Frauen werden immer linker, Frauen oder was heißt linker, aber offener, liberaler, whatever, Männer immer rechter, dann hat ja dieser Pool von linken Männern einfach einen großen Pool an Frauen und da ist es dann ja, glaube ich, auch manchmal dieses Performative, wo dann auch Frauen sich, glaube ich, erstmal freuen, wenn ein Mann irgendwie vielleicht offen ist und so offeneren Themen zugewandt. Und gleichzeitig aber auch da dieses, kann ich dem wirklich vertrauen? Macht er das, weil er weiß, was gut ankommt? Fühlt er das wirklich? Und ich habe auch manchmal mit linken Männern Diskussionen geführt, wo ich dachte, hey, irgendwie so, ich dachte, du, hä? Wie kann das denn jetzt zusammenkommen? So, du sagst irgendwie, du bist so ein offener Typ, aber hast irgendwie dieses Thema auch gar nicht begriffen. Also ich glaube, das merke ich bei mir selber mal, so ein Irritationsmoment. So, ah nee, auch dann muss das ja noch gar nicht so passiert sein. Oder auch wenn man dann, finde ich, Argumentationen anfängt von, das könnte deine Schwester sein. Denk mal an deine Mutter. Und das mache ich auch nicht mehr, weil ich denke, du solltest Frauen respektieren, auch wenn sie nicht deine Schwester sind, auch wenn sie nicht deine Mutter sind. Du brauchst keinen persönlichen Bezug, um Frauen zu respektieren. Und das ist, finde ich, immer so dieses Verantwortung, so auch jedem passieren schlechte Sachen im Leben, aber wie oft ich das auch schon so überspitzt gesagt gehört habe von meine Oma hat mit 6 irgendwie mal was Gemeines zu mir gesagt, ich bin noch am Verarbeiten, ich bin 35, aber ich weiß noch nicht, ich kann noch nicht und ich denke mir wirklich wieder Thema Verantwortung.
2: Ja.
1: Ey, kriegt zusammen irgendwie und ihr könnt trotzdem auch mitfühlende, empathische Wesen sein und auch mal irgendwie was dafür tun, dass eure Kommunikation besser werdet. Also auch nachfragen, also es sind ja auch Prozesse einfach, aber das, ja, ich glaube, dieses Große, was mir da immer so entgegenspringt, ist einfach wirklich, übernehmt Verantwortung. Checkt, was vielleicht schiefläuft und übernehmt Verantwortung dann dafür.
2: Ja, voll.
1: Das,
2: voll und ja, und es ist halt einfach auch kompliziert, in dem Sinne, weil man ja dann auch einfach in Gemeinschaften gefangen ist, also so gesamtgesellschaftlich gesehen, also man kann sich ja nicht jeden Menschen aussuchen, den man jetzt über den Weg läuft oder mit dem man jetzt irgendwie Kontakt hat oder nicht Kontakt hat.
1: Ja.
2: Man ist ja einfach eingebettet in so, genau, einfach in halt Strukturen, die da sind. So. Und genau, und ich glaube, da ist es eben dieses Ding von auch so eine Frage oder so eine gefühlte Ungerechtigkeit wieder vielleicht auch so oder dieses Ding, ja, Ungerechtigkeit, ich spreche jetzt so, während ich denke, aber dieses Thema von so, ja, ich merke irgendwie, ich versuche schon mein Leben lang, oder ich versuche mein Leben, ne, aber ich versuche permanent eigentlich auch Leute mitzudenken, die nicht diese Meinung haben oder versuche sie irgendwie mitzunehmen und versuche irgendwie da meinen Weg zu finden und meinen Standpunkt wie zu behaupten, ohne dass ich jetzt Leuten vor den Kopf stoße, ne, also oder willentlich irgendwie ausschließe oder genau, also man versucht ja immer das so inklusiv zu gestalten und dann merkt man aber auf der gegenüberliegenden Seite ist halt so ein komplettes sich verwehren, manchmal auch alleine so ganz simplen Gedanken oder alleine so ganz, ja, wo man so versucht abzutasten, so einen Common Ground irgendwie zu finden. Also so ein gemeinsames, okay, wo können wir denn aber gemeinsam stehen und wo können wir uns dann irgendwie finden? Und manchmal merkt man dann ja schon, okay, selbst da clasht es dann so. Mhm. Und ich glaube, das ist dann auch nochmal was vielleicht auch nochmal krasser auseinandertreibt, weil so dieses Ding, genau, weil man so das Gefühl hat, man versucht irgendwie die Verantwortung für eine Beziehung zu übernehmen, also so ein bisschen wie bei so Streitgesprächen halt einfach, ne, wenn man halt so checkt, okay, ja, ich bin hier der Part, der irgendwie versucht zu rekapitulieren und zu gucken, okay, woher kam das denn, was waren denn unsere Anteile jeweils in dem, wie wir in unserer Dynamik oder wie wir jetzt aufeinander gekommen sind, warum ist es zu diesem Streit gekommen und man merkt dann irgendwann, aber beim Gegenüber hängt einfach nur in der Luft, nee, ich habe nichts falsch gemacht, Lügen darf man nicht sagen, so ungefähr.
1: Ja.
2: Und ich bin halt so, genau, ich bin halt hier mit der weißen Weste oder die mit der weißen Weste. So, ne?
1: Ja.
2: Und wo man dann auch nochmal, glaube ich, sich auch so ein bisschen dann so rausnimmt und sagt, okay, ja, ciao dann.
1: Ja. Ihr hört Radio Frei und wir sprechen über das Buch Nemesis Töchter von Tara Luise Witwer. Und nach einer kleinen musikalischen Pause geht's hier gleich weiter.
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0: hört Radio Frei und wir sprechen über das Buch Nemesis Töchter von Tara Luise Witwer. Aber ich finde, das schließt schon ganz gut an. An das nächste Zitat, weil ich da mal so dachte, wir sprechen ganz viel über Männer und Dynamiken und da würde ich gerne mal auf das Chill Girl gucken. Und ich möchte da mal einen Blick auf Frauen werfen und das würde ich aber mit einem Zitat machen und das hat den Grund, dass ich nochmal in der, das ist die dritte Folge, da geht es im Prinzip die ganze Folge nur darum, eigentlich auch so, was bringt das Patriarchat eigentlich für Rollen hervor? Mhm. Natürlich bei Männern, da sprechen wir jetzt ganz viel drüber, aber auch bei Frauen und was, wie destruktiv sind die eigentlich? Und diese Verhaltensweisen schädigen anderen, sie schädigen aber ganz häufig auch den Frauen selbst. Und da gucken wir jetzt mal drauf und nochmal vorweg, da gerade bei dem Zitat habe ich viele Textstellen genommen, die nicht hintereinander stehen. Ich werde es immer mit Wörtern kenntlich machen. Die Realität des Chill Girls ist aber viel trauriger als ein neuer Make-up-Trend. Ich wollte unbedingt von Männern gemocht werden und habe nicht nur andere Frauen in Pick-me-Manier bewertet, nein, ich habe auch mich selbst abgewertet und das die ganze Zeit. Ich habe sexistische Witze ertragen und lauter gelacht als der Rest im Raum. Ich habe mich einmal mehr am Oberschenkel streicheln lassen, weil du reagierst doch jetzt wohl nicht völlig über, oder? Nein, natürlich nicht. Ich bin gechillt, ich bin cool. Anstrengend sind die anderen, nicht ich. Ich nie. Weiter schreibt sie. Und ich habe sanft gelächelt, dabei mitgemacht und mich brav bedankt, wenn ich eine, die ist nicht so wie die anderen Weiber, die ist wirklich chillig, Kompliment bekam. Rückblickend erschaudere ich, wenn ich daran denke, was ich alles über mich ergehen lassen habe. Aber ich wusste gar nicht, dass wütend sein oder mich wehren Optionen waren. Das hört sich komisch an, aber ist wirklich so. Mein ganzes Auftreten, ach was sag ich, mein ganzes Sein habe ich danach geformt, dass ich gerne schön für Männer und gewollt von Männern sein wollte. Jetzt kann man natürlich sagen, selber schuld. Aber so einfach ist das eben nicht. Ich wusste nicht, dass es auch andere Optionen gab. Weiter schreibt sie. Von Männern schön gefunden zu werden, ist eine Währung. Für mich bedeutete es eine Zeit lang Sicherheit. Es bedeutete Karrierechancen, es bedeutete gesehen und gehört zu werden, zumindest ein bisschen. Es bedeutete auch verteidigt zu werden von Männern, die sexistisch waren. Und wenn ich nicht dem entsprach, was Männer an Frauen schön fanden, sehr dünn, sehr zierlich, sehr zurückhaltend, sehr rosa, sehr an ihren Augen weiblich mit Schleifen und so, dann muss ich zumindest witzig sein. Chill. Bei mir konnte man über Männersachen reden. Man konnte bei mir über andere Frauen lachen und vor allem über mich selbst. Haha, ja, ich war auch mal dünner. Haha, ja klar, nenn mich Milchkuh. Ich leg nur einen drauf und beleidige mich noch krasser. Guck, wie gechillt ich damit umgehe. Ich weine nur, wenn ihr mich nicht sehen könnt. Wein voll unchillig. Ich dachte also, ich muss ein Chillgirl sein und es gehöre dazu, Wut und Degradierung und sexualisierte Gewalt runterzuschlucken. Es gab so viele Wörter extra nur für Frauen, um unangenehme Gefühle und Attribute zu beschreiben. Hysterisch, zickig, stutenbissig, quatschen, quasseln, rumkrakehlen, dass ich genau wusste, dass ich all das nicht sein will. Die Wut und das Verständnis und diese Unfairness musste ich mir erst einmal antrainieren. Die Autorin Jess Zimmermann beschreibt, dass ihre Mutter sich ihren Geruchssinn nach einer Körperverletzung neu antrainieren musste und es ihr selbst ähnlich ging mit Wut und dem Unverständnis darüber, was misogyn ist, was nicht und worüber sie wütend sein durfte und worüber nicht. Und seitdem ich diese Analogie gelesen habe, kann ich an kaum etwas anderes denken, denn genauso war es bei mir auch. Das erinnert mich gerade sehr auch an, was du gesagt hast, so dieses vielleicht auch mal lernen, wütend zu sein. Weiter schreibt sie, ich bin kein Chillgirl mehr. Ich finde es schlimm, wenn ein Mann die Geburtstage seiner Kinder nicht kennt. Ich finde es schlimm, wenn ein Mann mich am unteren Rücken streichelt, um mir zu symbolisieren, dass er mal kurz dadurch muss und lächelt, als müsste ich ihn jetzt sympathisch finden. Ich finde es schlimm, wenn ein Mann sagt, ich weiß nicht, wo die Socken hinkommen, mach du, du kannst es so viel besser. Ich finde es schlimm, wenn man sich nicht an Absprachen hält. Ich finde es schlimm, wenn man wiederholt enttäuscht wird und danach dem Ziehen einer Konsequenz als kalt, wütend und hysterisch betitelt wird. Ich finde es schlimm und es ist nicht schlimm gefunden zu haben, dass Frauen systematisch gegeneinander ausgespielt worden sind, ihnen vorgegaukelt wurde, dass sie keine echten Freundinnen ohne Konkurrenzgedanken haben können und sie somit systematisch vereinsamt wurden. Ich finde es schlimm, wenn erwartet wird, dass ich, du bist nicht so wie die anderen Frauen, als Kompliment annehme, denn ich bin ganz genauso wie andere Frauen. Ich bin kein Chillgirl mehr, ich bin ein Girls Girl. Frauen zuerst, immer. So wie sich Männer wählen, wähle ich Frauen. So wie ich von Männern gewählt werden wollte, will ich jetzt von Frauen gewählt werden. So wie ich auf der Jagd nach Komplimenten von Männern war, bedeuten mir Komplimente von Frauen jetzt alles. Und endlich fühle ich mich gesehen und verstanden. Und vielleicht ist es diese Art von Verbindung, die eigentlich hätte romantisiert werden müssen. Und was hält uns davon ab, jetzt damit anzufangen? Ich habe die auch ausgewählt, weil ich mich auch in Teilen darin auch auf jeden Fall wiedergefunden habe, dass ich vor lange das hatte von diesem, ich bin voll entspannt.
1: Ja,
0: ey, gar kein Stress. Ja, genau, du hast irgendwie den Tittenkalender, da hängt, ey, ich bin auf dem Dorf aufgewachsen. Ja. Ich kenne das so, haha, nee, ich bin nicht anstrengend oder
1: ich bin nicht verletzt.
0: Ich bin nicht verletzt, genau. Auch so, du übertrittst meine Grenze massiv. Ich bin übelst getroffen. Gar kein Ding. Und mir wurde das so bildlich, als mal ein Mann auch zu mir gesagt hat, boah, Lia, du bist immer so entspannt. Es ist so chillig mit dir. Und ich dachte mir so, Alter, fuck, ich bin gar nicht chillig. Ja. Also wirklich, ich bin gar nicht chillig. Wenn du wüsstest, was ich mir für Gedanken gemacht, wie ich mit Freundinnen gesprochen habe, wie traurig ich war, wie verletzt ich war. Ja. Und ich mir da auch so dachte, stopp. So, ich kann nicht genau die Chillgirl sein, sondern was ist das eigentlich für eine Verbindung, wenn ich eigentlich gar nicht ich selber bin? Und wie traurig das ist, weil auch dahinter steht ja dieses, ich werde nur gemocht, wenn ich mich auch nicht ganz mit zeige, auch mit meinen Ecken und Kanten und eigentlich mit dem, was ich bin, sondern hey, ich bin voll chillig, ja klar. deshalb hat das irgendwie, als ich das gelesen habe, dachte ich mir so, krass.
1: Ja.
0: Und auch da wieder das, was ich am Anfang gesagt habe, deshalb liebe ich diese Bücher so, weil ich natürlich dachte, ja, das ist ja so ein eigenes Problem von mir. Und da dieses, nee, das ist kein eigenes Problem. Das kennen wahrscheinlich ganz viele Frauen, dieses entspannt sein zu wollen. So, so weil da auch hintersteht so dieses, genau, ich bin nur gemocht, wenn ich leise bin und entspannt bin. Und dass das ja aber auch, dass wir jetzt ja zum Glück in einer Zeit leben, in der ich vielleicht das aber auch sein kann, was ich bin und dass das ja ganz lange auch einfach eine Überlebensstrategie ist, weil früher war es vielleicht nicht so einfach, man selber zu sein, zu sagen, was man denkt oder sich auch gegen Männer aufzulehnen, weil das potenziell, also auch heute noch, dein Leben in Gefahr bringen kann. Kurzer so Gedankensprung, aber ich habe zum Beispiel auch, weil das jetzt gestern, meine ich, passiert ist, dass ein Mann in die Leipziger Innenstadt gerast ist und ich habe jetzt so ein bisschen auch mal so recherchiert und auch da war das wieder so dieses, die Frau hat sich von ihm getrennt und er konnte damit irgendwie auch überhaupt gar nicht umgehen. Und da dachte ich auch schon wieder, boah, es klingt schon wieder so wirklich Richtung Femizid und eine Frau trennt sich von einem Mann, das ist wahnsinnig, also diese Phase, in der eine Frau von einem Mann trennt, ist wahnsinnig gefährlich und da auch man sehen konnte und auch da vielleicht wieder dieses auch Männer, die dann nicht mit Emotionen umgehen konnten, weil der wirklich wohl wie irre durch die Gegend gelaufen ist schon und dann eben in so eine Menschenmenge rast. Also genau wie gefährlich es als auch als Frau ist, dann Meinung zu sagen, sich von Männern zu trennen und was da eigentlich so hinterhängt.
1: Ja, voll.
0: Kennst du das auch?
1: Genau, also dieses partnerschaftliche Gewalt, also, Gott sei Dank.
0: Das war jetzt ein bisschen, die Chillgirl zu sein.
1: Nee, genau, aber dieses Thema von, dass man halt nicht zu viel sein möchte oder dass man eben dann genau so Scherze so weglacht und so. Und ich hatte letztens auch wieder ein Gespräch, letztens habe ich mit meiner Cousine gesprochen und da hat sie auch erzählt, dann in Hamburg auf der Reeperbahn, dass sie dann einfach auf der Reeperbahn feiern war so und dann irgendwie in einem Späti und da war eine Gruppe und da hat irgendwie dann ein Typ halt irgendwas, so einen Spruch gelassen, also jetzt noch nicht mal gegen sie, sondern einfach irgendwie ein Gespräch gehabt und sie hat halt so, so ein bisschen outgoing-mäßig einfach so was Lustiges damit dazu gesagt.
0: Ja.
1: Und dann hat er sie angeguckt und meinte dann nur so, du bist fett.
0: Oh. Ey, das ist...
1: Und wo ich mir halt genau dieses Ding auch nochmal, das ist jetzt so ein Beispiel und ich kann das aber von zig anderen Frauen auch irgendwie aufzählen
0: auch
1: und
0: erlebt,
1: auch persönlich so, dass dieses Grenze waren halt überhaupt nicht irgendwie da und genau und dann ist eben wirklich diese Frage in diesen Situationen, ja, wie reagiert man so, ne? Und ich glaube, dass man in ganz vielen Situationen irgendwie so verinnerlicht hat, genau, dass man irgendwie entweder gar nicht reagiert oder halt es mit einem Witz oder so abtut.
0: Ja.
1: Um halt, genau, einmal ist es, glaube ich, schon auch so eine innere Genugtuung, dass man ja auch nicht möchte, dass Leute sehen, wie verletzt einen das hat oder so. Aber einfach auch, genau, dass man das so verinnerlicht hat, diese Strategien, gar nichts zu sagen oder halt es abzutun, so, ach ja, so.
0: Deshalb brauchst du halt leider diese Wut auch, weil sonst kommst du auch nicht voran, weil sonst dieses, bitte, bitte sei nicht gemein zu mir. Ich glaube, das haben wir über so viele Jahre versucht bei Männern, so bitte tut uns nicht weh, emotional und physisch. Ja. Deshalb braucht es aber auch, genau, das ist schon auch ein gefährlicher Way of Life in a way, so dieses, nein, stopp. Und also auch dieses, was hat Fett, also du bist dick, also was hat das denn mit Samen zu tun? Das ist so eine
1: So, ich will dich abwerten. Ich finde, das ist genau, und das ist halt schon so eine, finde ich schon so eine krasse Ausprägung, einfach auch nicht immer noch so dieses Thema von genau, wie viel so verbale Gewalt man sich irgendwie reinziehen muss und halt auch aus einem Nichts heraus. Also ja. Ne, es hätte ja auch immer die Option gegeben, einfach, dass er nicht reagiert oder dass er einfach sagt, ja, danke für deinen Beitrag, hab dich nicht gefragt.
2: Ja.
1: So, ne?
2: Ja.
1: Also kann ja auch immer anders reagieren. Einfach mit dem Wissen, dass man halt Leute damit degradiert, verletzt, erniedrigt und so. Und
2: ja.
1: Also insbesondere Frauen. Ich würde auch mal behaupten, das passiert eigentlich hauptsächlich Frauen.
2: Ja.
1: Ich habe noch nie mitgekriegt, dass ein Typ als Beleidigung, also schon, ja, gibt es auch, aber dass im Alltag ein Typ beleidigt wurde damit, dass er fett ist. So.
2: Nee.
1: So.
2: Nee.
1: Ich meine, kann man da auch drüber streiten und sagen, naja, die kriegen vielleicht dann sowieso direkt eher aufs Maul. So. Genau, ja. Von anderen Männern halt.
2: Ja, eben. Oh Mann, ja. Dieses Thema macht mich auch so wahnsinnig, wenn man das alles einmal schnallt und dann wieder so merkt, so, ah Mann, der Konsens ist halt leider immer Männer. Wer fährt in eine Menschenrasse? Männer. Wer haut dir aus dem Maul? Männer. Es ist so, es macht einen so wahnsinnig, weil ich dann auch denke, Mann, ja. Andere Männer, seid doch auch wütend auf Männer.
1: Ja.
2: Seid auch wütend auf Männer und sagt, scheiße, Mann.
1: Ja, voll. Voll, genau, ja, ja, was soll man dazu sagen? Genau, und dann aber halt auch nochmal auf einer anderen Ebene einfach dieses, genau, Chill-Girl oder was die Tara jetzt ja auch beschrieben hat, eben dieses Pick-Me, 2000er aufgewachsen, so würde ich sagen, 100%, dass das einfach so Thema war und dass das halt auch einfach auch nicht durch so romantische Komödien, bla bla bla, irgendwie auch so reingegeben wurde, ne? So
2: ja.
1: Dieses so, okay, ja, welche Mädchen sind interessant und welche ja. Mädchen sind nicht interessant.
2: Ja.
1: Und entweder du bist halt ein schönes Mädchen und deshalb per se erstmal interessant.
2: Ja.
1: Aber meistens bist du dann eigentlich auch scheiße.
2: Ja,
1: also
2: ja.
1: So war das halt immer in den
2: bitchy.
1: Rom-Coms. Bist halt immer die bitchy
2: ja.
1: Person, die eigentlich so, keine Ahnung. Oder du bist halt das übersehene kleine Mauerblümchen.
2: Was dann immer aufblüht irgendwann und dann von den Männern
1: genau,
2: gewollt wird.
1: Genau, was dann irgendwie gewollt wird und was halt aber auch ihr Trade ist halt quasi, ja, she's one of the guys. So, sie
2: ja.
1: ist halt irgendwie eine Person,
2: ja.
1: die halt mit den Jungs hängen kann und quasi da darüber dann das die Persönlichkeit mitbringt, die Hübsche halt nicht hat. Aber genau, sie hat halt die Persönlichkeit und sie muss jetzt eigentlich nur noch hübsch werden, so
2: ja.
1: ungefähr.
2: Ja, ja.
1: Und ich glaube, das hat man einfach schon krass auch als Narrativ verinnerlicht irgendwo.
2: Ja. So, so verliebt in Berlin war das doch.
1: Ja.
2: Und wie ist das hier mit Anne Hathaway?
1: Ja.
2: Gab es plötzlich Prinzessin,
1: ja.
2: haben erstmal eine Brille auf Zahnspange und
1: ja.
2: dann, wow.
1: Genau.
2: Ja, ja, total,
1: und
2: das
1: so,
2: ist so verinnerlicht, ja.
1: Und das ist so, also ich würde sagen, das ist so super drin und weil es halt auch immer wieder als Narrativ so hochgeholt wird. Und wo ich mich auf jeden Fall auch ertappt habe und das war auch mein Denken, als so dieser, als wir angefangen haben, darüber zu sprechen, so, ne, auf wen bin ich wütend? Und mir fällt es zum Beispiel super leicht, auf Frauen wütend zu sein, die antifeministisch sich äußern. So.
2: Mhm.
1: Das fällt mir super leicht, da bin ich direkt drin und denke mir so, was bist du für so ungefähr?
2: Ja.
1: Ja, zum Beispiel so, wir hatten ja die Tradwives zum Beispiel, mich darüber aufzuregen und zu echauffieren und zu denken, so, was ist denn falsch mit dir?
2: Ja.
1: Super leicht.
2: Ja.
1: Aber gleichzeitig, also wo ich manchmal frage,

0: So.
1: Ja.
0: Oder weil man vielleicht auch mit anderen Ansprüchen dran geht. Weil ich an diese Frauen halt mit dem Anspruch gehe, ey, du bist eine Frau, du musst doch checken, was hier, warum das scheiße ist.
1: Ja.
0: Und bei Männern bin ich halt so, naja, ihr checkt es halt sowieso nicht. Aber wo ich mir halt
1: Ja.
0: so denke, das ist ja eigentlich auch der falsche Ansatz,
1: Ja.
0: weil ich mir so denke, nee, ihr checkt es, also ihr habt auch die Möglichkeiten, das so zu checken.
1: Ja. Ich hatte das auch in dieser einen Situation mit diesem, wo Männer sich daneben benommen haben, die waren auch mit Frauen unterwegs. Und genau, ich konnte mich auch nicht frei davon machen, dass ich dachte, jetzt habt doch mal eure Männer im Griff. Wie könnt
0: Ja.
1: ihr das denn zulassen? Und ich bin halt wenigstens froh, dass ich es mittlerweile checke, weil früher wäre
0: Ja.
1: ich dann einfach so weitergegangen. Und so dachte ich auch so, nee, also ja, auch komplett kleben geblieben von denen hier gerade. Aber die Hauptverantwortung liegt bei den Männern, die sich
0: Ja.
1: gerade wie Arsch benehmen.
0: Ja.
1: So. Was ich zum Beispiel auch an der Textstelle ganz toll fand, war echt auch dieses, auch Wut zu lernen, das ist wirklich als Frau teilweise super schwer.
0: Ja.
1: Dieses erstmal wieder in diese Wut zu finden und wütend zu sein. Und das fand ich aber so, man kann es lernen wieder. Und dass es aber auch irgendwie was Befreiendes hat von, ist eine Grenze und die wahre ich irgendwie auch
0: Ja.
1: jetzt. Und das ist, dass ich auch so denke, dass ich auch irgendwie mal alle dazu ermutigen möchte, das zu tun. Und aber auch, was hier so stand mit diesem, wirklich auch nicht, wenn irgendwer einen sexistischen Witz macht, nicht auch nicht mehr so ein, haha, man spielt dann ja auch mal so nach, wirklich einfach die Leute auch einfach anzugucken, so. Wirklich, dass
0: Also
1: die auch mal.
0: jetzt fürs Radio,
1: Ja, ich wollte gerade sagen, du musst es
0: fürs
1: übersetzen.
0: Hörende. Lea hat mich mit einem toten Blick angeguckt.
1: Genau. So, das, also, das mache mach ich eigentlich. Ja, weil ich glaube, man ist das so konditioniert, das eben irgendwie in der Rolle
0: Ja.
1: mitzuspielen und den dann aber eben auch, weil eben auch als Frau dieses wieder mitzudenken, ah, wenn ich jetzt nicht lache, dann fühlt er sich schlecht. So, ja, aber basically machst du einen sexistischen Witz und ich fühle mich schlecht, weil du mich im Prinzip auch abwertest, weil auch dieses Ding von, ich habe früher auch drüber gelacht, weil ich dachte, ja, es bin ja nicht ich, das meint ja
0: Ja.
1: die anderen Frauen. Und dieses, was Tara auch sagt, so, nein, ich bin die anderen Frauen und ich
0: Ja.
1: bin wie andere Frauen und dass das
0: Ja.
1: kein was Negatives ist, sondern es ist gut, dass ich auch wie andere Frauen bin und sich dann aber auch so solidarisieren und dann halt auch nicht lachen. Und dann ist dieses auch vielleicht sich selber ernst zu nehmen und dass ich mich jetzt nicht schlecht fühle, ist mir gerade wichtiger, als dass der
0: Ja.
1: Mann sich jetzt nicht schlecht fühlt. Und das auszuhalten, das klingt so basic, aber das sind Sachen, die sind mir erstmal schwer gefallen, weil
0: Ja.
1: ich erstmal dachte, oh, nicht, dass der sich schlecht fühlt jetzt, wenn keiner lacht. Ja, Dieter, du hast aber auch wirklich komplett gerade vom Leder gelassen, so.
0: Ja, voll.
1: Ja. Ihr hört Radio Frei und wir sprechen über das Buch Nemesis Töchter von Tara Luise Witwer.

0: Ihr hört Radio Frei und wir sprechen über das Buch Nemesis Töchter von Tara Luise Witwer. Dann würde ich gerne jetzt mal mit dir auf ein dolleres Thema einsteigen. Mhm. Vielleicht auch an der Stelle eine kleine Triggerwarnung, weil es jetzt nämlich um sexualisierte Gewalt geht. Also alle, die sich da unwohl fühlen mit dem Thema, schaltet hier ab, hört wann anders nochmal rein oder hört es mit einer Person gemeinsam. Und zwar möchte ich mit dir über ein Thema sprechen, was mich auch sehr bewegt hat die letzten Wochen. Wie gerade schon gesagt, sexualisierte Gewalt. Und es hat mich aus verschiedenen Gründen sehr bewegt. Und einmal, weil ich sowieso schon, glaube ich, sehr viel darüber lese und auch selber ganz viel darüber nachdenke, habe ich so für mich gemerkt. Weil ich mir Dokus anschaue und auch, weil es noch nicht lang her ist, der Fall von Christian Ulm. Mhm. Da gucken wir später auch nochmal drauf. Und um in das Thema einzusteigen, werde ich dir zwei Zitate vorlesen, weil ich da auch wichtig finde, verschiedene Dimensionen von sexualisierter Gewalt klarzumachen. Also, Tara schreibt, wenn du einer Frau den Konsens und die Entscheidungsmacht über den eigenen Körper wegnimmst, dann ist es missbräuchliches Verhalten. Und ja, jetzt kommen wir wieder zu dir, Gymrat Bro. Das fängt auch schon damit an, Bilder an der Realschule von deiner Ex-Freundin ohne Einverständnis weiterzuschicken. Wenn solche Bilder damals zu meiner Schulzeit geteilt wurden, war das Narrativ eindeutig. Was für eine Schlampe. Sie ist nicht nur nuttig, sondern auch dumm. Wie konnte sie denken, dass der Typ das für sich behält? Geschieht ihr recht, dass jetzt alle Welt diese Bilder von ihr hat? Ha. Wahrscheinlich nicht viel, so blöd wie sie ist. Es wurde getuschelt, es wurde gekichert. Hihi, hast du schon die Bilder gesehen? Sieht ja nicht mal schön aus. Und da wurde neben Bodyshaming auch einfach die typische Diffamierungsstrategie gefahren. Victimblaming. Besagte Frau wurde Opfer von sexualisierter Gewalt und na klar, war selbst schuld. Es wurde versucht, in irgendeiner Weise eine Lektion aus der Sache zu ziehen. Eine Art Lehre. Fürs nächste Mal weißt du es besser. Und ja, das stimmt. Nochmal würde sie es wahrscheinlich nicht machen. Aber möchte ich in einer Welt leben müssen, in der ich oder sie oder jede andere Frau weniger Vertrauen aus Selbstschutz habe, weil ich damit rechnen muss, dass mir dafür die Schuld gegeben wird, wenn mir etwas angetan wird und nicht der Person, die mir etwas antut, dass sich das, was hattest du, Narrativ nicht nur durch Ländern, sondern auch durch Zeiten zieht, wissen wir mittlerweile, so weit sind wir mit der Aufklärungsarbeit schon gekommen. Und ich habe die Textstelle rausgesucht, weil ich weiß nicht, wie das bei dir war, aber an meiner Schule gab es das damals regelmäßig. Ja. Also auch wirklich, dass Mädchen, Frauen die Schule gewechselt haben und genau alles, was da gesagt wurde, dieses, wie sieht sie aus und oh Gott, wie dumm ist sie eigentlich. Mhm. Also auch das, also wie schrecklich das eigentlich ist, ne? So dieses, ein Mann macht das, ein Junge macht das und diese Frau hat wahrscheinlich Schäden für ihr Leben, muss die Schule wechseln und es wird nicht eine Sekunde wurde darüber nachgedacht, was für ein Arsch, dass er das macht, sondern boah, wie dumm ist sie eigentlich? Wie konnte sie das denn machen? So, das war das, was in den Gesprächen eigentlich immer Konsens war.
1: Ja, voll. Genau. Also bei uns gab es auch Fälle, jetzt nicht so krass. Personen haben auf jeden Fall nicht die Schule gewechselt. Das war wahrscheinlich trotzdem krass für die betroffenen Mädchen. Mhm. Ja, und es war, ich weiß auch nicht, was das war, ob es auch so eine, bestimmt auch Voyeurismus in dem Alter, ja, dass voll. Man sich bestimmt auch irgendwie so dachte, oh krass, ja, da irgendwie was Aufregendes, keine Ahnung, Sexuelles, bla. Und dass man deswegen auch so, also weil ich kann mich auch daran erinnern, dass auch so gefühlt das dann wirklich auch ja jeder gesehen hat, ne? Also man hätte ja auch einfach sagen können, so, geht mich nichts an, gucke ich nicht. Ja. So, ja, ciao.
0: Ja, ja.
1: Ne, hätte ja auch schon die Solidarität sein können, einfach zu sagen, man verweigert sich und so. Dass das auch Thema war und dass das auch viele Mädchen sich dann auch angeguckt haben.
0: Ja.
1: Und ich weiß gerade, ich kann mich nicht mehr so richtig krass an die Diskussion erinnern. Ich will jetzt sagen, dass bestimmt auch mal sowas gefallen ist wie, ja, ist halt auch scheiße von XY, dass er das macht.
0: Ja.
1: So. Aber genau nicht in der Konsequenz und also genau nicht in der Härte und nicht in der Konsequenz. Sondern genau, dass es schon dann immer eher auf den Rücken der Mädchen halt ausgetragen wurde und auf deren Ruf.
0: Ja.
1: Oder deren Ruf dann quasi kaputt ging. So.
0: Weil mein Ruf kaputt geht mit deiner.
1: Nein, aber genau, so voll. Und dieses Internet war da, das war auch irgendwie ein Raum. Das war auch ein Raum, wo viele Jugendliche auch einfach Sachen gemacht haben, die Eltern halt auch nicht gecheckt haben.
0: Ja, ja,
1: so,
0: voll.
1: Aber es war trotzdem noch nicht so massiv und es war, glaube ich, auch noch nicht diese Thematik von so, das bestimmt so mein ganzes Leben. Ich glaube, du konntest schon auch sagen, ja gut, weißt du, Urlaub war halt, ja, hast halt kein ICQ, keine Ahnung, dein Internet, wenn du da aufs Internet gekommen bist, hast
0: Talk,
1: du
0: war Panik.
1: Bist ausgerastet, weil du dachtest, scheiße, mein Prepaid-Guthaben komplett weg für eine Minute.
0: Ja.
1: Internet, so. Und das, genau, macht, glaube ich, auch nochmal was.
0: Ja.
1: Also nochmal auf einer anderen Ebene. Und ja, voll auch einfach, ja, sad. Aber auch wieder Kombination zu Chill Girl, Pick Me Girl, ich würde es nie machen, bla, ich bin nicht so,
0: genau,
1: die
0: voll.
1: Anderen sind einfach nur zu dumm.
0: Ja, ja, genau. Ja, voll. Und ich wollte, genau, und wir fangen mit diesem Thema halt auch mit diesen Sachen an, weil, oh Gott, da pfeift es in der Lunge. weil ich will da so unterschiedliche Dimensionen von klar machen, weil ich glaube, sexualisierte Gewalt, womit ich auch aufgewachsen bin, ist dieses, sei bloß vorsichtig, wenn du abends durch die Straße ja. läufst, über Landstriche.
1: Vor den Fremden.
0: Genau, und dann zieht dich ein Mann ins Gebüsch ja. und vergewaltigt dich.
1: Ja.
0: Und auch dieses, und ich glaube und hoffe, dass das
1: Geh
0: mittlerweile
1: mit
0: auch schon ein bisschen klarer ist, aber dass das meiste einfach aus deinem Umfeld passiert,
1: ja.
0: auch von deinem Partner, von ja. Freunden und irgendwie aus deinem näheren Umfeld. Und das finde ich halt ganz wichtig und auch in Beziehungen so dieses, oder auch nicht nur in Beziehungen, es kann bei einem One-Night-Stand, whatever sein, wenn eine Frau zum Beispiel auch immer wieder deine Hand wegdrückt und sich irgendwann einfach ergibt, weil sie sich denkt, ist es jetzt weniger anstrengend, mit dieser Person ja. zu schlafen, anstatt wieder die Hand wegzudrücken, wieder zu erklären, ich will nicht. So, dass es so wichtig ist, sich mit diesem Thema, was ist eigentlich sexualisierte Gewalt und wann beginnt das und auch so dieses, ja, wenn das schon sexualisierte Gewalt ist, dann habe ich das ja auch schon erlebt. Und ich denke mir, ja, Monika,
1: ja.
0: leider ist das so. Sehr wahrscheinlich
1: ja, ja.
0: wirst du das auch schon erlebt haben und auch so dieses, es schon erlebt zu haben, ohne es in dem Moment selbst als das bewertet zu haben,
1: ja.
0: weil man so dachte, ah, das war ja normal
1: ja.
0: und naja und irgendwie.
1: War ja auch nicht böse gemeint.
0: Genau, war ja auch nicht böse gemeint und der wollte halt und so diese
1: Ja, wir
0: narrative
1: waren ja beide auch ein bisschen drunk.
0: Betrunken,
1: ja.
0: genau.
1: So.
0: Und aber auch aus diesem Film, so dieses Leidenschaftliche vielleicht auch, der Mann akzeptiert kein Nein, der kämpft da nochmal drum und das ist so ein Zeichen von Begehren oder so. Dieses so, nein, wir sprechen hier über Sachen, die gewaltvoll sind.
1: Mhm.
0: Das fällt unter Sachen wie sexualisierte Gewalt. Das ist auch deshalb so schwer, weil es auf der einen Seite bedeutet, TäterInnen müssen sich damit auseinandersetzen, dass sie Täter waren.
1: Mhm.
0: Und ich will es immer gendern, aber es wird auch, genau, wahrscheinlich muss man es in a way auch gendern. Also sowieso, weil es unterschiedliche Geschlechter gibt. Aber so die meiste Gewalt geht halt einfach von Männern an Frauen. Und dieses auch sich damit auseinanderzusetzen, was, wo wurden eigentlich meine Grenzen schon mal nicht akzeptiert? War das nur eine Grenzverletzung? War das schon sexualisierte Gewalt? Was bedeutet das eigentlich? Wie hat das eigentlich so mein Leben geprägt? Und auch so dieses, finde ich, wo ich immer denke, was auch Jugendlichen in der Schule erklärt werden müsste, dieses Konsens bedeutet auch immer wieder neu eingecheckt werden muss. So, du kannst auch mit einer Person knutschen und kannst dann immer noch sagen nein. Du kannst nackt neben einer Person liegen, du kannst immer noch sagen nein. Und alles, was nicht akzeptieren wird, ist einfach eine Form von Gewalt.
1: Ja.
0: Und nicht, ah, da, jetzt liegst du da halt schon mit dem oder jetzt hast du den schon geküsst. Also weißt du so,
1: ja,
0: ich glaube, das sind Sachen, die ganz wichtig sind und wo man auch sagen muss, da ist Deutschland auch einfach wahnsinnig hinterher. Weil ich habe mir hier nämlich mal sowas aufgeschrieben, dass es zum Beispiel, wenn wir auch so auf das Thema Vergewaltigung gucken, und dass wirklich die Zahl von Vergewaltigungen einfach extrem hoch sind. Und auch da wieder dieses, ich würde mal die These in den Raum werfen, es gibt einige Frauen, die vergewaltigt wurden, die das nicht, also die das selber gar nicht wissen.
1: Ja.
0: Also weil sie es selber nicht als das bewerten würden. Und Männer,
1: ja.
0: die vergewaltigt haben und die sagen würden, Vergewaltiger, Schwanz ab. Also weißt du, das, was ich immer so bei
1: ja.
0: Facebook, okay, ich weiß viel bei Facebook
1: ja.
0: unterwegs, aber wenn was da immer so steht, wo ich so
1: ja.
0: denke, ja, also vielleicht hast du auch schon, also ne, vergewaltigt
1: ja.
0: bedeutet, es gab keinen Konsens und das kann halt
1: ja.
0: auch passieren, wenn so betrunken war, wenn man also auch sowas ist, kann, sind wir
1: ja.
0: gerade auch in der Lage, Konsens zu zeigen gegenseitig
1: ja.
0: und auch, ja, ist es sexy auch danach zu fragen, weil ich glaube, es ist auch mal so dieses, oh, das
1: ja,
0: ist dann so ein
1: Stimmungs-, genau.
0: Nein, es ist wirklich einfach auch Leute danach zu fragen, möchtest du das gerade?
1: Ja.
0: Willst, ist das gut gerade? Ist das okay?
1: Voll. So. Aber ich glaube, das ist so krass oder ich hoffe, dass da jetzt ein Generationswechsel da auch irgendwie bewirkt, dass Dinge auch anders angesprochen oder werden, weil ich glaube, es ist so hartnäckig, weil alleine schon, ich glaube, um dieses Thema Sexualität, Intimität, um dieses Thema allgemein und halt auch aus unserer gesellschaftlichen Entwicklung, Historie, keine Ahnung, kann man katholische Kirche, Kirche allgemein, weiß ich nicht, vielleicht für belangen, aber dass einfach um dieses Thema allgemein halt so viel Scham herrscht,
0: ja.
1: dass, glaube ich, eben so ein offenes Gespräch, also jetzt auch ganz unbenommen, kann auch einfach unter Freunden, Freundinnen sein, dass, glaube ich, das teilweise für Leute schon so krasses Unwohlsein hervorruft oder sich viele einfach gar nicht trauen. Und dann ist es ja dieses sich nicht trauen nochmal mal oder hoch 10, wenn du halt wirklich auf eine Person triffst, für die du wirklich ja krass was empfindest oder wo du dir einfach nochmal ganz andere Sorgen und so weiter machst. Und ich glaube, schon alleine das führt halt einfach echt dazu, dass so dieses Thema genau regelmäßig einchecken oder auch mal drüber sprechen, genau, was sind überhaupt unsere Vorstellungen oder was finde ich schön, was finde ich nicht schön, was möchte ich, wo sage ich, nee, da ist eine Grenze für mich und so weiter, dass das so gar nicht Praxis ist. Mhm. Dass einfach so viel Scham um dieses ganze Thema schon ist und das natürlich auch wiederum auch ja Tätern und Täterinnen einfach mega in die Hände spielt, ne, weil einfach zu dieser generell schon schamvollen Sache, weil man ist jetzt vielleicht zum ersten Mal irgendwie, macht man was mit jemandem oder man macht zum ersten Mal was Neues mit jemandem oder keine Ahnung, kommt dann vielleicht noch hinzu, dass man dann aber nur so eine Grenzerfahrung oder halt eine Grenze überschritten wurde und so weiter und man einfach so merkt, okay, ja krass, und jetzt ist dann nochmal, kommt nochmal eine Schicht Scham obendrauf, weil eigentlich wollte ich was gar nicht so, ne? Und keine Ahnung, und das ist, glaube ich, schon echt auch so voll das Dilemma ist, in dem wir gerade gesellschaftlich stecken und genau, wo einfach so ein anderes Denken rein muss. Genau.
0: Das ist ja auch ganz oft, wenn zum Beispiel auch Frauen vergewaltigt wurden, aber ich glaube, es muss nicht mal Vergewaltigung sein, die ist genau, dann schämen sie sich. Ja. Also sie hätten genau, scheiße, war ich zu aufreizend angezogen und das wird ja einfach gefüttert von so Narrativen und so Fragen und auch was so in so polizeilichen Verfahren dann auch, wo sowas immer wieder hochgeholt wird. Und deshalb glaube ich auch so, es muss so aus, auch das muss aus dieser Schamschublade so raus, weil ich habe das ganz häufig erlebt, dass ich irgendwie in Gesprächsrunden war mit Freundinnen und dann erzählt eine irgendwie, ja, und dann das und irgendwie nicht so gut, aber und wirklich alle gucken sie entgeistert an und sagen, das ist richtig schlimm, was da passiert ist. Und sie dann auch so, ah, stimmt, ja, irgendwie, wo ihr es jetzt sagt, aber ja, nee, aber eigentlich ist das ein ganz netter und das habe ich wirklich so häufig erlebt und ich denke mir, wäre nicht drüber gesprochen worden, hätte die Person das irgendwie eingeordnet, als fühlt sich nicht so gut an, aber mein Gott.
1: Als Normalität.
0: Genau, ne? Und erst so durch dieses drüber sprechen und dann in die Augen von anderen Leuten zu gucken, ist so dieses Feedback, was da manchmal auch benötigt wird, irgendwann vielleicht nicht mehr, dann ist man hoffentlich auch am Punkt, wo man das selber checkt, aber vielleicht, ich weiß nicht in jüngeren Jahren, aber ich auch so ein gesellschaftliches Ding, dass sich das verändert. Ich weiß, habe ich auch mal ein Buch bei einer Frau gesehen, wo auch so genau, was Männer wollen und was man dann alles tun kann. Das war mal in so einer Bücherkiste. Mhm. Und was ich ja gelesen habe, und ich war so schockiert. Mhm. Und ich dachte so, krass, check ich alles, dass das so in Frauen drin ist. Aber wenn man irgendwie sich ein bisschen mit diesen Sachen dann beschäftigt und das dann liest, dann ist das so schrecklich von genau, egal was du willst und halte Schmerzen aus und das mag der Mann und wow.
1: Voll, und ich finde ja auch da irgendwie auch in unserer Gesellschaft auch manchmal noch so verrückt und oder zwei Gedanken. Der erste Gedanke ist, dass ich glaube auch, dass es halt auch super schmerzhaft ist, halt sich auch anzuerkennen, dass man Opfer war. Also ja, weil voll. Damit ja, genau, damit wird so dieser Schrecken und was, wie schlimm das war und so, damit wird das ja dann so final festgehalten für einen. So, ja, ne? Und voll. Ich glaube, deswegen ist man vielleicht auch dazu geneigt, Dinge halt runterzuspielen oder zu sagen, ja, nee, so war das gar nicht und die Situation und ihr missinterpretiert das alles und keine Ahnung. Weil natürlich auch mit diesem Opferding auch vielleicht für voll viele auch so eine Machtlosigkeit mitschwingt, genau, ne? Oder dann, wenn man so eine Machtlosigkeit mitschwingt und weil, glaube ich, auch so meistens spricht man ja über, also schon Passiertes so, ne? Also man kann ja dann auch nicht in die Situation zurück und kann sich anders entscheiden oder man hat vielleicht auch gar keinen Kontakt mehr zu der Person oder keine Ahnung so, ne? Ja. Und dann sitzt man halt da mit diesem Erlebten und kann es aber irgendwie nicht auflösen. Ja. So, und ich glaube, das ist halt auch voll so ein Knackpunkt, warum viele sich vielleicht auch gar nicht so damit so auseinandersetzen wollen, weil dann ist die Frage am Ende, genau, und was mache ich jetzt damit?
0: Ja.
1: Was mache ich jetzt damit, wenn ich das halt rausgefunden habe für mich? So.
0: Ja, voll.
1: Voll. Und noch ein zweiter Gedanke, aber nur vielleicht zum Antippen. Was ich nämlich auch krass finde, gerade auch so, wenn man um dieses sexuell oder so spricht, also halt auch sowas wie 50 Shades of Grey, keine Ahnung, jetzt auch so BookTok-mäßig, wo ja auch super viel, oder was von Colleen Hoover, nicht ein Tag noch, keine Ahnung, aber wo es ja auch so in der Literatur, im Film, im, ne, da wird es ja auch ganz viel verhandelt, teilweise so als Dark ja, so, ne? Wo ja. ich mir auch so denke, ja, aber letztendlich geht es eigentlich darum, dass da halt toxische Beziehungen gezeigt werden und dass da eigentlich also weißt du, so ist ja auch die Frage, mit was umgibt man sich und was wird dann zur Fantasie?
0: Und ich check ich voll. Und deshalb denke ich mir auch so, mein Appell wirklich an Männer und auch an Frauen, aber ich würde mal sagen, auch gezielt an Männer, weil Männer das vielleicht auch unter sich dann vielleicht in Gruppen teilen. So dieses, wenn euch ein Mann sowas erzählt oder wenn ihr vielleicht auch merkt, der macht für Frauen irgendwie die härteren Mischen. Mhm. Sowas steht eigentlich dahinter, sie abzufüllen. So benennt das, so callt die Leute halt auch ja. aus und sagt das und sagt zu euren Kumpels auch, ey, das ist richtig scheiße. Ja. Und ich finde es auch überhaupt nicht lustig, auch gerade wie du über entweder deine Partnerin sprichst, ja. über eine Frau, irgendeine Frau, Freundin, was auch ja. immer. Und ich glaube, dass sich diese Menschen auch einfach nicht mehr so sicher fühlen und dass es haha funny ist oder vielleicht sich manche auch wirklich denken, boah, voll scheiße, was der Timo gerade erzählt, aber pff, ja, das ist ja mein Kumpel und ich sage jetzt halt einfach mal nichts, ja. sondern denken mir das nur. Nicht nur denken, sagen. Und um vielleicht nochmal so eine kleine Überleitung, aber einfach, weil ich es wichtig finde, auch es mal gehört zu haben. Das hat mich auch einfach sehr beschäftigt, jetzt im Fall mit so Colin Fernandes und Christian Ulm, dieses, wie wird das eigentlich gehandhabt in Spanien und Deutschland, Vergewaltigung. Und um das mal kurz aufzuzeigen, in Deutschland gibt es so das Prinzip Nein heißt Nein. Das heißt, strafbar ist jede sexuelle Handlung gegen den erkennbaren Willen einer Person. Vergewaltigung meint insbesondere beim Eindringen in den Körper. Und also der Fokus ist so, es braucht einen erkennbaren, entgegengesetzten Willen. Und ich glaube, einmal ist es so, weil Menschen vielleicht extrem betrunken sind, da gibt es keinen erkennbaren Willen. Da Vergewaltigung im Verständnis von jemand vergewaltigt eine Person und das ist mit Schreien und Wegtreten. Mhm. Sondern es ist ja auch häufig ein, also man hat ja mittlerweile auch festgestellt, ganz oft verfallen Frauen in so einen Freeze-Modus. Mhm. Auch weil das dann in diesem, vielleicht bringt er mich um, weil mhm. er dann nicht will, dass das jemand weiß. Oder ich lasse schnell über mich ergehen. Das geht schneller, als wenn ich mich jetzt dagegen wehre. Und dann wird das nicht als Vergewaltigung gehandhabt, weil das ist dann ja kein erkennbarer Gegenwille. Mm. Und dass es manchmal zum Beispiel auch braucht im Kopf, so, was passiert hier eigentlich gerade? Wollte ich da? Also ne, dieses, ne, und da so im Vergleich mal. Und was wir, finde ich auch, wir brauchen das auf jeden Fall mal so eine Novellierung des Gesetzes, weil in Spanien gibt es das Prinzip nur Ja heißt Ja, strafbasierte sexuelle Handlung ohne ausdrückliche Zustimmung. Vergewaltigung fällt unter den Oberbegriff sexueller Aggression. Das heißt, so eine, der Fokus, es braucht eine aktive Zustimmung. So, und das finde ich so ganz wichtig, auch mal zu wissen, wie schlecht das eigentlich in Deutschland gemacht wird. Und das passt ganz gut zu der nächsten Textstelle. Ihr hört Radio Frei und wir sprechen über das Buch Nemesis Töchter von Tara Luise Wittwer.
2: Was um alles in der Welt ist das? Oh, das.
3: Das.

0: Ihr hört Radio Frei und wir sprechen über das Buch Nemesis Töchter von Tara Luise Witwer. Da steigen wir jetzt mal in weitere Formen von sexualisierter Gewalt ein, die leider nicht weniger alltäglich sind, aber häufiger zu mehr Bestürzung, vielleicht auch nochmal in der Öffentlichkeit führen, weil man denkt, das wäre ein Einzelfall. Und wir sprechen mal darüber, wie eigentlich Urteile von Sexualstraftätern so aussehen. Zwei Beispiele führt Tara hier auf. Wieso es allerdings trotzdem noch zu Urteilen wie folgenden kommt, kann ich tatsächlich nicht begreifen. In München hat 2022 ein damals 25-jähriger Mann sich betrunken an einer schlafenden Freundin, also auch hier wieder dieses, ne, es ist nicht einfach eine fremde Person, es ist eine Freundin, vergangen und sie vergewaltigt. Die Richterin, ja richtig eine Frau, hat ihn daraufhin zu 11 Monaten auf Bewährung verurteilt, obwohl er gestanden hat. Es handelt sich um keinen mutmaßlichen Täter, sondern um einen eindeutigen Täter. Die richterliche Begründung lautet, er sei mit 25 noch so jung und die Tat eine unreife Aktion. Die Zukunft des Täters steht hier ganz klar im Fokus. Aber was ist mit der des Opfers? Die Richterin selbst betont, dass die Frau nie wieder dieselbe sein wird und unter einer diagnostizierten posttraumatischen Belastungsstörung leidet. Die 11 Monate Bewährung sind im Übrigen kein Zufall. Und hier wird es wirklich perfide. Wären es 12 und mehr Monate gewesen, hätte er den Beamtenstatus verloren. Und das sei laut Richterin eine zu große Strafe für wir rudern zurück, eine unreife Aktion, wir rudern nochmal zurück, die das Opfer aber ihr Leben lang traumatisiert zurücklassen wird. Kurz gesagt, er wird nicht so richtig bestraft, weil das kann ja mal passieren. Er hatte angeblich Liebeskummer wegen einer anderen und er war ja auch noch so jung und ja, aber sie ist ja auch jung und so. Ja gut, sie ist jetzt ihr Leben lang traumatisiert, aber die Lösung kann jetzt ja auch nicht sein, dass der arme Kerl seinen Beamtenstatus verliert. Wenn die Frau sich aber in therapeutische Behandlung begibt, was sie getan hat, erhält sie selbst zukünftig keine Chance auf eine Verbeamtung. Und das ist in diesem generell sehr frag- und kritikwürdigen Urteil offensichtlich nicht bedacht worden. Obwohl, wahrscheinlich schon. Ich denke, die Richterin wusste vielleicht doch ganz genau, was sie tat und welches Signal sie mit ihrem Urteil sendet. Es war ihr vielleicht einfach nur nicht wichtig genug. Wer jetzt sagt, krass, wow, das klingt wirklich nach einem dramatischen Einzelfall, schauen wir doch nochmal weiter. Wenn Überlebende sexualisierte Gewalt ihre Täter anprangern, wird das aber eben immer jemanden, der die zu Recht eingeforderten Konsequenzen in Frage stellt. Aber er war doch noch so jung. Er wusste nicht, was er tut. Er hat doch so ein tolles Leben vor sich. Als erschütterndes aktuelles Beispiel wird ein Gerichtsverfahren, in dem ein 24-jähriger Vergewaltiger aus Belgien im April 2025 zwar schuldig gesprochen, aber seine Strafe ausgesetzt wurde, weil er als talentiert gilt und eine positive Persönlichkeit hat. Er musste keine Konsequenzen fürchten, seinen zukünftigen Job auszuüben. Gynäkologe. Zwar erschüttern seit der Prozesse das Land, aber auch immer mehr Gegenstimme werden laut. Männliche Stimmen, die Frauen übertreiben. So ein einmaliger Fehler dürfte nicht das Leben eines Mannes bestimmen. Und überhaupt, es gilt ja erstmal die Unschuldsvermutung. Wenn ich dieses Wort nochmal erwischt, Krise. Wenn das Frauen entgegengeschmettert wird, die Beweise haben, dass ihnen das angetan wurde, die ein Geständnis des Täters haben, wie soll Frauen darauf hoffen, dass ihnen geglaubt wird, wenn sie das nicht haben? Aber was ist mit den Opfern? Was ist mit den Frauen? Die Wut der Frauen wird spürbar, sie übt Druck aus. Die Wut ist weiblich und sie betrifft uns alle. Da würde ich auch gerne noch mal kurz anschließen, so mal als Einordnung. Also von 100 Vergewaltigungen wird eine verurteilt. 85% der Fälle werden überhaupt gar nicht erst zur Anzeige gebracht. Von den 15, die angezeigt werden, werden nur ca. 7,5% verurteilt. Und das ist ja auch das Ding, das wissen ja Frauen. Also, ne, man weiß das. Das heißt, gehe ich wirklich diesen Schritt zur Anzeige? Mache ich das wirklich, wenn ich weiß, dass so die Erfolgschancen sind? Wenn ich weiß, dass ich unter Umständen nochmal retraumatisiert werde durch einen Gerichtsprozess, durch Fragen durch, auch wenn da manchmal gesagt wurde, ja, dann hat sie jetzt aber ein bisschen was anderes erzählt. Ne, der Kopf, der macht das ja auch ganz schlau, dass man manchmal auch Sachen, die sehr traumatisch sind, dass die auch so ein bisschen verschwimmen. Und ich hatte schon so oft, dass sowas auch zum Beispiel, ich hatte mich damals so aufgeregt bei diesem ganzen Till Lindemann-Ding, wo ich denke, oder Luke Mockridge, oder wie sie nicht alle heißen. So Till Lindemann, der singt darüber. Genauso wie Christian Ulm, der eine Serie darüber macht, mit dem, was er im realen Leben auch getan hat. Und wo es Beweise dafür gibt. Und Leute sind so, hat er das wirklich getan? Und dann auch genau, was Tara sagt, was eigentlich mit einer Frau, die sagt, scheiße, Leute, mir ist gestern Abend was richtig Schlimmes passiert, wenn sie sich überhaupt nicht vor lauter Scham zurückzieht und hat aber gar keine Beweise, weil niemand war da. Frauen wird nicht geglaubt und ich finde, das ist so schrecklich.
1: Ja.
0: Das ist, genau, ich finde es sehr schmerzhaft zu sehen und zu wissen, was für ein System man da irgendwie lebt und dass Täter da einfach geschützt werden.
1: Ja, voll, genau. Und ich glaube, also nochmal so den Gedanken, den ich zum Thema Gericht habe, ist halt auch, naja, wie halt auch unser Rechtssystem tickt, ist halt, man möchte herausfinden, ob die Menschen die Wahrheit sagen. Also es geht auch immer um das Thema Glaubwürdigkeit. Und das ist natürlich in Prozessen, wo es wirklich halt um so sexualisierte Gewalt geht, halt richtig harter Tobak für Menschen, die betroffen sind halt von dieser Gewalt. Weil es, wie du das eigentlich schon ausgeführt hast, ja sowieso dein Umfeld vielleicht schon an dir zweifelt. Und dann gehst du vor Gericht und da wird dann wieder an dir gezweifelt. Auch nicht unbedingt aus einer Böswilligkeit der Person, die da jetzt alle drin sind. Also das will ich gar nicht. Ich glaube, viele haben schon auch Empathie und sehen, dass das auch schlimm ist und so, sondern sind ja auch in diesen Zwängen und Logiken von, wie halt Systeme funktionieren. So, ne? Und es mag trotzdem, also ich will gar nicht jetzt sagen, dass jeder Richter, jede Richterin, die da sitzt oder jeder Anwalt, jede Anwältin, jeder Staatsanwalt, Staatsanwältin da irgendwie nur tolle Menschen da sind, sondern es da bestimmt auch viele Menschen gibt, die auch sehr unempathisch sind oder sehr, aber das einfach so diese Logik von Gericht halt schon alleine einfach so voll den Druck ausübt und voll krass ist. Und ich glaube, dass das halt auch wirklich Frauen beschäftigt, die eben genau sich genau überlegen, bringe ich das zur Anzeige, lasse ich es zu einer Verhandlung kommen und so weiter. Und ich, oder bestimmt auch von Anwältinnen oder Anwälten teilweise diese Fragen auch gefragt werden.
0: Ja,
1: so, ne?
0: Willst du das wirklich machen?
1: Willst du das wirklich machen? Weil die natürlich auch dieses System und die Logiken und so weiter kennen. Und ich finde das ja teilweise schon, also ne, das sind auch so ganz spezielle Fragetechniken. Dann wirst du irgendwie 5-mal gefragt, weil dann eben geguckt wird, wie konsistent sind die Antworten, wie ist die Konsistenz, wird auch immer noch nach dem 10. Mal fragen, auch immer noch so geantwortet und so weiter.
0: Ja.
1: Und das ist natürlich einfach krass so, ne? Wenn du dir überlegst, du musst jetzt hier 5-mal und du denkst, ich hab's jetzt eigentlich schon beim 3. Mal, hab's beantwortet.
0: Ja.
1: So. Und dann wieder und nochmal. Und dann wirst du auch nochmal wieder aus einem anderen Blickwinkel auch von der Verteidigung gefragt und da halt auch ganz bewusst natürlich angegangen und in deiner Glaubwürdigkeit hinterfragt und so weiter. Mhm. Und das stelle ich mir schon echt heftig, heftig, heftig vor. Und wo ich auch jede Frau verstehen kann, die eben sagt, Kann ich nicht. Oder nicht nur Frau, jede Person, die irgendwie halt gewaltvolle Erfahrungen gemacht hat, die einfach dann sagt, nee, schaffe ich nicht.
0: Ja, und weil man ja, finde ich, also da gehen wir jetzt ja auch von einer Sache aus, wo man vielleicht denkt, genau, es ist voll eindeutig, aber wenn man jetzt auch mal so ein bisschen zurückdenkt, auch Friedrich Merz, der ja noch so dachte oder dagegen gestimmt hat, dass Vergewaltigung in der Ehe strafbar wird. Und auch da sowas, ne, wenn du das immer wieder gefragt wirst und du dich dann ja vielleicht auch selber fragst, ja, das war jetzt ja auch genau, es ist ja trotzdem auch immer noch mein Mann und naja, ich wollte es nicht und habe das auch gezeigt und gesagt, aber ach Mensch, 25 Ehe, also weißt du dann, dass man auch selber daran zweifelt und dann vielleicht so, willst du jetzt wirklich unsere Ehe kaputt, also ne, ich spinne jetzt einfach mal, so dass man dann auch selber daran zweifelt, ob es überhaupt so war.
1: Ja.
0: Und das finde ich ganz schlimm, weil ich glaube, das tun die meisten sowieso schon. Diese, also ich habe wirklich von Sachen erzählt bekommen, wo ich dachte, das ist ganz eindeutig gerade, was da passiert ist.
1: Ja.
0: Und die Frau trotzdem gesagt hat, ja, aber nee, eigentlich ist es voll der Empath, auch wieder das von eben so, diese, ist eigentlich voll der Netter und eigentlich, wenn man das im Kopf ja auch selber dann manchmal gar nicht zusammenkriegt und selber so Ausreden irgendwie findet, weil man will ja immer so eine Kohärenz im Kopf herstellen und das funktioniert in dem Moment nicht, weil das was Gewaltvolles ist und das geht nicht zusammen. Und
1: genau, wie gehen wir vielleicht auch mit Tätern, Täterinnen um, finde ich, ist allgemein jetzt nicht nur auf diese Straftaten, sondern vielleicht auch auf andere Straftaten, finde ich, manchmal auch gar nicht gut gesellschaftlich beantwortet für uns. Ne? Genau, was machen wir mit Menschen, die einfach schlimme Dinge getan haben und ne, ja, gut im Gefängnis, aber was passiert danach und wie wollen wir das irgendwie auffangen? Und gerade bei so
0: Gefängnis auch genau richtig auserzählt.
1: Und also, gerade bei so Gewaltverbrechen gibt es ja teilweise, glaube ich, auch Studien oder gibt es auch so Anzeichen dafür, dass Menschen teilweise in ihrer Gewalt sich halt steigern. Und genau, wie fangen wir sowas auf? Wie gehen wir damit um?
0: Dass die aktuellen Konzepte sind da sehr überholt, auch oft so eine Resozialisierung braucht. Auch eine Freundin, die da sehr aktiv ist und super schwierig, aber ich denke mir auch oft, wenn ich dann so direkt die Kommentare sehe, jetzt der Mann, da wird das Leben ausgelöscht. Und ich denke mir so, genau, guck dir Luke Mockridge an, guck dir Rammstein an, die spielen ausverkaufte Arenen. Ja, voll. Leute stehen davor und sagen, es gilt erstmal die Unschuldsvermutung und man weiß ja nichts. Und mir hat er ja persönlich nichts getan, wo ich genau wieder, wie gehen wir als Gesellschaft damit um? Reicht es nicht? Kann ich immer noch sagen, auch wieder vielleicht dann ein anderes Thema, aber so kann ich Werk von Künstler trennen und sowas, genau, ne? Voll. Wo ich so denke, schwierig, ehrlich gesagt.
1: Was wiegen wir halt gegeneinander auf? Ja. Die Opfer sind ihr Leben lang, haben sie damit zu kämpfen, auf die eine oder andere Weise. Und ist es dann nicht auch der Täter einfach auch da sind wir wieder beim Thema Verantwortung, aus dieser Verantwortung heraus nicht auch eben genau diese Verantwortung trägt, sich seiner Tat zu stellen, sich dem zu stellen, was es bedeutet für das Opfer und warum und wie und sich quasi damit auseinanderzusetzen. Und dazu kommt man ja aber nur, wenn man quasi auch sagt, also ne, da wird eine Tat festgestellt und Menschen werden angehalten, sich damit zu beschäftigen und nicht dann, sein Leben und keine Ahnung was. Ja, aber
0: wie sich da auch mal direkt mit dem Täter solidarisiert wird. Ich finde es so absurd. Ja. Also diese Vorstellung, dann aber auch dann wieder diese Argumentation, stell dir mal vor, das wäre deine Tochter. Da wieder so, boah, nee, du musst dir nicht mal vorstellen, dass deine Tochter ist. So, das reicht doch schon, dass da diese Vorwürfe im Raum stehen und es extrem viele Aussagen, also ich war in diesem Till Lindemann-Gate voll drin zum Beispiel, wo ich dachte, wie kann man das denn so in Frage stellen, obwohl es so viele Beweise gibt. 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

0: Ihr hört Radio Frei und wir sprechen über das Buch Nemesis Töchter von Tara Luise Witwer. Ich würde aber gerne nochmal weiter einsteigen. Ja. Und zwar über eine Textstelle, die nochmal so eine weitere Dimension sexualisierter Gewalt sichtbar macht. Und das betrifft eben auch so sehr aktuelle Geschehnisse. Und als ich die Folge vorbereitet habe, ich habe die ewig vorbereitet, deshalb ist das auch schon eine Weile her, ehrlich gesagt. Aber das war, bevor sich Colleen Fernandes dazu medial geäußert hat, dass ihr Ehemann und Vater ihres Kindes, Christian Ulm, sie über 10 Jahre digital zum Sex für andere Männer, für Kollegen angeboten hat und in ihrem Namen digital sexuelle Affären hatte. Und ich glaube, wir kennen alle den Fall von Giselle Pellicot, in dem ein Mann seine Ehefrau über 10 Jahre immer wieder betäubt hat und Männern zur Vergewaltigung angeboten hat. Und da gibt es diese Steuerung F-Reportagen darüber, wie aktiv diese Netzwerke eigentlich sind und vor allen Dingen, wie groß sie sind, in denen Männern sich darüber austauschen, wie sie ihre Ehefrau, Tochter, Freundin betäuben und vergewaltigen können, wie sie die richtige Dosierung finden, sodass sie wieder aufwacht und betäubt genug ist, um nicht zu merken, was passiert. Wie sie sich darüber lustig machen, wenn die Frau am nächsten Tag über Schmerzen klagt. Und ich muss sagen, ich habe mir da übelst viel Dokus zu angeguckt und seitdem,
1: oh Gott.
0: Ja,
1: Rabbit Hole.
0: Ja, also es war wirklich krass, weil auch da denkt man wieder, ja, krass schlimmer Einzelfall, auch dieses Narrativ von Monster und ich finde das immer ganz schlimm, weil ich glaube, das sollten wir dringend aufhören zu sagen, weil es kein Monster war, es war ein Mann und weil das macht das, finde ich, so wie so eine Märchenfigur, so ganz abstrakt und ich habe da ganz viel drüber geguckt und ich weiß nicht, ob es am Algorithmus liegt, aber mir werden ständig Meldungen ausgespielt. Da wieder in Frankfurt, da wieder in Hamburg, da wieder in München, da wieder hier, da wieder da. Dass das einfach extrem häufig passiert und das passt auch zu diesen Reportagen. Ich würde die vielleicht auch mal irgendwo verlinken, weil ich fand das wirklich krass, weil auch da dann die Reporter das der Polizei gemeldet haben und es nichts passiert. Und eine Frau wurde ein Jahr lang weiter betäubt und vergewaltigt von ihrem Mann. Und irgendwann sind die Reporter nochmal, haben dann zu der Frau gegangen, weil sie sich nicht mehr anders zu helfen wussten und haben sie darüber aufgeklärt. Und es sind riesige Netzwerke in Deutschland, weltweit. Und es ist nicht so, so ein kleiner Einzelfall, sondern es ist wirklich viele Menschen, viele Männer, die sich das angucken und auch viele Männer, die das machen. Schauen wir mal, was Tara zu diesem Fall sagt. Dominique Pellicot, ein normaler Mann in einem normalen Ort, in einem normalen Land, weil man denn an den doch eher oberflächlichen Kategorien der Schubladendenkerei festhalten will, wurde 2020 in einem Supermarkt dabei erwischt, wie er Frauen und den Rock filmt, auch Upskirting genannt. Kleiner Funfact zu Upskirting, ich finde das ganz cool. Eine Frau aus Hameln, Ida Marie Sassenberg, ich finde die ganz cool, ich folge dir auch bei Instagram. Mhm. Die macht auch ganz viel so feministischen Kontakt. Die hat dafür unter anderem mit einer anderen Frau noch dafür gesorgt, dass das strafbar wird. Ja. Und das fand ich richtig cool, weil ich auch wieder dachte, ja, es braucht Frauen wieder, die für Frauen einstehen und die dafür einstehen, dass sowas strafbar wird. Absurd, dass es vorher nicht strafbar war. Bei der Festnahme und Durchsuchung seines Telefons fand die Polizei jedoch nicht nur die Supermarktaufnahmen, sondern auch massenhaft Videomaterial von Vergewaltigungen seiner von ihm unter Drogen gesetzten und bewusstlosen Frau, woraufhin auch sein Computer untersucht wurde, auf dem man dann noch mehr Videomaterial fand. Alles säuberlich in einem Ordner abgespeichert mit Datum versehen. Denn ja, Daten sind hier wichtig. Dominique und Giselle Pellicot waren knapp 50 Jahre verheiratet. In den Jahren 2011 bis 2020 hat er sie schätzungsweise 100 Männern zur Vergewaltigung angeboten. 51 Täter konnten identifiziert werden und wurden wie Dominique Pellicot verurteilt. Das allein ist eine Seltenheit, denn Sexualstraftäter werden meist nicht so richtig verurteilt, weil es entweder an Beweisen mangelt oder der Täter ja auch generell traurig war und naja, dem ging es halt nicht so gut, bla bla. Wir drehen uns nur kurz nach München und erinnern uns an die besagte Richterin. Aber vor mangelnder weiblicher Solidarität gab es auch im Pellicot-Prozess genug. Wir müssen jetzt die Grausamkeiten des Prozesses nicht noch einmal ausrollen, noch einmal durchkauen. Die meisten von uns haben ihn verfolgt, denn man kann ja leider, Gott sei Dank, nicht dran vorbei. Was mich interessiert, sind nicht die Täter. Ich will mich nicht in denselben empörten Mitgefühl bekundener Klatschzeitschriften Schlagzeilen suhlen. Ach, wie konnte er nur? Er war so ein liebender Ehemann oder schlimmer, lauter. Was für ein Monster war Pellicot, was für ein Monster waren all die Mittäter. Denn die Dehumanisierung der Täter fördert nur ein Narrativ, das ich so nicht stützen möchte. Es waren keine Monster, es waren Männer. Das heißt nicht, dass alle Männer automatisch Monster sind, aber es heißt sehr wohl, dass ausschließlich alle Monster Männer waren. Weil ich kurz einen Gedanken auch dazu habe vielleicht gerade. Ich finde diese Analogie total passend, das habe ich gesehen von einem auf Instagram, der hat so gesagt, der hat so eine Schale voller Weintrauben und gibt die dir so und dann isst du welche und dann sagt er so, das sind 100 Weintrauben, so 11 davon sind übelst giftig und stirbst. Und dann denkst du ja nicht so, naja, aber 11 von 100, ja gut, kann ich, also die meisten kann ich ja essen. Sondern sofort bist du ja so, hey, du willst mich vergiften. Mhm. Also 11 von 100 ist ganz schön viel. Und so ist das ja auch ein bisschen mit Männern. Die meisten Männer sind gut, aber eben 11 davon können dir potenziell dich umbringen, dich vergewaltigen, whatsoever. Und dann ist halt leider, wie dieser Typ vom BKA auch gesagt hat, die Gefahr einfach leider ziemlich groß. So, und dann ist natürlich schon so die Frage, wie gehen wir eigentlich damit um?
1: Reine Statistik.
0: Aber ich finde, das finde ich ist einfach, macht es so sehr bildlich. Auch manchmal braucht es das, um es zu verstehen. Weiter schreibt sie: Was mich interessiert, sind die Ausreden der Täter, die versuchte Schuldumkehrung und vor allem die Frauen dieser Täter. Denn viele der Täter waren verheiratet, sind es noch. Ehemänner, Väter, Feuerwehrmänner, Elektriker, der Mann von nebenan, nicht der Teufel unter der Erde. Was also sagten die Ehefrauen dieser Männer, die bis oben hin mit Drogen und Schlafmitteln vollgepumpte Giselle Pellicot vollkommen ohne Bewusstsein vergewaltigt haben? Was sagen Frauen dieser Männer, die sich in einem anderen Raum auszogen, extra kein Parfüm trugen, nicht rauchten und die Hände aufwärmten? Alles, damit Giselle auf keinen Fall aufwachte und mitbekam, was ihr angetan wurde. Was sagen Frauen dieser Männer bei Sichtung des Videomaterials, welches einer der Gründe war, wieso jeder einzelne Mann verurteilt wurde? Bei vielen war es so: Wenn sie vor Gericht aussagen, sagen sie für ihre Männer aus und gegen alle Frauen. Sie beschrieben die Täter als liebende Partner und Familienmenschen, als fürsorglich, gutmütig, großzügig und sensibel. Selbst die Beweise vor ihren Augen, die Beweise, die reichen, dass alle Angeklagten schuldig sind, reichen ihnen nicht. Natürlich ist das in irgendeiner Weise ein Schutzmechanismus oder, wie die forensische Psychiaterin Nali Saimeh erklärt, der Verrat an der eigenen Beziehung ist derart unerträglich, dass der Feind im Außen verortet wird. Wie im Fall Pellicot. Und genau da habe ich das Gefühl, dass vor allem die jüngere Generation, Generation Online, Generation Millennial und Z und alles, was danach so kommen mag, eben die sind, denen das weniger passiert. Die sich viel mit ihrer internalisierten Misogynie auseinandergesetzt haben. Die wissen, dass der Verrat wehtut, aber das Opfer verraten, das tut mehr weh. Weil Opfer, das können wir alle sein. Das waren wir fast alle schon. Wir alle kennen ein Opfer. Wir nennen sie Überlebende. Wir nennen uns Überlebende. Wir wissen das, auch wenn das ebenfalls ein zugegeben besonders erschreckendes Verteidigungsargument einer Ehefrau im Gerichtssaal war, man nicht schön genug sein muss, um Gewalt zu erfahren. Das geht es nicht um ein, naja, wenn mein Mann wirklich Vergewaltiger wäre, hätte er sich eine schönere Frau gesucht, eine jüngere, um irgendwie den Verrat abzufedern. Es geht darum zu verstehen, zu begreifen, dass es eben mit nichts verargumentiert werden kann. Und das sahen auch die beteiligten Richter so, schuldig. Alle. Aber auch wenn alle angeklagten Täter verurteilt wurden, ist das nicht unbedingt etwas, was ausufernde Freude auslösen mit einem ausdurchenden, na endlich, Gerechtigkeit, juhu, gefeiert werden sollte. Denn trotzdem gab es sie, die Täter. Alle in einem Umkreis von knapp 50 Kilometern. Sie alle wurden nicht ewig gesucht. Sie waren da. Keiner von ihnen, nicht ein einziger, ist zur Polizei gegangen. Niemand hat was gesagt. Alle haben mitgemacht. Doch ja, na klar, ein kleiner Trost. Alle sind schuldig. Jetzt auch offiziell seit Dezember 2024. Es gab ja kaum eine andere Möglichkeit, denn der gesamte Prozess wurde über Monate in der Öffentlichkeit ausgetragen, auf den Wunsch des Opfers, Giselle Pellicot. Ihre Begründung: Die Scham muss die Seite wechseln. Der wieder aufgelebte Satz von 1978, der offiziell von ihrer Namensschwester Giselle Halimi stammt, machte sie zur feministischen Ikone Frankreichs. Ja, die Scham muss die Seite wechseln. Sei es, wenn wir über verschickte Unterwäschebilder reden oder von über 200 Vergewaltigungen. All das sind Vergehen, all das ist Missbrauch, all das ist etwas, was einem zustößt, ohne Einfluss darauf haben zu können. Kein längerer Rock, kein Glas weniger, kein Pullover anstelle eines Tops hätte es verhindern können. Schuld sind nicht Opfer, Schuld sind Täter. Scham liegt bei denen, die es tun, nicht bei denen, denen es angetan wird. Diese Erkenntnis verdichtet sich immer mehr, vor allem unter Frauen wie unsichtbare Fäden. Zart noch, wachsen, aber unumstritten da. Wir alle sind verbunden als Frauen. Wir alle haben Geschichten zu erzählen. Geschichten, die uns jemand nicht glaubte. Geschichten, die umgedreht und verändert werden sollten, damit wir anders aussehen sollen, damit wir wieder einsam sein sollen. Auf uns alleine gestellt. Guck mal, wie dumm. Guck mal, wie nuttig. Tja, da guckst du selber schuld. Aber nein, wir werden stärker und halten zusammen und halten uns immer mehr. Umso schockierender ist dann eine Richterin in München. Umso schockierender sind dann Ehefrauen der Täter, die verzweifelte Narrative im Angesicht der drohenden Konsequenzen ihrer eigenen Handlungen in irgendeiner Weise unterstützen wollen. Aber diesmal kann ich mit Gewissheit sagen, der Ausgang des Prozesses hat belegt, unterstrichen von Streifzügen durch Paris. Denn Frankreich ist auch meine Heimat. Irgendwie überall ist Giselle. Auf den Wänden, auf dem Boden, in Zeitungen, in Büchern. Giselle ist überall. Wir alle sind Giselle und auch wenn wir vielleicht noch nicht alle so weit sind, dass wir zusammenhalten, so ist doch zumindest ein kollektiver Ruck durch die patriarchalen Strukturen gegangen. Ein Riss in die Fassade und ich bin sicher, er lässt sich so leicht nicht mehr kitten. Ja, das finde ich immer wieder krass, auch das zu lesen und sich das so vorzustellen und auch grundsätzlich denke auch, genau, Fokus sollte immer auf die Männer sein. Ich finde es aber trotzdem auch mal spannend, auf die Frauen zu sein, wie schmerzlich das immer von Frauen ist. Ich musste da in so eine Situation denken, ist auch noch gar nicht lange her, habe ich so mit dem Fahrrad geradelt abends und dann kam ein Transporter von hinten und hat mich die ganze Zeit angehupt und nicht, weil ich von der Seite gehen sollte, sondern weil er offensichtlich halt auch so mir Sachen so zugerufen hat, so sexuelle Sachen halt. Und ich habe angehalten, bin abgestiegen, habe ihn angeschrien und eine Frau geht vorbei und beleidigt mich. Und das hat mich so viel mehr getroffen als der Mann, weil ich so geschockt war, weil ich dachte, du müsstest doch mir eigentlich zur Seite stehen. Ja. Du müsstest stehen bleiben und fragen, wie es mir geht, ob alles gut ist, dich mit dahin stellen. Und auch wieder das Ding, es macht es gar nicht weniger schlimm. Bei dem Mann ist man halt so genau, ja, wie oft eigentlich noch, ja, wirst du wieder angeguckt, super. Aber dass diese Frau das dann auch gemacht hat, das war dann so, ja. Und ich finde auch bei diesem ganzen Giselle Pellicot, sie hat zum Beispiel, dass er geschrieben ist, ein Gen Z. Und ich denke mir auch mal, an sich habe ich auch total Hoffnung da drin. Und ich erlebe das ja auch mal in eigenen Kreisen, viel da so passiert. Aber es gab ja letztens diese Studie, ist auch noch gar nicht so lange her. Da hat man mal so drauf geschaut, naja, wie denken eigentlich jüngere Männer? Und da war die Frage, ob Ehefrauen ihren Ehemännern gehorchen sollten. Und etwa jeder dritte Mann aus der Generation Z stimmte zu. Und auch so Gleichstellung von Frauen wurde so weit gefördert, dass nun Männer diskriminiert werden. Dieser Ansicht stimmen 57% der Gen-Z-Männer zu. Und dann denke ich mir, mach das Buch zu, ich weiß auch nicht mehr, ich will hier raus. Ich denke mir, wir müssen viel mehr über Prävention sprechen, über in der Schule darüber sprechen, weil wir können natürlich alles einzeln nachverfolgen, aber auch unser systemisches Arsch langsam. Also wenn wir wirklich alles, ich habe auch mal letztens irgendwo gelesen, wenn wir alle sexualisierten Fälle wirklich strafrechtlich verfolgen würde, würde die Polizei um nichts anderes mehr kümmern. Mhm. So, und das muss eine Säule davon sein und die andere muss auch einfach fucking Prävention sein. So. Ja. Und da wird halt leider gespart, weil das gibt es ja auch häufig nicht, ne?
2: Ja, genau. Und ich finde das, auch so echt einfach auch krass, diese, ja, was Menschen alles so tun, um halt so kognitive Dissonanzen irgendwie wegzudrücken, auszuhalten, aufzulösen, so für sich. Und bin da auch immer sprachlos. Und dann sind wir wieder bei der Frage, die ich ja am Anfang aufne. Ja. Also es fällt so voll leicht, dann wieder eben auf die Frauen wütend zu sein.
0: Ja, aber die Männer waren es.
2: Genau, und gleichzeitig, weil man, glaube ich, auch so empört ist von dieser, dass sich da jemand nicht mit einem solidarisiert.
0: Ja.
2: Vielleicht auch. Und man das irgendwie von Frauen erwartet und gleichzeitig hat ja auch Historie gezeigt, mit die schärfsten Kritiker des Frauenwahlrechts waren Frauen zum Beispiel. So, ne? Also es ist ja genau das Gleiche in Grün, macht einen sprachlos.
0: Ja, aber ich finde, es ist auch immer wieder dieses Ding von, also auch dieses Dominanz, dieses Macht, dieses ich mache mit meiner Frau, was ich will. Ich benutze das auch und auch finde ich bei Christian Ulm auch, wenn ich dann irgendwie lese, genau, er zittert da und weint, als er es gesteht, weil er so Angst hat um sich. Ja. Es geht nicht um sie. Das ist ihm egal, auch wenn was für eine Gefahr er seiner Frau ausgesetzt hat.
2: Ja, also, oder auch dem Kind. Also
0: auch dem Kind und aber auch zum Beispiel so dieses, wenn ich irgendwie alles. Mit jemandem eine sexuelle Affäre habe, zum Beispiel habe ich auch gelesen, dass das irgendwie auch mit einem Masseur hat er da irgendwie geschrieben von ihr, wo sie zur Massage hingeht.
2: Ja.
0: Also wenn er ja aber denkt, die haben da so eine sexuelle Affäre, dann, also was für eine Gefahr er sie auch ausgesetzt hat. Ja. Und da macht es mich auch wieder so wütend, wenn so ein Lanz dann auch einfach sagt, ja, das, also muss das wirklich in der Öffentlichkeit ausgetragen werden? Ich sage, ja, auf jeden Fall, das muss in der Öffentlichkeit ausgetragen werden, weil das auch Fälle sind, wo sich dann auch Frauen vielleicht daran orientieren, wo sie dann auch merken, scheiße, nein, ich mache das nicht mehr mit. Oder vielleicht denke ich auch überhaupt mal drüber nach, dass auch mein Mann der Täter sein könnte. Ja. Also wenn ich mir vorstelle, ich komme nach Hause über 10 Jahre lang, weine, bin verzweifelt, bin und dann kommt raus, das ist der Partner, der jeden Abend mit mir am Tisch saß. Also das kann dich ja nur komplett brechen.
2: Ja, voll.
0: Schrecklich. Es ist wirklich, und da denke ich mir auch, genau, auch so da, geil auch, dass da so viele auch ich habe dann schon auch endlich mal auch Statements mal von Männern gesehen, die auch mal gesagt haben, da werden wir jetzt mal kurz weg von Pelikon hin zu Ulm sind, so dieses, die dann auch mal was gesagt haben, auch so in der Öffentlichkeit und die dann aber auch sagen, ey, wir wissen manchmal einfach gar nicht, was wir sagen sollen, weil es so schrecklich ist. Und quasi den Frauen die Vorrecht lassen und denken mir so, ja, check ich den Gedanken, aber so, nee, es braucht, so wir brauchen alle dafür. Und auch Männer, die halt sagen, dass, also logisch, dass sie da nicht hinterstehen und dass das schrecklich ist und aber auch mal drüber nachzudenken, dass sie auch wieder eine Followerschaft haben. Und aber genau, ich habe aber auch wieder Statements von Männern gesehen, wo ich dachte, ey, wo wart ihr bei anderen Fällen? Und ich denke mir, da geht es nie um eine ehrliche Solidarität, sondern es ist immer so ein Gegeneinander ausspielen und Frauen nicht ernst nehmen. Ja. Und jetzt sitzt sie da lachend in einer Talkshow. Was sollen sie denn sonst machen? Also man merkt, so ist es ja auch ihr Umgang mit dieser schrecklichen Tat, doch einfach umzugehen. Ja, das ist aber Ding von Macht über Frauen. Ich glaube, das ist so ganz zentral und auch eine Sache, über die wir auch einfach frühzeitig reden sollten.
2: Genau, und ja, und weil genau mit diesem Öffentlichen oder das, was ja auch dahinter steht, mit diesem Scham muss die Seite wechseln, genau, also das Öffentliche soll ja auch dazu führen, dass die Täter beschämt werden, so. Ja. Ne?
0: Also, weil das System lässt sie auch alleine.
2: Weil irgendwie dass da genau die Gesellschaft halt draufschaut und sieht, okay, so, und halt auch ne, beschämt.
0: Ja.
2: Und ja, das meine ich halt auch mit Verantwortung. So ein Ulm, also na klar, also ja, du hast
0: der
2: Scheiße.
0: Nein,
2: aber du hast halt Scheiße gebaut und natürlich wird es so, also jetzt ganz flapsig gesagt, aber natürlich wird es schmerzhaft und sich dann dahinzustellen und um sich zu trauern, ja, weißt du, so wo ich mir so denke, ja, keine Ahnung, also wie alt bist du?
0: Ja, vor allem, also ich meine, das ist ja auch nicht so ein Hüps, das passiert mal, denn da gibt so eine Fernsehshow, die jetzt ja nicht ausgestrahlt wird, wo es genau darum geht, wie ein Mann Deepfake-Pornos von einer Frau erstellt, wo ich denke, es kann doch alles nicht wahr sein und trotzdem gibt es immer noch Menschen, die dastehen und Unschuldsvermutung, wo ich auch denke, checkt auch mal das Wort Unschuldsvermutung, das heißt nicht, dass die Person unschuldig ist, sondern ey, das sind ja wohl alle Beweise. Also es ist ja so obvious und es gab aber einfach, der Prozess ist noch nicht durch. Und manchmal verlieren Frauen noch den Prozess, weil es dann auch einfach darum geht, voll oft im Vorhinein dieses Menschen auch so ein bisschen mundtot zu machen, weil es eher darum geht, welche Begrifflichkeiten darf ich nehmen. Und ich muss mutmaßlich sagen, weil der Gerichtsprozess ist noch nicht durch und nicht, weil er erst mutmaßlich, weil ich finde, mutmaßlich klingt halt so, ja, er könnte es irgendwie gewesen sein, aber dass es eher so juristische Begriffe sind. Und ich glaube, das ist ganz wichtig, weil ich dann immer da aus den Kommentarspalten auch so, ja, der mutmaßliche Täter. Und ich denke mir immer so, come on.
2: Ja, voll. Und genau.
0: Jetzt halt vielleicht auch Täterschutz.
2: So, ja, voll. Und wie gesagt, ja, dass sich Täter halt leid tun, weil sie erwischt werden, ist ja auch nichts Neues.
0: Ja.
2: So, genau. Und finde ich, ist ja aber auch nochmal ein Zeichen von genau halt nicht gecheckt haben. Also, weil wenn er eigentlich ernsthaft Reue empfunden hätte, hätte er es A, vielleicht nicht mehr gemacht.
0: Ja.
2: So, B.
0: Ist auch jederzeit lassen können.
2: Genau. Hätte sich vielleicht sogar irgendwie selbst angezeigt.
0: Ja.
2: Und C, keine Ahnung, also ne, hätte vielleicht auch
0: ja, nicht nur für sich selbst, sondern auch mit Menschen in ihrem Umfeld. Also es, genau, ich glaube, da könnten wir ewig drüber reden, weil es so ein Riesenfall einfach ist. Aber um das so klar zu machen, ich finde, das hat so sehr deutlich gemacht von, es gibt einmal den bösen Mann, der dich ins Gebüsch zieht. Dann gibt es den, wo man aber sagt, wo man der Frau dann vorwirft, ah, das hättest du aber ahnen können. Der war aber auch schon immer so ein bisschen, ne? Und also irgendwie vielleicht auch cholerisch und so sexualisierend und whatsoever. Und dann aber so Christian Ulm, vielleicht das auch so eine Gesellschaft mal sieht, genau, der Typ, der von sich gesagt hat, er ist Feminist, der Typ, von dem alle so dachten, irgendwie auch so ein kleiner, trotteliger Typ.
2: Ja.
0: Guck mal, der ist doch ganz lieb mit seiner kleinen Schiebermütze da auf dem Kopf. Genau, nett. Ist einer der von den Guten. Ein guter, lustiger. So auch da, so, wann ist eine Frau eigentlich sicher? Auch mit ihrem Ehemann nicht, auch mit dem Good Guy nicht. So, woran kann sich eine Frau orientieren?
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0: 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Wir kommen so zu den letzten beiden Fragen und zwar, was ich vorhin schon mal gesagt hatte, was bleibt da eigentlich zurück? Ganz viel Resignation. Und wenn wir über all diese Dinge sprechen, dann weiß ich nicht, wie es dir geht, aber ich empfinde neben Wut und Traurigkeit vor allem Resignation. Mhm. Und das beschreibt auch Tara. Und mein Herz bricht darüber, immer und immer wieder. Ich fühle mich an manchen Tagen so schwer, dass ich nicht weiß, wie ich aufstehen soll. Wie darüber gelacht wird, wie es nicht ernst genommen wird, wie Frauen immer und immer wieder als Menschen zweiter Klasse angesehen werden, nicht ernst genommen werden, degradiert werden, Mikroaggressionen, Mikroschnitte, klein, ganz klein, ein abwertender Blick, ein zu langes Lachen nach einem man darf ja gar nichts mehr sagen Witz, der irgendwie doch gesagt wurde, weil man darf ja alles sagen und sie sagen es laut und leise. Und ich höre es alles und wir hören zu und gucken zu und machen, tun wir viel. Wir machen andauernd was, aber der nächste Femizid bleibt nur eine weitere Instagram-Kachel entfernt. Ein neuer Post im Instagram-Feed, über den man hinwegswipet. Eine Frau angezündet. Wo sind die Demos? Wo sind die Namen an Häusern? Wo sind die Titelseiten? Wo sind die Berichterstattungen? Wieso hört niemand zu? Wieso ist es immer nur in Lokalzeitungen ein weiterer Bericht? Sauerländer Wochenblatt, verzweifelter, trauriger, betrogener, verwirrter, alkoholisierter, einsamer, er hat es nicht so gemeint, Ehemann, er sticht seine Frau mit 31 Messerstichen. Mord kann es aber nicht gewesen sein, mildernde Umstände, Totschlag vielleicht, vielleicht aber auch nicht, vielleicht wollte sie es so, vielleicht hat sie ihn betrogen. Ich weiß nicht, wie ich diese Arroganz ertragen soll. Ich weiß an manchen Tagen nicht, wie ich weitermachen soll. Und damit meine ich nicht nur Frauen, die in S-Bahnen in Deutschland am helllichten Tag angezündet werden oder Mütter, die erstochen werden oder Mädchen, die durchgeschnitten bekommen, ihre Mütter, die vorher einen Anruf bekommen, dass ihr Kind jetzt stirbt. Es fängt schon bei der Bagatellisierung dieser Grausamkeiten an. Ich weiß nicht, wie ich die fancy, lustigen, coolen, hippen Hexentouren ertragen soll, die den Massenmord, die Jagd, die Qualen der Frauen ignorieren, weil da steht irgendein Martin oder Seth oder irgendwer mit Smith als Nachnamen, als Tourguide und lacht uns ins Gesicht. Heute gucken wir uns das düstere Zeitalter der Hexen an. Mann, oh Mann, war das gruselig. Na, wer wäre wohl heute verbrannt worden? Du da mit deinen roten Haaren. Dich hätte man direkt geköpft. Ja, war doch nur Spaß. Lächel doch mal. Was machst du später? Es ist so gut. Also so gut, weil so traurig, weil ja, gut getroffen. Manchmal wünschte ich mir, ich wäre nie aufgewacht, weil es so anstrengend ist, weil ich nicht mehr nichts sagen kann, weil ich auf einmal die Strukturen sehe, die Männer, die ganzen Männer, die keine Verantwortung übernehmen. Und weiter schreibt sie, sie zünden Häuser an und fragen danach, wieso schreist du, wenn es brennt? Und genau das ist es. Sie überkippen dich mit Brandbeschleuniger und zünden dich an und sind dann verwundert, wieso du schreist. Ja, also ich konnte das super doll fühlen, dieses manchmal nicht gewünscht, sie ist aufgewacht, klingt immer so verschwörungsideologisch mäßig, aber genau das manchmal dann alles nicht zu checken. Mhm. Es war so viel einfacher und manchmal mit dieser Wut und dieser Trauer und dieser Resignation zu leben und sich zu denken, nee, ich kann nicht mehr drüber lachen. Und wenn irgendwie der 58er Touri-Führer dann doch die 22er Lisa doch nochmal fragt, so, boah, das ist aber gut heute aus, was machst du denn heute Abend? So, das ist so, ja, man liest das und denkt sich so tausendmal erlebt, ich weiß nicht mehr, ich kann nicht mehr, ich weiß gar nicht, was ich sagen soll. Kennst du das?
1: Ja. Das bin ich ja auch

0: Suggestivfrage.
1: Ja, also schade eigentlich. Glaube ich auch eingestiegen, dass ich glaube ich schon gar, also schon gar nicht mehr, vielleicht habe ich es auch nie so, aber genau dieses Wut gar nicht so habe, sondern eher so ein, ja, resigniert. Ja, ja. So, okay, ja. Ich glaube, weil man halt auch nicht rauskommt oder beziehungsweise wenn man ja auch wieder so zurückgeworfen ist halt auf all die anderen, die sich ja auch ändern müssen.
0: Ja. Und ich habe auch wirklich schon so viel, also immer wieder lese ich das Familiendrama, Familien, wo ich denke, es ist kein Familiendrama. Mm. Und dann liebe ich es, dass ich, wenn ich in die Kommentarspalte gucke, früher da nicht stand und mittlerweile wirklich super viele Frauen, die schreiben, es ist ein Femizid, sagt, dass es ein Femizid ist. Es ist auch dann das so geschrieben mit der einsame, arme, alkoholisierte Mann. Mm. Dieser Mann hat sich dafür entschieden, seine Familie zu töten, seine Kinder zu töten. Also selbst wenn ich an meine Jugend denke, dass ich das, ich habe noch so Geschichten im Kopf, wo das passiert ist, was in der Zeitung stand. Auch eine, ich weiß noch, ein Mädchen von unserer Schule, wo der Vater die Mutter getötet hat, während sie im Auto saß. Und also, ja, es ist schrecklich und es ist wichtig, Wörter dafür zu haben.
1: Ja.
0: Ich glaube, wir waren wegen dieser ganzen Sendung vielleicht auch schon viel in so einer Resignation. Aber ich würde jetzt so zum Abschluss kommen und dann so diese Frage, was machen wir denn jetzt mit dem? Und ich finde, dass es immer wieder auch, ich habe immer wieder Textstellen, ich habe mir überlegt, ob ich die so kürze, aber ich dachte mal, nee, ich habe das bewusst mit drin gelassen, weil ich finde, eine Sache, die immer wieder auch in Taras Textstellen mit durchgekommen ist, ist Solidarität.
1: Mhm.
0: Und das ist auch ihre Antwort darauf, wie wir eigentlich jetzt damit umgehen. Und die würde ich gerne noch einmal als Abschluss vorlesen. Rivalität unter Frauen ist eben nicht nur noch immer Teil unserer Realität und auch einfach ganz praktisch für Bernd und Dieter, wenn sie uns schluchzend im Arm halten mit den Worten, dieses Biest war total irre, ich konnte da ehrlich nichts dafür. Die hat mich belogen und abgefühlt und puh, voll schlimm, von ihrer Unschuld überzeugen wollen, während das Biest, die wahrscheinlich einfach Julia heißt, nichts davon wusste, dass Bernd zu Hause eine Frau hat. Wir sollen nach rechts gucken, nach links gucken. Eine der Frauen um uns herum hat sexualisierte Gewalt erfahren. Diese Wucht der Erkenntnis, dass diese Frauen und ich auf eine Weise miteinander verbunden sind, wie ich es niemals einem Mann erklären könnte, nimmt mir bis heute die Luft zum Atmen. Es braucht diese Schwesterlichkeit, das gegenseitige Unterstützen. Es ist Überlebensstrategie. Wenn ich eine Frau auf der Straße sehe, lächle ich sie an, weil ich weiß, sie wurde auch schon belogen oder betrogen. Ich kenne ihre Schmerzen. Weiter schreibt sie, ich kenne ihre Schmerzen. Ich kenne die Schmerzen ihrer Vorfahrenen. Ich kenne die Blicke von Ärzten, die chronische Schmerzen auf Stress schieben wollen. Und ich kenne Männer, die ihnen als Reaktion von missbräuchlichem Verhalten den Crazy Ex-Girlfriend-Stempel aufdrücken wollten. Ich kenne den Frust, eine Jeans zu kaufen. Ich kenne den Frust, nicht gehört zu werden. Ich kenne die Wut, ich kenne die Trauer, ich kenne das Gefühl von Isolation. Ich kenne das alles und ich weiß, sie fühlt es auch. Ich fühle mich nicht mehr allein. Ich war es nie. Ich habe es nur nicht erkannt. Ich bin endlich jemand geworden, den ich respektieren und schätzen kann. Und es hat mich von meiner eigenen tiefsitzenden Unsicherheit befreit. Selbstbestimmtes Framing aller. Dies aber so, weil die keinen Mann kriegt, neidisch ist, zwei Katzen hat, sich ungeliebt fühlt, keine Freundin hat, greift mich nicht mehr an. Es perlt an mir ab. Ich stehe nicht nur mit beiden Beinen fest im Leben, sondern meine Schuhe sind schwarz oder pink oder voller Glitzer. Ja, na klar sind sie das. Und ich habe rechts und links eine Frau an meiner Seite, mit denselben Werten, mit denselben Worten und das macht uns nur besser. Drei sind besser als eine, 300 sind besser als drei, wir alle als Schwestern. Denn wenn wir uns nicht zusammentun, ist niemand da, der uns auffängt, wenn wir fallen. Und es gibt so viele, die uns fallen sehen wollen, nicht mit uns. Denn ja, es gibt ein Uns. Wir sind ein Wir. Ich fühle mich mit den Frauen auf den Gemälden verbunden, in all den Museen. Ich fühle mich mit Frauen auf der Straße verbunden. Ein kurzer Blick, ein Lächeln. Ein Erkennen des Lebens in der jeweils anderen. Männerhasserin nennen sie mich. Not all men, antworte ich. Ich schreibe dieses Buch nicht, weil ich Männer hasse. Ich schreibe dieses Buch, weil ich Frauen liebe. Mein Ziel ist es nicht mehr, von Männern geliebt zu werden als passiver Akt. Nicht Männer schützen uns, sondern aktuell noch die weibliche Wärme und Solidarität. Frauen schützen Frauen und trösten sich gegenseitig. Das sehen wir gut bei Colleen, wo sich Frauen zu Tausenden auf die Straße stellen und ihre Solidarität bekunden. Giselle? Und ja, auch Männer, aber eben doch überwiegend Frauen. Ich hoffe, dass das irgendwann anders sein wird und auch Männer das mehr tun. Dann ist nur die Frage, wenn Männer Frauen nicht mehr vor Männern schützen müssen, müssen sie dann überhaupt noch geschützt werden? Aber gut, das ist voll Utopie. Weiter schreibt sie, all diese Frauen existieren in mir und es heilt mich, es herauszulassen. Es heilt mich, mich nicht mehr unterbrechen zu lassen. Es heilt mich, keinen Platz mehr auf dem Gehweg zu machen. Es heilt mich, Männer zu fragen, wie sie das eigentlich mit den Kindern machen, wenn sie doch Vollzeit arbeiten. Es heilt mich, dass ich Reife und Intelligenz nicht mehr in der Art, wie ich Gefühle ausdrücke, koppele. Es heilt mich zu verstehen, dass ich nicht das Problem war, sondern die Art, wie mit mir umgegangen wurde. Es heilt mich nicht mehr zu akzeptieren, dass man versucht, mich mit falscher Sorge dazu zu bringen, leiser zu sein. Hey, reg dich ab. Das tut dir nicht gut, wütend zu sein. Das schadet dir nur selbst. Hm? Ja, das fand ich irgendwie sehr ergreifend, muss ich sagen. Ja. Das hat mich sehr berührt, weil ich so dachte, ja, Mann, das, was ich auch immer wieder erlebe, ist, Frauen schützen Frauen.
1: Ja.
0: So, wie viel Solidarität da besteht, wenn Menschen Geschichten teilen, wenn man irgendwie auf der Straße eingreift. Das ist wirklich, es sind immer Frauen. Ich erlebe das wirklich selten, dass das Männer tun. Und das ist ja aber eigentlich dieses Narrativ, ich bin der Mann, ich beschütze dich. Mhm. So, ja, erlebe ich anders, ehrlich gesagt. Ja.
1: Voll.
0: Wie erlebst
1: also
0: du das?
1: Also würde ich unterschreiben und ich glaube eben so dieses, genau, diese Freundinnenschaften, die man hat, die eigentlich einen auch viel tragen. Und ich glaube, ja, ein bisschen ist ja schon, schwingt ja schon auch mit, dieses geteiltes Leid ist halbes Leid und geteilte Freude ist doppelte Freude. Vielleicht ist das momentan einfach the way to go.
0: Ja, sollte nicht das Endziel sein,
1: ja.
0: Aber ich fand es irgendwie funny, dass auch Word das, also natürlich Brüderlichkeit kennt man,
1: ja.
0: Aber Schwesterlichkeit kannte nicht mal Word. Und ja, dachte ich mir auch, das muss geändert werden.
1: Ja,
0: ja, aber ich fand es irgendwie auch healing, weil ich habe sich so sehr warm angefühlt und dachte ja. So, ja, doch, das kenne ich, genau, das darf nicht das Endziel sein. Aber wir reden ja auch darüber, wie gehen wir denn jetzt eigentlich damit um?
1: Ja,
0: und ich glaube, das ist schon auch irgendwie so ein Ding von wütend sein und solidarisch sein und auch so dieses, auch Männer seid solidarisch mit Frauen und unterstützt sie auch an der Stelle.
1: Voll. Und sich halt die Unterstützung holen, wo man sie halt auch bekommt.
0: Ja.
1: Glaube ich, das schwingt da ja auch mit.
0: Ja.
1: So.
0: Voll.
1: Voll.
0: Das stimmt. So. Ich weiß nicht, wie es dir geht, aber das finde ich, sind auch dolle Themen.
1: Voll.
0: Und nochmal so die Frage, wie geht es dir nach der Folge? Gibt es jetzt für dich irgendwas, wo du sagst, boah, das arbeitet vielleicht noch oder?
1: Also, ich nehme auf jeden Fall mit für mich auch ganz viele so Buch und Tipps und irgendwo, wo ich auch noch mal reinlesen möchte. Und auf jeden Fall nehme ich mit für mich immer noch diese Frage, die ich ja für mich auch noch nicht so geklärt habe, aber so dieses, ne, wo ist meine Wut hin und wo ist meine Empörung hin? So, ich glaube auch dieses, was man halt auch mit verlernt hat oder ich glaube, warum man halt auch, ne, weil man so sehr in dieser Resignation drin ist oder in diesem, ja, so ist es halt immer schon gewesen und so wird es auch immer sein. Und man so verlernt hat, eben aus dieser Normalität, also diese Normalität vielleicht auch zu hinterfragen und sich auch einfach mal so zu empören.
0: Ja.
1: Und genau, das nehme ich auf jeden Fall mit.
0: Sehr schön.
1: Und sehr viele nette Gespräche mit dir.
0: Ja, das war richtig schön.
1: Ja.
0: Cool, dass du es mit mir gemacht hast.
1: Ja, gerne.
0: Also, um auch nochmal so meine Gedanken zu teilen, ich habe aus dem Buch mitgenommen, nochmal so ein besseres Verständnis auch von historischer Kontinuität der Unterdrückung der Frau. Also, das konnten wir natürlich heute alles in der Form gar nicht besprechen. Ja, und auch irgendwie dieses Wut auch als ein heilsames Gefühl. Und ich kann euch wirklich nur empfehlen, das Buch von Tara zu lesen, weil wir haben jetzt hier schon ganz viel besprochen. Klingt vielleicht ja so, als hätte man da schon total viel abgegriffen, aber ich kann euch sagen, das Buch macht nochmal so viel mehr auf und da waren so viele kluge, tolle Gedanken drin, dass ich euch das wirklich sehr empfehlen kann. Ich werde auch mal gucken, ob ich euch irgendwie mal so eine Liste anlegen kann mit Büchern, die ich irgendwie ganz gern gelesen habe oder vielleicht ja auch Bücher, die auf meiner Tweet-Liste stehen. Und grundsätzlich nochmal so zum Lesegefühl, ich kann sagen, ich habe es wirklich geliebt zu lesen. Also diese Wut, dieses Female Rage merkt man in jeder Zeile von Tara und ich habe die auch während des Lesens gespürt und ich fand es auf der einen Seite wahnsinnig anstrengend, aber auch total befreiend, weil ich dachte wirklich immer, Wut ist ein schlechtes Gefühl, aber wie Tara, wenn ich wütend bin, weine ich und ich meine aber eigentlich Wut und da will ich auf jeden Fall auch noch besser werden. Und auch Wut darüber zu haben, was Frauen alles angetan wurde. Wut darüber, dass ich immer dachte, mir passiert individuell was Schlechtes. Was ich häufig nicht mal als schlecht, sondern als so ein eigenes Versagen verstanden habe. und woher das eigentlich kommt. Und uns schon die ganze Zeit eingeimpft wird, dass wir eben so easy going sein müssen, bloß nicht zickig, bloß nicht widersprechen, sonst sind wir total anstrengend. Und wer will denn schon anstrengend sein? Ich sicherlich nicht, ich bin ja easy going. Und das hat mich total abgeholt, wie sie geschrieben hat. Und diese Wut, diese Nemesis-Wut, die macht irgendwie total was mit mir. Und doch, finde ich, wechselt sie immer wieder zwischen etwas sanften und mit verständnisvollen und dann wieder mit dieser lodernden Wut. Und ja, das fand ich toll. Und wir haben halt eben nicht Wahlrecht bekommen durch ein Hiha, können wir bitte Wahlrecht haben, bitte, bitte, bitte, sondern durch so ein wütendes Erobern. Und ich glaube echt, so dieser Appell, Sachen nicht tatenlos hinzunehmen. Und was ich als letzten Satz sehr schön finde, ein Angriff auf eine von uns ist ein Angriff auf alle. Solidarität immer. Und damit würde ich jetzt stoppen und wünsche euch noch einen schönen Tag, schönen Abend, schönen Morgen, wie auch immer, wo ich euch gerade erwische, mein lieber Richard. Ja, vielen Dank fürs Zuhören. Falls ihr wirklich bis zum Ende dran geblieben seid, freut es mich natürlich wahnsinnig. Und damit, tschüss.

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0: Ja. Ah, ja. Noch eins weiter, danke. Also ich scheine hinten.
1: Hallo.
2: Morgen.
0: Hallo.
2: Nein, was schwer zu finden.
0: Nee, extrem gut beschrieben.
3: Wir hatten Hilfe von der Nachbarn
2: gleich. Ey, das ist so schwierig. Weißt du, wie viele Leute das hier nicht schon gefunden haben?
0: Wir hatten witzigerweise eben einen oder anderen Nachbarn wohl getroffen. Und,
4: ihr hört es ja schon im Hintergrund. Herr Kehrer und ich haben wieder einmal das Studio verlassen, um unsere beiden Gesprächspartner zu Hause in Weimar zu besuchen. Und diese Jubiläumsfolge von Unter 3, die Reihe startete nämlich vor 2 Jahren, ist insofern auch etwas Besonderes, dass wir erstmals zu viert und nicht zu dritt im Gespräch sind und diese Folge auch die Fortsetzung eines Gesprächs ist aus der vorangegangenen Folge. Deswegen ist jetzt auch alles ein wenig wie in einer Serie, dass bevor wir gleich wieder ins Gespräch mit Wolfgang, Ivo und André reingehen, ich erstmal kurz für uns alle zusammenfasse, was bisher geschah. 2,5 Jahre Lebenszeit haben Wolfgang und Yvonne André in ihr jüngstes Projekt Brombeerland gesteckt. Brombeerland ist eine 14-teilige Doku-Serie, die den Thüringer Landtagswahlkampf 2024 begleitet, aber über den Wahltag hinaus auch von den Sondierungsgesprächen erzählt, mit bei den Koalitionsverhandlungen dabei ist und auch die Kamera noch lief bei der Ministerpräsidentenwahl von Mario Vogt, CDU. Die Serie gibt zunehmend auch über die Politik hinaus einen Einblick in die Arbeit von Journalistinnen und Journalisten, was anfangs sicherlich nicht in diesem Umfang geplant war. Wir erleben die Journalisten beim Warten vor Pressekonferenzen.
5: Die Schalter schon wieder zusammengebrochen.
6: Wahrscheinlich haben sie die Zeit abgepasst, wo sie im Flug sind.
4: In der Landespressekonferenz beim Fragenstellen.
7: Sie haben gesagt, Anfang der Woche wollen wir fertig sein. Das heißt also, irgendwie am Wochenende haben Sie schon ein Papier ausgearbeitet und am Montag werden Sie es präsentieren.
8: Nein. Die Arbeitsgruppen, denen will ich die Zeit geben, bis Anfang der Woche da. Die Tagen jetzt wirklich.
7: Montag, Dienstag.
4: Oder auch am Wahltag, um erste Ergebnisse einzuordnen.
9: Heidi, weißt du, worauf wir warten? Du weißt es auch nicht.
10: Keiner weiß,
9: worauf wir warten. Wir stehen ja einfach rum.
11: Ja. Ich bin ja Team ARD bei den Prognosen.
12: ZDF ist 33.
11: Ist gruselig. Und keine Mehrheit für CDU, BSW.
13: Das wäre ein großer Spaß.
4: Ja. Im Mittelpunkt des journalistischen Subplots, so nenne ich es mal, stehen dabei die Journalisten Martin Debes vom Stern, der freie Journalist Sebastian Haag, Fabian Klaus von der Thüringer Allgemeine und vor allem Henry Bernhardt vom Deutschlandfunk. Mit allen vier haben wir auch hier in dieser Reihe Unter 3 gesprochen. Soweit die kleine Zusammenfassung. Doch nehmen wir jetzt wieder unseren Gesprächsfaden mit Yvonne und Wolfgang André auf. Herr Kehrer wollte von den beiden wissen, wie es dazu kam, immer wieder auch den Radiojournalisten Henry Bernhardt einzusetzen und in einem Fall auch einen Deutschlandfunk-Kommentar von ihm zu benutzen, um politische Abläufe einzuordnen. Hier die Antwort von Wolfgang André.
14: Als wir über journalistische Ebene nachgedacht haben, wie bringen wir die rein, du kannst halt unmöglich in einem filmischen Erzählung Text. Also wir arbeiten viel mit Texterklärung, aber so eine Kommentierung zu gucken, was Journalisten letztlich daraus machen, was sie da für Antworten bekommen haben, ist mit Text total schwierig so. Und da ist natürlich ein Radiokommentar halt total schön, also sehr filmisch, weil du ihn wirklich als Kommentar benutzen kannst. Du hast die akustische Ebene, du kannst dich einlassen darauf und du kannst auch eine visuelle Ebene sozusagen dazu bringen irgendwie.
15: Die auch so einen künstlerischen Moment hat, ne? Also wenn jetzt zum Beispiel dieses Riesenrad, es dreht sich immer weiter. Und das gibt auch nochmal so eine künstlerisch-poetische Sicht auf dieses Land und auf das, was passiert. Also nicht einfach nur eine nackte, sachliche Einordnung.
14: Genau, also deswegen war so die Idee, Henry mal zu fragen, ob er Lust hat, sozusagen, ob wir ihn begleiten können, ob das auch eine Möglichkeit sein könnte, diese journalistische Ebene mit reinzubringen. Und dann spielt es aber in der Erzählung wiederum, geht es nicht nur um die Kommentierung, sondern halt auch das, was daraus entsteht letztlich wieder. Es gibt einen genialen Moment, finde ich, wo Henry macht einen Kommentar über den Artikel von Mario Vogt, Dietmar Woidke und von
4: Kretschmer.
14: Michael Kretschmer,
4: Ministerpräsident Sachsen.
14: Um ein Thema sozusagen Russland, Ukraine-Krieg. So,
13: es geht ein bisschen, vielleicht muss man
1: kurz erklären. Mhm. Es geht um die Friedenspräambel, die einen großen Stellenwert für das BSW gehabt hat, um überhaupt in die Koalitionsverhandlungen einzutreten. Und Mario Vogt hat zusammen mit den anderen Ministerpräsidenten einen Kommentar veröffentlicht, in dem er eigentlich sozusagen seine Perspektive, seine ostdeutsche Perspektive da auch so ein bisschen drauf spiegelt, die dem BSW schon ziemlich weit entgegenkommt. Also das ist eigentlich so eine Ermöglichung überhaupt der Koalitionsgespräche.
14: Und für Henry Bernhard natürlich ganz klar eine Morgengabe an Sarah Wagenknecht, das ist sozusagen, und das auch entsprechend kommentiert. Und dann treffen die beiden nach Sondierungstagen, nach der Pressekonferenz aufeinander. So Henry Bernhard und Mario Vogt. Und du siehst schon, wie das Mario Vogt unglaublich angepiekt hat, diesen Kommentar, den er eigentlich total scheiße findet, sozusagen, was Henry da meint. Weil er aus seiner Sicht halt, also hat es nicht verstanden, sozusagen. Und konfrontiert ihn, was sind damit. Und dann, wir stehen direkt mit der Kamera daneben und die beiden fangen sich an, darüber zu unterhalten. Und da sieht man halt auch unglaublich schön, das erzählt so viel über das Verhältnis, finde ich, zwischen Journalismus und Politik und also ich will nicht so viel wegnehmen, aber das ist einer so der Schlüsselmomente. Das heißt, der Kommentar von Henry alleine nicht sozusagen, aber immer gekoppelt dann mit etwas, was wir dann entdeckt haben. So.
15: Und eigentlich noch eins dazu. Eigentlich, wenn du dir so politische Dokumentationen anschaust oder so Rückblicke, dann hast du immer dann oder was weiß ich, True-Crime-Serien oder sowas, dann kommt immer Fernsehen, dann kommt immer irgendein Moderator, der irgendwas sagt und der da irgendwie was ansagt und so. Das haben wir überhaupt gar nicht drin. Das liegt an zwei Sachen. Erstens wollten wir Leute, die nicht nur irgendwas ansagen, weil das ihre Aufgabe ist als, weiß ich nicht, Moderator vom Heute-Journal oder von Moderatorin von den Tagesthemen oder so. Das andere ist natürlich auch, dass wir ja kein Geld hatten, um solche Sachen zu kaufen. Aber das Erste ist sozusagen für uns wichtig gewesen, dass wir Politikjournalisten haben wollten, die wirklich informiert sind. Wir hätten ja, es war ja ganz viel Hauptstadtpresse auch da, zu verschiedenen Veranstaltungen, also zur Landtagspräsidentenwahl oder eben auch zur Landtagswahl. Mit denen hätte man ja auch arbeiten können, da hätten wir auch was machen können. Also, und wir haben uns wirklich dagegen entschieden, komplett dagegen entschieden, Leute von außerhalb dieses Bundeslandes zu nehmen, weil wir so, wie wir das bei der Politik machen, dass die, die hier tätig sind, genauso auch die Journalisten nehmen, die hier tätig sind und uns nicht Hauptstadtjournalisten nehmen.
4: Können übrigens nochmal so ein bisschen serviceorientiert machen für die, die jetzt zuhören, und wir können immer nur wieder sagen, Herr Kehrer und ich, also erstens empfehlenswert Brombeerland und zum Zweiten, denkt jetzt nicht durch das Gespräch, oh Gott, ist das alles komplex, wir kommen gleich nochmal drauf zurück, weil das war auch eure Aufgabe und habt ihr sehr gut gelöst, das Komplexe runterzubrechen. Und diese 14 Folgen, was ja sehr viel ist, kann man aber auch einzeln rauspicken, weil wir gerade bei der journalistischen Perspektive sind, kann man wirklich nur eben direkt Folge 9, ist das in dem Fall, empfehlen, die Pressekonferenz, genau mit die kürzeste Folge von 37 Minuten, wir haben es schon erwähnt, dann kann man das sozusagen in der Quintessenz nochmal mitbekommen. Und Herr Kehrer hat es eben schon gesagt, wir sind bewusst ein bisschen hinter der Welle, was die ganzen Interviews angeht, ihr habt viele gegeben, als eben die Serie veröffentlicht wurde. Aber wir haben auch deswegen ein bisschen gewartet, also erstens, um mal das noch in einen größeren Kontext zu stellen, aber auch nach Feedback zu fragen, weil wir gerade bei Journalisten sind. Wir wissen ja, Sebastian Haag hat schon komplett durchgebinged und Fabian Klaus. Gab es denn von journalistischer Seite Feedback schon, also da auch auf eure Serie Brombeerland?
15: Also von den Journalisten, die drin sind, ja. Also ich glaube, die hatten alle nach den ersten 4 Folgen, haben sich alle gemeldet. Also krass, ich kann gar nicht aufhören und ich mache die Nacht zum Tag und so. Die Journalisten ja, aber die Politiker nicht. Und ich denke so, krass, also das ist ja auch etwas, ich habe ja schon gesagt, wir machen das ja gemeinsam. Wir haben so viele Leute, die wir da begleitet haben. Wir haben ja nicht nur die Spitzenkandidaten, wir haben ja auch die Spin-Doktoren, die Fraktionen und so weiter. Wir haben von nicht einem einzigen der Leute, die da waren, eine Reaktion bekommen. Eine einzige hat geschrieben, ich hab alles gesehen und zwar super emotional. Das ist alles.
4: Und muss dazu sagen, Herr Kehrer und ich waren beide nicht da. An dem Sonntag im Juni habt ihr im Lichthaus in Weimar einzelne Folgen gezeigt. Waren da Politiker und Politikerinnen vor Ort und haben über diese Folgen jedenfalls dann Feedback gegeben?
15: Ja, da waren viele da. Vor allem Katja Wolf und Steffen Schulz haben haben uns da ziemlich viel zurückgespiegelt. Also beide übrigens, dass sie das völlig vergessen hatten, was sie da gesehen haben, konnten sich da nicht mehr dran erinnern. Da siehst du auch, wie voll so ein Politikerleben ist, oder?
1: Also das finde ich interessant, weil ich habe ja auch den Wahlkampf für den MDR immer wieder mal mitbegleitet. Mhm. Gerade das BSW habe ich eng begleitet, weil ich BSW-Beauftragter war und sozusagen die Parteibildung und die Koalitionsbildung dann über das BSW vor allem miterlebt habe. Und ich habe ganz oft in der Serie gedacht, krass, da war ich auch, das habe ich auch erlebt oder das war ein wichtiger Moment auch bei uns beim MDR. Ich habe natürlich dann die MDR-Blase irgendwie dann im Hintergrund, zum Beispiel auf die Landtagspräsidentenwahl haben wir ganz anders geschaut, weil wir diesen Livestream gemacht haben und den Live-Ticker, was auch ein großes Moment dann immer ist für so ein Medienhaus, solche Ereignisse quasi, die dann abgebildet werden müssen, die eingeordnet werden müssen und die aber in dem Moment, wo sie passieren, eigentlich Historisches quasi auch produzieren. Und das fand ich so interessant, dass ich das alles nochmal aus einem anderen Blickwinkel, aus eurem Blickwinkel nämlich sehen konnte und aus dem Blickwinkel dann auch erzählt bekommen habe von den Politikern, wie die das erlebt haben, dass das mein Bild von diesem Wahlkampf, wie ich ihn erlebt habe, nochmal unheimlich bereichert hat. Also ich kann wirklich nur sagen, für jeden, der den letzten Thüringer Wahlkampf irgendwie mitverfolgt hat, ob das jetzt Wahlhelfer waren, die Plakate gehangen haben oder die irgendwie im Hintergrund von den Parteien oder in irgendeiner Weise mit dieser Wahl zu tun hatten, diese Serie also erweitert das Bild, was man auf diesen Wahlkampf hat und bringt viele Sachen nochmal in Erinnerung, die man teilweise wirklich vielleicht vergessen hat, aber die eigentlich noch da sind und wo man jetzt im Nachhinein dachte ich, wow, stimmt, das war ja auch noch so. Also das ist wirklich so gut erzählt. Genau.
15: Steffen Schütz hat geweint mit, nachdem wir die
14: Friedenspräambel, die 8 mit dem extremen emotionalen Ende, wo Peter Metz sozusagen
15: Tränen Augen hat. Genau, genau. Da hat Steffen Schütz auch da gestanden, hat auch mit geweint.
14: Also, ja, ich aber auch sozusagen. Ja, ich musste dann meine erste Antwort geben konnte es dann nicht mehr. In dem Moment ist natürlich dann spielt viel mehr noch eine Rolle, ne? Die ganzen Produktionszeit, 2,5 Jahre, die ganzen Schwierigkeiten, die wir hatten, Finanzierungsprobleme und ein konkurrierendes Filmprojekt, was dann auch noch die gleiche Idee machen will und so. Also das kommt dann natürlich auch mit rein sozusagen, aber musste dann auch irgendwie heulen, weil mich Peter Metz immer so berührt hat, weil das so viel Ehrlichkeit zeigt in dem Moment, dass es halt nicht nur Politiker gibt, die irgendwie an Posten interessiert sind, sondern wirklich das große Ganze. Und er erzählt dann in diesem Moment, dass er glaubt, dass Thüringen zum Spielball der Mächte von außen ist, den Thüringen halt scheißegal ist sozusagen. Hauptsache ihr Bundestagswahlkampf funktioniert richtig und du merkst, was es mit ihm macht, so dass wie er darunter leidet und wie ehrlich das ist. Und es berührt mich als Zuschauer, hat mich damals schon berührt, aber als Zuschauer halt immer wieder, ne? Und dann stand ich dann im Kino und haben dann angefangen zu heulen und dann nahm mich Steffen Schütz sozusagen, der selber die Tränen in die Augen hat, dann in den Armen sozusagen und so. Genau, das war ein sehr schöner Moment.
15: So ich konnte irgendwie den gar nicht genießen, den Moment. Ich musste in den Nachbarsaal und so,
14: um da zu sprechen. Wobei ich schon immer gesagt habe, also wenn die an der Stelle da nicht weinen sozusagen, dann bin ich aber auch enttäuscht sozusagen. Aber Katja ist hart geblieben. Katja hat nicht geweint.
1: Warum sie so hart ist, erfährt man auch in eurer Serie aufgrund der Kämpfe, die sie mit Sarah Wagenknecht durchzustehen hat. Ich würde sagen, trotzdem, wir behalten mal diesen emotionalen Moment im Hinterkopf, hören erstmal eine Musik und kommen gleich nochmal darauf zu sprechen, was man dann tatsächlich auch lernt in eurer Serie über die Art und Weise, wie dann Politik tatsächlich konkret wird, wenn nämlich verschiedene Parteien zueinander finden müssen auch. So. Was wollen wir für eine Musik noch hören?
15: Weil wir gerade beim Weinen waren, ich würde gern von Sezen Aksu, das ist die Gesangsgöttin der Türkei, ein Lied hören, das heißt Küçüğüm, mein Kleiner oder mein Kleines. Es gibt da keine Geschlechter, aber es ist ein unglaublich berührendes Lied und wir beide weinen immer, wenn wir das hören.

0: Musik ausgesucht von unseren Gästen, heute in der Mehrzahl bei Unter 3, Wolfgang Ivan André, Filmemacher aus Weimar. Und wir haben über Sie viel gesprochen, beziehungsweise über Ihr jüngstes Projekt Brombeerland, eine 14-teilige Serie, die 2024, vor zwei Jahren entstanden ist, während des Thüringer Landtagswahlkampfs, aber darüber hinaus. Sie waren mit den Kameras weiter dabei bei den Optionsgesprächen, Sondierungsgesprächen, Koalitionsverhandlungen plus Ministerpräsidentenwahl. Ihr merkt schon, wenn ich das aufzähle, das Projekt ist episch. Und wir, Herr Kehrer und ich, versuchen in dieser Folge eben auch, euch diese Serie näher zu bringen. Und sie passt gut zu Unter 3, weil der Journalismus, die verschiedenen Journalistinnen und Journalisten eben auch eine wichtige Rolle spielen. Aber nicht nur die, auch Parteistrategen wie Peter Metz vom BSW schleichen sich so irgendwann ein. Er ist das erste Mal zu sehen am Ende von Folge 4, die Wahl. Da kriegt man so mit, aha, da steht er an der Seite von Katja Wolf, die Kandidatin war eben für BSW auch. Und er spielt eine immer wichtigere Rolle. Und wir wollen jetzt über eine Szene sprechen, die sich in Folge 8 ereignet. Die Friedenspräambel am Ende, in der dieser besagte Peter Metz anfängt zu sprechen. Und zwar über die Spielballtheorie, also wie sehr Thüringen eigentlich so von anderen Leuten mit beeinflusst wird. Und dann nimmt dieser O-Ton einen ganz anderen Verlauf als ursprünglich auch von ihm geplant.
1: Das macht es gerade wirklich schwierig. Thüringen ist der Spielball für wahnsinnig viele Das hätte ich jetzt nicht gedacht, da reden wir auch nachher drüber, ob wir das drin lassen. Ja. Thüringen ist der Spielball für die unterschiedlichsten Interessen. Ist ein Spielball für nachvollziehbarer Spielball mit einem kleinen Anteil nachvollziehbar für bundespolitische Überlegungen. Für mich nicht mehr nachvollziehbar für ideologische Überlegungen. Irgendwelche Leute, die sich selbst sehen als altwestdeutsche Linke auf den Barrikaden in den 80er Jahren und glauben, dass das was mit Politik zu tun hat. Oder auch bürgerlich-Konservative, die sich in ihrer Westbindung und in ihrer Transatlantik-Liebe sozusagen profilieren müssen. Es ist ein Es verkommt zu einem Spielball für Partikularinteressen und das finde ich verletzend. Und das hat nichts damit zu tun, dass ich keine Härte kann in der Politik. Ich glaube, dass Politik sehr, sehr hart sein muss. Auch wirklich muss, weil es nicht um persönliche Gefühle und so weiter und so fort gehen kann, wenn es um die Organisation einer Regierung geht. Aber die Professionalität ist dafür eine Grundvoraussetzung. Und auf Bundesebene ist Professionalität und auch der strategische Einsatz von Emotionen normal. Aber hier wird Professionalität über den Haufen geworfen, weil ich den Eindruck habe, dass ganz, ganz vielen Beteiligten die Entwicklung dieses Bundeslandes hier scheißegal ist. Für das Interesse Bundestagswahl, und zwar nicht nur von Sarah Wagenknecht und Berlin, sondern auch bei der CDU, auch bei großen Teilen der SPD und bei ganz vielen gesellschaftlichen Gruppen, bei Schwurblern von links und von rechts, bei Journalisten, die sich profilieren wollen, weil sie den neuesten, heißesten Scheiß bundesweit hinbekommen und vielleicht aus Erfurt wegbefördert werden nach Berlin oder in andere fancy Städte. Und wir arbeiten hier alle miteinander sehr, sehr professionell. Und die Interventionen von außen, auf ganz vielen Ebenen. Es gab ein Deepfake, wo irgendwer Ministerien gefaked hat. Es gibt Berichterstattungen, die völlig absurd sind. Kann man alles aushalten. Aber wenn das jeden Tag stattfindet und wenn eigentlich klar ist, wir haben uns schon auf Punkte verständigt und dann kommt wieder eine Intervention von außen und das immer wieder, dann finde ich das gruselig, weil wir hier tatsächlich den Willen haben, was zu tun. Wir haben das komplette Wochenende trotz dieser demotivierenden Situation Menschen in der Fraktion erlebt, die sich auf die Koalitions-AGs vorbereiten. Die mir teilweise in der Nacht noch Fragen schicken und ich die mit denen zusammen durchdekliniere. Die sind hier echt willig und bereit, weil sie wissen, dass es eigentlich keine Alternative gibt. Und dann zu spüren, dass man der Spielball für so viele Interessen ist. Und dann genau zu wissen, wenn der Höcke hier dann in 2-3 Jahren bei 40% liegt, dann kommt wieder die Berichterstattung von irgendwelchen Hipster und Woken-Typen aus Mainz und aus Berlin und aus Hamburg, die dann sagen, wie können die Thüringer nur? Und dann kann ich nur sagen, das wart ihr.
2: Und da muss man auch schlucken als Zuschauer, wenn Peter Metz eben seine Spielballtheorie ausbreitet, wie wir sie jetzt gerade gehört haben. Ich finde, das ist auch insofern ein ganz, ganz wichtiger Aspekt eurer Filmreihe oder eurer Serie, diese Szene, weil sie eben zeigt, dass alles, was hier auf Landesebene passiert, und das gilt sowohl für die Medien als auch für die Politiker, von denen ja Peter Metz in seiner Spielballtheorie alle redet, wenn er sagt, am Ende werde ich sagen, das wart ihr, da nimmt denn sie nämlich alle mit ins Boot, die außerhalb von Thüringen auf Thüringen einwirken, und das ist eine der zentralen Erkenntnisse, glaube ich, die man als Zuschauer eurer Serie Brombeerland gewinnen kann, dass Thüringen eben sich nicht unabhängig vom Bund, von den Bundesparteien, von der Bundespresse machen kann. Es ist alles ein großes Netz sozusagen, und die Akteure, die man in Thüringen vorfindet, die ihr

0: dann tatsächlich alles ausbaden, was dann vor Ort an Schaden quasi angerichtet wurde, aus der deutschen Presselandschaft, aus der deutschen Politikblase, die da eben drauf einwirkt. War das für euch auch so ein Moment, wo ihr dachtet, oh, das habe ich so noch gar nicht betrachtet? Also eigentlich, weil man das ja gar nicht so immer wahrnimmt vielleicht, dass da so viel mehr reinspielt, als man erstmal sieht.
1: Das definitiv. Ich würde gerne mal mit einem anderen Projekt antworten. Und zwar habe ich mit Stefan Petermann, der bei uns ja auch den Ton gemacht hat, zum Teil, und uns da unterstützt hat, ein Projekt gemacht über 10 der kleinsten Orte Thüringens. Das sind auch die kleinsten Orte Ostdeutschlands, die noch politisch selbstverwaltet sind, unter 100 Einwohner haben. Da gibt es einen Ort an der nahe der innerdeutschen Grenze, der heißt Gerstengrund. In diesem Ort waren Hauptstadtjournalisten Ende der 90er Jahre und haben sich auf eine Art und Weise lustig gemacht über dieses Dorf, weil dort als einzigen Ort in Deutschland 100% CDU gewählt wurde. Haha, Kohl und so weiter. Man muss wissen, dass für diese Menschen der Glauben und zugleich diese Grenznähe, also 5 Kilometer von der Grenze entfernt, eine ganz wichtige Rolle gespielt hat und dass sie sehr glücklich darüber waren, dass diese Grenze gefallen ist. Als wir dort waren, wollten die keinen Journalisten mehr reinlassen. Wir waren keine Journalisten, wir waren als Künstler unterwegs, schreibend und bildend, also fotografierend. Und der Grund war, dass sie so durch den Kakao gezogen wurden bundesweit. Der Ort hat dann bei dieser Landtagswahl, das war die vorletzte, als einziger Ort in ganz Thüringen keine Stimme an die AfD vergeben, als einziger Ort. Darüber hat überhaupt gar niemand berichtet. So, und das ist sozusagen, wie Presse mit der Zuspitzung auf Negatives auch Dinge zerstören kann. Ich will das jetzt überhaupt nicht über alle überstülpen, aber hier in Thüringen, das, was wir in dem Wahlkampf erlebt haben, heißt das eben auch, man lebt natürlich auch von Zuspitzungen. Presse muss, wenn sie privat funktioniert, auch verkaufen. Und ich meine, ihr guckt auch, welche Klickzahlen ihr habt. Also wird zugespitzt, also werden Schlagzeilen produziert. Die müssen nicht immer das treffen, was dann in dem Artikel steht oder was im Bericht ist.
0: Das hängt vom Medienhaus ab, würde ich sagen, aber okay.
1: Ja.
2: Also ganz kurz eingefügt, das ist gut jetzt, die Sendung läuft ja bei Radio Frei, da ist es in der Tat nicht so, also ja. als Mitmachradio, das nur kurz ergänzt.
1: Ja genau, aber eben alle, die davon leben müssen, funktionieren so und das ist glaube ich ein richtiges Übel und deswegen ist natürlich das, was Peter Metz da in der Szene sagt, extrem wichtig und steht auch symptomatisch. Das kommt später nochmal in der Folge 14, nee, in der Folge, hilf mir mal, nee, Folge 4 ist das, wenn Mario Vogt darüber spricht, wie ein Spiegelteam nach Sonneberg gekommen ist und um dann den ganzen Ort als AfD-Ort zu blamen. Und da hat man auch als Presse eine große Verantwortung. Und wir haben für uns die Verantwortung gespürt, zu sagen, wir wollen Thüringen hier nicht als Problembär darstellen und als das Bundesland, was jetzt hier überall immer nur ja, das sind irgendwie die verrückten Ossis, wie nannte es Madeleine, die sind alle von Schrupper gerannt. Das sind wir nicht. Und hier finden Kämpfe statt, vielleicht eher als in anderen Bundesländern, aber die haben eben auch eine Berechtigung und das war uns wichtig.
0: Ich finde das deshalb so interessant, auch diese Szene von Peter Metz, wie er das dann analysiert, eben weil ich das auch erlebt habe. Jetzt in Sonneberg erst kürzlich wieder, aber auch zum Beispiel im Dorf Paska, was mal zeitlang sozusagen die AfD-Hochburg in Thüringen war. Auch ein Dorf, wenn man da heute hinfährt und mit den Leuten versucht zu reden, was ich mehrfach getan habe, man merkt, die haben den Kanal voll von der Presse. Die wollen das einfach nicht mehr. Die selbst öffentliche Ämter, der Bürgermeister des Dorfes sozusagen lehnt das inzwischen ab. So, und das fand ich halt so interessant, dass am Ende ihr aber die Leute zeigt, die davon abhängig sind. Also auch der Ministerpräsident Mario Vogt sagt das mehrfach in eurer Serie. Er will, dass seine Kinder hier quasi auch groß werden können, in einem Thüringen ohne die AfD zum Beispiel, oder die nicht von der AfD irgendwie. Wie auch immer.

0: also ihr habt Protagonisten, die davon abhängig sind, aber diesen Druck aushalten müssen und gleichzeitig dann unter den Druck geraten, sich zusammenraufen zu müssen. Gegen alle Parteigesetze hinweg. Also auch eine Minderheitsregierung mittlerweile, die davon abhängig ist, dass die Linke irgendwie mitstimmt, wenn man ein Gesetz irgendwie durchbringen möchte, ist auch nicht ein Idealfall für Mario Vogt sicherlich.
1: Die würden nie sagen Minderheit, die würden sagen Patt.
0: Ja. Wem haben sie keine Mehrheit? Genau. Und das würde mich mal interessieren, wie hat sich euer Blick auf das, was Politiker da leisten müssen, aus einem Verantwortungsgefühl heraus, wie hat sich das vielleicht auch verändert durch die Arbeit an Brombeerland?
2: Naja, ich bin mit der Vorstellung reingegangen, die geprägt war durch die Erfahrung einer Politikerin, die bei uns auch in einem anderen Film eine Rolle spielt, die mir erzählt hatte, dass sie halt auch wahnsinnig viel verhandelt hat und es ging halt um die Themen sozusagen, die total wichtig sind. So. Und am Ende hatte sie das Gefühl, als es dann um die Ministerien ging, die Aufteilung der Ministerien und auch die Posten letztlich, dass es darauf ankommt, wer kriegt welches Ministerium, wer hat wie viele Menschen unter sich. Also wie die Referate auch zugeschnitten werden. Ich möchte noch so und so viel. Also wer hat wie viele Menschen, wer mehr Menschen unter sich hat, hat sozusagen mehr Macht. Und vor allen Dingen, wer mehr Gelder verwaltet sozusagen, hat mehr Macht sozusagen. Und dass es nach ihrem Gefühl am Ende nur darum irgendwie ging. So, dann dachte ich natürlich, ja krass. Und deswegen hat sie natürlich vieles auch ins Positive gewendet, weil ich halt gemerkt habe, dass es nicht nur darum halt geht. Wobei man dazu sagen muss, dass diesen speziellen Part der Ministerienverteilung wir daran nicht teilhaben durften, weil
3: das ist eine Leerstelle quasi im Film.
2: Genau, das ist eine totale Leerstelle, die wir eigentlich total doof finden. Wir haben ein bisschen was dazu, aber es wäre so dünn gewesen, dass es keine Berechtigung hätte, in diesen Film reinzukommen, der halt ja wirklich aus mehreren Perspektiven, das versucht sich wirklich genau einer Sache zu nähern sozusagen.
1: Das, dann kurz einen Einwurf machen. Übrigens auch, weil wir ja sehr viel vom BSW profitiert haben und von der Offenheit, war übrigens in dem Fall auch Katja Wolf, das, was wir haben sozusagen, die dann offenlegt. Naja, also das waren ja wohl die härtesten Kämpfe. Also, aber es war zu wenig, um das irgendwie groß noch einzubringen.
2: Nee, und dann halt auch dieser Druck, der da ist, was man halt auch bei der Pressekonferenz der Folge sieht, dass einfach nur die Anwesenheit der Journalisten, dass die gerufen sind, ich glaube, es war 16 Uhr, dass die da sind, einen unglaublichen Druck erzeugt, der so groß ist, dass das eigentlich die Regierungsbildung beeinflusst hätte, weil ich gedacht, mein Gott, warum waren die nicht entspannt und sagen, okay, die müssen noch verhandeln, wir machen mal eine Stunde, die Journalisten hätten gewartet, so ein Problem ist, weil es war ja was Wichtiges, was wir mussten ja immer warten, also das Warten gehört ja zu diesem Job irgendwie dazu. Warum sind die nicht so entspannt und lassen das einfach verschieben, das noch ein bisschen nach hinten sozusagen? Weil es hätte ja passieren können, dass Sarah Wagenknecht so massiv dann im BSW auf den Vorstand eindrischt, dass die am Ende sagen, nee, wir gehen nicht in Koalitionsverhandlungen. Und so sind die allein durch das Vorhandensein der Presse, dass der Termin um 16 Uhr ist, wir müssen jetzt da rausgehen und wie sehen wir aus, wenn es sich verzögert, was gibt es für ein Bild ab, gehen die einfach raus und sagen, wir gehen in Koalitionsverhandlungen, obwohl der Vorstand noch nicht entschieden hat. So, ne?
1: Also und das war ja auch der dritte Termin. Genau. Da.
2: Also wie man so immer so spürt, wie der Druck der Medien irgendwas mit diesen Politiker, Politikerinnen halt macht, wo ich mir als Außenstehender denke, warum macht das mit euch so extrem so? Warum kann man sich davon nicht unabhängig sozusagen irgendwie machen? Warum geht der überhaupt bei Sondierungsgesprächen raus und verkündet irgendeinen Müll, sondern verhandelt doch erstmal in Ruhe und dann verkündet am Ende, auf was ihr euch geeinigt habt oder irgendwie sowas. Genau, also das ist etwas, dieser unglaubliche Druck, der auf diesen Menschen lastet und dass es halt auch so unerträglich macht, eigentlich Politiker, Politikerin zu sein und warum man als Außenstehender draufkommt und denkt, das möchte ich eigentlich nie haben oder das möchte ich nicht machen wollen sozusagen, obwohl ja jeder vielleicht mal mit dem Gedanken spielt, irgendwie sich einzumischen und mitzugestalten, dass es doch total wichtig ist, aber es auch in gewisser Weise total abschreckend ist, ja.
3: Ist ja auch eine Szene, die auch in Erinnerung geblieben ist, haben wir eben auch off Records, während die Musik lief, drüber gesprochen, als Yvonne, du dann Katja Wolf auch genau die Frage stellst, wenn man das alles so sich anschaut, warum gehen Leute überhaupt noch in die Politik? Man muss ja sagen, Gott sei Dank gehen Menschen noch in die Politik, aber ich höre das ja so mit als Fazit bei dir, Wolfgang, raus und vielleicht auch bei dir, Yvonne, und zumindest kann ich für mich sprechen. Ich finde Brombeerland bemerkenswert, aber Lust auf Politik, ich mache da jetzt mit, habe ich jedenfalls nicht bekommen.
1: Nee, also das Geschäft finde ich zu, das ist zu hart. Ich bin, glaube ich, dann zu sehr auch Mimose, um das auszuhalten. Und das ist, glaube ich, etwas, das wir auch vergessen, oft, wenn wir Politiker kritisieren, dass das oft nicht auf einer wertschätzenden Ebene stattfindet, sondern einfach so in Bausch und Bogen alles verdammt wird und dass das ein extrem harter Job ist. Also der ist nicht nur körperlich hart, weil du ja wahnsinnig lange Arbeitstage hast. Wolfgang ist ein ganz zäher Mensch, der wahnsinnig lange arbeiten kann, nie erschöpft ist, der ist Ausdauersportler und so. Und selbst er war nach dem Jahr wirklich knapp am Burnout. Er war wirklich völlig fertig. Und du, wenn wir dann zu denen geschaut haben, die wir da begleitet haben, die hatten in dem Jahr Kommunalwahlen, die hatten in dem Jahr Europawahlen, die hatten in dem Jahr Landtagswahlen und dann ging es weiter mit den Bundestagswahlen. Und dann kam das Regieren noch dazu. Also das sind einfach Arbeitszeiten, die sind außerirdisch. Das sind und du wirst, egal was du machst, wirst du ja durch die Arena gejagt. Du wirst auf jeden Fall beschimpft werden. Irgendjemanden gibt es immer, den es nicht passt. Du wirst von Journalisten kritisch beäugt, du wirst von den Bürgern kritisch betrachtet. Du kannst dir bei Social Media, wie sagte Katja Wolf, finsterste Beschimpfungen anhören. Du hast die Parteibasis, die ja in jeder Partei jetzt auch nicht nur eine Form der Meinungsbildung hat. Boah, also auf gar keinen Fall würde ich jemals auch nur irgendwie einen Fuß in dieses Geschäft setzen.
0: Aber was macht das mit euch jetzt, wenn ihr in der Presse mal wieder irgendwie erfahrt, was gerade politisch im Land vor sich geht und wie schwierig es manchmal ist? Also was macht das mit euch, wenn ihr da die Protagonisten in der Zeitung zum Beispiel lest, denen ihr so nahe gekommen seid?
2: Also was zum Beispiel die Berichterstattung angeht während der Verhandlungen, wusste ich danach, als der Bundestagswahlkampf war, dass ich mich ganz entspannt zurücklehnen kann und nichts davon hören brauche und lesen brauche und einfach am Ende in Ruhe drauf gucken, auf was die sich geeinigt haben und mich mit dem Koalitionsvertrag eher intensiv auseinandersetzen, weil ich dachte, es bringt nicht die Bohne irgendwas. Das war so mein persönliches Gefühl. Obwohl ich natürlich immer gemerkt habe, dass Journalisten schon sehr klug durchschaut haben, was hinter diesen Phrasen sozusagen stehen könnte, aber hundertprozentig weiß man es ja nicht, was da wirklich passiert. So. Und es passieren halt durchaus viele, viele andere Dinge, die man außen nicht mitbekommt. So. Also es sind auf einer gewissen Weise ist es Wertschätzung den Journalisten gegenüber, was die alles entdecken können in den Phrasen, die sie da entgegengeworfen bekommen. Auf der anderen Seite denke ich mir, nee, ihr kriegt nicht das ganze Bild mit sozusagen und das sind ganz andere Dinge, warum bestimmte Dinge so zusammenkommen, die ich überhaupt nicht begreife. Und wie gesagt, also aus meiner Sicht, die Berichterstattung während der Verhandlung kann man sich knicken.
1: Ja, aber es ist schon auch wertschätzender, unser Blick, würde ich sagen. Das, glaube ich, mal verzeihender genannt. Weniger hart. Also und nicht so persönlich vernichtend. Und da, das ist egal von welcher Seite das kommt, ehrlich gesagt. Weil dieses andere zu entmenschlichen, und das dehne ich auch auf die AfD aus, finde ich völlig daneben. Und da gibt es diesen einen Moment in der Landtagspräsidentenwahl in der Folge 6. Da sind wir bei Henry Bernhard in seinem Kabuff da im Landtag und der guckt da raus und sagt, dass es das ja auch interessant macht, weil das sind alles Menschen, egal ob jetzt Linke, Grüne, AfD oder so. Und es gibt einen Moment, wo Peter Metz sagt, Menschen sind vielschichtig, also warum Mario Vogt das jetzt alles macht. Natürlich will er Ministerpräsident werden, Macht haben, aber er hat eben auch eine Verantwortung, spielt auch eine Verantwortung für das Land. Und ich glaube, das ist so für mich die Folge, dass wir diesen einseitigen Zuschreibungen nicht Glauben schenken sollten, sondern eher uns über viele Wege versuchen sollten, ein Bild zu machen. Und dass das auch hilfreich ist, dass das einem hilft in der Willensbildung.
2: Ja, und auch nochmal so für mich so die Quintessenz eigentlich, also diesen langen, unglaublichen Weg. Das sind ja 14 Folgen, die wir zeigen. Und es geht eigentlich nur darum, am Ende, wer wird Ministerpräsident, Ministerpräsidentin. So, und was diese Spitzenkandidaten alles durchmachen in diesem ganzen Jahr, in diesen ganzen 14 Folgen, diese unglaublichen, eben eine Hürde nach der anderen, die überwunden werden muss, das ist so unglaublich gewisser Weise abschreckend, aber anstrengend so. Ich erlebe auch in Kommunalpolitik, wie ich engagiere mich für den Radverkehr, wie zäh und anstrengend Demokratie ist und wie viel Hochachtung ich eigentlich vor diesen Menschen gewinne, die diesen Scheißjob sozusagen machen, die sich das auf sich nehmen, aus welchen Gründen auch immer.

0: halt haben, ist halt das sozusagen. Und dass man das nicht immer verkauft als das, was man eigentlich von vornherein schon das Nonplusultra gewesen wäre, irgendwie so. Ja.
1: Ihr habt euren Film auch geschnitten. Wenn ihr jetzt unser Interview schneiden würdet, dann würdet ihr jetzt sagen, das wäre jetzt das Schlusswort. Aber das ist es noch nicht. Wir sind aber relativ am Ende dieses Gesprächs. Das können wir schon mal sagen. Es gibt gleich nochmal eine Musik. Und trotzdem, du hast eben ganz schön beschrieben, Wolfgang, diese 14-teilige Serie, dieser Hindernislauf, der es am Ende ist. Und wir sind jetzt gar nicht, wir werden jetzt nicht vertiefend darauf eingehen, aber das ist natürlich ein wichtiger Teil des Prozesses, nämlich der Schnittprozess, was ja auch nochmal sehr lange gedauert hat. Ihr habt vorhin gesagt, Dezember 2023 fing alles an und dann war die Premiere im Juni 2026, anderthalb Jahre später. Und das Schneiden, das sieht man übrigens ja sehr heran, Brombeerland, was für ein Aufwand das gewesen sein muss, weil ihr oft zu bestimmten Aussagen dann wieder Aussagen von anderen Menschen gegenschneidet und so. Da merkt man, was das für eine akribische Arbeit ist, aber ich mache die Frage jetzt kurz. Nach diesen 14 Folgen ging es mir zumindest so, wahrscheinlich auch Herrn Kehrer, dass man das geschaut hat. Man ist 14 Folgen, über 14 Stunden mitgegangen und dann kommt dann so als eines der letzten Bilder, man hat das Gefühl, es ist geschafft, Mario Vogt, wie er da gerade gewählt wurde zum Ministerpräsidenten am 12. Dezember 2024 und dann da sitzt. Man hat so wirklich das Gefühl, dass man auch mit ihm so denkt, es ist geschafft. Und meine Frage ist, war euch relativ früh klar, das wird eins der letzten Bilder sein, weil das allerletzte Bild ist ja wieder die zerrissene Thüringen-Fahne, die ja gleichzeitig die erste Einstellung ist, die sowas wie die Klammer bildet. Wie früh war diese Idee da?
2: Also die Fahne, als wir die entdeckt haben, die haben wir in Eisenach gesehen, da haben wir 3 Stunden zugebracht, die zu filmen. Also man sieht ja oft gar nicht, wie lange was braucht, aber die musste sich ja auch bewegen. Also die hat sich lange nicht bewegt. Gut, hat man gewartet. Und da habe ich so oft gesagt, ey, das muss unser Titelbild werden, das braucht man, wir wollten ja einen Kinofilm machen eigentlich. Das wird das Plakat. Das auf jeden Fall, das ist so symbolisch. Die Hälfte ist in Ordnung und der Rest ist zerrissen, zerknotet, bewegt sich im Wind. Und das war irgendwie so ein perfektes Symbol, das war ganz klar, dass es rein muss. Wir hatten überlegt, am Ende, wir haben auch eine Aufnahme, wo die Thüringen-Fahne drauf ist und darüber die AfD-Fahne. Ob man das als ans Ende bringt. Und das erschien uns dann aber schon wie so ein Vorgriff. Als nächstes kommt dann Blaubeerland. Und dann haben wir gedacht, das kann irgendwie auch nicht das Ende sein. Wir haben ja jetzt auch die AfD dafür zu wenig begleitet.
0: Die Fahne ist ja nur die Metapher sozusagen für das zerrissene Land, aber die Frage war ja, ob Mario Vogt setzt sich hin und ist eigentlich zu Ende. Und das war von Anfang an dein Konzept, deine Idee.
2: Ja, genau, also sozusagen die Fahne, war denn die Klammer und ja, die Ministerpräsidentenwahl, das war schon in dem Treatment, was ich geschrieben hatte, war das schon auch das Ende. Also ich hatte schon von Anfang an geschrieben, dass Thüringen ganz am Anfang auch ein eigener Protagonist ist. Deswegen, wir sind im Wahlkampf ja viel unterwegs auch und zeigen Thüringen, worum es eigentlich geht. Du kannst dir ja wunderschöne Bilder von Thüringen anschauen und die Orte, Städten, der Thüringer Wald und so weiter. Und dann diese Verdichtung auf immer enger, jetzt nur noch in diesen Räumen und so. Und dann öffnet sich das nur, wenn es an die Basis geht und am Ende nochmal. Das war von Anfang an ein Konzept, das habe ich tatsächlich so von Anfang an aufgeschrieben und es hat auch funktioniert. Aber wir hätten auch die Möglichkeit gehabt noch, Steffi Schütz meinte, Mensch, kommt doch mit uns noch, ja, ich fahre jetzt ins Ministerium, wir sind auch mitgefahren und haben so, wie er sein Ministerium betritt und so, das haben wir schon auch gefilmt.
0: Genau,
2: weil es in Gera im Parteitag waren wir auch noch mal beim BSW, als dann drohte, dass jetzt doch die Koalition platzt, wenn sozusagen die Parteivorsitzenden abgewählt werden. Aber das Konzept war schon.
0: Genau, also du brauchst ja um aus dieser komplexen Welt, auch wenn wir sozusagen 14 Folgen uns dann gegönnt haben, um diese Komplexität so komplex wie möglich auch zu zeigen, brauchst ja trotzdem irgendwas, was dich filtert. Du kannst ja nicht die ganze Welt aufnehmen, ganze Wirklichkeit wiedergeben. Und deswegen ging es von vornherein immer um den Prozess der Regierungsbildung. Ne? Also deswegen ist völlig klar, in dem Moment, wenn der Ministerpräsident, in dem Fall Ministerpräsident gewählt ist, ist das zu Ende. So von einer Sekunde auf die nächste.
2: Ja. Eine Frage an euch. Glaubst du, dass eine solche Erzählung fehlt im öffentlich-rechtlichen Rundfunk?
3: Ja, wir haben kurz nachdem wir aus dem Auto ausgestiegen sind oder kurz davor, haben wir noch darüber gesprochen, wie ihr sozusagen Förderung beantragt habt und dass die Mitteldeutsche Filmförderung das irgendwie abgelehnt hatte. Wo ich dann noch gesagt habe, aber gerade gerade so ein Projekt.

0: bräuchte es doch im öffentlich-rechtlichen Rundfunk, bräuchte es im MDR, einfach um zu zeigen, auch wenn es jetzt mit anderthalb, zwei Jahren Verspätung, also Verspätung, was heißt Verspätung, aber Zeitverzug quasi kommt zu den Ereignissen, die er eigentlich abbildet, dass es eine Form von Demokratiebildung auch bedeutet, diese Filme zu schauen, diese einzelnen Folgen zu schauen, um Sachen überhaupt zu verstehen, was ein ganz klarer Auftrag des öffentlich-rechtlichen Rundfunks eigentlich wäre. Deswegen, ich würde mir absolut wünschen, dass Brombeerland in den Mediatheken, zum Beispiel ARD-Mediathek oder so, zu finden wäre, weil es tatsächlich einen originären Auftrag des öffentlich-rechtlichen Rundfunks abbildet, finde ich.
1: Kann ich nur unterschreiben. Werden wir auch gleich die Frage mal zurückstellen, wie ihr das seht. Ideal wäre ja die ARD-Mediathek, aber es gibt ja auch Gründe, warum es eben nicht so ist, weil ihr müsst ja auch davon leben und Geld damit verdienen. Also das muss man ja auch sagen, ist ja auch wichtig. Ich habe noch gedacht, ich finde es toll, so wie jetzt Brombeerland gelungen ist, und das ist natürlich jetzt rein hypothetisch, wir können es ja nicht beweisen, aber angenommen, es wäre von vornherein eine Fernsehanstalt oder mehrere mit an Bord gewesen, der MDR und vielleicht noch andere, hätte die Serie anders ausgesehen. Allein die einzelnen Folgen, die unterschiedliche Länge mal, um so ganz profan anzufangen, das wäre so nicht durchsetzbar gewesen. Hätte man gesagt, jeweils immer 45 Minuten genau und vielleicht auch mal 47, aber eben nicht so unterschiedlich. Und ich glaube auch von, befürchte ich weiß es ja nicht, auch von der Machart hätte man gesagt, hier, das könnt ihr nicht so lange bei der CDU-Regionalkonferenz im Wartburgkreis, so lange könnt ihr das nicht stehen lassen, da muss man einen Schnitt machen oder muss vielleicht Filmmusik, ihr verwendet ja auch keine Filmmusik, ihr braucht ein bisschen Filmmusik, da, also ist meine Befürchtung, es ist jetzt viel Behauptung, gebe ich zu, aber ich weiß nicht, wie ihr das seht.
2: Nee, natürlich, Fernsehen arbeitet formatiert und da hast ein festes Sendeschema, da muss das reinpassen. Also wir haben natürlich dann dadurch total frei arbeiten können. Und eine Szene wie Peter Metz, eben weiß ich nicht mehr, wie lang ist die, 5-6 Minuten oder so, das wäre nicht gegangen. Also es hat schon auch eine Befreiung sozusagen, ne, von diesen Formatfesseln. Aber was ich eben glaube, was tatsächlich fehlt, ist, Politikberichterstattung ist eben sehr fokussiert auf so dieses Strategische. Also auch wenn du dir die ganzen Serien angeschaut hast, in ZCDU, in ZBSW und so, das geht sehr wenig um Inhalte, die ja tatsächlich auch wichtig sind. Also jetzt, was weiß ich, wir haben jetzt bestimmte Themen gesetzt eine Serie, die wir auch verfolgen über eine längere Zeit, sei es die Windkraft oder kostenloses Mittagessen. Ist immer wieder Thema. Also es gibt so bestimmte Themen oder die Schuldenbremse, ne? Also es gibt bestimmte Dinge, die verfolgen wir. Und das machen eben die politischen Dokumentationen nicht. Und ich empfinde das als eine Leerstelle in der Berichterstattung, weil dadurch wird eben gerinnt Politik für die Zuschauer immer zu so einer Art, es geht nur um Macht. Ja, darum geht's. Aber es geht eben auch um andere Dinge. Und das war uns eben wichtig, dass wir diese inhaltliche Ebene mit dieser machtpolitischen, strategischen Ebene verbinden. Für mich fehlt das im öffentlich-rechtlichen Rundfunk.
0: Und das ist eine Sache, die tatsächlich auch mit dieser Formatierung, die du gerade angesprochen hast, quasi einhergeht. Auch ich merke das immer wieder, wenn ich Themen recherchiere und dann einen Radiobeitrag, dann kriege ich halt nur beim MDR 1,30, 2 Minuten und habe da aber ein großes Thema recherchiert, was ich in 10 Minuten auskömmlich erklären könnte. Kriege aber nur 2 Minuten und muss es dann auf spitze Zitate runterschneiden, damit es überhaupt irgendwie eine Brisanz bekommt. Eine Brisanz, die es auch in der Länge haben könnte, die mir aber nicht gestattet wird. Aufgrund der Formatierung zum Beispiel unseres Radiosenders, aber es hat ja auch dann zum Beispiel beim Fernsehen oder auch bei unseren Online-Artikeln. Gut, in Online hat man noch ein bisschen mehr Freiheiten, die man sich nehmen kann, aber auch teilweise muss man sich diese erkämpfen.
2: Ich glaube, das ist wirklich, also es ist ein Fehler, glaube ich, im System.
0: Absolut.
2: Dieses, das macht es ja auch, dass Politiker in diesen Worthülsen antworten, weil, weißt du, auch wenn wir gefragt werden und wir müssen für einen Radiobeitrag dann eben in 20 Sekunden antworten, das hat natürlich irgendwie eine Reduktion auf wenige Schlagwörter und auf den Verlust von Komplexität. Und das macht es eben auch, dass du so denkst, so, ach, warum soll ich mir das denn anhören? Da kommt ja eh nur wieder irgendwie bla bla blub raus. Und ich halte so diese Formatierung für ein Übel.
0: Stellt man da auch irgendwann fest, auch bei diesem Riesenschatz an Sachen, den ihr da aufgezeichnet habt, dass euch Sachen fehlen, dass Leerstellen entstanden sind? Du hast es erst schon so ein bisschen mit der Ministerienvergabe gesagt, ich könnte mir auch vorstellen, dass eine Leerstelle tatsächlich ist, dass Herr Höcke halt nicht zugesagt hat, was auch total spannend gewesen wäre, ihm mal tatsächlich auch nahe zu kommen. Was habt ihr da so festgestellt? Was sind so die Leerstellen, die Brombeerland leider erfahren musste?
3: Also während des Drehs natürlich schon immer die Momente, wo man halt nicht im Raum sein durfte, sondern halt sich vor die Tür setzen musste, als sehr frustrierend. So. Also wenn Leute die Serie gucken oder auch Journalistenkollegen dann sozusagen sagen, manchmal, wo ihr all dabei sein durft oder so. Ich als Filmemacher habe das manchmal als sehr frustrierend erlebt, weil wir uns mehr erhofft hatten eigentlich. Also ich gebe mal ein Beispiel, als ich bei der ersten Spitzenrunde dabei war, während den Koalitionsverhandlungen, wo die Spitzen quasi nochmal zusammenkommen und über kritische Themen nochmal diskutieren, was die Verhandlungsgruppen nicht geschafft haben zu lösen oder bewusst da reingeschoben haben, sollen die das doch lösen, waren wir zugelassen. Also ich hatte mir ein Konzept überlegt, ich war da alleine in dem Moment, weil Yvonne mit unseren Kindern in Urlaub schon lange geplant gefahren ist, auch mit Ton, wie mache ich das sozusagen, und dann kommt plötzlich die Ansage, nach 15 Minuten müssen wir wieder raus. Da saß ich ziemlich frustriert davor, dachte, scheiße sozusagen, hab das eigentlich nicht, das Wesen nicht erfassen können. Und dann siehst du aber trotzdem im Material, dass unglaubliche Dinge da drin sind, sozusagen, die man trotzdem zeigen kann. So. Und dann hast du, während du das Material, diese 350 Stunden, die wir da komplett gesehen haben, hast du plötzlich auch Leerstellen entdeckt, die dann, wo etwas gefehlt hat, so, weil wir das während des Drehens gar nicht so hundertprozentig mitbekommen haben, weil du bist ja so in einem Strudel drin, von Tag zu Tag eierst du da hinterher und versuchst den irgendwie, jetzt kommt noch ein Termin und dann noch, du kannst gar nicht so reflektiert denken, obwohl ich sozusagen immer Tagebuch geschrieben habe über das, was wir so am Tag erlebt haben, aber so richtig reflektieren kannst du das nicht, so, und dann merkst du natürlich, hier fehlt uns irgendwie was. Und dann haben wir dann in dem Fall noch nachträglich Interviews gemacht, die bestimmte Sachen nochmal beleuchtet haben. Da kam mir Yvonne auf die Idee, dann alle vier Spitzenkandidaten, also Mario Vogt, Georg Mayer, Katja Wolf und Steffen Schütz nochmal zusammenzubringen. So, und das hat nochmal ganz eigene Dynamiken plötzlich, weil die viel entspannter plötzlich waren. Das war ja schon in der Vergangenheit sozusagen. Jetzt kann man ja mal ehrlich über die Dinge reden oder so. Also es kamen dann nochmal Dinge halt ans Licht so. Oder
2: Mario Vogt hatte uns dann auch gebeten, dass er gerne nochmal mit uns reden wollen würde. Nochmal extra Interview führen, weil er der Meinung war, dass er Bodo Ramelow nicht genügend gewürdigt hat. Und das sind so Momente, wo du denkst, das sind irgendwie auch Staatsmänner, weißt du? Da geht's jetzt nicht nur darum, das ist der politische Gegner, sondern da geht's tatsächlich darum, anzuerkennen, dass der andere, auch wenn er aus einer anderen Partei kommt, trotzdem etwas für dieses Bundesland geschafft hat. Und das sind allein, dass diese Anfrage kommt, ob wir noch mal kommen könnten, damit er das sagt, sagt man, ja, natürlich, auf jeden Fall. Also das hat irgendwie auch so eine menschliche Bedeutung für einen selber.
1: Und deswegen, das kann man nochmal sagen, schaut euch Brombeerland an. Es war heute auch eine besonders epische Folge, so wie eure Serie. Das passt eigentlich ganz gut, Brombeerland.
2: Macht und, auch 14 Folgen draus.
1: Und wir machen dann auch 14 Folgen am Ende draus. Und Herr Kehrer und ich, Herr Hucke, wir bedanken uns bei Wolfgang, Yvonne, André für dieses Gespräch hier bei Unter 3. Vielen Dank.
0: Und vielen Dank für Tiramisu und Kaffee.
2: Sehr gerne, ich koche auch jetzt noch was für euch.
3: Danke, dass ihr da wart.
2: Ja, und für die viele Zeit, die ihr uns da eingeräumt habt. Auch, dass ihr es geschaut habt, das ist ja übrigens auch nicht selbstverständlich, ja, dass alle Leute das auch wirklich schauen. Aber die Podcasts gemacht haben, haben alles geschaut. Also insofern, super Format. Danke.
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Hallo, ich begrüße euch recht herzlich zur Sendung Spoonful, die wir musikalisch mit Surfmusik begonnen haben. Eine neue Gruppe, die ich bisher nicht kannte, Golems of the Red Planet. Und die spielen ganz besondere Surfmusik, nämlich Kompositionen von John Zorn. Und deshalb heißt die neue CD auch Surf Masada. Tolle CD, 35 Minuten, kurz, knapp, Quartett, Bass, Schlagzeug, Gitarre und Cello. Einfach eine tolle CD. Und als nächstes möchte ich erstmal bekannt geben, das Programm heute, wie üblich, am Anfang Neuvorstellungen. Dann kommt ein Longtrack, der kommt diesmal aus Afrika. Und am Schluss, im letzten Teil der Sendung, werde ich mich musikalisch mit einem verstorbenen Musiker beschäftigen. Jetzt geht's weiter mit der neuen Live-CD der amerikanischen Gruppe Swans, Titel Life Rope. Da ist aufgezeichnet worden ein Konzert aus dem Jahr 2024 in der Musikhalle von Williamsburg, Brooklyn, USA. Und aus dieser Doppel-CD hören wir jetzt den Song Cathedrals of Heaven.

Nach einer aktuellen Live-Aufnahme der amerikanischen Gruppe Swans haben wir gehört akustische Version des Songs Jack Arrow von Grateful Dead. Grateful Dead hat am 4. und 6. Oktober 1980, lang, lang ist's her, zwei Konzerte in Warfield in San Francisco gegeben und diese Konzerte waren ausschließlich akustisch und da ist jetzt wieder eine Doppel-CD auf Reno erschienen, eine CD vom 4. Oktober und eine zweite CD vom 6. Oktober und der Song Jack Arrow befindet sich auf der zweiten CD. Ich mache weiter mit einer Gruppe, mit einem Trio Paleo Sol und einem Song Peridot Call Me.

unverkennbar der 21st Century Schizoid Man von King Crimson. Eine bisher unveröffentlichte Aufnahme ist jetzt erschienen auf der CD King Crimson 1974, Penn State University. Allerdings stammt die Aufnahme aus einem Konzert im Central Park einige Tage später, am 1. Juli 1974. Und wie man gehört hat durch die Fans, handelt es sich um eine Bootleg-Aufnahme. Auf der CD steht so schön Restored Bootleg Version. Ist eine tolle Version, 7,5 Minuten, vielleicht der bekannteste Song von King Crimson. Weiter geht es musikalisch mit der neuen CD der Gruppe, beziehungsweise man kann auch sagen des Kollektivs Crippled Black Phoenix. Die heißt Skedu Helm. Und aus dieser CD möchte ich einen Song aus der Zusatz-CD spielen. Das sind Songs, das sind Coverversionen. Und bei näherem Hinsehen habe ich fast mit etwas Schrecken in Anführungszeichen festgestellt, dass der folgende Song Manhattan Skyline ein Cover der Gruppe Aha ist. Trotzdem viel Spaß.

Nach der Coverversion von Crippled Black Phoenix haben wir gehört, in Anführungszeichen zur Beruhigung, den deutschen Gitarristen Christian Kögel. Er hat eine schöne Doppel-CD rausgebracht, Titel M. Und aus dieser haben wir gehört den Song Ich Steine, Du Steine. Abschließend möchte ich die Neuverstellung heute mit der neuen CD von Duane Betts. Duane Betts ist natürlich der Sohn von Dickie Betts, ex-Allman Brothers Band, der schon vor längerer Zeit verstorben ist. Die neue CD heißt Isle of Hope und daraus hören wir jetzt zum Abschluss der Neuvorstellung, wie gesagt, den Song Down to Houston.

Down to Houston, ein Ausschnitt aus der neuen CD von Dew & Betts, Titel der CD Isle of Hope. So, jetzt kommen wir zum zweiten Teil meiner Sendung. Wie üblich möchte ich jetzt wieder einen Longtrack vorstellen. Heute gehen wir nach Afrika, nach Nigeria, zu Fela Kuti. Fela Kuti war bei mir bis vor einem halben Jahr wirklich ein Loch in der, in Anführungszeichen, Musiksammlung. Ich habe praktisch von ihm nichts gehabt. Bin irgendwie durch einen Artikel wieder auf ihn gestoßen. Gibt eine neue, wunderbare Box mit den kompletten Werken, auch zu einem relativ guten Preis. Und ich möchte Fela Kuti heute mit diesem Longtrack vorstellen, der heißt Equalization of Trouser and Pant. Und die Gruppe, Fela Kuti hat seine Gruppen immer jahresmäßig umbenannt und so weiter, die hier auf dem Cover stand, Fela and Africa 70. Und die Aufnahme stammt allerdings erst aus dem Jahr 1977 und es war die B-Seite einer Decca-LP Opposite People. Jetzt viel Spaß mit Fela Kuti.

Fela and Africa 70 mit dem heutigen Longsong Equalization of Trouser and Plant, eine Aufnahme aus dem Jahr 1977. Das Trompetensolo hat Tuede Williams gespielt. Im letzten Teil der Sendung möchte ich wieder einem Musiker gedenken, der kürzlich, das heißt konkret am 24. Juni dieses Jahres verstorben ist, David Clayton Thomas mit 84 Jahren. David Clayton Thomas war in der erfolgreichen Zeit von Blood, Sweat and Tears deren Leadsänger. Ich habe deshalb aus Anlass des Ablebens von David Clayton Thomas mir noch mal die ersten vier Blood, Sweat and Tears LPs durchgehört und möchte heute in Memoriam dieses Sängers einige Songs vorstellen. Und ich fange an mit einem Song aus der ersten Blood, Sweat and Tears LP, Child is Father to the Man. Bei dieser LP war David Clayton Thomas noch nicht Sänger, hat auch ansonsten nicht mitgespielt. David Blood, Sweat and Tears wurde von Al Cooper gegründet und aus dieser ersten LP möchte ich den Song Something Going On spielen.

Obwohl die erste Bloods-Wetten-Tears-LP gute Kritiken erhalten hatte, hat sich sehr schlecht verkauft. Im gleichen Jahr ist dann die zweite Bloods-Wetten-Tears-LP nur unter dem Namen Bloods-Wetten-Tears erschienen. Es gab bis dahin einen Wechsel. David Clayton Thomas ist als Sänger eingestiegen. Von der alten Formation haben Al Cooper und der Trompeter, dessen Name mir jetzt am besten Willen nicht einfällt, die Gruppe wegen musikalischer Differenzen verlassen. Die zweite Bloods Wetten Tears LP war ein kommerzieller Supererfolg mit insgesamt fast 10 Millionen Verkaufszahlen und aus dieser haben wir bereits den nicht unbekannten Titel And When I Die gespielt. Aus der gleichen LP möchte ich jetzt noch zwei weitere Songs spielen, die gleichfalls als Singles veröffentlicht worden sind. Spinning Wheel und You Made Me So Very Happy.

You Made Me So Very Happy und Spinning Wheel von Blood, Sweat and Tears, natürlich mit David Clayton Thomas als Sänger. Interessant ist gewesen, dass der Rolling Stone mit seinem damaligen Anführungszeichen Starkritiker John Landau die erste Blood, Sweat and Tears LP ohne David Clayton Thomas hoch gelobt hat. Das Ergebnis waren minimale Verkäufe zum damaligen Zeitpunkt, ich glaube unter 50.000. Und die zweite LP wurde von ihm fast verrissen mit dem Argument, dass die Band einfach zu viel wollte. Sie wollte verschiedene Musikstile, verschiedene Instrumentierung, alles zusammenfassen. Sie wollte einfach zu viel. Was man jetzt allerdings gehört hat, die letzten drei Titel, das waren ja alles Single-Hits, die sind jeweils auf Platz 2 der Billboard-Charts gekommen. Und da hat man gesehen, dass in einer Zeit von etwas mehr als 4 Minuten doch Musik gespielt werden kann, die viele Rhythmuswechsel, Instrumentalwechsel, Stimmenwechsel hat. Also der Gruppe ist es mit dieser zweiten LP, glaube ich, gelungen, die verschiedenen Musikstile wirklich zu komprimieren und zu einem tollen Ergebnis zu führen. Deshalb auch die Verkaufserfolge. Die Folge-LP Blood, Sweat and Tears 3 ist da 1970 erschienen. Aus dieser LP möchte ich den Song Lucretia MacEvil und Lucretia's Reprise spielen. Viel Spaß!

ein David Clayton Thomas Song, Go Down Gamblin' aus der vierten Blood, Sweat & Tears LP, Titel Blood, Sweat & Tears 4. Nach dieser LP hat David Clayton Thomas die Gruppe verlassen. In der Folgezeit gab es ständige Personalwechsel. Auch die folgenden Blood, Sweat & Tears LPs waren teilweise zwar gut, aber nicht mehr so überragend. Und deshalb möchte ich noch einen Titel aus der Blood, Sweat & Tears Nummer 4 LP vorstellen. Gleichfalls ein Song, geschrieben von David Clayton Thomas, Redemption.

Done Somebody Wrong, ein Song aus der 1969 Solo-LP von David Clayton Thomas, die auch einfach als Titel seinen Namen getragen hat. Und im Jahr 1977, also 8 Jahre später, also schon lange nach seinem Ausstieg bei Platzwetten Tears, hat David Clayton Thomas eine weitere Solo-Platte aufgenommen, Titel Clayton, daraus wieder einen Song von ihm, Fooled Ya.

Das war In Memoriam David Clayton Thomas, Musik von ihm, wie natürlich auch von Blood, Sweat and Tears in seiner erfolgreichsten musikalischen Phase. Und da wir jetzt noch ein bisschen, oder ich noch ein bisschen Zeit habe, möchte ich die letzten Minuten noch mit einem Titel aus der Blood, Sweat and Tears 3 LP anspielen. Sympathy for the Devil. Ich bedanke mich bei euch. Ich hoffe, es gab Musik, die euch auch gefallen hat, und wünsche euch einen schönen, ruhigen Abend und hoffe, dass ihr auch beim nächsten Mal dabei seid. Und ehe ich es vergesse, natürlich lieben oder besten Dank an Ribi, der das wieder wunderbar gemacht hat. Und wie gesagt, jetzt noch ein bisschen Musik von Blood, Sweat and Tears. Tschüss.

0: Genau, Radio Frei auf 96,2 Megahertz und die Sendung, die jetzt live aus dem Studio A zwei Stunden kommt, heißt Roja Dada und es heißt Rock plus Jazz plus dazwischen plus darüber hinaus. Und wir sind heute zu zweit im Studio. Mein Name ist der Ulrich und neben mir steht
1: Holger.
0: Genau, Holger. Und ich fange an. Aus Gewohnheitsgründen vielleicht, Kinder.
1: Das ist gut,
0: damit wir unseren Kreis, heute sind wir ja kein Kreis, heute sind wir ja nur Ping-Pong. Und wir fangen an mit einem Covertitel, da spielen ein Gitarrist, ein Zupfbass, also einen ganz normalen Stringbass oder wie man immer das Ding nennt, im Orchesterbass oder was auch immer, und ein Blockflötist.

0: Okay, Highway to Hell mit der Band Wildes Holz, tatsächlich ein Trio, die halt, und ich muss mich bei allen Bassisten entschuldigen, dass ich ihr Instrument so schlecht irgendwie vorgestellt habe. Logischerweise kennt man den Song mit E-Bass und hier ist es halt ein ganz normaler Streichbass, fertig.
1: Aber sehr interessant und ich glaube, es hätte sogar Bon Scott gefallen, denn der hat ja Flöte studiert.
0: Okay, alles klar.
1: Der war ja Flötenspieler, bevor
0: er dann Sänger wurde. Das ist mir gar nicht klar gewesen, alles klar.
1: Ja.
0: Gut, dann gibt es hier
1: ja meine erste Band für heute kommt, ist eigentlich keine Band, ist es ein Projekt von einem kroatischen Musiker und zwar Vladimir Sivč, 1979 geboren in Osijek und er möchte mit seiner Musik den Funk revolutionieren. Ich höre allerdings ja nichts.
0: Du hörst dich nicht, warte mal.
1: Jetzt?
0: Nee, das Auswählen ist, da müssen wir mal die Kopfhörer höher drehen. Jetzt müsstest du dich hören, oder?
1: Nein, ja, jetzt besser. Nicht?
0: Gut, alles klar.
1: Ja. Gut, dann geht's. Also meine erste Band kommt aus Kroatien, heißt Funky Destination. Und der Titel heißt The Inside Man, ist von 2013 und ein schöner, flotter Funky Groove.

0: Funky Destination.
1: Funky Destination für ein heißes Wochenende, wobei es soll am Sonntag, soll es glaube ich kühler werden, gell? Jetzt, heute haben wir ja...
0: Ja, haben wir mal ein Unwetter und
1: ja,
0: so.
1: Ja, genau. Also Unwetter, ganz toll. Freuen wir uns wie die Sucht drauf. Die Wettervorhersagen sind partiell ungünstig, möchte ich mal sagen.
0: Aber die Energie muss irgendwo hin.
1: Ja, das ist ja das Problem. Das ist wirklich... also die Physiker, die uns da wieder reingelegt haben. Gell? Wir machen weiter mit einer Band, die vor 100 Jahren aufgenommen hat. Nämlich die von Duke Ellington, und wir hören den Birmingham Breakdown.

0: Birmingham Breakdown, die Duke Ellington Band, Ende der 20er Jahre des letzten Jahrhunderts. Heißer Scheiß, wenn ich das als ja. 60 Menschen noch sagen darf. Keine Ahnung, wie man das...
1: Flottes Ding, aber eben kurz.
0: Genau, ja, ist halt die Schellacklänge, das ist richtig, ja.
1: Ja, ich komme jetzt zu einer deutschen Band. Wie soll es anders sein? Der Wonderland Band. Viele wissen noch, Wonderland Moskau war in 1968 ein großer Hit. Sänger war Achim Reichel von der Band. Und die Wonderland selbst gab es ja nur ein halbes Jahr. Dann haben sie sich wieder aufgelöst und hatten nur den einen Hit Moskau. Und dann hat Achim Reichel die Wonderland Band sozusagen mit anderen Musikern gegründet und hat dann noch 2 Jahre weitergemacht, bevor er dann sich auf seine Solo-Karriere mit seinen Chanties und so weiter konzentriert hat. Wir hören aber jetzt von der Wonderland Band aus dem Jahr 1971 den Titel Deliverable John F. Baverstock.

0: Ja, die Wanderlandwind. Sehr krautig. Also das passte tatsächlich gut zum Krautrock der Zeit. Mit Gitter waren unter anderem Les Humphries, der später dann natürlich bekannt wurde mit den Les Humphries Singers.
1: Ja.
0: Und Frank Dostal, der vorher bei den Rattles der Sänger war. Und produziert hat das Ganze James Last.
1: Ach, Jesus, gut,
0: ja.
1: Okay, gut.
0: Also lauter bekannte Leute beteiligt.
1: Eigentlich ja, das ist richtig, genau, genau. Wüste Mischung von allen möglichen Dingern dran.
0: Genau,
1: genau, ja, ja. Ich habe jetzt einen Pianist, der ist noch ganz, ganz jung, also vergleichsweise jung, möchte ich mal sagen. Der ist nämlich 1999 geboren und heißt Levi.sct. Das ist so eine Künstlernamensabkürzung. Levi Schechtmann heißt er eigentlich wahrscheinlich auf seiner Geburtsurkunde. Und ich komme auch wieder zurück zu Duke Ellington. Die Duke Ellington Band hat ja auch so ein paar Ohrwürmer, die über Jahrzehnte weg eigentlich funktionierten, gespielt. Take the A-Train ist sicherlich einer davon und Caravan ist ein anderer.
0: Und das kam ja gleich so bekannt worden, das, der Titel, ja.
1: Ja, und den spielt jetzt Levi SCT. Der spielt den allerdings so ein bisschen klavierglamourös, möchte ich mal sagen. Hört mal rein, ob es euch gefällt oder nicht. Also meine Sache ist es nicht hundertprozentig. Wenn ich einen ganzen Abend in dem Stil vor mir hätte, würde ich wahrscheinlich Herzflattern kriegen oder so. Ich weiß es nicht, keine Ahnung. Aber jetzt hören wir erstmal Caravan.

0: Caravan, kurz und knackig mit vielen Zitaten von anderen Stücken drin. Levi SCT spielt super gut, hat eine brillante Technik und wie gesagt, ist sehr so, ja, ich ist nicht hundertprozentig mein Fall, deswegen gebe ich gleich weiter an dich, Holger.
1: Ich komme zu einer Neuerscheinung. Ich könnte fast sein, dass wir eine der ersten auf der Welt sind, die dieses Album vorstellen, denn es ist erst im Juli erschienen. Von der australischen Symphonic-Rockband Rolf Zero. Das Album heißt Nein, weil es das neunte Album ist der Band. Und die Band wurde 1998 gegründet. Sie sagen selber, dass sie von Deep Purple, Led Zeppelin und CCR inspiriert wurden. Und sie mischen Prog-Rock, Mittelalter-Sounds und Symphonic-Rock. Hier ist ein eher etwas bluesigeres Stück, Bob's Still Your Uncle Blues.

0: Rolf Siro.
1: Damit aus Poker. Queensland, Brisbane, eine Band von der Ostküste aus Australiens. Und du hast ja gesagt, neues Album schon.
0: Genau, genau. Ja, deswegen der Name Nein.
1: Okay. Nee, man kann sich auch einfach machen.
0: Ja, genau.
1: Ich habe jetzt eine Coverversion und zwar, es gibt ja so ein paar Lieder, die ich, ja gut, jeder hat so ein paar Lieder, die er natürlich gerne hört, klar. Bei mir gehört dieses Everybody's Talking, was ja die Filmmusik mal war von, als Fall Cowboy war es, glaube ich, gell? Weiß nicht, ich hatte es vor kurzem mal dabei und ich habe jetzt eine Coverversion, das singt kein geringerer als Stevie Wonder.

0: Yeah. Ja, Stevie Wonder mit Everybody's Talking, und der Film hieß nicht Asphalt Cowboy, sondern Midnight Cowboy. Irgendwas mit Cowboy, klar. Bei den Amis ist ja oft was mit Cowboys.
1: Ja, ich bleibe in den 70ern und komme zu einer südafrikanischen Jazz- und Soul-Band aus Kapstadt. Entstand 1974 als Nachfolgeband der Band Roots, die wir in einer der letzten Sendungen schon mal gespielt haben. Eine der bekanntesten und besten Jazzbands aus Südafrika der 70er Jahre. Aber der Nachfolger war auch sehr ordentlich, und wir hören das Stück Joy von 1977 vom Album African Spaces.

0: Spirits Rejoice, eine der wenigen schwarzen Jazzbands aus Südafrika, war ja doch dominiert von den weißen, also holländischstämmigen Musikern, die Jazzszene.
1: Und die schwarze Jazzszene ist zum Teil ja aus dem Land getrieben worden. Ja. Eben. Und hatte sonst ja keinen Zugang wahrscheinlich zu Studios und Technik und so weiter. Ja.
0: Und schon gar nicht zu Plattenverträgen.
1: Ja. Okay, ich komme jetzt wirklich mit einem ganz knallharten Bruch zur Spezies Homo sapiens und in dieser sehr großen, vielgestaltigen Spezies zu einer sehr problematischen Gruppe, nämlich betrunkene Männer. Und das ist jetzt kein sonderlich witziges Lied, aber es ist ein gutes Lied, finde ich.

0: Betrunkene Männer ist ein sehr treffender, beschreibender Text, gerappt von Audio 88 und Yasin.
1: Naja.
0: Ja.
1: Naja. Wir hoffen ja, dass wir aus den Zeiten raus sind, wo wir uns noch sinnlos betrunken.
0: Ist richtig, wir betrinken uns sinnvoll.
1: Genau. Ja, bleibt noch ein bisschen der Moderne wieder. Eine französische Band darf bei mir nicht fehlen. Sie nennen sich selber Anarcho Folk Punk Band, kommen aus Lens, dem Vizemeister Frankreichs, dem Überraschungsvizemeister in Frankreich im Fußball. Und sie haben, existieren seit Anfang der 2010er Jahre. Ihr letztes Album erschien 25 und wir hören jetzt einen Titel von 2012, La Haine.

0: Le Fossoyeur, Septik.
1: Ich mache jetzt weiter mit einer Quartettbesetzung und zwar, Augenblick, ich muss gerade noch mal gucken, der Schlagzeuger, na, wo steht er nochmal? Ach Gott. Dejan Terzic hat eine Band gegründet, die heißt Axiom. Da spielt noch ein Klarinettist mit, ein Keyboarder und ein Bassist. Er selbst sitzt am Schlagzeug. Und von dieser Band hören wir jetzt den Titel Outcry.

0: Axiom, die Band des Schlagzeugers Dejan Terzic mit ihrem Outcry für uns.
1: Ja.
0: Wir sollen schon Metadaten machen, können wir, müssen wir nicht, wollen wir. Oder willst du noch einen kurzen?
1: Würde ich sagen, ich habe jetzt auch wieder nur ein längeres Stück.
0: Okay, gut, dann machen wir das, alles klar. Genau. Also unsere Sendung, die heißt hier Roya Dada, das heißt Rock plus Jazz plus dazwischen plus darüber hinaus. Und wir sind alle zwei Wochen für euch im Studio A in der Johannesstraße 156 in Erfurt bei Radio Frei. Dann schreibst du immer die Playlist, freundlicherweise, parallel in der Sendung schon.
1: Gerne, ja.
0: Und die steht dann auf unserer Homepage. Da muss man sich im Sendeschema zu unserer Sendung durchklicken oder in dem Homepage-Subreiter oder die Subseite da aufrufen. Dann kann man das alles sich anschauen und man kann uns ein E-Mail schreiben, denn unsere E-Mail-Adresse steht da auch noch dann dabei bei dieser Sendung. Und eine Wiederholung gibt es am Montag um 23 Uhr. Genau, ja. Alles klar. Ja, das war es eigentlich schon.
1: Und am Mikrofon sind wir euch heute.
0: Ja, genau, der Ulrich.
1: Und der Holger.
0: Ja.
1: Ja, und damit zu meinem nächsten Titel. Eine Band aus Italien, Blue Morning, der Zustand, wenn der betrunkene Mann frühes Wunder wird. Ja. Eine Jazz-Rock-Formation der frühen 70er Jahre. Bekanntestes Mitglied war der Saxophonist Maurizio Gianmarco, der dann auch unter anderem mit Chet Baker, Billy Cobham und Phil Woods zusammengearbeitet hat.

0: Blue Morning aus Italien.
1: Ich komme jetzt zu einem Film oder beziehungsweise einem Musiker, der in einem Film aufgetreten ist. Neulich haben wir einen Clint Eastwood-Film von 2012 angeguckt, wo es um so einen älteren, sag ich mal schon leicht sehbehinderten Baseball-Scout ging, der über, sag ich mal, durchs Hinterland gefahren ist, an der Ostküste irgendwo, um Talente zu entdecken. Und das war natürlich ein bisschen mit Problemen verbunden, wenn man da schlecht sieht. Also dann ist man da irgendwie nicht mehr so der Richtige dafür. Der hat sich hauptsächlich auf sein Bauchgefühl verlassen, genau, in dem Film.
0: Da brauchst du einen Zufallstreffer.
1: Ja. Und Clint Eastwood ist ja ein großer Fan von Blues und Jazz. Der hat ja auch Musikerbiografien gedreht. Ich glaube, diese Dokumentation über Thelonious Monk, die ist von ihm, glaube ich. Bin ich mir jetzt gar nicht sicher. Und in diesem Baseball-Scout älterer Herrenfilm tritt dann Sammy Blue auf. Der sitzt irgendwo mal auf einer Bank und spielt einfach einen Blues, um, sage ich mal, die Tochter von Clint Eastwood mit ihrem Date da zu erfreuen. Die hören dann ein bisschen zu und als ich den Film gesehen habe, habe ich gedacht, oh, hoppla, super. Und habe dann hinterher recherchiert, also Sammy Blue, und den hören wir jetzt mit dem Titel Ever Love von seiner Platte A Blues Odyssey.

0: Sammy Blue mit Everlove. Und ein Bluesmusiker, den ich über Clint Eastwood, meinen alten Kumpel, kennengelernt habe. Nein.
1: Ja, ich komme jetzt zu einem Künstler aus der DDR, Theo Schumann. Er wurde 1928 geboren, ist leider schon 1990 gestorben. Er war Jazz- und Tanzmusiker und Bandleader, hatte etliche Bands und komponierte zum Großteil selbst. Er spielte selber Piano, Orgel und Saxophon. Und wir hören von seinem Album Tanz in Theos Beat Bar von 1977 den Titel Trager, einen der wenigen Jazz-Titel auf diesem Album.

0: Jazz aus der DDR.
1: Ich bleibe ein bisschen im Genre, hören wir gleich. Und ich möchte vielleicht mit dem nächsten Titel die ganzen Menschen grüßen, die momentan an der ÖPNV-Infrastruktur von Erfurt arbeiten. Es gibt ja am Bahnhof eine riesengroße Baustelle mit Umleitungsverkehr und allem großen Aufwand. Und die ist schon ziemlich weit fortgeschritten. Und es ist harte Arbeit, die da geleistet wird. Und ich bin sehr dankbar dafür, muss ich sagen. Viele Sachen sind ja dauernd in so einer großen Stadt am Tun und Machen. Manche Sachen nimmt man halt mehr wahr als andere vielleicht. Weiß ich nicht. Es gibt ja noch diese Dauerbaustelle der Bahn zwischen Erfurt Hauptbahnhof und Erfurt Nord. Da ist ja schon seit langer Zeit Pendelverkehr mit Bussen, weil die Strecke ist nicht durchgehend befahrbar. Also es ist zum Beispiel was, was jetzt nicht so täglich einem ins Auge springt, wenn man nicht pendeln zum Pendeln verpflichtet ist. Aber die Sache am Hauptbahnhof, das ist, da geht es schon richtig zur Sache.
0: Aber wir haben ja da in Erfurt ganz gute Gegebenheiten im ÖPNV.
1: Das ist richtig, wobei ich habe, sag ich mal, der Bahnhof ist ja tatsächlich das Nadelöhr. Da liegen zwei Gleise, da können nicht beliebig viele Bahnen durchgeschleust werden. Und deswegen gibt es ja diese Überlegung, da noch einen dritten Durchgang an der Thomaskirche da mit einer Straßenbahn zu bauen. Aber ich weiß nicht, ob das jemals realisiert wird.
0: Ja, es hieß ja auch mal über den Spitzschütter Knoten, die Straßenbahn noch zu führen, aber das wird alles zu teuer und Zukunftsmusik.
1: Also wenn vielleicht mal weniger Autos unterwegs sind, aus welchen Gründen auch immer, aus Vernunftsgründen oder einfach, weil es zu teuer geworden ist, dann kann man das ja vielleicht angehen. Ich habe jetzt dieser Tage in der TA gelesen, dass ja am Schmidtstädter Knoten die nächste Großbaustelle wartet, wenn sie die Bahnbrücke ersetzen. Und das wird dann noch richtig lang dicht und da wird es dann auch noch ein größeres Umleitungsproblem geben, denke ich.
0: Ja. Ist zu befürchten.
1: Ja. Also Gruß raus an alle Menschen, die auf den Baustellen arbeiten. Eine easy Sommermusik habe ich jetzt rausgesucht von einer Band oder von einem Musiker, der, sagen wir mal, über die Jahrzehnte mir dann ein bisschen zu seicht geworden ist. Aber 1978, Live at the Bijou, da war die Grover Washington Band noch richtig fetzig und wir hören Sausalito.

0: Thank you very much. 1978 die Grover Washington Band live at the Bijou mit dem Titel Sausalito. Das ist ja, sagen wir, Live-Auftritte, da können die lange spielen, lange Solis machen, so ein bisschen interagieren und alles Mögliche. Das ist schön, wenn das so eine relaxte Musik dann trotzdem dabei entstehen darf.
1: Ja. Ich gehe mal weiter. Nach dem Theo ist vor dem Theo. Also wir kommen zu Vicky Leandros. Theo, wir fahren nach Lötsch. Nein, natürlich nicht.
0: Schweißperlen kommen ja auf die Stirne.
1: Ich komme zum Theo Jürgensmann Quartett. Theo Jürgensmann war ein deutscher Klarinettist, 1948 geboren, im letzten Jahr gestorben. Er war ein Vertreter des modernen Kreativstyles und spielte unter anderem beim Kontakttrio, bei Out, bei Klarinett Kontrast und später auch bei Grotesk mit Michael Groß und Teske. Groß und Teske waren das Grotesk, ja. Wir hören jetzt einen Titel vom Album Straight Out von 1978 und der heißt Sometimes. Ah.

0: Ein wildes Ende.
1: Und ein klavierloses Quartett. Das hat ja Jerry Mulligan und Chet Baker haben das angefangen in den 50er Jahren irgendwann mal. Gibt es öfter seither und die haben ja dann, sag ich mal, gibt mehr Freiheit eigentlich, wenn das Klavier nicht dabei ist. Ich habe jetzt auch eine Band, die ohne Klavier auskommt, nämlich eine vergleichsweise große Formation aus New Orleans, die Eureka Brass Band, die gab es eigentlich gefühlt schon immer. Brass Bands sind ja dann später wieder, sag ich mal, mehr in Mode gekommen. Die wurden dann von Lester Bowie zum Beispiel wiederentdeckt und in seiner Brass Fantasy Band wurde dieser Musizierstil wieder groß gemacht. Und es gibt ja für alle möglichen Genres Brassband. Ich erinnere nur an die Meute. Vielleicht suche ich von denen noch meinen Lieblingstitel raus für als Abschluss. Mal sehen. Jetzt hören wir aber erstmal die Eureka Brassband mit Down in Honky Tonky Town.

0: die Eureka Brass Band aus New Orleans mit dem Honky Tonk Town Strut oder wie auch immer. Und wie gesagt, Vorbild für viele neuere Brassbands, die es seither gegeben hat.
1: Das war schon richtig schön.
0: Fetzig, ja, fetzig, die haben es ja, drauf, die haben es ja, wirklich ja. drauf, ja.
1: Genau. Ja, ich komme jetzt zu meinem letzten Titel von Gehen nach Österreich. Ins Jahr 1981 kommt zu einem österreichischen Musiker. Bürgerlicher Name Alexander Sevcik. Er nannte sich als Künstlernamen Xau, Sevcik und der Rest. Und er war also Musiker und Drehbuchautor. Er schrieb unter anderem am Drehbuch für Manta, der Film, mit. Und er schrieb das Drehbuch zu Helden für einen Tag, einem Theaterstück über die Düsseldorfer Punkszene der Ende der 70er Jahre.
0: Okay.
1: Und er lebte ja auch selbst in Düsseldorf dann zum Schluss und war auch in der Punkszene sehr aktiv. Er ist 2023 dann verstorben. Und wir hören jetzt von seinem Album Ja, Nein, Vielleicht von 1981 den Klassiker des Jazz, Eine Nacht in Tunesien.
0: Okay, ich bin sehr gespannt.
1: Nein, die ist richtig gut und ganz ernsthaft.
0: Okay, alles klar, dann okay.

0: Xao-Safe-Check.
1: Ja. Super. Genial. Ich kenne ja wirklich Night in Tunisia nur als Bebop-Titel, eigentlich auch nur von Bebop-Musikern gespielt. Und ja, das mal hier so aufzubereiten, wirklich super.
0: Ja, schön. Kommt gut an, ja. Das Original ist wohl von Dizzy Gillespie, wenn man das.
1: Ja, ja, so ich glaube, der hat, es, ja, der hat es komponiert und da gibt es halt auch den. Ach Gott.
0: Das ist so ein Standard, den viele gespielt haben.
1: Ja.
0: Also, A Night in Tunisia oder eben Eine Nacht in Tunesien.
1: Tunesien, ja, ja. Da gibt es den ganz, ganz super berühmten Famous Alto Break von Charlie Parker, den er dann nochmal extra veröffentlicht haben wollte, weil er gesagt hat, oh Gott, das schaffe ich nie mehr, den so gut zu spielen und so. Also viele Geschichten rund um den Titel. Und also ich fand ihn wirklich gut.
0: Schön.
1: Und wir sind jetzt schon mit unserer Sendung fast zu Ende. Wir wollen uns jetzt schon verabschieden. Für den Rest habe ich tatsächlich diese Techno-Brass-Band aus Hamburg rausgesucht, namens Meute. Und die haben 2024 ein Album rausgebracht. Da ist jetzt nicht You and Me drauf, was so ein bisschen mein Leib- und Magenstück ist, das ich auch über drei Umwege übers Radio hier überhaupt kennengelernt habe. Egal, ist eine andere Geschichte. Wir hören einfach den Titel Aurora und dann nochmal ein paar Takte in Anti-Loudness rein. Aber vorher verabschieden wir uns von euch.
0: Wir wünschen ein schönes Wochenende.
1: Genau, hoffen, dass euch die Musik Spaß gemacht hat.
0: Noch einen schönen Freitagabend auf jeden Fall erstmal.
1: Genau, genau. Und wenn ihr arbeiten müsst am Freitagabend in Schicht oder am Samstag irgendwo, dann wünschen wir euch einen möglichst entspannten Arbeitstag und ohne Wetterkapriolen vielleicht.
0: Genau, das hoffen wir doch.
1: Genau, alles klar.
0: Dass wir uns alle nächste Woche in zwei Wochen wieder hören.
1: In zwei Wochen wieder hören, genau. Alles klar. Bis dahin sagen tschüss, der Ulrich.
0: Und der Holger.